0: einfach nicht glauben. Gut, das würden die nicht glauben.
1: Als Medienforscher ist natürlich der liebe Gott für mich die Tagesschau. Wenn die es sagen würde, dann
0: ich stelle mir gerade das so nett vor, wenn Sie das Beten anfangen mit 20 Uhr.
1: Ja, da gibt es auch diesen Gong. Ne,
0: ja, genau. Ich glaube tatsächlich, nicht mal dann. Hm. Weil diese Angst vor diesem persönlichen Versagen in der Gesellschaft so groß ist, dass man das nicht hören möchte. Man wird es wahrscheinlich dann abtun. Mir begegnet es ja selber oft noch in Gesprächen, auch in privaten Gesprächen. Da merke ich genau, mein Gegenüber versteht, was ich sage. Mein Gegenüber versteht, was gerade passiert, was man auch vorlegen hat jetzt an neuen Informationen oder so. Aber diese innerliche Blockade ist so groß, weil man sich einfach eingestehen müsste, dass man persönlich versagt hat. Persönlich. Und das ist ganz was Schwieriges. Also das ist was einfach wirklich schwer fällt, weil die andere Alternative ist, ich sage einfach nichts mehr und ich versuche zu vergessen.
1: Sie selbst bleiben ja dran an dem Thema mit den Anfragen im Parlament, die man auf der Webseite nachsehen kann, auf Twitter, wo Sie fast 170.000 Follower haben und immer wieder punktuell an Entgleisungen von damals erinnern, indem Sie Sachen einfach zurück in die Öffentlichkeit holen. Was antworten Sie jemandem, der sagt, lass uns einfach einen Schlussstrich ziehen und nach vorn schauen?
0: Nur über meine Leiche könnte man das jetzt ganz pathetisch sagen. Nein, halte ich nichts davon. Also ja, positiv nach vorne gucken, bin ich gern bereit. Ja, ich sage das auch immer wieder bei jedem Interview, also müssen Sie das jetzt auch hier hören und ertragen. Ich verzeihe auch. Was ich nicht tue, ist vergessen. Und das ist ein Unterschied. Ich will mit diesem Verzeihen und so weiter, das wäre ein eigenes Thema, ich will mir das einfach persönlich nicht antun. Aber natürlich hat es Narben hinterlassen, also bei mir persönlich, familiär, auf alle Fälle. Aber ich werde nicht vergessen. Und dieses Schlussstrich ziehen und nach vorne blicken bedeutet ja jetzt, so wie ich das einschätze, nichts anderes als, lass uns die Sache abhaken, wir wollen nicht mehr daran erinnert werden. Und das funktioniert so nicht. Also nicht bei der Größenordnung. Das kann man bei anderen Dingen machen. Ja, also so auch im Privaten oder auch wenn mal im Arbeitsleben irgendwas schiefläuft oder man sich daneben benimmt, kann man gerne machen. Aber das hat ja eine Auswirkung auf die Gesellschaft, auf Leute persönlich. Ganz dramatisch, dass wir mit sowas garantiert nicht zufrieden geben werden, wenn ich sage, ja, Schlussstrich und nach vorne gucken. Das reicht nicht. Also ich will, und das werde ich bis zum Lebensende wollen, ich will eine ordentliche Aufarbeitung haben, da werde ich auch keine Ruhe geben. Bestimmt nicht, ganz egal, wo ich sein werde. Und da werde ich auch dich nicht locker lassen.
1: Hat gehofft, dass jetzt geklatscht wird. Ihr zweites großes Thema war und ist die Debattenkultur, Stichworte Chatkontrolle, Altersüberprüfung im Netz, Kampagnen gegen Desinformation, gegen Hetze. Wohin steuert EU-Europa?
0: Ganz ungut. EU steuert nach meiner Auffassung, in die absolute Überwachung. Ja, vollkommen klar, wenn man das eben sieht, auch die Abstimmung jetzt wieder im Parlament mit der Chatkontrolle, eigentlich war das schon längst wieder vom Tisch, dann kommt es wieder hinten rum rein und dann wird über die Verlängerung dieser Ausnahme-Chat-Kontrolle wird dann noch an den letzten Tagen abgestimmt mit so viel Finden und Hintertürchen, dass die Abgeordneten gar nicht mehr verstehen, was gerade da drin im Parlament passiert und dann kommt sowas dabei raus, dass man jetzt wieder eben diese Chat-Kontrolle auf dem Tisch hat. Die EU ist wild entschlossen, die Dinge zu lesen, sie zu kontrollieren, die Menschen zu überwachen. Und ich kann noch nicht ganz verstehen, warum man das so als Bürger so klaglos hinnimmt. Ja, also das kann ich einfach nicht verstehen. Und auch das erkläre ich mir wieder mit so einem Hauch von, wird mich schon nicht betreffen oder ist doch eh schon egal. Also ich höre das immer wieder in den Gesprächen, jetzt muss ich doch mal zum Publikum sprechen. Also ich höre das immer wieder in den Gesprächen, dass man mir sagt, ja, aber die wissen doch eh schon alles. Man, wenn man irgendwas bestellt bei Amazon oder wenn ich das Beispiel tanke, sage, also an der Tankstelle bar zahlen, dann sage ich, ja, aber sie werden ja eh gefilmt und das mag ja alles sein. Aber wenn man so argumentiert, dann kann man es gleich bleiben lassen. Dann ist es rum. Ja, aber natürlich ist jetzt Chatkontrolle, Bargeld und so weiter, also nicht Bargeld, sondern bargeldloses Zahlen, das sind alles natürlich wunderbare Überwachungsinstrumente. Und dass man das einfach, diese Freiheit so einfach aufgibt, das kann ich nicht, ich kann es einfach nicht verstehen. Ich weiß nicht, warum und woher das kommt. Aber vielleicht ist das auch so ein Generationending. Ich habe immer das Gefühl, je jünger die Leute sind, mit denen ich rede, umso wurschtiger, und man möge mir jetzt dieses Wort verzeihen, ist das so, weil man einfach lässiger damit umgeht. Ältere Menschen, mit denen ich rede, die sagen immer, ja, also ich habe immer noch Bargeld dabei und dann zahle ich halt Bar und so weiter. Bei den Jüngeren ist es vollkommen klar, dass die bargeldlos zahlen und auch mit Chatüberwachung, mit den Chatnachrichten. Das wird dann auf so ein Vehikel geschoben, dass man sagt, ja, man muss die Kinder schützen und so weiter. Ja, natürlich muss man Kinder schützen, aber im Endeffekt bedeutet das, wenn ich sage, nee, ich bin gegen Chatkontrolle, dann bedeutet das irgendwie für die anderen gleich implizit, ich bin aber dafür, dass man die Kinder nicht schützt gegen sexuelle Übergriffe oder sonst irgendwas. Also das sind Wahnsinnsdiskussionen. Und ich glaube, aus der Nummer kommt man so einfach nicht mehr raus.
1: Gut, die Überwachungsseite weiß natürlich, was zieht. Kinderschutz zieht immer. Was können die Wähler tun? Was können die Leute hier im Saal tun? Außer natürlich mit Bargeld zahlen. Was kann man gegen dieses Chat-Kontrolle-Programm, gegen alles, was an Überwachung im Internet läuft, tun? Auf Geräte verzichten, ist das eine Option? Ach,
0: nein, also ich glaube, auf Geräte verzichten ist keine Option, weil natürlich ist dann in mir auch immer so das im Hinterkopf, also KI und Technik muss natürlich auch vorwärts getrieben werden. Also sonst wären wir ja total abgehängt. Also in anderen Ländern, und ich sage jetzt nicht, dass es besser ist, aber die sind technisch einfach schon weiter fortgeschritten. Und ich glaube, sonst ist Deutschland irgendwann einmal wirklich ein dritte Weltland. Aber es bedeutet ja nicht, dass neben der Technik gleichzeitig eine totale Überwachung einhergeht. Ja? Also verstehe ich nicht, warum muss denn gleich diese Überwachung sein? Und vor allem immer mit diesem Argument, und das hasse ich wie die Pest, und auch deshalb sage ich das so breit ins Publikum hinein, kommen Sie mir bitte nicht mit, ja, mei, wenn man nichts zu verbergen hat, dann ist es auch nicht schlimm. Ja? Und das ist nämlich überhaupt kein Argument. Das geht nämlich draußen auf der Straße auch nicht. Kein Polizist darf mich hier einfach aufhalten und darf sagen, machen Sie mal die Taschen auf und ich darf Sie mal untersuchen. Und wenn ich sage, ja, warum? Ja, Sie werden ja wohl hoffentlich nichts zu verbergen haben. Nein, das darf man eben nicht. Genau das ist der Punkt. Und das ist eben kein Argument. Das ist überhaupt kein Argument. Und deshalb lasse ich das nicht so gelten. Aber ich merke auch die Stimmung im EU-Parlament. Das ist ähnlich wie bei der Aufarbeitung oder zum Thema Krieg, Unterstützung in der Ukraine und so weiter und so weiter und so fort. Das Parlament ist hier irgendwie blind. Es ist einfach blind, die mögen das nicht hören. Es ist vollkommen egal, um was es da geht. Es ist so, Kinderschutz ist ganz, ganz wichtig. Da kann man auch einmal Chatnachrichten lesen.
1: Ich habe ja auch Michael von der Schulenburg interviewt, ihren Ex-Fraktionskollegen, jetzt noch immer noch beim BSW. Der meint ja, die sind voll auf Kriegskurs.
0: Tatsächlich, ja. Das sehe ich genauso. Das Parlament, also wenn Sie mal in solchen Sitzungen waren, und jetzt nochmal diese Parlamentsdebatten, die kann man fast vernachlässigen, denn die sind echt eine traurige Angelegenheit. Bei Abstimmungen geht es dann ein bisschen härter zur Sache. Da sieht man das dann, wie abgestimmt wird und so weiter. Und da wird auch mal zwischendrin eifrig diskutiert. Das Parlament ist auf Kriegskurs. Ja, gedanklich. Das ist wirklich, das ist erschreckend, mit welcher Leichtigkeit man Knöpfe drückt für wieder Geld, wieder Geld, wieder. Allein die Taurus-Diskussion. Es ist wirklich erschreckend, wenn Sie da mit Leuten sprechen, und das tue ich natürlich auch aus anderen Fraktionen. Mit welcher Leichtigkeit die sagen, ja, natürlich muss man den Taurus hinliefern, und dann, ja, und wenn ich dann sage, ja, und in letzter Konsequenz, was ist denn, wenn der mal eingesetzt wird oder der fliegt einmal schief oder doch weiter? Ja. Es ist einfach nur Achselzucken. Und ich kann das, das kann ich auch. Das ist ein Punkt, den ich überhaupt nicht verstehen kann.
1: Ich wollte gerade fragen, ob Sie eine Erklärung dafür haben, jenseits von Raumschiff Brüssel, also weg von der Wirklichkeit, vielleicht auch zu gut bezahlt oder irgendwie auf Parteikarrieren aus den Posten erhalten, spüren, was die, die Posten zu vergeben haben, hören wollen?
0: Also das spielt sicher, Parteikarrieren spielt auch in Brüssel, aber das könnte man natürlich auch für den Bundestag bringen, eine ganz große Rolle. Natürlich muss man aufpassen, was man sagt, wie man abstimmt. Nochmal, wenn Sie in einer Fraktion sind, dann wird genau nachgeguckt, wie jeder Einzelne in der Fraktion abgestimmt hat. Und stimmt mal jemand nicht so ab, wie es die Fraktion eigentlich wünscht oder vorne der Vorbeter macht, ja, also das bedeutet, vorne sitzt bei jeder Fraktion einer, der den Daumen hebt oder den Daumen senkt und so stimmen hinter ihm die Fraktion komplett ab. Man muss sich nicht einmal Gedanken machen. Ja, man muss sich nicht einmal Gedanken machen, was man hier tut, sondern man kann einfach nur den Daumen folgen. Und wehe, man stimmt bei anders. Da gibt es wirklich Leute, Mitarbeiter, die fieseln dann die Abstimmungslisten durch und schauen, wer hat wie abgestimmt. Und wenn sie dann jemanden aus der Fraktion erwischen, der vielleicht jetzt gegen irgendwas gestimmt hat, dann wird man sich den holen und wird sagen, sag mal, warum hast denn du so abgestimmt? War das ein Versehen? Und dann kann man auch noch einknicken. Denn was die wenigsten wissen ist, man kann das Abstimmungsverhalten nachträglich noch ändern.
1: Ah ja, okay.
0: Ja. Also das ist möglich. Das ist möglich. Man kann das Abstimmungsverhalten tatsächlich noch ändern. Hat natürlich auch einen guten Grund. Hört sich jetzt sehr verschwörungstheoretisch an, aber hat natürlich auch einen guten Grund. Ist mir auch schon passiert, weil man sich ganz einfach vertippt. Ja. Es gibt manchmal Abstimmungen, wenn ich das noch schnell erzählen darf. Man stellt sich mal vor, da sitzt man drin, dann sind es Abstimmungen, man ist konzentriert. Ich kann Ihnen erzählen, aus Abstimmungstagen, da hat man 300, 350 namentliche Einzelabstimmungen. Einzelabstimmungen. Und Sie müssen sich eigentlich in jedes Thema einarbeiten. Jetzt, wenn Sie fraktionslos sind, so wie ich, dann bekommen Sie manchmal diese Abstimmungslisten mit den Änderungsanträgen 2 Stunden vorher. Sagen Sie mir mal bitte, wie das funktionieren soll, dass Sie mit Mitarbeitern, die ich natürlich habe, aber das sind 3 Stück, keine ganze Fraktion und ich habe keinen Vorbeter, wie man das machen kann oder soll, dass man sich in solchen Themen einarbeitet und 300 namentliche Abstimmungen rausbläst, ohne dass da nicht irgendwas schief geht. Ja? Und da geht natürlich mal was schief und dann verhaspelt man sich, weil die Abstimmungen gehen rauf, runter, Ende, Schluss. Und dann muss man halt in der Zeit gedrückt haben. Und dann kann man tatsächlich einmal die Testchen verwechseln, ist mir auch schon passiert. Dann muss man sich aber merken, oh Gott, was war das für Abstimmung? Und dann geht man zu den Assistenten und sagt, also sorry, bitte, innerhalb der Zeit muss man das bitte ändern. Also nochmal, das hat schon einen Sinn. Das ist auch vollkommen okay, aber wird natürlich auch gern von Fraktionen und so weiter benutzt, um zu sagen, du, wir sehen dich, was du hier machst. Und deshalb gibt es dann auch nicht so viele abweichende Meinungen, denn Sie wissen das alle. In der Politik ist es dann so, wenn Sie da einmal ausscheren, dann kommen Sie beim nächsten Mal nicht auf die Liste, über die Listenwahl. Das ist ganz einfach so. Und das war's dann.
1: Sind Sie zufrieden mit der Resonanz auf Ihre Arbeit bei den Kollegen in Brüssel? Wahrscheinlich eher weniger in der Öffentlichkeit, bei den Menschen draußen?
0: Ja, also das muss ich jetzt aufteilen. Ich bin in den persönlichen Gesprächen, die ich also schon häufig habe, also persönlich, per Mail, telefonisch, bin ich durchaus zufrieden. Ich glaube, die Leute, die sich mit meiner Arbeit wirklich beschäftigen, also auch mal auf die Homepage gucken, was ich denn so mache und so weiter, auch das Abstimmungsverhalten und meine Untriebigkeit, ich glaube, die sind schon zufrieden. Auf Twitter, ich will da jetzt auch wieder keinem zu nahe treten, aber das kann ich gar nicht so ernst nehmen, weil wenn mir anonyme Accounts irgendwas schreiben, also entweder was Positives oder was Negatives, ja, das ist halt so, da weiß ja manchmal gar nicht, wer dahinter steckt und ob er jetzt nicht vielleicht einfach nur in Kontakt mit mir treten möchte. Im Parlament kann ich sagen, da gibt es ein paar, ich kann jetzt einige ist vielleicht, da stellt man sich zu viel drunter vor, wenn ich jetzt sage ein paar, dann vielleicht zu wenig, aber da gibt es auf jeden Fall Abgeordnete aus allen Fraktionen im Übrigen, die meine Arbeit sehr zu schätzen wissen. Und ich kann Ihnen ein Beispiel geben. Man kann als Abgeordneter Änderungsanträge einbringen. Das heißt, zu einem Vorhaben bringen Sie Änderungsanträge an. Jetzt, wenn Sie ein Fraktionsloser sind, so wie ich, dann ist die Hürde relativ hoch. Sie brauchen also einen Änderungsantrag, den formulieren Sie dann und dann verschicken Sie den an alle Abgeordnete und bitten die und sagen, möchtest du bitte diesen Änderungsantrag unterstützen? Und dann brauchen Sie 72 Abgeordnete, die den zeichnen.
1: 10% wahrscheinlich.
0: 10%, genau. Damit dieser Änderungsantrag überhaupt ins Plenum hineingeht, damit überhaupt darüber abgestimmt wird. Und das habe ich geschafft bei einem Änderungsantrag. Und zwar ging es wieder Corona-Aufarbeitung, Pfizer-Verträge, wollte ich mehr Transparenz fordern. Und dann kam der tatsächlich zur Abstimmung und es haben 200, keine Ahnung, paar und 20 tatsächlich für diesen Antrag von einem No-Name, der ich ganz sicher in Brüssel bin, gestimmt. Und ich habe immer wieder auch, bekomme ich Gesprächsangebote von unterschiedlichen Leuten aus unterschiedlichen Fraktionen, ob man sich nicht mit mir treffen will, ob man sich nicht über meine oder über die gemeinsame Arbeit, zukünftige Arbeit austauscht. Und es gibt auch immer wieder Angebote, näher zusammenzuarbeiten, bis hin zu Angeboten, in eine Fraktion zu gehen. Und es zeigt mir jetzt schon, dass meine Arbeit nicht ganz in Brüssel einfach untergeht, oder dass die alle sagen, oh, das ist der Spinner oder so weiter, sondern die registrieren das sehr wohl, was ich da tue und können wahrscheinlich auch so diese Hartnäckigkeit, wie man es auch immer nennen mag, durchaus honorieren. Also deshalb glaube ich schon, dass manche Kollegen in Brüssel das durchaus zu schätzen wissen. Ja.
1: Gab es ein Angebot, über das Sie ernsthaft nachgedacht haben?
0: Ja, gab es.
1: Lassen wir es dabei oder wollen Sie?
0: Nein, wir können so grob, also es gab von mehreren Fraktionen und auch Parteien Angebote. Mit den Parteien bin ich erstmal durch. Ja, da wüsste ich nicht, was passieren will. Bei den Fraktionen sehe ich das natürlich, ich habe es gerade versucht auszuführen, auf der einen Seite hätte ich natürlich mehr Power und mehr Einflussnahme, aber das würde ich mir kaufen, indem ich jetzt in eine Fraktion gehe. Ich will jetzt da keinen Namen nennen, es waren mehrere Fraktionen, manche kamen wieder gar nicht in Frage. Bei einer Fraktion bin ich immer noch am Überlegen, aber letztendlich wird es sehr wahrscheinlich dran scheitern, und das ist jetzt auch kein Geheimnis, weil das Verhalten zur Ukraine mir zu krass ist. Also wenn dann da drin steht, wir, die Fraktion, wir unterstützen die Waffenlieferungen und so weiter und so fort, bis hin zum Taurus, und dann schaue ich mir natürlich auch das Abstimmverhalten, also eigentlich im Prinzip bin ich ja fast nicht besser als die anderen, gell? Aber ich schaue mir schon auch das Abstimmverhalten von anderen an, die mit mir eigentlich zusammenarbeiten wollen. Aber dann in eine Fraktion zu gehen, ich glaube, ich bin nicht bereit für diesen Schritt, weil ich habe ein großes Pfund und das trägt mich, seitdem ich irgendwie beim Staat bin und seitdem ich jetzt unterwegs bin und seitdem ich auch in der Öffentlichkeit bin, und das ist die Authentizität. Und die mag ich mir nicht verscherzen. Die mag ich mir nicht. Und es hat aber einen Preis, weil ich genau weiß, ich werde wahrscheinlich nirgend mehr wo weiterkommen. Aber ich kann nicht, und die mich kennen, die wissen das genau, ich kann manchmal nicht einfach mich vor die Kamera stellen und kann irgendwas sagen, was ich nicht so wirklich meine. Ich kann mich schon diplomatisch ausdrücken. Ich kann einmal um den heißen Brei rumreden. Das ist gar kein Ding. Aber ich kann nicht irgendwo sagen, das finde ich jetzt ganz toll und bei der Fraktion, da fühle ich mich ganz toll aufgehoben und so weiter. Und ich weiß genau, oh, was für ein Scheiß wirklich da. Die sind so unterwegs und zucken nicht einmal mit einem Auge, wenn es um Waffenlieferungen in die Ukraine geht. Ich finde das einfach brutal. Ich finde das wirklich brutal. Und so tue ich mich halt wirklich schwer mit bestimmten Dingen, und ich mag auch ganz ehrlich den Menschen nichts vormachen. Also weder denen in der Fraktion, noch welchen in der Partei, noch der Gesellschaft. Ich will ich bleiben, und das ist bis jetzt mein größter Anspruch. Und es wird wahrscheinlich dann wieder so sein, dass halt dann meine politische Karriere 2029 rum ist. Aber dann muss ich halt sagen, sei es drum, dann ist es so.
1: Fehlt das Jahr Schauspielunterricht. Ne? Kennen Sie diesen Witz, den man sich in der alten DDR in den frühen 90ern erzählt hat, zum Abitur im Westen? Nee. Warum das dort 13 Jahre war und bei uns im Osten nur 12? Na, die im Westen hatten ein Jahr Schauspielunterricht.
0: Ja, man braucht sicher ein gewisses Talent dafür. Und ich glaube jetzt gar nicht so, dass am Schauspielerischen fehlen wird, weil ich kann natürlich auch manchmal entrüstet sein und meint es vielleicht gar nicht so. Aber mir geht es echt um Glaubwürdigkeit. Aber man traut sich das ja gar nicht mehr ansprechen, weil das auch so ein abgeschliffener Begriff ist. Aber ich finde es tatsächlich wichtig, dass die Bürger merken, da meint es einer ehrlich. Und der bleibt sich treu. Und das will ich einfach behalten.
1: Hey, Ihr nächstes Buch, angekündigt für Oktober, heißt Das System Wagenknecht, Untertitel Aufstieg und Fall. Worauf darf sich der Leser freuen?
0: Auf spannende Seiten. Also natürlich, Sie werden jetzt verstehen, dass ich jetzt noch nicht so viel...
1: Aber ich habe dieses Jahr, das habe ich wirklich sehr gern gelesen, wenn man Ihren Berufshintergrund kennt, das ist wunderbar geschrieben.
0: Das freut mich, vielen Dank. Ich denke, dass das neue Buch endlich geschrieben ist. Es ist sicher irgendwie unterhaltsam und es soll einfach nur meine persönliche Reise zeigen ins BSW, wie es so begann, aber dann auch so natürlich ein bisschen die Strukturen, was ich da so vorgefunden habe und natürlich meine Kritik, zu der ich jederzeit stehe und bestimmte Dinge, die auch im Buch beschrieben werden von mir. Und auch da ist es so, ich kann da nicht einfach zugucken und sagen, passt schon, ich bleibe jetzt da mal da drin und ich hoffe, dass ich noch mal auf eine Liste irgendwo komme oder irgendwas werde. Wenn ich merke, dass das System nicht so ist, wie es nach außen hin sich zeigt. Und natürlich habe ich da auch einen bestimmte Linien. Ich kann über manche Dinge dann einfach hinwegsehen, weil ich denke, das ist nicht so schlimm, das passt schon. Aber wenn ich das Gefühl habe, da wird die Gesellschaft vielleicht auch verarscht, jetzt nenne ich es mal so, dann habe ich durchaus das Bedürfnis, das zu sagen. Und da kann man jetzt wieder auf mich eindreschen oder kann sagen, oh, ist ja ganz furchtbar, wenn der sowas macht und da jetzt ein Buch drüber schreibt und von Verrat ist die Rede. Das darf jeder so denken, wie er mag. Aber mir ist das einfach wichtig. Ja, und der Leser kann sich auf ein Buch freuen, wenn er mag, bekommt dann einfach Einblicke in das System, auch übrigens also ein bisschen Einblick nach Brüssel, weil ich versuche, in bestimmten Kapiteln bestimmte Dinge zu erklären, auch Mechanismen. Und ja, auf das kann sich der Leser einstellen.
1: Ich habe jetzt versucht, meine Fantasie da ein bisschen spielen zu lassen. Was könnte hinter dem System Wagenknecht stehen? Ich dachte, okay, vielleicht Kontrolle von oben, zentrale Vorgaben, Posten als Ziel, ideologische Verblendung möglicherweise. Ist natürlich jetzt schwer, wenn man das nicht so genau kennt. Ich habe auch versucht, Ihre Tweets durchzuschauen und da ein Muster zu entdecken. So ganz schlau bin ich noch nicht draus geworden, aber ich weiß nicht, ob Sie noch in drei Sätzen was zu diesem System sagen können, was Sie in diesem
0: dieser Partei sehen. Naja, es ist natürlich, das ist jetzt auch in der Öffentlichkeit schon ein bisschen bekannt, es ist ja von oben unten System. Und ich versuche das schon ein bisschen zu beschreiben, aber nur aus meiner Sicht natürlich, was denn da so auch am Anfang passiert ist, zum Beispiel Mitgliederaufnahme, warum ist das alles so verzögert gewesen, warum hat das nicht so funktioniert, wie man sich das eigentlich vorstellen wollte, bis hin zu tatsächlich Posten, Pöstchen und anderen Ämtern, aber mehr will ich da nicht sagen. Also ich glaube, wer interessiert ist, soll sich's holen. Ansonsten alles gut.
1: BSW-Mitglieder und BSW-Anhänger werfen Ihnen ja vor, mit Ihrem Austritt Anfang 25 den Einzug der Partei in den Bundestag verhindert zu haben. Ziehen Sie sich diesen Schuh an?
0: Oh, doch, ja, schon an. Nein, ganz so. Also vielen Dank für die Unterstützung. Also ich glaube, man muss es einfach mal so sehen. Also, wenn man sagt, ich habe oder trage dafür die Verantwortung, dass die Partei den Einzug verpasst hat. Dann räumten wir aber gleichzeitig, und es ist nur logisch, also Mr. Spock würde mir recht geben, dann räumt man mir aber auch gleichzeitig so viel Macht ein, dass man sagen muss, dann hat er aber wirklich auch bei der Europawahl und so weiter so viel dazu beigetragen, dass das BSW überhaupt so weit gekommen ist. Also das wäre nur logisch. Und wie so oft, die Wahrheit liegt dazwischen. Ganz sicher, und das nehme ich auch so auf mich, habe ich dazu beigetragen, dass manche ihr Kreuz beim BSW nicht mehr gemacht haben. Ich wäre ja blöde, das vollkommen zu ignorieren. Aber das war ganz sicher nicht der Grund, warum das BSW nicht in den Bundestag gekommen ist. Sondern da gibt es dafür ganz klar zwei Gründe. Einmal, weil wir das versäumt haben. Und Sie hören schon, ich sage immer nur wir.
1: Ich hätte es sonst erwähnt.
0: Weil das BSW, ja, also jetzt mal ganz im Ernst, die Partei, das war die erste Partei, wo ich mich wirklich engagiert habe, wo ich alles von Anfang an mitbekommen habe. Und natürlich hing da Herzblut drin. Das wäre ja Irrsinn. Also wenn jemand nur wirklich annähernd glaubt, ich habe das nur gemacht, damit ich ein Mandat bekomme, dann hat er überhaupt nicht verstanden, welcher Weg bis dahin lag. Das war mir überhaupt gar nicht klar, was da alles passiert. Also natürlich, da hängt Herzblut dran und deshalb sage ich am Anfang noch wir. Also wir, als BSW, hat es versäumt, in der Breite, in der Peripherie zu wirken. Warum? Weil keine Mitglieder aufgenommen worden sind, weil einfach die Arbeit in der Peripherie nicht gemacht werden konnte. Und der zweite große Fehler war ganz einfach Thüringen. Und Sie verfolgen es jetzt garantiert seit ein paar Wochen. In Thüringen haben dann ungefähr zur Bundestagswahl 60.000, 70.000 Stimmen gefehlt. Und daran hat es quasi gehapert und gescheitert. Und es mag auch sein, dass es Fehler gegeben hat bei der Auszählung, wie auch immer. Aber das ist ja alles sehr knapp. Also, meine Behauptung, das habe ich ja relativ früh gesagt, diese Thüringer Koalition war falsch. Das habe ich auch relativ schnell gesagt, habe es danach öffentlich gemacht. Dazu stehe ich nach wie vor und alles, was bisher passiert ist. Und dann zur Wahl haben einfach die Leute gesagt, nee, wir haben euch verholfen, in Brandenburg und in Thüringen in die Regierung zu kommen. Und ihr koaliert tatsächlich mit den Parteien, die wir eigentlich nie wählen wollten. Das war der Grund. Und deshalb fehlt mir da auch in der Partei so dieser Aufarbeitungswille. Mir fehlt wirklich, dass man sich hinstellt und sagt, das ist wirklich nicht gut gelaufen. Warum ist das nicht gut gelaufen? Wer ist dafür verantwortlich? Warum zieht da keiner mal die Konsequenz? Nein, man hat immer irgendjemand anderen, dem man die Schuld zuweisen kann. Und das finde ich tatsächlich sehr billig.
1: Ja, wir sprechen heute am 5. September, sage ich für die, die dieses Video sehen. Bundesverfassungsgericht wird über die Auszählung der Bundestagswahl entscheiden. Vermutlich im Oktober nach den Landtagswahlen. Sicherlich auch kein Zufall, dass man das bis dahin hinauszögert. Wissen Sie schon, was nach Brüssel kommen könnte?
0: Nein. Also tatsächlich, nein, ich weiß es wirklich nicht. Also nach Brüssel, ich gehe jetzt, stand jetzt davon aus, ich werde in keiner Partei sein, ich werde in keiner Fraktion sein. 29 wird mein Mandat enden. Dann habe ich noch so eine Übergangszeit ungefähr von einem halben Jahr. Und dann werde ich, so wie es ausschaut, wieder in den Staatsdienst zurückkehren. Und jeder, der jetzt meinen Weg bis hierher verfolgt hat, der wird ungefähr erahnen können, wie schön das für mich werden wird. Ja, denn ich kann einfach noch nicht, oder vielleicht passiert es dann auch, da muss ich aber erst mal gucken, wie es ausschaut, auch finanziell, wie man das machen kann, dass ich vielleicht vorzeitig in Pension gehe, aber...
1: Dafür wollte ich gerade werben, ne?
0: Ich bin das ist ja auch schön, also...
1: Aber finanziell sieht es nicht gut aus, kann ich sagen.
0: Kann man natürlich machen, aber ich muss natürlich echt sagen, ich habe natürlich jetzt auch keine Lust nach dieser, und ich nenne das durchaus so Lebensleistung, ja, also 40 Jahre muss man erst mal arbeiten, das muss man erst mal schaffen. Das müssen wir erst einmal ein paar andere da oben in Berlin oder sonst wo irgendwo mal nachmachen. Ja, also 40 Jahre irgendwo beim Staatsdienst, beim selben Arbeitgeber zu sein, ich will mir das eigentlich auch nicht so nehmen lassen. Und ich habe ehrlich gesagt auch keine Lust, jetzt einfach so zu gehen. Man muss sich das mal vorstellen. Ich bin am Ende meiner beruflichen Karriere, meiner Ausbildung. Ich habe bisher alles mit Herzblut gemacht. Um dann festzustellen, dass man am Ende so geht. Es ist doch scheiße. Also wirklich, ja, man kann es gar nicht anders sagen. Das ist doch brutal. Das macht ja auch was mit einem. Wir reden ja nicht davon, dass der Urlaub vorbei ist, sondern ein ganzes Berufsleben. Was glauben Sie denn, wie oft ich meine berufliche Arbeit insgesamt, ob ich bei der Bundeswehr war, bei einer großen Bundesbehörde, am LGL, immer habe ich meine Arbeit in den Dienst der Menschen gestellt. Immer. Und dann kommt am Ende sowas dabei raus. Also das macht doch was mit einem. Und dann habe ich irgendwie auch keine Lust, dann einfach so dann zu gehen. Wobei natürlich nach dem EU-Parlament, das wäre natürlich schon der krönende Abschluss gewesen, dass man sagt, so und jetzt geben wir. Aber ich bin heute auch noch nicht so alt und ganz im Ernst, ich habe noch keine Lust. Aber vielleicht schreibe ich auch, vielleicht schreibe ich noch mehr Buch, vielleicht schreibe ich einen Krimi und lasse mal fiktiv jemanden sterben im EU-Parlament.
1: Ja klar, das ist jetzt die persönliche Ebene. Man kann das ja auch andersrum sehen. Warum verzichtet ein Staat auf so einen Arzt, Beamten, Politiker, der die Sachen mit Herzblut macht und ja jetzt noch mal einen Tick mehr weiß durch diese 5 Jahre, die das dann 29 gewesen sein werden in Brüssel? Auf den kann man ja nicht einfach verzichten.
0: Ja, doch, das kann man schon. Wer den Staatsbetrieb kennt, der weiß, dass man das mit einem Schulterzucken abtut. Im Staatsdienst geht's ja gar nicht darum. Außerdem bin ich natürlich irgendwo eine Gefahr geworden für bestimmte Leute, weil deshalb hat man mich ja angepackt, weil ich einer der wenigen war, der fachlich wirklich dazu was sagen konnte. Und allein, dass ich mit dieser Aussage recht habe, kann ich Ihnen belegen, weil man mich ja dienstrechtlich nie irgendwie packen hat können. Ja? Ging nicht. Ganz einfach, weil ich fachlich erstens mal das umgesetzt habe, was von mir erwartet worden ist. Ich habe halt dann remonstriert als Beamter. Das bedeutet, ich bin frei davon, keiner kann mehr kommen und kann sagen, aber Sie haben damals auch als Gesundheitsamtsleiter irgendwie eine Anordnung getroffen. Interessiert mich alles nicht, weil ich gegen alles remonstriert habe. Und das andere war einfach fachlich. Ich habe diese Ausbildung gemacht. Und da lasse ich mir doch nicht von irgendeinem Juristen, von irgendeinem Politiker, von irgendeinem Bürgermeister irgendwie erzählen, wie man jetzt Masken zu tragen hat und warum man Masken tragen muss und wie man Abstriche macht und warum man Abstriche macht und warum jemand, der einen positiven Abstrich hat, plötzlich ein Kranker sein soll. Ja, das haben wir nie gelernt im Medizinstudium, das habe ich nicht im Epidemiologiestudium gelernt und das habe ich auch nie im Infektionsschutzgesetz tatsächlich irgendwie nachlesen können. Nie. Also deshalb war ich eine Gefahr, bin es wahrscheinlich auch heute noch und deshalb wird man mich mit der Beißzange anfassen. Also
1: ich habe noch 4 Fragen auf dem Zettel, wo wir alles reinpacken können, worauf wir bisher nicht gekommen sind, was Ihnen noch auf der Seele liegt. Gibt es etwas, worauf Sie besonders stolz sind?
0: Ja, absolut. Ich habe 3 Kinder. Und wenn man mich heute noch nach meiner Lebensleistung fragt oder nach dem, worauf ich besonders stolz bin, dann ist es diese eine Sache, dass ich keinen Geburtstag, kein Weihnachten, kein St. Martinsfest, kein Kindergartenfest, kein Schulabschlussfest, kein irgendein anderes Fest von den Kindern oder einen wichtigen Meilenstein versäumt habe. Noch nie. Das ist mir ganz, ganz wichtig. Und da kann kein Doktortitel, kein MBH-Titel, kein Abgeordneter da sein, kann das toppen. Niemals. Also und auf das bin ich stolz.
1: Ja, dann hoffen wir, dass die Jungs das jetzt gehört haben und zum 80. dann auch alle drei erscheinen. Ja. Wenn ich umgekehrt frage, gibt es etwas, was Sie mit dem Wissen von heute anders machen würden?
0: Oh, bestimmt. Also ich habe so viele Fehler gemacht in meinem Leben, dass das garantiert für 3 Leben reicht. Jetzt ist nur die Frage, wie man das gewichtet und wo man anfängt. Ich bin sicher das ein oder andere Mal falsch abgebogen. Privat, beruflich vielleicht auch. Vielleicht habe ich manche Dinge ausgeschlagen, die besser für mich gewesen wären. Aber rückblickend ist das natürlich immer schwierig. Was habe ich zur Corona-Zeit vielleicht, wenn man auf das hinaus will, falsch gemacht, wenn man überhaupt so weit sprechen kann oder davon sprechen kann? Ich sage ja immer, ich tue mir immer ganz schwer so mit dieser Eigenreflexion, wenn es dann immer darum geht, sag doch einmal, dass du irgendwas falsch gemacht hast. Ja, natürlich, aber so richtig wirklich habe ich es nicht in der Corona-Zeit, aber ich kann schon was anmerken dazu. Ja, ich hätte vielleicht meine Kommunikation besser machen können.
1: Vorsichtiger? Weniger offen in die Medien gehen?
0: Nein, anders. Also ich weiß, dass in der ganzen Gemengenlage das auch anfängt zuzuspitzen. Und das tut keiner Seite gut. Keiner. Und ich bin mir sicher, dass man von mir Zitate findet oder so, wo ich einfach sage, ja, die Masken, die bringen nichts. Das ist natürlich eine ganz brutale Zuspitzung. Weil es stimmt natürlich nicht, weil FFP2-Masken bringen was. Es kommt halt nur auf Setting drauf an. Und das habe ich heute vielleicht im Eifer des Gefechtes oder so nicht richtig erklärt. Den Schuh ziehe ich mir an. Das gilt im Übrigen dann auch für die Impfung oder so. Ja, dass man einfach mal relativ schnell sagt, ja, also Impfung ist einfach, die Impfung ist, und daraus wird dann gemacht, der Pürner ist ein absoluter Impfgegner. War ich nie. Ja, also ich will damit sagen, dass Kommunikation schon ein Schlüssel ist und ich da jetzt nicht so auch ausgebildet und trainiert war und mir das auch vielleicht gar nicht so klar war, was das alles jetzt für Ausmaße annimmt. Und ansonsten, mein Gott, könnte ich immer noch sagen, ja, ich hätte mal fleißiger sein können. Ich hätte da mal im Leben vielleicht zu dem einen oder anderen Menschen netter, freundlicher sein können. Ich hätte mal bei Patienten besser und genauer hingucken können. Ja, ja, natürlich.
1: Klar, wer nicht zuspitzt, wird nicht gehört in diesem Aufmerksamkeitsökonomie-Regime, in dem wir leben. Also von daher würde ich mir den Schuh auch nicht unbedingt anziehen. Sonst würden wir hier wahrscheinlich nicht sitzen, wenn Sie immer relativiert hätten und noch drei Nebensätze eingefügt hätten. Dann wären Sie nicht gefährlich geworden für manche Leute.
0: Vielleicht, ja.
1: Wie sieht die Welt aus, in der Sie gerne leben würden?
0: Eigentlich so wie vor Corona. Und wie in den 80ern.
1: Das sind, glaube ich, zwei verschiedene Welten.
0: Das sind zwei verschiedene Welten, ja, genau. Also tatsächlich, wenn ich an die 80er denke, dann denke ich da wirklich gern dran. Ich denke auch tatsächlich gern in meine Welt, als ich bei der Bundeswehr war.
1: Ist ja auch noch 80er, ja.
0: Genau. Ja. Aber tatsächlich, also in diese Zeit oder da denke ich wirklich gerne zurück und da war alles so voller Spaß, so voller Freude, so lebendig irgendwie. Man konnte auch mal Unsinn machen, es konnte auch mal was passieren, ohne dass irgendwas ganz Schlimmes daraus gemacht wurde. Und dann tatsächlich hatte ich bis zur Corona-Zeit nicht unbedingt ein ganz fantastisches Leben, aber ich hatte es mir schön gemacht. Und ich war zufrieden. Und ich bin jetzt nicht unbedingt jemand, der nach dem absoluten Glück strebt, weil das ist nur so ein kurzer Zustand. Ich finde, dass Zufriedenheit das Gefühl sein sollte, das sich dauerhaft einstellt. Und das war ich durchaus. Ich war zufrieden. Ich hatte einen schönen Job. Ich hatte genügend Freizeit. Ich hatte Freiheit. Auch innerhalb der Arbeit und auch außerhalb. Ich konnte mit dem Motorrad fahren, ich war in den Bergen und so weiter. Also kann ich natürlich jetzt auch, aber alles unter anderen Umständen. Und ja, das wäre so, also das würde ich mir wünschen und auch wenn es mir immer keiner glaubt, mit einem Fingerschnipp würde ich alles rückgängig machen, würde auf alles verzichten, was ich jetzt hier habe oder im Parlament, wenn diese Zeit wieder da wäre.
1: Die Uniform hatten wir zur gleichen Zeit an. Ich auf der anderen Seite, Spaß war da eher nicht, aber wir haben, gebe ich zu, wir haben in der Kantine schon über die Bundeswehr gelacht und die als Spaßarmee bezeichnet. Ja, meine letzte Frage zielt in eine ferne Zukunft. Was bleibt von Friedrich Pürner? Was sollte bleiben, wenn Sie Einfluss darauf hätten, was bleibt?
0: Ich will darauf mit einem Beispiel antworten oder mit einem, was ich immer als, ich bin jetzt lange genug Chef gewesen, jetzt auch von ein paar Mitarbeitern, aber vorher und seit meiner Bundeswehrzeit habe ich geführt und war danach dann auch wieder immer wieder mal Chef, Personalverantwortung gehabt. Und meine oberste Devise war immer, ich bin dann ein guter Chef, wenn ich verzichtbar bin. Also mir ging es nie darum, wichtig zu sein und dass die Arbeit quasi über mich definiert wird, sondern mein Ziel als Chef war es, das Personal so einzustellen aufgrund ihrer Fähigkeiten und Tätigkeiten, dass der Chef entbehrlich wird. Und so sehe ich das auch im Leben. Also um Ihre Frage ganz konkret zu beantworten, ich hoffe wirklich, dass von mir nichts mehr bleibt. Und das meine ich ganz im Ernst, weil ich fühle mich überhaupt nicht so wichtig. Wenn, dann bleiben vielleicht Bücher und Erinnerungen. Und die werden aber auch verschwinden mit der Zeit, weil wenn die Menschen dann wegsterben, die werden sich nicht mehr an mich erinnern, dann bleiben vielleicht noch Bücher. Aber ansonsten, finde ich, sollte man sich den Schuh nicht anziehen oder das Bedürfnis haben zu sagen, von mir muss irgendwas bleiben. Ich glaube, dann lebt man verkehrt.
1: Lassen wir das stehen als Schlusswort. Vielen Dank. Vielen Dank, Friedrich Pörner. Ja. Ich muss noch meinen Schlusssatz in die Kamera sprechen. Das war im Gespräch mit Friedrich Pörner. Schreiben Sie in die Kommentare, wie Sie den Stand der Corona-Aufarbeitung sehen, was Sie von der EU-Politik in Brüssel halten, wohin EU-Europa in Sachen Chatkontrolle steuert, vielleicht auch, was bleiben sollte im Leben, wenn man dann richtig gelebt hat. Vielen Dank.
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1: 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Nach zahlreichen schweren Verletzungen von Jugendlichen bei Polizeieinsätzen in Frankreich während der Schülerproteste hat die französische Regierung den Einsatz von sogenannten Schockgranaten ausgesetzt. Unterstützt von Gewerkschaften hatten sich am Dienstag wieder Hunderttausende Menschen an den seit Wochen andauernden Schülerprotesten beteiligt. Es kam erneut zu Ausschreitungen. Die Raffineriemargen des britischen Energieriesen Shell stiegen im dritten Quartal um 75% zum Vorquartal, wie Shell mitteilte. Die Differenz zwischen dem Rohölpreis und den daraus in den Raffinerien gewonnenen Kraftstoffen stieg demnach auf $42 je Barrel. Mit Durchsuchungen in Deutschland und den Niederlanden ist die Polizei gegen eine international operierende türkische Goldschmugglerbande vorgegangen. Nach bisherigen Ermittlungen sollen Mitglieder der Bande mit Geld, das vor allem aus Drogengeschäften stammte, bei involvierten Juwelieren Altgold angekauft haben. Das Gold soll anschließend eingeschmolzen und zu Schmelzgoldbarren verarbeitet worden sein, die dann per Flugzeug oder mit speziell präparierten Fahrzeugen in die Türkei gebracht wurden. Auf diese Weise sollen in einem Zeitraum von 6 Jahren bis zu 4 Tonnen Gold mit einem Wert bis zu 210 Millionen Euro in die Türkei geschmuggelt worden sein. 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
7: Guten Morgen, es ist Samstag, der 18. Juli 2026 und ihr hört Nacktes Niveau. Den Podcast für alle, die selbst entscheiden, wer an ihrem Wasserhahn drehen darf. Den Podcast für alle, die sich über die Wüste freuen, in die wir die Sandleute und ihre Importeure dereinst zurückschicken werden. 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Und ich wähle meinen bevorzugten Gast, der leider heute kurzfristig unseren gemeinsamen Gast vertreten muss, der gerade kurzfristig ausfiel. Aus Kärnten, die eine, die Bezwingerin noch jeder Welle aus Sand, Wasser oder Aufregung, Journalistin, Moderatorin Milena Preradovic. Servus, meine Liebe.
8: Das war jetzt ein Satz. Ich bin also der Ersatz für jemanden, der kurzfristig, aber wäre trotzdem da gewesen.
7: Naja, wir ersetzen jetzt zusammen ja den Gast, den wir gerade ganz kurz vorher verloren haben.
8: Da müssen wir uns aber anstrengen.
7: Das wird schwer, weil es wäre ein großartiger Gast gewesen. Ja, wir foltern euch ein bisschen jetzt mit dem Ausfall, aber so kann es gehen beim Fernsehen oder auch überall anders. Die Technik spielt nicht immer überall mit und dann ist es halt so. Aber er kommt wieder, versprochen. Er hat nämlich auch Lust wiederzukommen. Sagt er. Ja.
8: Dann fang einfach an.
7: Mache ich. Ich habe gar nichts Großartiges zum Anfang, weil ich wollte mich jetzt zum Anfang einfach nur mal freuen, denn es wird ja schon wieder über allen wie verrückt erzählt, dass der Klimawandel und seine schrecklichen Folgen und viele Tote produziert hätten. Die EU hat sogar einen Gedenktag jetzt abgehalten. Das muss man sich vorstellen. Ein Gedenktag für die Opfer der Hitzetoten infolge des Klimawandels. Da kann man drüber lachen oder auch weinen. Aber ich wollte dich zum Eingang eigentlich mal fragen und auch unseren Gast. Eigentlich war es doch bisher endlich endlich mal ein richtiger Sommer oder was zum Freuen und Genießen. Oder siehst du es anders?
8: Nein, ich sehe es nicht großartig anders. Also es war schon zwischendurch ziemlich heiß. Aber das ist halt im Sommer so.
7: Da, ja, super.
8: Also da ziehe ich mich dann in meine Gemächer zurück und arbeite ein bisschen, weißt du, in der Zeit. Und wenn es wieder kühler wird, gegen Abend, dann verlasse ich mit Lissi das Haus. So wie es halt die Leute auch in Spanien, Italien und anderen heißen Ländern machen. Also insofern, was ich aber beobachtet habe, das ist ja diese Miesmacherei. Also jeder, die Bild-Zeitung, also ab morgen soll es ja kühler werden. Es wird ja kühler, jetzt kommt ja eine Kaltfront, heute, ja. Wird es ja kühler, es kommt ja eine Kaltfront und da werden sie wieder alle sagen, scheiße, Regen und so. Aber die Bild-Zeitung ist da ganz hoffnungsfroh und warnt schon, die nächste Hitzewelle kommt, der nächste Hitzehammer oder irgend sowas haben sie geschrieben, ja, und haben dann wieder ihren Meteorologen Dominik Jung, der halt immer eine Trefferquote von 50-50 hat. ja, aber ich hätte ja gedacht, dass du ganz anders anfängst.
7: Ach so.
8: Ich dachte ja, ja, dass du mit Harpe gegen Höcke anfängst.
7: Nee, das ist, Entschuldigung, das war mir nicht mal eine Eingangsmeldung wert. Ich wollte mich tatsächlich einfach nochmal freuen über das schöne Wetter und dabei einbauen, eine Kleinigkeit einbauen für alle, die mal Munition brauchen in der gelegentlichen Kleinkaliberschlacht gegen solche Klimahysteriker. Weißt du, wie viel Grad es hatte bei der Fußball-Weltmeisterschaft 1954 in der Schweiz, als sie in Lausanne spielten? Also zum Thema, die hohen Temperaturen sind neu.
8: Wahrscheinlich 40 Grad, so
7: genau,
8: wie du sagst.
7: Genau, Volltreffer. Also damit liegst du als Meteorologie-Präsentatorin, eine erfahrene, du bist, und natürlich bekennender Fußball-Afficionado. Richtig gut, ja.
8: Ich habe mal eine Wetterredaktion
7: weiß ich doch.
8: Und geleitet.
7: Weiß ich
8: also
7: doch.
8: Insofern, aber ich bin keine Meteorologin.
7: Nein, aber ich habe ja auch gesagt.
8: Aber ich möchte jetzt muss ich aber noch kurz erklären, worum es geht bei Höcke gegen Höcke. Falls das jemand. Ich muss nur einen Satz dazu sagen. Ja, nein.
7: Dann rede ich über Heller von Sinn, aber gut, schieß los.
8: Ja, klar, lass uns über Heller reden. Ja, apropos, ich bin keine Fachfrau für Meteorologie, aber dafür ist Harpe Kerkeling jetzt ein Experte gegen die AfD.
7: Ja.
8: Also im Landtag von Thüringen sollen nämlich Experten erstmals ein Verbot der AfD erörtern. Und einer der Fachleute ist Harpe Kerkeling. Mhm. Da weißt du Bescheid, Schätzelein.
7: Ne? Weiß ich ja. Das Interessante an dieser Nichtmeldung ist, übrigens bei dieser Anhörung im Landtag ist ja auch Lavrov geladen, der russische Außenminister. Also irgendjemand will den einladen. Das nimmt Herr Lavrov wahrscheinlich niemals zur Kenntnis, geschweige denn, dass er erscheinen wird. Aber einladen kann ich auch Mickey Maus irgendwo hin. Das Irre ist, was mir einfiel, wenn man die Metaebene anschaut, mit den Lieblingsformulierungen gewisser Podcast-Gäste zu sprechen. Da tauchen gleichzeitig Harpe Kerkeling und Heller von Sinnen mit solchen Nullmeldungen auf. Und das sind ja, wenn man sie sich genau anschaut, sind das ja scheinbar Inkarnationen oder Varianten des gleichen Wesens. Also ich meine, kann man Harpe Kerkeling, Heller von Sinnen und auch Herbert Grönemeyer eigentlich auseinanderhalten? Man muss nur die Brille wechseln jeweils bei der Person, hat das Gefühl, dass leichte Deformation eines gleichen Butterklumpens, der Ähnliches absondert. Und all diese Menschen,
8: die auch noch nie zusammen gesehen.
7: Siehst du? Das wie mit Pistorius und
8: Laschet.
7: Ja, Laschet. Laschet. Ja. Gut.
8: Ja, aber Moment, aber Heller von Sinnen ist deswegen gerade groß rausgekommen mit ihren Äußerungen, weil ein Film erscheint. Also das hat so einen Promo-Zweck, der möglicherweise ein bisschen nach hinten losgeht. Ein Film, in dem Fernsehfrauen aus den 90ern.
7: Hallo?
8: Ich bin ja übrigens auch eine.
7: Ich wollte gerade sagen.
8: Aber ich mache dort nicht mit, aus Gründen. Ja? Also ich besser gesagt, ich
7: wurde nicht gefragt. Und du wärst die Einzige, bei der ich Lust gehabt hätte, sie anzugrapschen. Stell dir mal vor.
8: Ja, also, aber es geht darum, dass man quasi den Sexismus der 90er und wie Frauen im Fernsehen behandelt wurden und die bösen Harald Schmidts und Thomas Gottschalks dieser Zeit die Zoten gerissen haben. Mhm. Und da habe ich mich ein bisschen gewundert, dass ich gesehen habe, Gabi Köster, mit der habe ich ja gemeinsam bei 7 Tage, 7 Köpfe auf dem Podium gesessen. Und Heller von Sinnen. Das waren die größten Zotenreißerinnen der 90er Jahre. Also da war auch nichts heilig. Aber das war okay. Also wir haben gelacht oder mancher hat auch nicht gelacht, wie auch immer. Aber es war völlig okay. Aber das ausgerechnet die wirklich, denen nichts heilig war, was wirklich okay ist, sich jetzt als Mimöschen dahinstellen und sagen, nein, also.
7: Weißt du, es redet halt niemand mehr über sie und wahrscheinlich auch nicht mit ihnen und niemand hört ihre Podcasts an. Ich weiß nicht, ob sie welche machen. Also das ist wahrscheinlich so ein bisschen ein Problem mit der schwindenden Bedeutungslosigkeit. Und dann packt man halt die Sexismuskeule aus.
8: Ja, aber wie gesagt, dieser Film ist, ich glaube, ist der vom ZDF produziert oder so? Weiß ich jetzt gar nicht, kann aber sein. Also jedenfalls, dieser Film soll natürlich auch uns etwas sagen. Heute sind die geilen Zeiten, in denen die Jakobiner genau über unsere Wortwahl wachen, genau. Und so, ne?
7: Richtig, also hört endlich auf.
8: Der, genau. Genau.
7: Ihr Männer da draußen, hört endlich auf, Heller von Sinnen an den Hintern zu fassen und sie zu sexualisieren und so.
8: Ja, ich habe jetzt in dem Zusammenhang einen Clip gesehen mit Anke Engelke aus der Zeit. Ja. Sehr, sehr, na, der Clip war eigentlich lustig und da war, ging es um die komplett Niedermachung und Sexualisierung des Mannes, ja, in diesem Clip. Also genau das Umgekehrte, das ist natürlich dann völlig okay. Das ist im Gegensatz zu umgekehrt. Aber auch dieses, ich meine, natürlich haben sie damals Zoten gerissen. Ich saß auch bei Karl Dall in der Show und der hat Zoten gerissen und dann habe ich einfach die Zote pariert, ja, und wir waren beide glücklich und wir hatten Spaß. Also ich meine, da kann man auch sagen, nein, ich hatte auch schon Hände auf meinem Knie, dann habe ich die Hände einfach weggetan, damit war auch die Sache wieder erledigt. Ja,
7: oder ein kleiner Ohrfeige ins Gesicht oder sowas, je nachdem, wer das macht und so.
8: Ja, mein Gott, ja. Aber das, also das hier ist wirklich,
7: ich hab ja auf
8: also wegen, übrigens, ganz kurz, wegen falscher Meinung wurde damals niemand gekündigt, nur so am Rande.
7: Die guten alten Zeiten. Ja, ja, ich habe ja, was Anke Engelke und Heller von Sinnen angeht, habe ich ja mein einziges Erlebnis mit den beiden auf X gepostet. Das gab dann reichlich Reaktionen in Richtung Paulanergarten und was er sich so ausdenkt. Ich kann nur sagen, nein, ihr Lieben, es stimmt wirklich. Da habe ich in München am Flughafen die beiden unfreiwillig mal getroffen. Ich war damals lustigerweise Funktionär der Firma Pfizer. Da bin ich mich auf Reisen gewesen in meiner Vertretungsfunktion für diesen Pharmakonzern, wie allgemein bekannt. Das war in diesem einen Jahr und flog von München nach Berlin zurück und traf die beiden schwer besoffen. Also ich nicht schwer besoffen, aber die beiden schon, Münchner Flughafen, erlebte sie in ihrer ganzen Pracht und kann nur sagen, ja, gut, egal. Also die 90er, das war weit nach den 90ern. Die 90er sind rückblickend tatsächlich sehr viel schöner, ehrlich gesagt, dass ich sie so in Erinnerung
8: hatte. Ja, es war ziemlich frei eigentlich. Ja. Und nach den 90ern ging es dann steil bergab.
7: Ja, ja, und das, also damals aus Sicht der 90er, ich gedacht, es hätte auch besser sein können, aber rückblickend ist wie mit Helmut Kohl. Bei dem bin ich rückblickend auch ganz anderer Meinung, als das vorher war. So viel zur Heiterkeit diese Woche, zumindest erstmal, weil es ansonsten bitter ernst aussieht. Wie nicht nur Al Jazeera berichtet, haben die Vereinigten Staaten nun bereits in der sechsten Nacht in Folge groß angelegte Angriffe auf den Iran weiter durchgeführt. Behörden im südiranischen Bandar, so Al Jazeera berichten, Bandar Abbas, Verzeihung, berichten, dass zivile Infrastruktur getroffen wurde, darunter Stromversorgungseinrichtungen und ein Bahnhof. Das iranische Militär wiederum erklärte, es habe US-Flugzeuge auf einem Militärstützpunkt in Bahrain angegriffen, während das kuwaitische Militär mitteilt, es reagiere auf Raketen- und Drohnenangriffe. Milena, das Ganze ist inzwischen ein veritabler Flächenbrand, was Donald Trump da losgetreten hat. Und entgegen seiner wiederholten Ankündigungen, er habe nun schon 12-mal, glaube ich, oder 50-mal oder 20-mal den Iran ja komplett besiegt und in Grund und Boden gebombt, ist das Gegenteil der Fall und der Krieg weitet sich weiter aus.
8: Ja, der Krieg ist vorbei, es lebe der Krieg. Ja, ich weiß, es ist ja interessant, Trump beschwört ja immer wieder, der Iran wolle ein Abkommen. Ja, und ich denke, ich habe mir Gedanken drüber gemacht, was das soll. Und ich denke, dass dieses Bombardement auch damit zu tun hat, dass die USA bislang keine gute Ausgangsposition bei den Verhandlungen hatten. Weil den Krieg haben sie nicht gewonnen. Ja, Trump wurde ja auch schwer kritisiert für seine Zugeständnisse an den Iran, wie die Aufhebung einiger Sanktionen, die Rückgabe von sanktioniertem Geld und so. Ja, und es könnte sein, dass er sich mit den neuen Angriffen einen demütigeren Iran erhofft. Es gab ja diese Woche, es hat möglicherweise auch wirtschaftliche Gründe, es gab diese Woche ja auch Trumps Meldung, er wolle selbst 20% Maut, ja, oder Bezahlung für US-Hilfe in der Straße von Hormuz kassieren. Vorher wollten es ja die Iraner, 1 Million pro Schiff, jetzt will er 20% der Ware quasi oder des Warenwerts. Und dann hat er das gleich am nächsten Tag zurückgenommen, das ist interessant, weil die Golfstaaten einen besseren Vorschlag gemacht hätten. Also sie wollten jetzt massiv in den USA investieren. Mhm. Und das ZDF, Heute-Journal, hat natürlich daraus die übliche, dümmliche, dieser Trump, unberechenbar und so gemacht, ne? Kann man aber anders sehen. Also Trump hat eine einfache Drohung ausgestoßen und einen Tag später schon erreicht, was ihm vor den Midterm-Wahlen und den USA hilft, Milliarden aus den Golfstaaten. Ja? Mhm.
7: Ja, ja, wenn es denn stimmt, ne? Wenn es denn stimmt, dass die jetzt mit Milliarden kommen. Also Trump hat ja auch keine Probleme damit, mal irgendwas zu erzählen. Aber
8: auch das ist möglich, ja.
7: Aber Tatsache ist, es ist ihm vollkommen entglitten. Der Krieg dort unten und die Gewalthandlungen ufern immer weiter aus. Und auch was das die Abkommensversuche angeht, es gab einen sehr interessanten Auftritt von US-Vizepräsident J.D. Vance. Der war bei Joe Rogan im Podcast. Da geht er ja öfter mal hin. Das ist in den USA ja durchaus üblich, dass auch die größten Figuren so des öffentlichen Lebens sich in freien Medien, immer mal wieder, vor allem bei Joe Rogan, der ein Millionenpublikum hat, über Stunden in eine Podcast-Gespräch setzen. Vance sagte dort viele interessante Dinge. Unter anderem verteidigte er ebenfalls laut Al Jazeera ein Abkommen, das die USA im letzten Monat mit dem Iran geschlossen hatten, um den Krieg dort zu beenden, und fügte dann hinzu: Ich weiß ohne jeden Zweifel, dass es Personen innerhalb der israelischen Regierung gibt, die versuchen, uns von dieser Politik eben des Friedens abzudrängen, weil sie den Militäreinsatz immer weiter fortsetzen wollen. Also der Vizepräsident gibt ganz offen zu, was ja die Welt eigentlich auch weiß, dass Israel immer weiter die Friedensbestrebungen untergräbt, die es dann gibt.
8: Ja, aber die USA bombardieren, weißt du?
7: Klar,
8: das ist dann schon verwunderlich. Das hieße ja, dass dass Israel einen enormen Einfluss auf das Handeln der USA hat.
7: Was? Moment mal, stopp. Ja, in dem Zusammenhang, Vance sagte auch bei Joe Rogan, das vermeldet Axios: We did mishandle Epstein Fall Releases. Also wir haben tatsächlich die Epstein-Akten-Freigabe falsch gemacht. Das sagte er bei Joe Rogan ganz genauso. Dieses Eingeständnis dieses Versagens, das einzige aus der Trump-Administration, die davon von Vance kommt, hat auch durchaus überrascht. Und das nährt natürlich diejenigen oder die Gerüchte und die Meinung derjenigen, die sagen, Vance will selber antreten, um Präsident zu werden.
8: Natürlich. Ja. Natürlich. Also er steht in direkter Konkurrenz zu Marco Rubio, dem Außenminister.
7: Ja.
8: Nach außen hin lässt Trump ja so ein bisschen offen, wen er irgendwie lieber hat. Ne? So ungefähr, ja. Wen er bevorzugt. Und ich nehme mal an, dass die beiden natürlich schon einen internen Konkurrenzkampf ausfechten. Aber ich habe auch noch, es gibt ja noch eine lustige Meldung zu Trump. Was heißt lustig? Also eine Geldmeldung, was auch immer.
7: Es ist immer lustig und gleichzeitig muss man brechen. Irgendwie. Das bei Trump ist es immer so eine Mischung. Ja.
8: Ja, Trump plant ja einen kostenpflichtigen Hochgeschwindigkeitszugang zu Beiträgen auf seiner Social-Media-Plattform Truth Social. Also ein Angebot an Wall-Street-Firmen, ein paar Millisekunden vor den anderen zu erfahren, was Trump und sein Dienst posten. Ich meine, ein paar Millisekunden klingt wenig, aber den Algorithmen, die heute Börsengeschäfte machen, da reicht das, um Millionen zu machen.
7: Ja.
8: Also das hat aber echt Geschmäckle. Ja? Also ich meine, BlackRock kriegt jetzt ein paar Millisekunden Zeit, damit sein Supercomputer Aladdin dann so richtig Kohle macht in den Millisekunden.
7: Da gibt es ja auch eine Geschichte, das hat Heise vermeldet jetzt. Das ist dieses Portal, was im Zuge der Bilderstürmerei der unserer Demokratiemedien ja alles Kritische wegabräumte, was früher da mal veröffentlicht wurde. Manchmal haben sie noch interessante Meldungen aus dem Bereich der Technik. Ein Mann, der Trumps Teleprompter wartet, da scheint offensichtlich eigene Bedienstete zu haben, die den Teleprompter bedienen, der ist jetzt in Untersuchung wegen Insider-Geschäften, weil der als Teleprompter-Bediener mal die Reden vorher da gucken musste, dass alles richtig umbricht und so. Und dadurch wusste er, was Trump so erwähnt und sagt. Und scheinbar hat er damit Prediction Markets Geld gemacht. Das sind ja jene Wetteinrichtungen, die in Europa übrigens weitgehend verboten sind, in Amerika sich aber größter Beliebtheit davon, zum Beispiel Polymarkets. Da wettest du dann darauf, keine Ahnung, erwähnt Trump den Iran in irgendeiner Rede oder wen bombardiert er als nächstes? Und der Mann hat offensichtlich viel Geld gemacht damit, dass er einfach diese Rede und wurde ausgerechnet von seiner Prediction Markets Firma verraten, deren interne Sicherungsalgorithmen da wohl anschlugen. So berichtet Heise.
8: Ja. Und Trump hat nichts dran verdient. Ich habe im Sachen Iran
7: ausnahmsweise
8: noch eine interessante Meldung gelesen. Und zwar angeblich hat der israelische Mossad den ehemaligen iranischen Präsidenten Ahmadinejad angeworben, einen Regimewechsel in Teheran herbeizuführen. Ja, die haben den wohl jahrelang bearbeitet. Das sagt die New York Times und die sagt auch, dass er jetzt unter Hausarrest sitzt. Ich meine, ob das stimmt oder ob das eine CIA-Meldung ist, die ja gerne mal über die New York Times lanciert wird, das weiß ich nicht. Aber interessante Meldung. Ahmadinejad, das ist ja der, den die Bild immer den Irren von Teheran genannt hat, ne, damals.
7: Ja, jetzt sind wir wieder bei Israel passenderweise, weil der Einfluss Israels auf die USA, den wir gerade schon hatten, der scheint Gegenstand des Wahlkampfs zu werden, was interessant ist, weil sich auch in den USA der Widerstand dagegen wächst und auch die, in den USA im Wesentlichen ja der gleiche Mechanismus zu beobachten ist, wer den israelischen und meistens kriegstreiberischen Einfluss auf die USA thematisiert, der wird als Antisemit tabuisiert und man versucht das abzubrechen, was in den USA weniger gut gelingt als in Deutschland. Und scheinbar hat J.D. Vance sich dieser Wählergruppe angenommen und versucht mit Israel Kritik zu punkten. Das ist ein Novum, von Rubio ist nichts dergleichen überliefert. In Deutschland geht es derweil exakt in die andere Richtung, in einer Art und Weise. Wir haben schon darüber berichtet, weil die Diskussion älter war, aber jetzt hat der Bundesrat umgesetzt, was angekündigt war. TKP berichtet, in derselben Woche, in der der Bundesrat für eine drastische Verschärfung des Strafrechts gestimmt hat, die öffentliche Leugnung des Existenzrechts Israel soll künftig mit bis zu 5 Jahren Haft geahndet werden, hat sich die Bundesregierung in Brüssel erneut jeder Konsequenz gegenüber der israelischen Regierung verweigert. Während Spanien, Frankreich, Irland, Belgien und Schweden auf Handlungsbeschränkungen wegen der völkerrechtswidrigen Siedlungspolitik drängten, blockierte Außenminister Johann Wadephul, CDU, die Initiative. Ja, letzteres überrascht wenig. Ersteres ist dann doch ein Schritt, muss man sagen, jetzt machen Sie ernst. Ja? Also wer in Zukunft das Existenzrecht, dieses Wort muss man sich auf der Zunge zergehen lassen, Israels leugnet, der soll deswegen als Straftäter verurteilt werden. Und das ist schon irre. Also da geht es nicht darum, dass der fordert, dass Israel als Staat irgendwie abgeschafft werden müsste oder sowas oder besiegt und gar vernichtet oder irgendwelche anderen Aufrufe zu Krieg und Gewalt, sondern wenn man ein Existenzrecht eines Staates, was immer das ist, mir war nicht bekannt, ich leugne hiermit kategorisch jedes Existenzrecht irgendeines Staates, ja, nicht die Existenz, weil die gibt's ja, aber wo steht, dass ein Staat ein Recht hat zu existieren? Also weder Österreich noch Deutschland haben irgendein Recht zu existieren, wem gegenüber? Das ist völliger Schwachsinn. Wer das aber speziell für Israel tut, der soll in Deutschland deswegen strafrechtlich verurteilt werden. Das ist Wahnsinn. Das ist wirklich Gedankenverbrechen, die verurteilt werden.
8: Ja. Genau, und darum geht's. Straftatbestand Gedankenverbrechen. Und das wird ja an allen Ecken implantiert und normal gemacht. Ja. Also du musst ja als Bürger nichts mehr tun mit der Waffe in der Hand. Du musst es nur denken und sagen, was du denkst. Und selbst der wissenschaftliche Dienst des Bundestags kam in einem Gutachten zu dem Schluss, ein solcher Straftatbestand dürfte ein Sonderrecht gegen eine konkrete Meinung darstellen und wäre damit grundsätzlich nicht mit Artikel 5 des Grundgesetzes vereinbar.
7: Grundgesetz.
8: Ja, ja, aber ich meine, der eigene Dienst des Bundestags, ja, schon, aber ich meine, der eigene Dienst sagt es.
7: Trotzdem.
8: Aber ich glaube, ja, die Verdrehung der Grundrechte, natürlich, das ist im Grunde der Kern der Botschaft. Ja? Ja. Du hast es gesagt, was Wadephul dort macht, ist natürlich erwartbar.
7: Tja. Ja, aber das wird kommen. Der Bundesrat hat jetzt beschlossen, der Bundestag wird hinterherziehen. Also wenn denn einer mal was blockierte in deutscher Rechtsgeschichte, dann war es eher der Bundesrat. Die Länderkammer, die dann noch sich teilweise eher traut, beziehungsweise die teilweise ja durch die Mehrheitsverhältnisse in den Ländern anders abstimmt, als dass der vollkommen gleichgeschaltete pseudoparlamentarische Körper namens Parlament oder namens Bundestag so tut. Und wenn es der Bundesrat schon verabschiedet, wird es wohl auch durch den Bundestag gehen. Willkommen Gedankenverbrechen. Sie sind dann real im Unrechtsstaat Deutschland, überrascht eigentlich wenig. Was positiv überrascht ist, dass angesichts dieser kriegstreiberischen und ja grundsätzlich antidemokratischen Bestrebungen passiert ist, was der Deutschlandfunk vermeldet. Bis Ende Juni seien fast 5.900 Anträge auf Kriegsdienstverweigerung beim zuständigen Bundesamt für Familie und zivilgesellschaftliche Aufgaben eingegangen. Das seien deutlich mehr als im gesamten vergangenen Jahr, also nahezu 3.900 Anträge, als nahezu 3.900 Anträge gestellt worden waren. Ja, nett, aber ich meine insgesamt, ne, 6.000 von
8: ja, gut, 90 aber Millionen. Ja, wenn das richtig viel werden, dann wird das Kriegsverweigerungsrecht kassiert werden, verstehst du? Also ja, nett, ein paar Leute sind aufgewacht, ein paar Jugendliche oder junge Leute denken, nee, eigentlich nicht. Ich will eigentlich nicht sterben, ja, nicht durch irgendeinen Fleischwolf gedreht werden. Aber wie gesagt, wenn das relevant werden sollte, wird es abgeschafft.
7: Ja, es ist ja eigentlich gar kein Verweigerungsrecht, ne, wenn du mal überlegst. Also ich habe ja selber vor einem Jahr ungefähr den Militär Behörden in Deutschland auch mitgeteilt, als dekorierter Veteran, der ich ja bin. Herr Scharping hat mir sogar eine Einsatzmedaille verliehen. Habe ich ja mitgeteilt, dass ich, hat er jedem, der im Einsatz war, hat nicht persönlich, er kam nicht vorbei, aber du per Post kam, per Betriebspost kam.
8: Aus Mallorca damals.
7: Nee, ich war nicht in Mallorca. Ich war bei
8: aber Scharping war in Mallorca.
7: Ach so, mit seiner Gräfin damals.
8: Genau.
7: Das sind nur die Ältesten. Bunte Leser, wie er damals in der Whirlpool-Wanne mit dir saß und so.
8: Nee, das war der richtige Pool, aber egal.
7: Entschuldige, kein Whirlpool, wieder Fake News hier. Also ich dementiere den Whirlpool und es war ein richtiger. Jedenfalls, jetzt hast du mich doch glatt rausgebracht.
8: Sorry.
7: Das ist schlimm, also Kriegsdienstverweigerung, wo waren wir denn gerade? Scharping und Militär?
8: Du wolltest gerade erklären, dass es dieses Kriegsdienstverweigerungsrecht nicht gibt.
7: Genau, und ich habe denen ja einfach mitgeteilt, dass ich den Kriegsdienst verweigere. Da sind ihre Verweigerung wird als Antrag gewertet. Da habe ich wieder zurückgeschrieben, sie können werten, was sie wollen. Ich habe sie mitgeteilt, einen Antrag stelle ich nicht. Es findet einfach nicht statt. Daraufhin haben sie meinen Antrag abgelehnt. Also wenn du ein Recht auf Verweigerung hast, ist ja so wie Schatzi, du hast ein Recht darauf, dass ich etwas für dich tue. Dann kommt Schatzi und sagt, mach mal. Dann sage ich, nee, du hast jetzt einen Antrag gestellt, aber den lehne ich ab. Also dann, was für ein Scheißrecht hast du dann? Ja, das ist ein Witz. Also das Regime kann einen Antrag auf Verweigerung ablehnen und dann kannst du nicht verweigern. Also gibt es kein Verweigerungsrecht. Verweigerungsrecht hieße ja, du verweigerst und dann war's das, ne?
8: Ja, guck mal, dann musst du es auch nicht abschaffen.
7: Das ist schon abgeschafft. Lustig, dass Apollo News vermeldet, nicht nur die, auch einige andere, was die bösen USA angesichts all dieser Dinge in Europa tun. Am Montag, so Apollo, hat das US-Außenministerium eine Ausschreibung für Organisationen in Europa veröffentlicht. Bildungseinrichtungen, NGOs, Thinktanks und Regierungseinrichtungen, und auch Regierungseinrichtungen, können für maximal 2 Jahre bis zu 3 Millionen US-Dollar Förderung erhalten, wenn sie sich in ihren Aktionen nachweislich oder zumindest dokumentiert für Meinungsfreiheit in Europa einsetzen. Bundeskanzler Fritz BlackRock Stromberg reagierte und kritisierte dieses Vorhaben der USA mit den Worten, ich habe immer gesagt, dass wir uns einerseits nicht in amerikanische Wahlen einmischen, dass wir uns unsererseits nicht in amerikanische Wahlen einmischen. Das haben wir auch immer beibehalten. Er wertet also diese US-Förderung von Meinungsfreiheit in Europa als Einmischungsversuch.
8: Mensch, das ist ja quasi neue NGOs im Kampf gegen die Alten, ja, die von ihm beziehungsweise uns finanziert werden. Das könnte ja sogar ein bisschen Chancengleichheit der Meinung herstellen. Ja, wo kommen wir denn dahin? Wegtreten, ja? Ich meine, wenn man bedenkt, dass Bundesregierung und EU zusammen Milliarden für konforme NGOs und Institutionen ausgeben, also die für Zensur und gegen Meinungsfreiheit sind, dann ist es wohl eher ein Tröpfchen. Aber was mir so generell in dem Zusammenhang aufgefallen ist, die öffentliche Meinung, da dreht sich was. Die wird nicht mehr nur von NGOs, Regierungen und den BÜK-Medien kontrolliert. Mir ist aufgefallen, was von der Gegenseite, sagen wir es mal so. Zum Beispiel auf X groß diskutiert wird, ja. Also X, das immer noch freiste soziale Netzwerk, auch wenn es sehr einschränkt inzwischen.
7: Der Einäugige unter den Blinden, ja.
8: Genau. Also das schwappt immer häufiger in den Mainstream, weil es nicht mehr anders geht. Das heißt, da wird ein Druck aufgebaut und dann muss der Mainstream, nicht alle, aber viele reagieren. Das aktuellste Beispiel, ich weiß, den Fall besprechen wir später, aber ist das gekaufte Baby von Jens Spahn und seinem Mann. Ja? Also per Leihmutterschaft, bla bla. Also am Anfang dominierten die Glückwünsche und dann brach eine riesige Empörungswelle im Netz los und dann zogen andere im Mainstream nach. Und jetzt ist Spahn tatsächlich in der Diskussion. Also das wäre aber ohne, sagen wir mal, das Netz, das einen großen Aufschrei da hat, gar nicht passiert. Die ARD, das ARD-MOMA, hat es gestern noch versucht zu sagen, ja, es gibt jetzt eine Diskussion über Leihmutterschaft. Ich meine, was sie nicht dazu gesagt haben, dass er sich vorher für das Leihmutterschaftsverbot in Deutschland ausgesprochen hat und dann in die USA fährt und sich ein Baby kauft.
7: Weil sein persönliches Glück ihm wichtiger ist, hat er intern gesagt.
8: Ja, aber ich meine, darauf hat das MoMA nicht eingegangen.
7: Was?
8: Hat so getan, als ob es, also die schaffen sich wirklich selber ab, die muss man gar nicht mehr abschaffen. Ja? Die haben so getan, als ob es jetzt um das Thema Leihmutterschaft geht. Also ja, gut, okay, machen wir später.
7: Ja, können wir auch jetzt machen. Also denn letztlich geht es um Kinderschutz sowieso im Großen und Ganzen, also im vorgeblichen Kinderschutz. Und es ist eine Wortverwendung, die einem wirklich die Brechkübel unter die Tische treibt, beziehungsweise in greifbar greifbare Nähe oder in Schwallnähe, muss man sagen, denn es ist schon besonders widerwärtig, wie immer und immer und immer wieder der Kinderschutz bemüht wird und der Schutz vor Kinderpornografie und allen möglichen anderen Dingen, wenn Kindern draufsteht und es sind dann immer vermeintliche oder angebliche Christdemokraten, die also das christlich im Namen führen, die dann genau diesen Kinderschutz pervertieren und missbrauchen. DKP berichtet, Ursula von der Leyen hat jetzt bestätigt, in der EU soll niemand mehr ohne staatliche Identitätsprüfung auf Social-Media-Plattformen zugreifen oder dort posten können. Sie erklärte, es geht nicht darum, ob Kinder auf Social-Media zugreifen können, sondern ob Social-Media auf unsere Kinder zugreifen kann. Wer Social-Media nutzen will, muss sich künftig über eine staatliche App authentifizieren. Das ist laut TKP nach Meinung des Technik- und Kinderschutzexperten Paul Walsh bedeutet nicht, das Elternrecht zu stärken, sondern es bedeutet das genaue Gegenteil. Der Staat entmachtet Eltern, die heute bereits hervorragende geräteeigene Kindersicherung nutzen können und zwingt stattdessen jeden Bürger in biometrisches oder ID-basiertes Kontrollsystem. Und da erlaube ich mir als Vater Herrn Walsh zuzustimmen, denn es gibt wirklich gut funktionierende, das Kind stark einschränkende und belästigende und ständig für Elterndiskussionen mit dem Kind führende Apps, die beispielsweise Sichtzeiten begrenzen, die verhindern, dass Kinder überhaupt Videoinhalte oder andere Inhalte sehen können, die verhindern, dass fremde Kinder anrufen können, ganz wichtiger Punkt, oder Textnachrichten empfangen können. Und wer sich damit beschäftigt, der wird mir zustimmen. Das ist lästig, das zu tun, das kostet Zeit und Mühe und es gibt eine Unzahl entsprechender Geräten, aber es funktioniert ganz hervorragend. Und wer als Vater oder Mutter sich heute damit beschäftigt, der hat alle Möglichkeiten, sein Kind vor den Unmengen an Schmutz und fürchterlichen Sachen im Netz zu schützen und es gleichzeitig aber auch altersgemäß frei sein zu lassen, damit es selbst entscheiden kann, was es dann im Rahmen des elterlich Erlaubten macht und das anschauen kann.
8: Ja, es ist ja sowieso fast schon langweilig, ne? Also sie bereiten es unter dem Vorwand Kinderschutz vor. Wir sagen, was wirklich geplant ist. Das sagen wir ja schon lange. Ja, seit Monaten. Das wird dann als Verschwörungstheorie gebrandmarkt und dann kommt es genauso, wie wir vorhergesagt haben.
7: Ja, wie immer.
8: Also, das ist seit Jahren das gleiche Spiel. Ja, also wer nacktes Niveau hört, weiß mehr oder früher. Aber in einem möchte ich Paul Walsh widersprechen. Er hat das schön aufgezeigt, wohin die Reise geht in sehr vielen Punkten. Aber wenn er sagt, der Vergleich mit Sicherheitsgurten oder Alkoholverbot, das hat ja von der Leyen gesagt, der hinkt gewaltig. Niemand wird gezwungen, vor jeder Autofahrt oder jedem Einkauf eine staatliche Identitätsprüfung zu durchlaufen. Ja, dann kann ich nur sagen, noch nicht. Also
7: noch nicht.
8: Mit diesen vorgeschriebenen digital vernetzten Kameras im Auto identifizierst du dich ja künftig selbst.
7: Ja.
8: Also jedes Mal, wenn du in dieses Auto gehst, können irgendwo irgendwelche, wer auch immer, sehen, aha, schau mal, der Paule fährt los, ja. Und es gibt auch schon Supermärkte, die du mit einer App betrittst. Das sind jetzt noch nicht viele, aber die gibt es. Ja. Wo du alles mit der App machst, die kein Personal mehr haben, sondern wo du auch mit der App zahlst und du identifizierst dich mit der App. Also das läuft genau dorthin, was Paul Walsh vielleicht noch nicht gesehen hat.
7: Ja, nur nicht gesehen hat, er hat es vielleicht einfach verwendet, um einen verständlichen und eindrücklichen Vergleich zu ziehen. Aber natürlich, hast völlig recht. Also das morgen kommt das dann. Mal sehen, was Herrn Walsh dann einfällt. Ja, jetzt gehen mir die Vergleiche aus. Ist ja auch schwierig angesichts dieser Eskalation. Aber dass Kinderschutz dafür immer in perverser Weise missbraucht wird, dass das dann eben von solchen widerwärtigen Charakteren wie Ursula von der Leyen oder eben dem Massenmörder und Babykäufer Jens Spahn. Denn Kreaturen wie Jens Spahn oder Henrik Streeck sind ja in ihrer Widerwärtigkeit ohnehin schon kaum zu unterbieten. Und die beiden sind nun auch so tief gesunken, dass sie gerade als christlich-demokratische Politiker, die nach eigenem Bekunden ja zum Schutz von Kind und Mutter Leihmutterschaft in Deutschland noch vor kurzem gerade streng verboten verbinden ließen, so der CDU-Parteitagsbeschluss. Und beide umgehen es und kauften sich für wahrscheinlich deutlich über 150.000 US-Dollar nun in den USA ein Kind, indem sie eben eine Mutter als Gebärmaschine verwendeten. Apollonius berichtet, es geht dabei nicht um die Glaubwürdigkeit. Es geht dabei um die Glaubwürdigkeit, laut CDU-Kritikern. Der junge CDU-Arbeitnehmerflügel, ausgerechnet diese Untersplittergruppe der CDU, kritisiert Spahn wegen seines Leihmutterbabys. Leihmutterschaft ist in Deutschland dank der Union streng verboten, verkündete dieser Arbeitnehmerflügel. Spahn hat das Verbot in den USA damit nun umgangen. Über menschliches Leben kann nicht mit Geld verfügt werden, meint der CDU-Arbeitnehmerflügel, weder zu Beginn noch zum Ende. Wenn die CDU und CSU Leihmutterschaften aus ethischen Gründen ablehnen und die Union als Gesetzgeber diese auch verbietet, dann sollte dieser Maßstab auch für ihre führenden Repräsentanten gelten. Und man hört, Milena, dass innerhalb der CDU wohl die CSU tatsächlich schwer erschüttert und in Aufruhr sein soll. In Bayern, da wird wohl wild diskutiert und teilweise der Rücktritt von Spahn gefördert. Ich versteige mich mal zu der Prognose, es wird nichts passieren, aber auch gar nichts.
8: Wahrscheinlich nicht. Aber zum Thema Leihmutterschaft. Ich hatte vor 2 Jahren ein Interview mit Birgit Kelle zum Thema Leihmutterschaft. Die hatte dazu ein Buch geschrieben. Und da wird ja auch die Perspektive des Kindes klar. Also ja, also das Kind kennt ja seine Mutter, die haben ja in der Schwangerschaft viel Zeit miteinander verbracht und im Grunde ist die Mutter ja die einzige Stütze, die ein Neugeborenes hat, wenn es so in die kalte Welt gestoßen wird.
7: Es gibt noch Vater. Ich
8: muss sagen, ja, aber das natürlich, aber der Vater hat in den ersten 9 Monaten, in denen sich das Kind entwickelt, im Mutterbauch erstmal nicht viel zu sagen, ja? Also die Bezugsperson, sorry, ist da die Mutter. Und wenn es dann von dieser Mutter getrennt wird, und das wird ja ganz oft sofort getan, dann ist das durchaus ein frühkindliches Trauma. Ja, ja. Das wird den Menschen möglicherweise ein ganzes Leben begleiten. Und man hat festgestellt, dass diese Menschen sehr oft Verlustängste haben. Ja, und das ist ja auch mit ein Grund für das Verbot der Leihmutterschaft in Deutschland. Aber was es in Deutschland gibt, das sind Messen zu Leihmutterschaft. Da können sich Interessierte über einen Babykauf informieren. Und vieles geht ja über Osteuropa. Ja? Und da gibt es dann werden dann Verträge gemacht mit den zukünftigen Eltern und den Agenturen, die das dann vermitteln. Und ganz übel, wenn ein Baby behindert zur Welt kommt, dann müssen die neuen Eltern das meist laut Vertrag nicht annehmen. Ja? Ja. Die zahlen nur für ein gesundes Kind.
7: Doch, und so was konsequent,
8: dann,
7: oder?
8: Was dann mit der beschädigten Ware, um es mal so auszudrücken, passiert, da kann man nur spekulieren. Also das ist schon das Geschäft mit der Leihmutterschaft. Das ist richtig, richtig übel.
7: Ja, es ist Menschenhandel. Und ich meine, Streeck und Spahn haben ja vielfach bewiesen, dass sie bei der Befriedigung ihrer Triebe keinerlei Grenzen kennen. Ja, bei all dem, was sie sich da verschaffen, bei ihrem Machtinteresse, bei ihrem Geldinteresse. Also Spahn ist ein Massenmörder und hat für die Bereicherung mit seinem Maskengeschäft und dieser ganzen Impftötungen keinerlei Skrupel gekannt. Und nun kauft er sich ein Baby, weiß ich, was er und sein sogenannter Ehemann dann damit vorhaben. Aber es ich finde es ekelhaft. Ich finde es wirklich absolut ekelerregend, dass dem Typen all das ja komplett durchgegangen wird. Es passiert nichts, es regt sich nichts dagegen in dieser Bundesrepublik. Ja. Der Mann läuft frei rum und es ist einfach nur noch abstoßend. Nur es geschieht nichts. Es wird weiter nichts geschehen. Gar nichts.
8: Ja,
7: da bin ich sicher. Und die Empörung in der CSU, mein Gott, da trinken sie 2 Bier und dann war es das mit ihrer Empörung. Und dann werden sie für irgendein Pöstchen irgendwo ganz hinten im Landtag, werden sie dann schön wieder zu Kreuze kriechen und die Söderstiefel lecken. So ist es mit der CSU.
8: Wir werden es erleben.
7: Ja, wir werden es erleben. Und damit es auch immer schön so bleibt im Reich der EU und ihren angeschlossenen Kolonien und bald wieder Mitgliedern, zum Beispiel in Großbritannien, da findet auch in Großbritannien die Gleichschaltung immer weiter statt. TKP berichtet, London plant jetzt YouTube und TikTok per Gesetz zu zwingen, staatliche Sender wie BBC und ITV bevorzugt zu empfehlen. Die Regierung will Plattformen dazu drängeln, ihren Algorithmus so umzuprogrammieren, dass Inhalte von offiziell anerkannten Medien bevorzugt werden. Das Ganze wird
8: ist ja wie in der EU ja genauso. Das plant die EU ja auch. Ja.
7: Das Ganze wird als notwendiger Schutz vor Falschinformationen verkauft. Aha. Ja, sie machen es halt parallel, ne? In Gleichschaltung. Damit auf
8: Die haben, richtig Schiss vor dem Bürger, der muss jetzt in den Käfig.
7: Ja, das ist so. Und das ist
8: wir auch sowieso.
7: Ja, daran arbeiten ja gewisse Kreise in Berlin. Wir kennen sie beide gut, die das tun. Ja. Und damit das auch immer weitergeht in die Richtung, hat, so berichtet der Deutschlandfunk, die Bundespolizei jetzt neue Befugnisse bekommen. Der Bundestag beschließt nun Änderungen. Beamte dürfen künftig in besonderen Gefahrenlagen eine automatische Echtzeit-Gesichtserkennung etwa an Bahnhöfen durchführen. Ich fand das etwa besonders schön beim Deutschlandfunk, weil wo dürfen sie es denn sonst noch? Überall sonst wahrscheinlich. Für die Bekämpfung von Extremismus, nochmal, von Extremismus, und wir wissen alle, wer damit gemeint ist, und Schleuserkriminalität, ja, nette Kombination, sollen die Ermittler Möglichkeiten zur Telekommunikationsüberwachung bekommen. Auch soll die Bundespolizei künftig selbst Abschiebehaft bei Gericht beantragen können. Ich stelle mir jetzt gerade vor, Milena, wie unsere Gesichter im Supermarkt erkannt werden, wie unser Telefon von der Bundespolizei deswegen überwacht werden und wir dann wegen Extremismus in Abschiebehaft kommen. Ich frage mich, wohin?
8: Ja, ich meine, dazu passt ja auch, dass der Verfassungsschutz, also alle Geheimdienste sollen neue Kompetenzen bekommen, ja. Danach wäre dann erlaubt, heimliches Betreten von Wohnungen, Eingriffe in Computer und Handys, Daten dürfen verändert oder gelöscht werden und jetzt, es dürfen gezielte Falschinformationen an Betroffene gegeben werden. Also der Staatsschutz darf jetzt fälschen für die gute Sache.
7: Ja.
8: Er darf auch dich überwachen, ohne dass du hinterher davon erfährst. Und er will jetzt V-Leute ab 16 rekrutieren. Also das ist eine ganz neue Form von Kinderschutz.
7: Ja, stimmt. Neue Form von Kinderschutz, das ist eigentlich die Überschrift für alles. Ja. Lustig ist ja, was die Junge Freiheit berichtet, das hast du vielleicht auch gelesen, diese Rekrutierungsversuche des Verfassungsschutzes in MacPom bei ganz normalen AfD-Mitgliedern. Da haben dann jetzt mehrere AfD-Mitglieder berichtet, sie wurden also irgendwo auf offener Straße nach dem Einkaufen von Herren angesprochen, die ihnen sagten, wenn sie Redebedarf hätten, sollen sie doch hier die Nummer anrufen. Und dann hat die junge Freiheit bei der Nummer angerufen. Ja, die haben dann diese Visitenkarte, da stand nur eine Telefonnummer drauf, da rief dann die junge Freiheitsreporter wohl an, gab sich aus als der Angesprochene und fragte, worum es denn so ginge. Es gab wohl nur Allgemeinplätze und die Versicherung, man müsse keine Angst haben, wenn sie nicht reden wollen, droht ihnen auch gar nichts. Also es war so eine ganz subtile Mafia-Variante. Ja, also in MacPom scheint es...
8: Ja. Visitenkarten auf der Straße verteilen, das haben früher nur Fotoagenturen gemacht, wenn sie Claudia Schiffer gesehen haben als 17-Jährige oder so, der Verfassungsschutz. Das ist ja unglaublich.
7: Hey, wenn Sie mal Redebedarf haben, mache ich jetzt auch mal. Ich drucke mir ein paar Visitenkarten nur mit meiner Nummer drauf. Hey, so eine junge Frau, wenn Sie mal Redebedarf haben, rufen Sie hier. Also, ich glaube, ja. Ja. Lustig, dass die Polizei da so aktiv wird und identifizieren möchte mit Gesichtserkennung und so, weil komischerweise auch lustig, also nur im unlustigen Sinne, ist es nämlich auch so, dass wenn sie nicht identifizieren möchte, identifiziert sie nicht, obwohl sie schon identifiziert hat. Ja, ich weiß nicht, ob ihr euch noch an den türkischen Autohändler Masuni Khan aus Gießen erinnert, der auf der Gründungsveranstaltung der AfD-Jugendorganisation Reporter von Tichys Einblick vermutlich angegriffen hat, denn dieser Herr Masuni Khan wurde ja bestens fotografiert und identifiziert von Tichys Einblick. Und Tichys Einblick berichtet jetzt, bei der Staatsanwaltschaft Gießen, das ist jetzt über ein Jahr her, wurde daraufhin von unterschiedlichen Personen Anzeige erstattet. Die Täter sind auf den Aufnahmen gut zu erkennen. Was passierte daraufhin? Der Staatsanwalt teilte mit, dass die Ermittlungen gegen den Hauptverdächtigen eingestellt worden seien, denn eine Anzeige von Tichys Einblick läge nicht vor. Der Anwalt von Tichys Einblick erklärte, dass er die Anzeige allerdings von der Staatsanwaltschaft Gießen über das digitale Anwaltssystem natürlich mit Bestätigung bereits lange übermittelt habe. Die Bestätigung der Übermittlung wurde der Staatsanwaltschaft dann nochmal zur Kenntnis gebracht. Als dann immer noch nichts passierte, fuhr der Anwalt persönlich nach Gießen zur Staatsanwaltschaft, allerdings an einem Freitag. Und da um 11 Uhr nicht niemand mehr im Büro war und der zuständige Staatsanwaltschaft erst recht nicht, musste die Anzeige dann nochmal übermittelt werden. Wie auch das erste Mal digital über das besondere Anwaltspostfach. Und siehe da, diesmal klappte es. Und die Anzeige war auch für die Gießener Staatsanwaltschaft auffindbar. Was dann geschah? Wieder nichts. Auf Nachfrage sagte die Staatsanwaltschaft dann, sie würde den Datenträger mit der Aufnahme des Angriffs leider nicht mehr finden. Also Wahnsinn. Schickte der Anwalt den Datenträger nochmal. Was ist seitdem geschehen? Sie haben es erraten. Wieder nichts, schreibt Tichys Einblick.
8: Wahnsinn. Wahnsinn.
7: Ja, willkommen im Unrechtsstaat.
8: Stell dir mal vor, stell dir mal umgekehrt den Fall vor.
7: Ja, das muss ich mir nicht vorstellen, das habe ich täglich im Postfach.
8: Ja. Ich meine, klar, diese Staatsanwaltschaften, die tun einem ja ein bisschen leid, die können ja nicht so viel Kapazitäten haben, dass die also uns verfolgen und noch die echten Verbrecher. Man muss Prioritäten setzen, Paul.
7: Ja, und sie sind ja schrecklich überlastet. Also die Berliner Generalunrechtsstaatsanwältin, die geht ja jetzt bald in Rente und hat ja dem RBB-Staatsfunk ein Interview gegeben, wo sie dann erklärte, sie sei so schrecklich überlastet und es müsse noch stärker ins Ermessen der Staatsanwälte gestellt werden, was sie eigentlich verfolgen. Weil momentan müssten sie ja alles gleich verfolgen. Und das ist ja so ein bitterer Wahnsinn. Zynismus, dass sie alles gleich verfolgen würden. Ja, freundliche Grüße nach Gießen.
8: Wir müssen auch Dealer und Mörder verfolgen. Also sowas. Also dafür haben wir nun wirklich keine Zeit.
7: Ne? Nee, das machen sie nicht mehr. Da habe ich ja berichtet, dieser Tage aus Berlin. Da hat ja, habe ich aus erster Hand einen Bericht erlebt, eines Menschen, der auf der Tankstelle das beobachtete, wie natürlich arabisch-muslimische Herren vor ihrem weißen Range Rover dealten, ganz offen, sichtbar für alle, ihr Zeug verkauften. Auf die Frage bei der Tankstellenkassiererin, weil das Ganze ja unter den Kameras der Tankstelle stattfand, auf die Frage, warum sie das nicht anzeigen würde. Und man sei noch alle klar erkennbar, zuckte sie mit den Schultern und sagte, nö, das ist ganz normal hier. Das hat sie die ersten paar Male angezeigt. Da sei nie irgendwas passiert. Die Polizei komme da nicht mal hin, um das aufzunehmen. Und einmal hatten sie sogar eine Messerstecherei auf der Tankstelle in diesem Kontext. Und da ist dann auch am Ende alles eingestellt worden. Obwohl sie die Aufzeichnungen ja hat und die Kameras sehr wohl, sowohl die Gesichter der Personen als auch die Nummernschilder dieses Autos sah. Ja, da passiert gar nichts.
8: Wahnsinn.
7: Ja, das ist Berlin. Ja, und damit, das könnte ja, weißt du, die Gefahr ist ja, dass sowas irgendwie den Tagesschau-Opfern und den Insassen der BRD auffällt. Und damit das nicht passiert, inszeniert die dann ja regelmäßig Alternativskandilchen. Und das hat dem Fall Uwe Steimler abbekommen. Du hast es sicherlich auch gelesen.
8: Ja.
7: Uwe Steimler an dieser Stelle herzlich gegrüßt. Der ist ja gerne mal lustig und auch so, dass es weh tut. Und der hat bei einer AfD-Veranstaltung mal ein paar Witze gerissen über Angela Merkel und auch über Fritz Blackrock. Und am Ende, als die AfD dann an die Nationalhymne singen wollte, da hat Uwe Steimler angefangen mit der Nationalhymne. Aber der DDR. Und sang dann die Passage, in der Deutschland einig Vaterland beschworen wurde. Und ausgerechnet das hat dann eine Art Skandalersatz ausgelöst, was sehr witzig war, weil der Mainstream sich darüber echauffierte, dass Uwe Steimle es wagte, die Nationalhymne einer Diktatur anzustimmen. Was den allen irgendwie nicht aufgefallen ist, dass genau diese Passage, die Steimle da sang, in der DDR verboten war. Das musst du dir mal reinfahren. Also.
8: Ja, jetzt wird irgendwie alles aufgefahren, wirklich der letzte Gehirnamputierte wird aufgefahren, um die Wahlen im September zu beeinflussen. Aber ja, ich befürchte, diese Nummer wird im Osten nach hinten losgehen.
7: Aber hallo, sowas von.
8: Weil die wissen das ja.
7: Ja, die wissen das. Ja. Uwe Steimle ist ja selbst, wie manche vielleicht nicht wissen, selbst DDR erfahren und hat nun gerade den Teil der Hymne gesungen, den die DDR-Regierung verboten hat, weil sie ja die Einigkeit Deutschlands als Vaterland beschwor. Und das ginge ja gar nicht. Und dann Uwe Steimle vorzuwerfen, damit verkläre er die DDR. Das ist so bratzendämlich, so eine Wessi-Reaktion, dass die im Osten wahrscheinlich ja kaum noch einen Kopf schütteln. Sondern das waren wieder ein paar Prozent mehr.
8: Ja, sie werfen ihm ja noch ein bisschen mehr vor. Ja. Also er hat ja wirklich, was du da hörst, ist Lissi, die hustet.
7: Ich wollte gerade fragen.
8: Das war nicht ich. Sie werfen ihm ja auch vor, dem Uwe Steimle, dass er gesagt hat, ich glaube, wo ist Stauffenberg, wenn man ihn mal braucht,
7: ja,
8: anlässlich von der Merz-Regierung.
7: Ja. Ja.
8: Da hat sich natürlich in der Bild-Zeitung schon der Stauffenberg-Enkel oder was auch immer fürchterlich aufgeregt. Und ja, also ich meine, wenn sowas.
7: Strafanzeige erstattet.
8: Wenn sowas im ZDF. Ja, oder die Merkel, also das Merkel-Porträt, da hat er gesagt, ja, warum hat sie es im Stehen gemacht? Weil sie bald sitzen wird, weißt du so. Und dann hängt sie da jetzt, also an der Wand natürlich. Also ich meine, muss man ja gar nicht mögen, aber das ist, also das war Kabarett. Also ja, das ist ganz, oder Comedy, wie auch immer man das nennen mag. Wenn sowas in der Anstalt kommt, da klatschen alle, ja, oder ja, Böhmer,
7: die gleichen Leute, die Heller von Sinn als Komikerin verteidigen. Kritisieren das als unzulässig. Also ja, es ist sowas von offensichtlich. Also ich hab von Uwe Steimler aus erster Hand gemerkt, dass er es recht gelassen nimmt und sich eigentlich drüber freut. Schönen Gruß nochmal, lieber Uwe. Und deswegen glaube ich, darf man sich freuen, dass sie sich damit selber mal wieder in die Knie geschossen haben.
8: Ja, außerdem jede Publicity ist gute Publicity. Hauptsache, sie schreiben den Namen richtig. Das ist im Grunde in der Unterhaltungsbranche Gesetz Nummer 1.
7: Also den letzten Teil, der war mir gar nicht bekannt, ja. Aber gut, Gut, das ist natürlich bei Preradovic immer ein gewisses Risiko.
8: Oh ja.
7: Milena P. Tja, die AfD hat allerdings auch andere, hat allerdings auch echte Probleme, kann man sagen, denn abgesehen von diesem Skandalchen im Wasserglas, der eher wahrscheinlich Sympathien bringen dürfte, hat sie auch eigene Skandalchen produziert, die kaum Sympathien bringen. In Nordrhein-Westfalen nämlich, da hat sie ihren größten Landesverband und der führt jetzt seit Tagen ein Schauspiel auf, das zu allgemeiner Verzweiflung führt innerhalb der Partei und auch bei vielen Wählern. Da streiten sich nämlich zwei Flügel im Landesverband um die Listenaufstellung für die nächste Landtagswahl und blockieren sich mittlerweile gegenseitig durch eine Filibuster-Aktion. Das stammt aus den amerikanischen Gesetzgebungskammern. Da können nämlich Abgeordnete durch sinnlose Wortbeiträge, das Verlesen von Telefonbüchern und anderen Dingen praktisch zeitlich unbegrenzt Debatten verzögern. Daher kommt dann der Name Filibuster. Und fast ähnlich unbegrenzt kann wohl ein Parteitag verzögert werden, wenn eine schier endlose Liste von Kandidaten aufgestellt wird und dann jeder der Kandidaten sich 9 Minuten lang vorstellen kann. So ist es da wohl jetzt geschehen in NRW und das führte dazu, dass die Landesparteiführung in NRW vorschlägt, diesen Parteitag doch nun abzubrechen und neu anzusetzen. Das lehnt der Landespartei allerdings ab. Das sei nur ein Versuch der Einflussnahme im Sinne des einen Flügels gegen den anderen. Also man kann sagen, lange Rede, kurzer Sinn, in NRW blamiert sich die AfD gerade ähnlich wie damals in Bremen, oder?
8: Ja, und es ist natürlich ganz bitter, also für die AfD in Sachsen-Anhalt und in Mecklenburg-Vorpommern, dass sowas kurz vor den Wahlen passiert. Mhm. Also insofern ist das jetzt auch nicht besonders clever dort in Nordrhein-Westfalen. Ja, es zeugt nicht von höherer Intelligenz.
7: Das würden wahrscheinlich viele unterschreiben außerhalb des AfD-NRW-Landesverbandes. Ja. Wahrscheinlich besonders die Bundespartei, die das Ganze äußerst peinlich berührt zur Kenntnis genommen hat. Und von AfD-Wählern kommen ähnlich klingende und anmutende Reaktionen, ja. Aber es geht noch dümmer und schlechter. Und damit sind wir im Landeswürdolfs des Ersten, denn da regiert mittlerweile ein Grüner, dessen nach eigener Einschätzung wichtigste Eigenschaft die Tatsache ist, dass er homosexuell ist. Damit machte er nämlich kräftig Werbung, als er Münchner Bürgermeister werden wollte. Und jetzt
8: Bürgermeister,
7: ja, bitte. Ja, haha, lustiges Wortspiel. Und jetzt berichtet Tichys Einblick. Münchens Stadtregierung reagiert mit drastischen Maßnahmen auf die sommerliche Trockenheit. Per Allgemeinverfügung hat die Stadt ab sofort umfassende Verbote erlassen. Bei Zuwiderhandlung drohen Bußgelder von bis zu 50.000 Euro. Noch nie zuvor in der Geschichte Münchens waren derartig weitreichende Einschränkungen der Wassernutzung notwendig. Der Wasserverbrauch liegt derzeit bei mehr als 360 Millionen Litern pro Tag. Normalerweise sind es 300 Millionen Liter. Das Befüllen und Betreiben privater Pools, Springbrunnen, Wasserspiele und ähnliche Anlagen ist jetzt untersagt. Der schwule Regierungschef hat auch die Brunnen der Stadt zunageln lassen, richtig mit Sperrholzplatten die Brunnen zugemacht.
8: Tja. Ja, am Marienplatz sieht super aus, ja. Jetzt, wo die ganzen Touristenströme schwitzend da sitzen. Ja. Und das ist so ein Brunnen, da hat man sich hingesetzt, da war die Luft etwas kühler, man konnte sich etwas Wasser ins Gesicht, und das war der Sinn dieses Brunnens, der auch sehr schön ist. Jetzt sieht er aus wie, ist er vernagelt. Aber du hast es gerade gesagt, der Wasserverbrauch liegt bei 60 Millionen pro Tag mehr als sonst. Hm. Aber es waren in der Vergangenheit auch schon mal 400 Millionen Liter. Und da hat keiner rationiert. So, dann habe ich mal die Google-KI gefragt. So, die hat natürlich erst vom Wassermangel gejammert. Und ich habe aber nicht locker gelassen und habe immer wieder nachgefragt. Und nach mehreren Nachfragen schreibt sie dann: Technisch gesehen könnte München zusätzliche Brunnen in der Münchner Schotterebene hochfahren, um das Defizit auszugleichen. Doch das Kreisverwaltungsreferat München entscheidet sich hier bewusst für den strengen Umweltschutz. Also, da steht's, also die KI hat's ein bisschen ungern zugegeben, aber sie hat's zugegeben.
7: Das ist aber also nur Absicht.
8: Ja. Ich meine, die haben genau das bekommen, was sie gewählt haben. Ja. Ja? Und wisst ihr noch, als Habecks Lieblingsökonomin Mariana Mazzucato beim WEF in Davos sagte: Haben wir es tatsächlich geschafft, jeden auf der Welt zu impfen? Nein. Deshalb ist es so wichtig, Wasser als globales Gemeingut hervorzuheben und darüber nachzudenken, wie wir zusammenarbeiten können. Also übersetzt, Wasser ist die nächste Pandemie. Ja. Ja? Und auf X schrieb jetzt Christoph von Gamm übrigens, dass ihm eine Bekannte aus München geschrieben hätte, dass in ihrer Straße schon eine Nachbarin den Nachbarn verpetzt hat. Wahrscheinlich hat der Schuft die Blumen gegossen. Ja? Also die Zeit der Blockwarte ist in München wieder willkommen, sagen wir es mal so.
7: Ja klar, aber ehrlich gesagt, ich freue mich. Also wer so blöde ist, einen grünen Bürgermeister zu wählen, hat genau das verdient. Was mir wirklich daran auffällt und an der Tatsache, dass ja der Kinderporno-Freund Kai Wegner in Berlin als Bürgermeister jetzt so angeschossen war, dass er zurücktrat als Kandidat für die nächste Bürgermeister, weil da wird er ersetzt von einem Mann namens Evers. Ich selbst kannte den gar nicht, ehrlich gesagt. Der scheint bisher Senator für Kultur zu sein in Berlin. Der ist dann jetzt Spitzenkandidat und soll also, Stefan Evers soll dann also Bürgermeister werden. Und er hängt dann auch jetzt aus dem Fenster oder plakatiert die Tatsache, dass er schwul ist. Also mir fällt auf, alle sind sie schwul, was ich erstaunlich finde. Also dass die CDU und ihre Wähler und ihre Funktionäre ja extrem behindert sind, ist ein altes Wissen. Dass die aber auch alle eben so schwul sind, das war mir vollkommen neu. Und ich finde, das wäre jetzt wirklich mal ein Grund, liebe Schwule, ja, ich schaue euch an, das wäre wirklich mal ein Grund, sich zu überlegen, ob man dafür vereinnahmt werden will. Also wenn ich jetzt...
8: schwul sein ist wie Religion Privatsache.
7: Ja.
8: Also völlig okay, aber Privatsache,
7: ja, oder? Und wenn pausenlos einer versuchen würde, mein Schwulsein irgendwie zu benutzen, um zu sagen, ist total geil, also wählt mich jetzt, weil ich schwul bin und weil ich euch das Wasser verbiete, dann würde mir ja mal einfallen, den zu erklären, im Rahmen eines Schwulenverbandes oder sonst wie, dass sie das mal lassen sollen. Also schon ja, erstaunlich.
8: Wirklich. Ja. Ja, ich meine, okay, wenn du nichts anderes vorzuweisen hast. Zum Beispiel auch Ricarda Lang.
7: Nichts anderes würde ja bedeuten, dass das etwas ist, was man vorweisen kann.

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2: Guten Morgen, es ist Samstag, der 8. August 2026 und ihr hört Nacktes Niveau, den amtlichen Begleitpodcast für die Fortsetzung der großen Drohnenshow, den Podcast für die schönste Demokratur aller Zeiten. 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Ich freue mich auf den 30.10. und 1.11. auf Mallorca mit euch, aber natürlich kein Stück minder auf meine beiden Gäste heute. Aus der Pfalz wieder in der Runde ist der Journalist und Macher von Ansage.org Daniel Matisek und aus Österreich die Generalintendantin des Idi Amin Theaters für mediale Staatskunst, Journalistin, Moderatorin Milena Preradovic. Ich grüße euch, ihr beiden.
3: Hi, schön, hallo. Gefällt mir.
4: Ja, sehr gute Anmoderation, freut mich auch.
2: Was mir wahnsinnig gefallen hat die letzten Tage, ihr habt es garantiert auch mitbekommen, ist die große Zerlegungsshow der sogenannten Akademia, der Intelligenzia, der akademischen Weihen und ihrer ganz großen Kathedralen. Und jetzt hat sich ja Cambridge in UK zerlegt. Also eine der beiden großen Unis, kann man eigentlich sagen, die Briten überhaupt haben. Die große Kathedrale Cambridge ist nämlich gestolpert über ihren, man muss es wirklich sagen, ihren Quotenneger. Sie haben einen Schwarzen, der mit, ich glaube, bis 11 gar nicht lesen konnte und dann angeblich eine schreckliche Leidensgeschichte hinter sich hatte, zack fix zum Professor für rassistische Bildungsforschung gemacht, nur um jetzt festzustellen, dass dieser arme Mann ja offensichtlich alles erstunken unterlogen hat, was er mit seinem Lebenslauf angab. Er hat auch darüber geprahlt, dass er, ich glaube, 30 Marathons in 60 Tagen hintereinander abgelegt hat. Er sei der Mann, der als zweitschnellster jemals Großbritannien die Insel zu Fuß durchquert hat. Nichts von all dem stimmte. Zuletzt flog auch auf, dass seine Doktorarbeit, an die er sich nicht erinnern könnte, weil er angab, einen gutartigen Hirntumor entfernt bekommen zu haben. Und das löste einen Schlaganfall aus. All der Wahnsinn. Der führte nicht zu seinem Stolpern. Jetzt ging es dann doch irgendwie vorbei mit ihm und man musste ihn entlassen. Und ich habe Tränen gelacht über diesen Fall und habe mich dann gefragt, und das frage ich auch euch, wann habt ihr eigentlich oder habt ihr auch, wie ich, jeden letzten Respekt für universitäre Abschlüsse, Hochschulleistungen und all das, was Akademiker immer so vor sich hertragen. Ich habe den vollkommen verloren. Ich weiß nicht, wie es euch beiden geht, Daniel. Bleibt da noch so ein bisschen manchmal die Jungs, ach, ich hätte noch hier einen Abschluss drin machen können, oder zuckst du manchmal dann doch noch zusammen, stellst fest, so ein Professorentitel, das ist was Schickes, oder geht es dir auch so, dass du jetzt immer grinsen musst, wenn einer mit Professor vorgestellt wird?
4: Also da muss ich schon lange grinsen, nicht aufgrund der hohen Zahl an Gender-Lehrstühlen in Deutschland. Ich meine, auch die ganzen Plagiatsaffären, wenn wir nur bei uns hier schauen, die letzten 10 Jahre oder angefangen schon mit Gutenberg und bis hin zu Giffey, die ganzen nichts mehr würdigen und werten Doktortitel. Also in diesem Fall hier ist ja das Phänomen ein bisschen anders gelagert. Da möchte ich jetzt nicht auf den allgemeinen Bildungsverfall oder Reputationsverlust des Akademikerwesens generell führen, sondern hier liegt es ja eher an dieser woken Blindheit. Ja. Das ist natürlich ein ganz besonders extremer Fall. weil hier hätte man mit Leichtigkeit feststellen können, dass das ein typischer Hochstapler ist. Aber offensichtlich hat er die Hautfarbe, hat er praktisch alle anderen Kriterien sozusagen ausgestochen sofort. Also ich meine, er hat ja auch behauptet, dieser Herr, er hätte Gastprofessuren gehabt in Ohio, an der Uni Glasgow, in Nelson Mandela University, Südamerika und vor allem Südafrika. Und vor allem hat er behauptet, das ist das Schärfste für mich, er hätte ein Buch veröffentlicht, Being Young, Black and Male. Mhm. Und dieses Buch existiert

0: gar nicht. Also wer sitzt da im Assessment oder wer hat da tatsächlich die Einstellung vorgenommen? Offensichtlich genügt da einfach, der brauchen die noch nicht mal eine Farbkarte. Je dunkler, desto besser und zack, bist du drin. Also das, würde ich sagen, ist wirklich der Overkill für jede akademische Restreputation gewesen.
1: Cambridge,
0: wohlgemerkt, genau. Also man kann es sich nicht mehr ausmalen. In Deutschland hat man sowieso schon keinen Respekt mehr vor diesen Hochschulen, jetzt auch noch die altehrwürdigen internationalen. Ja. Also es ist wirklich schlimm.
1: Aber in dem Fall, Daniel, man weiß, wer das war, weil es gibt ein Video von der BBC, wie die Dekanin der Fakultät, in der er da ist, strahlend ihm erklärt, ist natürlich eine dieser Voco-Frauen, die Dekanin dieser Fakultät erklärt, der Einstellungsboard der Professoren hat einstimmig seine Bewerbung angenommen und ist so dankbar, dass er da ist. Also man weiß sogar, wer das alles getan hat.
2: Entschuldige, Helena, aber das musst du noch dazu hören.
3: Die hat sogar behauptet, also die hat einfach so offen zugegeben, dass man damals bei der Berufung auf die Stimmen unserer schwarzen Gelehrten und Studierenden gehört hätte und die darum eingestellt hat. Und das Witzige ist, die haben ja auch noch, als ich glaube vor 2 Wochen kamen diese Plagiatsvorwürfe auf, da hat die Uni sich noch hinter Adai, heißt er ja, ne? Hinter Adai gestellt und hat behauptet, seinen Lebenslauf geprüft zu haben.
1: Ja, und prüfen ist ja nicht amtlich festgelegt.
3: Etwaige Fehler in seiner Dissertation seien mit seiner Biografie zu erklären, weil er sei Autist. Der hat übrigens erst mit 11 sprechen gelernt und lesen und schreiben erst mit 18. Ja.
1: Und erst mit ChatGPT, angeblich erst mit der KI-Anwendung.
3: Aber ich meine, es geht ja noch weiter. Selbst Scotland Yard hat mitgespielt. Ja, weil ein Journalist der Zeitschrift Times Higher Education, der hat diese Vorwürfe akribisch recherchiert und der wurde von Scotland Yard angerufen und die haben ihm gesagt, er möge bitte sofort aufhören, den Professor zu kontaktieren, da dies dessen psychische Gesundheit gefährde.
0: Irre, ja.
3: Scotland Yard. Ja, Edgar Wahnsinn. Wallace dreht sich im Grab um.
0: Ja, und 17.000 Akademikerkollegen haben ihn, glaube ich, sogar noch in der Petition unterstützt, habe ich gelesen, ja.
1: Ja, also ja, und aber ich meine,
3: der hat ja das Buch Being Young, Black and Male, das hat er ja schon jahrelang behauptet, dieses Buch geschrieben zu haben. Da siehst du mal die ganzen Schwachköpfe da. Kein Mensch hat jemals versucht oder hat gedacht, oh, interessanter Typ, mal gucken, was der für ein Buch geschrieben hat. Das hat genau. Schwarz reicht. Also, mein Gott,
1: wirklich. Das ist eigentlich fast noch fast noch die interessantere Geschichte dabei, ne, dass es niemand so interessiert hat, weil wenn man tatsächlich seine, in Anführungsstrichen, Forschung über den Rassismus, strukturellen Rassismus in Bildungseinrichtungen, wer den interessant finden würde, der würde dann ja mal schauen und feststellen, das Buch gibt's gar nicht. Also offensichtlich finden alle Schwachsinn, was er macht. Ja, offensichtlich kontrolliert das niemand.
0: Aber es ist wie so eine Köpenick-Jade eigentlich. Ich meine, bei Köpenick hat es genügt, dass der eine Uniform trug und alle sind sofort aufgesprungen. Hier genügt es offensichtlich, wenn jemand schwarz ist und die entsprechenden biografischen Backbones hat und dann bist du gleich drin. Ja?
3: Na klar. Man darf ja auch nicht sagen, er ist ja auch ein ganz hübscher Kerl, verstehst du? Ich meine, Hillary.
1: Jetzt kommt
3: Hillary
1: zum Rassismus Kramen. Noch hier auch noch Bodykram und so.
3: Ja, nee, aber ich will ja damit sagen, weißt du, der sieht ja auch noch nett aus. Mhm. Das fanden die alle ganz klasse. Und in diesem Video, wo sie mit ihm spricht, also diese Frau Hillary Kramen,
1: die Hexe,
3: die Dekanin, da siehst du in ihren Augen schon so nach dem Motto einen gewissen Hunger.
1: Ich höre das Tastaturgeklapper von ganz vielen männlichen Fans, die jetzt wissen wollen, was Milena Preradovic heiß findet, um nachzugucken, wie dieser Junge...
3: Doch,
1: so wie du das gerade formuliert hast. Oh ja, magst es abstreiten.
3: Mhm. Nein, ich mag es nicht. Das stimmt einfach nicht. Das interessiert mich nicht. Aber
1: so ist aber sie, ihr Lieben, wenn sie erwischt wird.
3: Im Gegensatz zu euch bin ich ein Beobachter der Dinge, verstehst du?
1: Ah, eine Voyeurin sozusagen. Gut, aber jetzt...
0: Was sind wir dann...
1: Keine Ahnung.
3: Naja, es pumpt ein bisschen.
1: So. Also statt die Frage zu beantworten, verfällst du jetzt auf Beleidigung. Aber ich kann mir die Antwort bei dir denken, was deinen Respekt und deine Begeisterung vor akademischen Titel angeht und deren Autorität. Ich unterstelle dir mal.
3: Wie gesagt, er ist nicht mal mein Typ. Aber ich habe ja nur das Video gesehen, Mann.
2: Gut, gut.
1: Mann. Ja, ja, ja. Melina, ich glaube, aus der Nummer kommst du nicht so richtig raus. Aber ist
3: ich
1: ja
3: bin
1: auch
3: schon längst
1: ja,
3: raus. Ja, ihr sitzt natürlich noch fest drin.
1: Jawohl, natürlich. So ein Geisterfahrer, Hunderte, Hundert. Und dann haben wir dieses Nicht-Thema auch abgehakt. Aber es war so herrlich. Also immer wieder denke ich dann, frag mich, warum schicke ich eigentlich der FU nicht meinen Doktortitel zurück? Weil so, es ist ja fast peinlich, so einen zu haben. Aber
0: mit sowas möchte man nicht in einer Gesellschaft sein, ne?
1: Eigentlich nicht, ne? Also eigentlich nicht. Aber tatsächlich, bei mir steckt
3: wirklich Arbeit. Du musst sofort dein X-Account ändern. Da steht Doc Brandenburg.
1: Das ist ja das Doc von Doc Holiday, verstehst du? Das ist ja der Doc aus dem Westen.
3: Aber die meisten denken, das wäre ein Doktor. Ne?
1: Du weißt, was die meisten denken, war mir wirklich schon immer egal. Das darf ich dir auch verraten.
3: Okay, also dann möchtest du an deinen Doktortitel dann doch nicht
1: deswegen,
3: ran.
1: Richtig, absolut richtig, richtig. Deswegen frage ich mich, ist das immer noch so die Nachwirkung, dass man doch noch, und tatsächlich habe ich irgendwann für mich entschieden, das ist tatsächlich die Erinnerung an das, was ich damit verbinde. Und nee, also ich lasse mir da jetzt nicht von so einem Typen wie Lauterbach und solchen Würsten das Ding irgendwie nachträglich kaputt machen. Aber ansonsten, ich habe ihn auch nicht mehr auf irgendwelchen Sachen draufschreiben. Ich check damit auch nicht ins Hotel ein. Insofern, vielleicht hat es ja irgendwann die Welt vergessen und nur noch ich weiß von dem alten Doktortitel. Naja, bis dahin aber noch ein paar Wiederholungen. Ich glaube, die 3158,5.11. Nummer von Drohnenalarm, der große Drohnenalarm, die große Drohnenshow des Regimes geht immer weiter. Wir erinnern uns, treue Hörer dieser Sendung erinnern sich, immer wieder kreisen Drohnen über irgendwelchen Orten, gerne Flughafen München, was sofort den Södolf aufs Tapet ruft, der reicht den rechten Arm hoch, um ihn sich natürlich nur an die Augen zu halten und die Drohne zu erspähen, fordert Aufrüstung der Bundespolizei, um die Drohnen fit zu machen. Und auch ich selbst habe bei meinem letzten Anflug auf die verlorene Hauptstadt Berlins 20 Minuten kreisen müssen, weil eine Drohne gesichtet worden sei auf dem Rollfeld oder über dem Flugfeld Berlin-Brandenburg und hätte fast nach Dresden abdrehen müssen. Und jetzt dort nahe Dresden bei Leipzig, nämlich da geht es jetzt weiter. Diesmal soll die Drohne nicht nur real gewesen sein, sondern auch noch eine Bombe enthalten haben. Es soll mindestens eine Drohne mit Sprengstoff und eine unbesprengstoffte, eventuelle Beobachtungsdrohne gegeben haben, die, ich denke mir das alles nicht aus, angeblich von einem heroischen Busfahrer gestoppt worden sei, bei dem Versuch, sich zwei Antonov-Maschinen zu nähern, die geparkt auf dem Rollfeld des Flughafens Leipzig stehen. Eine fremde Macht, raunte anschließend Innenminister Dobrindt, könnte dahinter stecken. Und man kann sich denken und könnte sich denken, dass bei diesem hybriden Anschlagsszenario, wie Innenminister Dobrindt laut Deutschlandfunk sagte, natürlich Russland dahinter steckt. Aber das wurde noch nicht offen so gesagt. Die Bundespolizei sowie alle anderen zuständigen Behörden würden in diesem Fall zusammenarbeiten. Und Dobrindt warnte vor Spekulationen über Motive und Hintermänner. Die Beantwortung aller Frage müssen den weiteren Ermittlungen überlassen werden. Nun, am Freitag tagte dann gleich das nationale Sicherheitskabinett, Melina. Und ja, ich habe so Ahnungen, was die Conclusio sein wird, dieses Kabinetts.
3: Ja, weißt du, du sagst dir, es wird nicht offiziell gesagt, wer es war. Natürlich wird es offiziell gesagt, natürlich nicht von Dobrindt. Mhm. Der ist jetzt nicht ganz so doof, der macht's halt nicht. Aber die Orakel von Rüsti, also Kiesewetter und Strack-Zimmermann zum Beispiel, verbreiten ihre Botschaften bereits. Und jetzt wird natürlich das öffentlich-rechtliche Fernsehen geflutet von sogenannten Experten wie Nico Lange, der im WDR Nico tatsächlich sagte, Nico Lange, also der taucht immer auf, so als Sicherheitsexperte. Ah. Ja. Der sagte, wir wissen zwar nichts, sollten uns aber nicht dümmer stellen, als wir sind.
1: Ah, schöne Formulierung.
3: Message, es war der Russe.
1: Natürlich.
3: Langes unabhängige Karriere, habe ich mal ganz kurz nachgeguckt, die liest sich so, Konrad-Adenauer-Stiftung, Saarländische Staatskanzlei, CDU-Zentrale, Verteidigungsministerium und seit 2022 Cambridge. Senior Fellow der Zeitenwende-Initiative der Münchner Sicherheitskonferenz. Ja, also diese ganzen Leute sind natürlich wieder losgelassen. Und natürlich, was auch auffällt, in all diesen Interviews mit diesen Experten und Politikern schwingt mit, wir müssen weiter aufrüsten, natürlich, damit wir dem hybriden Krieg Putins gewachsen sind. Hm. Hybrider Krieg, ne?
1: Das schwingt ja nicht nur mit, das schreiben die ja ganz offiziell in allen ihren Outlets. Ja.
3: Richtig. Und aufrüsten heißt natürlich, macht euch drauf gefasst da draußen, Leute, dass wir mehr von eurem Geld wollen. Und passenderweise hat jetzt der Chef von Rheinmetall mehr Schutz vor Drohnenangriffen gefordert. Da habe ich mir allerdings überlegt, warum Putin die Aufrüstung Deutschlands vorantreiben will, bevor er einmarschiert, was ja dieselben Leute behaupten. Ja, das ist mir jetzt nicht so ganz, ganz klar. Und aber die Propaganda war richtig in Form. Das hieß ja ganz schnell, das Flugzeug neben der Drohne sei mit Munition beladen. eingeladen gewesen. Aha. So, die Meldung wurde dann später wieder kassiert, aber das Dementi kriegen immer weniger Menschen mit als die Urmeldung. Ja? Dann gibt es ja nur ein unglaublich schlechtes, verwackeltes Bild von dieser angeblich so gefährlichen Drohne. Und der X-Account G-Frei-News fragt zu Recht, ob das glaubwürdig sei. Also an Flughäfen gibt es ja viele Kameras. Jeder Flughafenmitarbeiter hat sein Smartphone in der Tasche. Sicherlich auch der Busfahrer, ja, der die Drohne mit, je nachdem, mit einem gekonnten Tritt oder wahlweise mit den Händen irgendwie eingefangen hat.
0: Aus der Luft geholt hat.
1: Der war bestimmt übrigens ein Schwarzer im Rollstuhl und hat erst mit 12 fahren gelernt, oder? Nee, so ein bisschen später.
3: Und jetzt kommt der Klopper. Jetzt kommt noch der letzte Klopper.
1: Ja?
3: Diese mit Sprengstoff beladene Drohne soll laut unbekanntem Videomaterial schon mehr als 4 Stunden dort gewartet haben. Das meldet die Bild. Jetzt frage ich mich, was macht die Drohne 4 Stunden auf dem Flughafen neben dem Flugzeug? Wahrscheinlich hat sie auf dem Bus gewartet.
0: Genau. Es ist dafür, dass jemand den Fußtritt aus der Luft holt wahrscheinlich.
1: Ich kenne ja den Flughafen Leipzig von einigen privaten Landungen, die ich dort gemacht habe. Und dann noch während der Corona-Zeit. Das war sehr lustig, aber eine andere Geschichte. Und diese Antonov-Parkplatz-Ecke da, die ist da recht beliebt und berühmt, weil ein schönes großes Flugzeug kann man schön für den Anflug verwenden, so als Größending. Die stehen da schon ewig und 3 Tage rum. Die stehen da sowas von lange rum und immer wieder. Es wäre, also ein Blinder mit einem Krückstock trifft die mit allem Möglichen. Und das ist eine solch abstruse Annahme, dass das also irgendetwas bringen könnte. Daniel, was ist dir als erstes durch den Kopf gekommen, als diese Show losging? Ich habe ja als erstes gezuckt, oder das Interessanteste an all dem, finde ich, ist die Unisono-Berichterstattung, in Anführungsstrichen dieser Art, die von Bild, ZDF über die üblichen Regime röhren, bis hin zu Apollo und News.de und Tichys Einblick geht, weil die alle die Spiegel-Story weiter verbreiten. Dieser hybride Angriff zwingt uns zur Aufrüstung. Wir müssen endlich tätig werden.
0: Ja, es greift hier natürlich leider eins ins andere. Also ich meine, es ist jetzt 2 Jahre her, dass wir in Deutschland diese große, wie du es vorhin genannt hast, große Drohnenshow hatten, wo von Rammstein Airbase über BASF und Höchst bis hin zum Münchner Flughafen und überall im Land wurden dann überall Drohnen gesichtet. Also ähnlich wie in den Hochphasen der UFO-Manie, wo dann überall unbekannte Flugobjekte am Himmel ausgemacht wurden, waren es dann Drohnen. Und erstaunlicherweise, das hat ja wochenlang die Schlagzeilen beherrscht, aber was dann gefehlt hat, war tatsächlich irgendein Beweis, dass da tatsächlich irgendeine russische Drohne im Spiel war. Es wurden nur alle Verfahren eingestellt. Es gab dann mehrere spätere Aufklärungen, dass es sich um private Fluggeräte gehandelt hat. Und es ist ja im Prinzip ein Muster, was wir auch sehen, jetzt nicht nur bei diesen vermeintlichen virtuellen Phantombedrohungen in Deutschland, sondern auch bei den ganzen russischen oder sogenannten russischen Übergriffen in Europa, der Destabilisierung und so weiter. Ob das eine angebliche Funkfeuerattacke auf ein Flugzeug mit von der Leyen drin war, ob das die Angriffe auf die Druzhba-Pipeline waren. Letzten Endes sind das alles False-Flag-Aktionen gewesen, hinter denen dann die Ukraine mit höchster Wahrscheinlichkeit ausgemacht werden musste oder sogar offen ausgemacht wurde. Und der Grund ist natürlich der, dass die Ukraine immer, wenn solche Bedrohungsszenarien mal wieder hochgekocht werden, irgendeinen Bedarf anmeldet in kürzester Zeit. Also ich vermute mal, dass die 90 Milliarden Euro vom Frühjahr schon wieder aufgebraucht sind und dass man jetzt hier die etwas aus dem Tritt gekommene Öffentlichkeit wieder mal mehr auf dieses Problem triggern will. Also man hat ja zum Beispiel jetzt die letzten Monate nur nach CSD-Anschlag und natürlich vorher Iran-Israel-Konflikt und so weiter, USA-Iran, hat man jetzt mit der Ukraine eigentlich, muss man sagen, relativ ins Hintertreffen geraten medial. Und jetzt muss aufmerksamkeitsökonomisch offensichtlich nachgelegt werden. Da heißt es, wir könnten mal wieder die Ukraine bespielen. Und wundersamerweise taucht dann jetzt gerade wieder diese Drohnengefahr aus dem Nichts auf und dann sagen, oh, da gibt's ja noch den Russen, der uns spätestens 2029 angreifen will. Und das ist der Vorgeschmack. Also ich muss echt sagen, wir müssen uns ja keine Sorgen um eine russische Invasion machen, wenn die offensichtlich nicht mal in der Lage sind, eine Drohne funktionsfähig auf so einem Provinzflughafen in Deutschland zu zünden, wenn es denn wirklich die Motivation gewesen wäre. Also für mich
3: die
0: ist es
3: hier eine Stunden rum.
0: Genau. Und dann war die Lunte angeblich oder der Zünder kaputt und so. Das gibt doch alles überhaupt keinen Sinn.
1: Doch, aber
3: das war alles in einer Konservendose
1: versteht das alles gebaut. Nicht. Ihr versteht das alles nicht. Ja, die Russen sind gleichzeitig brillant und dämlich, sind unfassbar bösartig, aber auch vollkommen ahnungslos bei dem, was sie tun. Trotzdem sind sie die größte Bedrohung, die wir uns überhaupt vorstellen können. Ihr müsst endlich
0: Doppeldenken. Sie sind kurz davor, besiegt zu werden und zu kapitulieren, aber gleichzeitig läuft natürlich die große Bedrohung in spätestens Angriff 29 aufs Baltikum. Lass mich noch einen Satz bitte dazu sagen, ganz wichtig. In diesem Zusammenhang hier. Interessant ist ja bei dieser Drohne, bei diesem speziellen Drohnenfall jetzt hier. Also man muss sich mal vorstellen, diese Drohne wurde so wird es uns berichtet, wurde praktisch sofort unschädlich gemacht. In welcher Form auch immer. War sie schon unschädlich, sie wurde unschädlich gemacht. Dann kommt trotzdem ein Kiesewetter einen Tag später und fordert allen Ernstes, was er vor einem Jahr schon mal vergeblich gefordert hat, nämlich Spannungsfall. Das muss man sich mal vorstellen. Also im Prinzip wegen so einer nach Heimwerkermanier zusammengebastelten Pseudobedrohung soll der Spannungsfall, die Vorstufe zum Verteidigungsfall ausgerufen werden.
3: Das ist sein Job.
1: Ich wollte gerade sagen.
0: Ja, das ist sein Job.
1: Aber das ist eine stereotype Reaktion. Wenn du den nachts wächst um 4 Uhr, dann wird er wach, dann ruft er erstmal Spannungsfall. Das ist so wie Lauterbach. Maßnahmen brüllt, ja, wenn der im Halbschlaf
0: ist. Ja, genau. Aber erklärt mir doch mal bitte eins, wie kann das denn sein? Oder ich weiß auch schon die Antwort. Im Prinzip ist das wie bei Corona. Wie kann denn diese Psychose letzten Endes überhaupt noch funktionieren in der deutschen Öffentlichkeit? Sie kann nur deshalb funktionieren, weil es keine Aufarbeitung gab. Und es gab keine Aufarbeitung damals bei der Corona-Krise, das wissen wir besser als jeder andere. Und es gab keine Aufarbeitung bei Nord Stream. Ja. Und das ist das ganz Entscheidende. Hätte man Nord Stream mit dem Kenntnisstand, den jeder haben kann und den die Regierung vor der Bevölkerung versucht zu verheimlichen in Deutschland, mit Geheimhaltungseinstufung, hätte man diesen Kenntnisstand in die Öffentlichkeit gebracht, würde kein Mensch mehr auf solche Märchen reinfallen. Das geht nur, weil immer noch geglaubt wird, hinter Nord Stream könnte unter Umständen der Russe gesteckt haben, obwohl jeder weiß, dass es die Ukraine mit den USA wahrscheinlich waren. Und trotzdem, kein Mensch lässt sich davon in irgendeiner Weise offensichtlich beirren und glaubt diese Propaganda weiter.
3: Naja, also ich glaube nicht, dass diese Propaganda so gut funktioniert wie Corona. Also das glaube ich auf keinen Fall. Nee. Es ist nur so, dass die Stimmen halt nicht so laut sind, weil du wirst ja sofort, wenn du irgendetwas sagst, als Putin-Knecht, Rubelnutte und so weiter, also das beschimpft. Ja. Das heißt, diese Stimmen, da gibt es viele, die sich einfach nicht trauen. Aber ich glaube nicht, dass die meisten Leute das wirklich so für voll nehmen.
0: Nein,
3: es gibt ja auch Umfragen. Also es ist anders als bei Corona.
1: Aber es wird geduldet. Ne? Also so, es wird weiter geduldet. Es gibt keinerlei öffentliches Reaktion.
3: Ja, die Medien machen natürlich mit.
1: Klar, die Medien machen mit, unisono. Aber ich glaube auch, dass es sich etwas abgenutzt hat und dass weniger echte Panikmache dahinter ist, weniger Reaktionen, die du da im Volk irgendwie messen kannst. Sie versuchen ja auch nicht mehr irgendwelche bezahlten Klaköre auf irgendwelche Straßen zu stellen.
0: Aber das ist überhaupt funktioniert. Du musst dir vorstellen, die Ukraine, absolut. Man weiß inzwischen, dass der Nord Stream Anschlag im Prinzip ein kriegerischer Akt gegen Deutschland war. Und er wurde von denen begangen, denen wir weiterhin unter pervertierte Zweckentfremdung oder Veruntreuung deutscher Steuergelder mit Milliarden hier ein korruptes Regime am Laufen halten, das muss man einfach so sagen, und die kein Deut besser sind in Sachen, wahrscheinlich sogar schlechter, als Russland in Sachen
1: Demokratie. Vergiss nicht die Amerikaner dahinter, ja.
0: Ja, okay, aber nee, genau, Amerikaner, Ukraine, auf jeden Fall war es, genau, es waren unsere eigenen Verbündeten und unsere sogenannten Freunde, und die Öffentlichkeit hat das einfach hingenommen, dass hier der größte Anschlag seit 1945 auf die deutsche Sicherheit, auf die eigene Integrität, territoriale Integrität Deutschlands verübt wurde und auf die Infrastruktur. Und unsere Regierung hat sich zum Komplizen dessen gemacht. Sie vertuscht es weiterhin. Und das meine ich damit, dass überhaupt, dass diese Unverschämtheit, dass man hier eine herbeifantasierte Scheinbedrohung aus Russland glauben soll, aber gleichzeitig das Offensichtliche nicht wissen darf, dass es sich hier eben um einen verbündeten, freundlichen Anschlag bei Nord Stream gehandelt hat auf uns alle.
3: Ja. Naja, ich meine, ganz im Ernst, die deutsche Regierung wusste von dem Anschlag, die können es jetzt nicht zugeben. Das heißt, die SPD hat den Kanzler gestellt, der gesagt hat, wir werden alles gemeinsam entscheiden, Herr Biden und ich. Und Herr Biden hat es ja quasi angekündigt. Also das ist ja klar, dass die jetzt sich nicht da hinstellen und das zugeben. Ja. Das ist vollkommen...
1: Yeah. Ja, ist es. Aber es ist doch schön, dass jemand wie Daniel Matisek sich darüber noch ärgern kann. Das finde ich gut und Zeug von Gesundheit.
3: Aber gestern im Morgenmagazin, ne? Nur um zu sehen, wie auch diese Leute dort ticken. Die Moderatorin des Morgenmagazins ZDF sagte dann in einem Gespräch, ja, der Herr Dobrindt, der benennt ja überhaupt nicht, wer es war, der sagt ja gar nicht Russland. Soll man denn die Schuldigen nicht benennen? Und da habe ich gedacht, okay, ja. Ich meine, Marietta Slomka ist in die ähnliche Kerbe. Ja. Doch, für die steht es fest. Sie brauchen keine Beweise. Natürlich.
1: Du, morgen auf der Couch beim MoMA bei Dunja Halali sind dann Roland Tichy und Julian Reichelt und sind endlich mal einer Meinung und haben ihren Feind gefunden. Es ist ja in gewisser Weise damit alles beim Alten, so schrecklich es ist. Und alles beim Alten ist auch in dem anderen großen Kriegsschauplatz, den wir derzeit haben, der unsere Geschicke bestimmt, dem Nahen Osten, nämlich da berichtet berichteten wir ja auch in den vergangenen Episoden über die große Ankündigung des Greatest Presidents Ever, dass some people say he's the best, he's a genius, er nun erklärt hat, er hätte einen Friedensplan endlich erreicht und die Lösung sei ganz einfach, die Hamas werde entwaffnet, die hätte auch schon zugestimmt und dann sei alles gut. Nun sieht es wohl so aus, als ob, abgesehen davon, dass die Hamas dementiert hatte zuzustimmen, auch Benjamin Netanyahus Regierung in Israel nicht wirklich zugestimmt hat, TKP berichtet. Netanyahu hat sich am Dienstag wenig überraschend als Feind von Trumps Gaza-Friedensabkommen geoutet. Der israelische Ministerpräsident erklärte kategorisch, dass die IDF, also die israelische Armee, sich keinen Millimeter aus dem Gazastreifen zurückziehen werde, solange die Hamas nicht vollständig entwaffnet sei. Netanyahus Antwort wörtlich, die Trump-Administration hat uns einen Entwurf geschickt. Wir haben nicht zugestimmt. Es ist nicht unser Entwurf. Wir haben unsere Anmerkungen geschickt. Das ist unsere Position. Daniel, eigentlich wirklich im Osten nichts Neues, oder?
0: Nein, ich muss sagen, da hat sich Trump auch keinen großen Gefallen getan. Das dürfte auch zu den historisch niedrigsten Zustimmungswerten, die er momentan hat, massiv beigetragen haben, weil das eben auch ein Bruch mit all seinen früheren politischen Ankündigungen war. Er war immer der No-War-President, der dann hier aber eigentlich sich in ein Abenteuer gestürzt hat, möglicherweise falsch beraten, möglicherweise in massiver Selbstüberschätzung. Wenn man überlegt, dieses Hü und Hott der Friedensvereinbarung, dann wieder Vernichtungsandrohung, dann wieder zurück zum Verhandlungstisch, dann wird ein Vorvertrag geschlossen, dann platzt der oder erweist sich eben als von beiden Seiten überhaupt nicht akzeptabel oder nicht durchdacht. Und die Sicherheitsinteressen Israels waren da offensichtlich auch noch nicht drin. Also Trump meint, er könnte hier über zwei Staaten, die sich eben auch völlig unversöhnlich gegenüberstehen und die ihre eigene Agenda haben, praktisch hier mit weltmännischer oder mit globalistischer komplett hegemonial Anmaßung hier entscheiden. Und das ist eben, das ist gerade bei diesem Konflikt eben sehr, sehr schwierig. Also ich bin grundsätzlich kein Gegner eines Regime-Changes im Iran, den hätte man schon vor 46 Jahren machen müssen, wie gesagt, 47 Jahren nach der Revolution. Aber was Trump hier abgezogen hat seit Ende Februar, ist tatsächlich eine Katastrophe. Das ist halbherzig. Man hätte auch von vornherein wissen müssen, wenn man da wirklich aufräumen will, geht es nur mit Bodentruppen. Das hätte dann wieder ganz andere Probleme getriggert. Das hätte dann einen riesigen Krieg ausgelöst. Dann besser die Finger davon lassen, das muss man ganz klar sagen. Und er hat ja schon mehrmals in seiner Amtszeit, auch schon in der ersten, hat er ja die Lösung des Nahostkonflikts als im Prinzip so en passant, als eine für ihn ganz harmlose, problemlos zu absolvierende Entscheidung eben dargestellt, was es natürlich nicht ist. Es ist unglaublich schwierig. Und letzten Endes nimmt Israel, genauso wie der Iran, da auch auf Amerika letztlich keine Rücksicht. Ich meine, Israel hat in dem Fall auch einen Standpunkt. Sie sagen natürlich zu Recht, wir würden den Gazastreifen erst räumen, wenn definitiv klar ist, dass die Hamas ihre schweren Waffen abgibt. Das wird die Hamas natürlich auch nicht tun. Israel ist dann natürlich auch noch im Libanon gebunden mit dem dortigen Hezbollah-Konflikt, wo auch der Iran natürlich eine massive Rolle spielt, als sozusagen Hintermann dieser Proxys dort. Und ich meine, ich weiß nicht, was Trump sich da überhaupt hat, warum er sich überhaupt auf dieses Glatteis gegeben hat. Es ist mir ehrlich gesagt schleierhaft. Es könnte tatsächlich auch die Republikaner die Midterms kosten, ja.
1: Da sind sich zumindest, Melina, ja alle Beobachter einig, egal wie sie nun zu Israel und der ganzen Konfliktsituation stehen, dass Trump dort gewaltig daneben gegriffen hat. Der Einzige, der es wahrscheinlich bisher nicht so sieht, ist Trump selbst, hat man das Gefühl.
0: Genau.
3: Ich persönlich glaube, es ist ein Bildungsproblem. Ich glaube nicht, dass Trump der Typ ist, der sich in die Geschichte der Länder vertieft. Nein, ich meine das aber auch genau so. Ja, eben. Aber darum geht es, ja. Und ich glaube, erwischt Akten, die länger sind als eine Seite, schnell mal vom Tisch. Also das ist, glaube ich, so ein Typ ist er einfach, ja. Ich glaube nicht, dass er doof ist, aber was ihm jemand nicht in drei Sätzen erklären kann, das langweilt ihn. Und ich meine, das ist, glaube ich, eins der großen Probleme. Weil natürlich, es war klar, dass Netanyahu das nicht mitmachen will. Ich meine, er will das Problem ein für alle Mal vom Tisch haben. Auch dieses so nach dem Motto, die Hamas muss gänzlich entwaffnet sein, ja. Wie willst du das erstens zustande bringen und wie willst du das kontrollieren? Das kann er ewig weiterziehen. Und wir wissen ja auch, dass es schon lange den Plan gibt, die Palästinenser auf andere Länder zu verteilen. Das ist ja ein Plan, der aus dem Israel-Gaza-Krieg stammt und aus Israel kommt. Europa soll dafür zahlen. Ja, und die wollten die auf andere Länder, unter anderem Ägypten, verteilen. Das ist also so ein Plan. Also
0: was aber diese Staaten übrigens aus guten Gründen selbst nicht wollen. Ja.
3: Ja. Und was dazu passt, ist ja noch die Meldung, die unter anderem die Süddeutsche gebracht hat, dass an Israels Nordfront, also Syrien und im Libanon, dass die Israelis dort Pflanzengift quasi ausstreuen. Ja? Und also die Süddeutsche sagt, dass seit einem halben Jahr versprühen israelische Flugzeuge tonnenweise Glyphosat über dem Süden Syriens und den grenznahen Regionen Libanons. Die Konzentration, das 30- bis 50-fache der üblichen landwirtschaftlichen Dosis. So, da heißt, da wächst nichts mehr. Also die Bauern dort sagen, bei uns wächst nichts mehr. Und das Versprühen von Giften auf Felder ist ja eindeutig ein Anschlag auf die Zivilbevölkerung. Und die ist es ja, die dann nichts mehr zu essen hat. Ich würde ganz gerne das noch zu Ende führen.
0: Ja, gerne.
3: Und
0: gerne.
3: Wenn man darüber nachdenkt, was das Ziel sein könnte, da bleibt für mich eigentlich nur eine Entvölkerung der Landstriche, die besprüht werden. Also Menschen, die nichts zu essen haben, die müssen gehen, die müssen fliehen. Und wenn man dann auch noch bedenkt, dass Netanjahu ganz offen gesagt hat, er fühle sich eng mit der Idee eines Groß-Israels verbunden, das dem biblischen Königreich Salomon entspricht. Und dann sind das auch Gebiete in Syrien und Libanon, also da auch, wo das Ackerland besprüht wird. Und im April hat der israelische Minister Ben Smotrich auch offiziell den Start des Projekts Groß-Israel verkündet. Ja? Hm. Also das muss man schon auch alles zusammenzählen. Hm. Ich tue das aus der Vogelsperspektive und nicht aus irgendeiner Perspektive Team hier oder Team da.
2: Daniel.
0: Ja. Also das ist natürlich, sind wir da jetzt wieder bei dem Thema, was wir eigentlich ein bisschen umschiffen wollten, auch weil ihr wisst, dass ich da ein bisschen andere Positionen habe, aber es ist ja auch grundsätzlich
2: okay. Wer will denn das umschiffen? Ich bitte, halt voll drauf.
0: Nein, ich will damit nur sagen, also das
3: wir können aber was war falsch Thema, an dem, was ich gesagt habe?
0: Nichts falsch, Milena, es ist nur so, es sind im Prinzip natürlich auch wieder eine selektive Darstellung von Tatsachen. Also du musst mal wissen, die israelische Regierung ist ein hochfragiles Gebilde. Die Regierungsbildung in Israel ist fast genauso schwierig, wie sie früher in Italien war. Es ist unglaublich schwierig, die unterschiedlichen Kräfte, die da in der Koalition sind, zusammenzuhalten. Und du hast in dieser Koalition natürlich Hardliner, du hast auch religiöse Hardliner, du hast aber zum Teil auch linke, gemäßigte Moderate. Und diese Hardliner äußern sich tatsächlich so auch als Reaktion auf die Erfahrung der letzten 70 Jahre, zum Teil dann mittlerweile so, dass sie sagen, wir müssen diesen permanenten Angriffen von außen jetzt dadurch begegnen, dass wir uns jetzt gewissermaßen ausbreiten in einen Sicherheitsbereich. Und da gibt es tatsächlich welche, die dann solche mehr in der polemischen Weise diesen Begriff Groß-Israel verwenden. Tatsächlich ist das nie, das muss man mal ganz deutlich sagen, diese These war niemals in der israelischen Politik mehrheitsfähig, dass der Staat ein Groß-Israel schaffen will. Und es ist eine Umdrehung der Tatsachen. Es ist so, dass Israel eben seit seiner Gründung vom ersten Tage an angegriffen wurde und Israel sollte von der Landkarte verschwinden. Nicht Israel hat gesagt, wir wollen unsere Nachbarländer von der Landkarte tilgen. Israel, guck dir nochmal die Größenordnung an, 0,2% des gesamten arabischen Siedlungsraums, flächenmäßig Israel. Ich habe es schon mal gesagt, es geht gar nicht um den Staat Israel selbst. Wäre da unten ein Kreuzfahrerstaat 1948 gegründet worden mit Christen, dann würden die genauso dagegen vorgehen, weil es eben ein Fremdkörper ist, weil es ein jüdischer Staat ist und kein islamischer Staat. Und wenn es ein christlicher wäre, wäre das genau dasselbe Problem. Und nur kurz noch ein Thema zum Libanon. Also diese Thesen mit den Angriffen, also es gibt tatsächlich diese Entlaubungsmaßnahmen, ähnlich wie die Amerikaner sie im Vietnamkrieg durchgeführt haben, weil eben die asymmetrische Kriegsführung vor allem eben in bewaldeten Gebieten ein Sicherheitsproblem sein kann. Aber von den Gebieten, von denen du gerade gesprochen hast, südlich des Litani-Flusses, in dieser eigentlich ja demilitarisierten Zone, da wächst schon lange nichts mehr. Da gibt es auch kaum noch Landwirtschaft im Vergleich zu vor 1982, bevor Israel in Libanon eingerückt ist, gibt es da eigentlich keine intakte Infrastruktur mehr. Und interessanter ist in dem Zusammenhang eigentlich, dass da unten, ich sage zwei Resolutionen, die 1559 von 2004 und die Resolution 1701 von 2006, im Libanon dürfte kein einziger Hisbollah-Kämpfer mehr sein. Es sind aber Hisbollah-Kämpfer dort. Von wem werden sie
3: gar nicht?
0: Ja. Doch, das ist das Entscheidende.
1: Libanon, eine technische Bitte, etwas weiter weg von deinem Mikrofon, verzeih.
0: Entschuldigung, aber das ist zu laut.
1: Etwas schnell dabei.
0: Echt,
1: ja? Was ich festhalten möchte in einer Diskussion, die auch hier kein Ende finden wird, ist letztlich...
0: Das habe ich ja gemeint.
1: Ja, das ist so. Das Problem haben wir. Es geht letztlich um die unterstellten Intentionen, die dahinter sind, die Fakten, die aus meiner Sicht Milena da völlig richtig zusammengefasst hat. Und mein Hinweis noch darauf, dass besagter Herr Smotrich sicher auch ganz offen als Faschist bezeichnet, wie auch sein faschistischer Amtskollege, ja, Eigenbezeichnung dieser Herren.
3: Netanjahu hat aber selber gesagt,
1: bitte lass auch mich ausreden. Lass auch bitte mich ausreden.
3: Ja,
1: ich habe gesagt, dass die Fakten, die du aufgetragen hast, aus meiner Sicht alle so komplett richtig sind. Auch Netanjahus Haltung zur sogenannten Eretz Israel und die Smotrichen und an sein Kollege faschistische Selbstbezeichnung auch eine Realität ist. Und Und dann kann man natürlich, lieber Daniel, als immer noch ausgemachter Sympathisant mit dem Schicksal Israels, ich zähle mich dazu, weil ich das früher auch war und sicherlich aus meiner Sicht heute blauäugig war, was die israelische Politik angeht, kann man immer noch darum ringen und sagen, nun ja, das Ganze hat man historisch zu interpretieren aus ihrer einzigartigen Bedrohungssituation. Dass es da eine Bedrohungssituation gibt, denke ich, ist auch eine Tatsache, egal wie man die jetzt herleitet und ob man meint, es sei zu Recht oder zu Unrecht der Fall. Aber wir stehen vor dem Problem, dass das Handeln Israels, was Melina aus meiner Sicht da richtig paraphrasiert hat, mit der Frage mal aufgemessen wird, was haben sie für Rechte, historische Rechte aus ihrer Angegriffenheit heraus, sich entsprechend zu verhalten. Aber in der Sache, was die Fakten angeht, sind wir uns ja einig, dass das, was dort berichtet wurde, jetzt eben auf dem Tisch liegt. Die Frage ist eben, lassen wir es ihnen durchgehen, in Anführungsstrichen, wie Daniel Matisek, oder sagen wir, nein, es geht zu weit, wie ich dich verstehe, Melina. Und die Frage wird sich kaum klären.
0: Darf ich dazu gerade noch was sagen?
1: Natürlich. Ja?
0: Also grundsätzlich sage ich dir als Antwort darauf, Israel hat generell mal jedes Recht, und zwar deshalb, weil Israel die Vereinbarungen, die völkerrechtlich bestehen, eingehalten hat. Das palästinensische Autonomiestatut seit 1988 wurde nie von Israel verletzt. Selbst durch die Siedlungspolitik wurde es nicht von Israel verletzt. Das muss man mal ganz klar dazu sagen. Diese sogenannte Westjordanlandbesiedlung, also das Westjordanland war auch niemals an den Palästinensern gehören. Das Land, wenn, dann hätte Jordanien darauf Rechte gehabt. Das ist eine neutrale Zone, eine demilitarisierte Zone. Weil lassen wir das Thema mit der Siedlung vielleicht mal außen vor. Fakt ist, dass Israel, und das wurde bei uns eben nie berichtet, in dieser völlig verzerrten Berichterstattung, permanent, auch in den letzten Jahren, auch bevor es jetzt wieder im Südlibanon geknallt hat, permanent angegriffen wird und wurde und wird durch Raketenbeschuss, der eben vom Iran, weil es eben dort um Proxykräfte des Iran sich handelt, der von denen durchgeführt wird. Das hat hier niemanden interessiert jemals. Und wenn du leben würdest in einem Land, das permanent Raketen aufs Dach kriegt, auch wenn sie diesen Iron Dome haben und der weitgehend alles absorbiert.
1: Ich habe es in Tel Aviv selbst erlebt, während ich in Tel Aviv war, flogen auch, Raketen.
0: Ich habe es auch erlebt und ich kann dir sagen, und das ist, wenn man das mal lebt, mit dieser Lebenswirklichkeit zu tun hat. Und dann fragst du dich natürlich, wo kommt denn da eigentlich die Aggression her? Es ist immer dasselbe. Wenn Israel reagiert, wird so getan, als hätte Israel jetzt angegriffen und dann heißt es gleich groß Israel, jetzt
3: stimmt,
0: versuchen
3: ja
0: sie wieder
3: nicht
0: zu erobern. Ja, das ist schon so, Melina.
3: Nein, das ist nicht so. Also wir haben eine sehr, sehr breite, auch sehr israelfreundliche Presse. Also du darfst jetzt nicht diese ganze Zeit diese Opfernummer spielen. Und ganz kurz zu dem, wenn du sagst, Israel hat jedes Recht. Israel hat wahrscheinlich juristisch, so wie du es dargelegt hast, komplett Recht. Das gibt Israel aber nicht das Recht, andere Sachen zu verletzen. Also sagen wir mal so, ich finde schon, dass sich Israel in diesem Gaza-Krieg schon sehr weit, also ich weiß nicht, ob es ein Völkermord war, das kann ich gar nicht beurteilen, ja? Ja, ich kann das nicht beurteilen, aber ja gut, aber wenn du dir die Bilder anschaust, ob das nötig war, das glaube ich nicht. Ich glaube nicht, dass nur weil Israel das juristische Recht hat, das ich jetzt gar nicht bezweifle, aber dass das deswegen das Recht hat, alles zu tun, das glaube ich nicht.
1: Ich halte fest, ihr habt auf eine hervorragende Art und Weise die Kernargumente der entsprechenden Seiten herausgearbeitet. Mehr wird uns an diesem Tag nicht gelingen, fürchte ich.
3: Okay, nächstes Thema.
1: Das nächste Thema ist im Prinzip das gleiche Thema, denn im Prinzip hast du gerade über Palimpalim, den Mann mit der Flasche Ketchup, gesprochen, denn in der Person Didi Hallerfortens wird das Ganze hier in anderer Weise nochmal bündelt es sich sozusagen. Er fungiert gerade als Brennglas und damit kommen wir dann über Hallerforten und die Frage, wie hältst du es denn mit Israel und Gaza? Auch zur deutschen Innenpolitik. Didi Hallerforten ist bekanntlich in den vergangenen Monaten aufgefallen mit einigen künstlerischen Stücken unter Mitwirkung auch von Dieter Dehm, in denen er Israels Gaza-Politik heftig kritisierte und, so wie du es gerade andeutest, auch als Völkermord bezeichnete und hat dort große Sympathien auf der entsprechenden Front gesammelt. Nun tritt Hallerforten auf für die CDU, macht Wahlkampf für die CDU, zur Überraschung gerade der AfD-Unterstützer, und erklärt, die AfD sehe er selbst als Gefahr für seine Meinungsfreiheit. Er habe Angst davor. Und beim Auftritt auf der CDU-Bühne, und damit geht es dann wieder in die andere Richtung zurück, um die Verwirrung komplett zu machen, da bricht es plötzlich aus ihm heraus. Er kritisiert neben dem CDU-Nobody aus Sachsen-Anhalt stehen, ich glaube, ist Sven irgendwas, Sven Schulze, ja, ich weiß es, wie er heißt, erklärt er nun plötzlich, dass die Israel- und Kriegspolitik des Kanzlers ein großes Problem sei, um Sven Schulze in Bedrängnis zu bringen, warum er denn nun mit Hallerforten auftritt. Er sitzt am Ende zwischen zwischen allen Stühlen, der gute Didi Hallervorden, mitten im deutschen Wahlkampf, im Wahlkampf in Sachsen-Anhalt. Dann kommt noch heraus, ihr habt sicherlich auch gelesen oder wird kolportiert, Hallervorden habe gerade vor kurzem das Glück gehabt, dass eigentlich sehr hohe Rückzahlungsforderungen von Corona-Hilfen, die er mit seiner Hollywood GmbH, die in Berlin Hallervordens Theater betreibt, die sind ausgesetzt worden, beziehungsweise die muss er nun doch nicht zurückzahlen. Das war wohl vor kurzem wurde das so entschieden und dann tritt er mit der CDU auf. Nun könnte man natürlich wieder raunen, dass es da einen Zusammenhang geben könnte.
3: Ja, ich glaube schon, weil die Abendzeitung München zitiert, also das Schlossparktheater selbst, also dieses Hollywood-Theater von Hallervorden, und die haben gesagt, die unter Staatsaufsicht der Berliner Senatsverwaltung für Wirtschaft, Energie und Betriebe stehende Investitionsbank Berlin hebt sämtliche Rückzahlungsforderungen an die Hollywood GmbH, die das Theater betreibt, mit sofortiger Wirkung auf. Okay, die unter Staatsaufsicht stehende.
0: Das ist eine landeseigene Bank, genau.
1: So ist es, ja.
3: Genau, okay. Und da kommt dann wieder der Kampf gegen die AfD und die CDU-Wahlkampfhilfe dazu, ja. Also 2,2 Millionen hätte er zurückzahlen sollen, das hätte seinen Ruin bedeutet. Der Ruin des Theaters, das hätte das Theater nicht überlebt. Ergo wurde er womöglich eingekauft und ich bin aber nicht so sicher, ob das der CDU wirklich nutzt. Eins hast du schon erklärt, aber Didi Hallervorden hat ja diese Woche auch so ein seltsames Sketch-Video rausgebracht.
1: Ja.
3: Also er als Markus Lanz mit einem eingeschnittenen
0: AfD-Siegmund,
3: der sich da quasi mit Zitaten selbst als rechtsextrem bezeichnet, nachdem
0: Hallervorden
3: die AfD so genannt. Das ist so schlechte Comedy. Also ich meine, ganz abgesehen davon, dass das Verwaltungsgericht Köln dem Verfassungsschutz ja untersagt hat, die AfD-Bundespartei als gesichert rechtsextrem zu bezeichnen. Also es gibt einige, die sagen, damit wolle Hallervorden Lanz verarschen, aber das sehe ich da nicht. Also da sehe ich einen alten Comedian, der sein Lebenswerk beschädigt und einfach schlechte Comedy macht. Und also alles, was diese Depp unternimmt, nutzt am Ende nur der AfD.
1: Stimmt.
0: Also ich finde das auch wirklich schlimm, wenn ich dazu gerade noch was sagen darf, gerade bei dem Lanz-Video hier, bei dieser Verarsche, was es ja vermeintlich sein sollte. Also das ist auch, muss ich sagen, ein Grenzbereich, wo Satire ganz schnell sich dann auch strafrechtlich relevant tatsächlich macht, weil hier, du kannst ja nicht hingehen, ich kann jetzt ein Fake-Interview mit jemandem machen und nehme reale Aussagen von dem und ordne sie anderen Fragen zu. Also das ist wirklich...
1: Es ist aber offensichtlich, dass das Blödsinn ist.
0: Ja, weil es so schlecht gemacht ist, ist es offensichtlich. Ja, genau. Hast du schon recht. Und das ist eigentlich überhaupt nicht das Niveau von Hallervorden. Man muss auch mal eine Lanze für ihn brechen. Er war ja wirklich ein großer Comedian in der alten BRD und ich weiß nicht, was mit dem los ist. Einerseits
3: der ist 91.
1: Toll, der ist 91 und vom Existenz bedroht. Er hat sein Theater ist ihm wahnsinnig wichtig. Ja? Wahrscheinlich hängt er mit dem Rücken zur Wand und da hat er nun sich irgendwie rauskaufen lassen.
0: Nee, ich finde es ja auch gut grundsätzlich, dass jemand in dem Alter sich überhaupt noch engagiert und auch so. Mhm. Aber da ist er dann trotzdem irgendwie dann doch altersschwachsinnig, was das betrifft, muss ich leider so sagen. Ja?
3: Es kann auch sein, dass jemand anders das Video ihm vorgeschlagen hat und er wurde quasi ein bisschen unter Druck gesetzt durch diese Rückzahlungsstornierung, dass er das einfach gemacht hat.
1: Also eins kann ich dir sicher sagen, aus Gründen, da ich da ein bisschen näher rankomme an Herrn Hallervorden und seine Geflogenheiten und auch weiß, wie er sich in Verhandlungen verhält. Na, der ist voll auf der Höhe. Also kommt ihm nicht mit dem Alter, der ist weder dement. Nee,
0: ich habe gemeint, altersschwachsinnig, aber in dem Sinn, dass er sich politisch da totales Glatteis
1: begibt. Der ist starrsinnig, sicherlich, in vielfacher Hinsicht, aber weiß ganz genau, was er tut. Und die Tatsache, dass er halt zufällig gerade 2 Millionen, die ihn ansonsten das Genick gebrochen hätten, nicht zahlen muss, das ist derartig plausibel, die Erklärung. Wie es so in Medizinerkreisen immer so schön heißt, bis zum Beweis des Gegenteils gehen wir mal davon aus, dass es das ist. Und die Art, wie er dann der CDU seinen Gefallen getan hat, ist ja dann auch wieder lustig. Ne? Das ist vielleicht Didis Rache der Enterbten oder Rache des Entschuldeten, dass er dann auf die Bühne ging und das dem Schulze eigentlich im Gesicht explodierte. Natürlich aber ist das hier, Drama, er hat jetzt auch gerade wieder, am Freitag lud er gerade sein nächstes Anti-AfD-Video hoch. Also Hallervorden ist auf dem Kreuzzug gegen die AfD, hat man das Gefühl. Ja. Mag ja auch eine Reaktion sein. Er wurde ja sehr abgestempelt in den letzten Jahren auch als Rechtsradikaler. Er hat zum Beispiel diese ganze Gegendere hat er vielfach kritisiert.
0: Das war sehr gut.
1: Ja. Hat er völlig recht, ja. Wurde immer wieder in die Nähe der AfD gerückt und hatte selber Sorge, dass das, was von ihm bleibt, nun irgendwie tingiert wird von diesem Nazi-Vorwurf. Natürlich ist das traurig. Natürlich ist es schade, dass dieser Mann nicht das Kreuz hat, das auszuhalten. Es ist wahnsinnig traurig, dass er sich so benutzen lässt. Aber ich muss wirklich sagen, bei allem, was er so geleistet hat, ne, und Didis Rache der Enterbten und Konko Otto immer noch, einer meiner Lieblingsszenen, wie er dann dem Mann, der neben ihm explodiert, sagt noch Schwachkopf oder nein, Quatsch, Blödsinn, nicht Schwachkopf, der sagt natürlich Schlappschwanz. Also es ist traurig, aber es ist ein großer und mit mit 91. Lass doch etwas milde walten. Also.
0: Aber eins muss man noch dazu sagen, interessant ist ja, sie müsste da mal die Rolle der CDU auch hinterfragen, denn er hat ja, wenn, dann diese Gegenleistung in Berlin erhalten mit dem Erlass der Corona-Hilfen. Ja. Also er ist aber in Berlin, sind 2 Wochen nach Sachsen-Anhalt ebenfalls Landtagswahlen, also Bürgerschaft, oder wie heißt es dort?
1: Senatswahlen
0: bzw. Abgeordnetenwahlen. Ja. Genau. Und da hat er ja nicht im Wahlkampf für Wegner aufgetreten, sondern man hat ihn offensichtlich dann nach Sachsen-Anhalt gelotst, weil man gesagt hat, da kann er wahrscheinlich mehr bringen. Bis jetzt Schulze sich nach den Aussagen zu Israel von ihm auch wieder distanziert hat und jetzt sitzt er wirklich zwischen allen Stühlen.
1: Ja gut, in Sachsen-Anhalt brennt es wirklich.
0: Ja, das ist wahrscheinlich das Akutere. Da hat die CDU wahrscheinlich gesagt, du, wenn du uns einen Gefallen tust dafür, dann geh bitte dorthin als Allzweckwaffe. Genau, so wird es wohl gewesen sein.
1: Und Sachsen-Anhalts-Brand ist natürlich auch das Stichwort für die nächste Posse, die wir diese Woche hatten. Und es ist wieder akademisch. Und wer den schwarzen Professor aus Cambridge, dem das noch nicht genügte, der kann sich jetzt über betriebswirtschaftliche Abschlüsse und andere freuen, die nämlich zum Gegenstand einer wirklich gescheiterten Kampagne, eines Kampagnenversuches gegen Ulrich Siegmund, den bekannten AfD-Spitzenkandidaten für das Amt des Ministerpräsidenten in Sachsen-Anhalt. Der Fokus fasst das so zusammen mit einem Kommentar. Arrogante Häme wegen Siegmunds Abschluss hilft der AfD. Es ist diese Häme, die darüber kommt und die natürlich jetzt auf das Konto der AfD schlägt, und zwar positiv. Ulrich Siegmund wird den Menschen in Sachsen-Anhalt, dann wird die Häme kolportiert und ein Zitat noch gebracht vom Fokus, wie man versuchte, Siegmund zu diskreditieren. Und Gegenstand dieses Versuches war die Abschlussarbeit und sein Studium selbst. Denn wie sich herausstellt, hat Ulrich Siegmund als selbstständiger Unternehmer nebenbei ein Fernstudium in Betriebswirtschaft absolviert. Das ist schon etwas, was auch dem Gegner mal etwas Respekt abnötigen könnte. Aber nein, hat es nicht. Es wurde also ihm unterstellt, er habe das nur erfunden. Und als er dann zum Beweis der Tatsache seinen Abschlusszeugnis vorlegte, da hat man dann recherchiert, wie der nun seine Bachelorarbeit hieß, und stellte fest, dass er sich um Duftmarketing dort gekümmert hat in dieser Bachelorarbeit. Genau. Dann versuchten sogenannte Journalisten, ihn damit runterzuputzen, dass er nun ja erstens nicht an einer Volluniversität studiert habe, so die Äußerung eines CDU-Hinterbänklers aus Berlin. Und
3: da
1: dann
3: sind
1: nur
3: Volltrottel nämlich, da kommen die Volltrottel her.
1: Das war dann mein Kommentar bei X, genau, der Volltrottel der CDU, der die Volluniversität, ja. Und man hat sich darüber erschaffiert, dass er ja nur ein Duftdiplom gemacht hätte, weil Duftmarketing Gegenstand dieses, also peinlicher geht's nicht mehr, wenn man versucht, einem Mann da irgendwie zu kommen, dass also sein Uni-Abschluss nicht die akademische Qualität der ansonsten in der Politik gewohnten Abschlüsse habe. Das ist natürlich sehr lustig, wenn das so von Berufspolitikern kommt, wie denen, die wir so kennen. Ja,
0: lieber genau, und von welcher Partei kommt das denn vor allem, also jetzt abgesehen von der SPD, an deren Spitze, wie gesagt, auch ein Zivilversager Klingbeil, vorher ein Zivilversager Kühnert. Und jetzt hören wir hier zum Beispiel, da kommen Leute aus dem Umfeld der Grünen. Eine Paula Pichotta sagt beispielsweise wörtlich, ich habe mir das mal aufgeschrieben, Ulrich Siegmund wird den Menschen in Sachsen-Anhalt also die größte Scheiße perfekt parfümiert zu verkaufen wissen. Was ein Downgrade für Sachsen-Anhalt nach dem Physiker Hasselhoff. Mit Bezug auf dieses Thema der Abschlussarbeit zum Duftmarketing. Also primitiver geht's gar nicht. Und gerade die Grünen, ja, schau dir an, Omid Nuripur, mehrere Studiengänge abgebrochen. Claudia Roth, Studium der Theaterwissenschaften abgebrochen. Was fällt mir noch ein? Küchenhilfe Göring-Eckardt. Ricarda Lang hat ja jetzt immerhin mal, die hat ja offensichtlich irgendwie so eine Bucketlist erstellt, was sie nach ihrem Parteivorsitz-Ausstieg da alles machen will, hat ja abgenommen und hat auch ihr Jurastudium endlich mal abgeschlossen, aber auch nur im, was weiß ich, einen Anlauf. Und diese Leute maßen sich hier an, über einen wirklich bürgerlichen, fundierten, bodenständigen Menschen, der auch schon außerhalb der Politik seinen Mann gestanden hat, das muss man bei Ulrich Siegmund ganz klar sagen, auch als Unternehmer, so jemanden da praktisch als wie einen kläffenden Wadenbeißer da irgendwie runterzuziehen, und dass das zum Bumerang werden musste, war ja klar.
1: Ja, war eigentlich schon klar. Komisch war es, dass sie es trotzdem versucht haben. Und wir scheinen, Milena, ja irgendwie in der Woche der peinlichen, arroganten, hochnäsigen Möchtegern-Akademiker zu sein, weil auch Karl Lauterbach ist wieder aufgetaucht und hat auch noch einen abgelassen. Da frage ich mich, was geht in den Köpfen dieser Leute vor?
0: Ja. Ehrlich. Ja, der hat doch gesagt, weniger gebildet seien die Nicht-Akademiker.
1: Genau. Die Nicht-Akademiker seien ja weniger gebildet. Und hat das in so einer ZDF-Morgenmagazin wieder, Milena Pradot, offizielle Lieblingsshow, gesagt und wollte damit auch noch volksnah wirken. Also ich meine, haben die mittlerweile vollkommen jeden Blick für die Realität verloren, Milena? Oder wie erklärt man sich dieses, das ist ja PR-medial absoluter Selbstmord?
3: Ja, klar haben die den Blick für die Realität verloren. Das haben die schon lange. Ich meine, man muss sich auch mal vorstellen, das sind ja dieselben Leute, die dafür kämpfen, dass Deutschland mit Menschen ohne irgendeinen Beruf geflutet wird, ja? Die ja darauf bestehen, dass selbst Straftäter durchgefüttert werden, statt abgeschoben. Und die schütten Häme über einen Mann mit einem Bachelor aus, der einen kaufmännischen Beruf gelernt hat vorher, der ein Unternehmen betrieben hat. Und dann denken die, das kommt außerhalb des Elfenbeinturms an. Das ist halt richtig, richtig, richtig doof, ja. Und ich weiß nicht, ob du doch auf Lars Klingbeil kommst, ja.
1: Immer.
3: Der ja jetzt die Brandmauer zum Verfassungsgrundsatz erklärt hat und sagt, AfD-Verbot sei eine demokratische Pflicht. Klingbeil, der hat ein abgeschlossenes Studium, also Politikwissenschaften, Soziologie und Geschichte. Mein Vater hat das immer Windvöglerstudium gemacht. Ja. Und wenn ich ihn fragte, warum, da hat er gesagt, weil man damit nur den Wind vögeln kann. Oder man kann natürlich auch in einer geschützten Werkstatt arbeiten, namens SPD.
1: Ja.
3: Also Lars Klingbeil hat noch niemals außerhalb der geschützten Werkstatt SPD gearbeitet.
1: So ist es.
3: Der Vizekanzler und Finanzminister.
1: Aber damit wurde er immerhin zum größten Gallertberg im Antifa-Gebirge und Finanzminister, der heute sagt, er brauche keine Zahlen, um zu wissen, wie er als Finanzminister handelt.
3: Ja, klar. Let der steht über den Zahlen.
1: Ja. Hat er auch nie verstanden, weißt du, alle Zahlen nach neun waren kompliziert. Und ich meine, es sind ja zwei Dinge, zeigt's ja. Es zeigt, einerseits ist ja auch diese sogenannte akademische Weihe offensichtlich ja Bullshit. So wie Christian Schneider immer sagt, Bildung ist Betrug. Das kann man so, natürlich gibt es noch Ausnahmen, aber leider trifft es ja 80% dieses Blödsinns. Und das Leben ist sicherlich kein Stück besser mit einem abgeschlossenen Politologiestudium. Das kann man sicherlich festhalten. Aber die Tatsache ist ja, dass diese Leute auch sonst nichts geleistet haben. Also nicht nur, dass sie bestenfalls ein vollkommen sinnbefreites Studium durchgeführt haben. Sie haben ja auch sonst nie irgendwo gezeigt, dass sie bereit
3: sind. Aber auch das, ich meine,
1: irgendwo etwas Verantwortung, wirklich in Konsequenz auch Verantwortung zu übernehmen oder sich irgendwo hochzuarbeiten. Es sind Parteiinstanzen, Parteikreaturen, die von Steuergeld leben.
3: Ja, und ich meine, dass er das sagt, gut, geschenkt. Die SPD kämpft in Sachsen-Anhalt um den Einzug ins Parlament, ja? Genau wie die Grünen.
1: Ja.
3: Also im Osten ist die Depp am Ende und das ist natürlich ein verzweifelter Versuch.
1: Ja,
3: schön auch, der verzweifelte Versuch im Deutschlandfunk, da hat ÖRR-Block einen Kommentar gefunden, in dem ein Staatsjournalist fordert, vor diesen zwei Ostwahlen die Sonntagsfrage abzuschaffen, weil die kleinen Parteien könnten so aus dem Parlament gedrängt werden. Und der meinte natürlich die Grünen und die SPD.
0: Ja, genau. Also es ist sowieso sehr lustig. Die SPD hat ja auch vor ein paar Wochen jetzt versucht, so im letzten Gefecht nochmal dieses Verbotsverfahren von Klingbeil höchste Stelle. Aber vorher hatten sie ja versucht, die 5%-Hürde auch schon abzuschaffen in Sachsen-Anhalt. Interessanterweise ja eine Einrichtung, die von der SPD maßgeblich mit hochgehalten wurde und auch mit aus der Taufe gehoben wurde 1947, weil die SPD damals natürlich als Volkspartei von einer ganz anderen Seite an das Problem rankam und jetzt mittlerweile selbst bedroht ist durch die 5%-Hürde, was sich ja niemand hätte vorstellen können.
1: Ja.
0: Aber noch gerade kurz ein Satz zu Lauterbachs Arroganz. Ich meine, es ist erstaunlich, Lauterbach saß tatsächlich mit Annalena Baerbock zusammen in einem Kabinett und jetzt die Aussage, dass Nicht-Akademiker weniger gebildet sind. Was hat denn diese Frau für einen schmalspurakademischen Abschluss? Stichwort Völkerrecht, ja. Zwei Jahre in London und kein Wort Englisch. Also da hätte man schon früher mal vielleicht drauf kommen können. Vielleicht hätte da mal in den eigenen Reihen erstmal sich um sich schauen sollen. Ja.
1: Also ich muss ehrlich sagen, ich gönne diese unfassbare Shitshow, die gönne ich allen Tischlern, allen Maurern, allen sonst wie die immer die Sprüche kassierten und den sich irgendwann mal anhören mussten oder irgendwelchen Leuten, die damit geprahlt haben, sie hätten ja einen tollen Abschluss und der andere sei nur Angestellter oder Arbeiter oder sowas. All diesen Menschen gönne ich so sehr diese Selbstzerlegung und diese Arroganz einer vollkommen sinnfreien pseudo-intellektuellen Klasse, die hoffentlich, das ist meine große Hoffnung, hoffentlich wirklich nur noch von Sachleistungen leben wird und nicht mal von irgendwelchen Bürgergeld, sondern nur noch vom warmen Süppchen und einer Decke über den Kopf. Aber
3: einen ganz kleinen habe ich.
1: Ja,
3: ich habe nur einen ganz kleinen. Also die Begründungen für ein AfD-Verbot, die werden ja immer kreativer.
1: Oh ja, dann brauchen wir mehr noch von. Die Richter.
3: Ja, vergessen. Nee, die Richter meine ich gar nicht. Auch die berufen sich da auf deine NGO im Grunde, auf ein Gutachten, das kein Gutachten ist. Aber ich meine, der auch NGO-Gründer, Ulf Bührmeier von der Gesellschaft für Freiheitsrechte, der hat bei Hart aber fair ein AfD-Verbotsverfahren gefordert, weil das könnte die Menschen wieder für Demokratie begeistern. Ja, Gott, das hat der wortwörtlich gesagt. Nee,
1: Lena, wir leben ja selbstverständlich, sagt er das wortwörtlich. Ja. Der hat ja mehr als nur ein Duftdiplom, verstehst du? Der ist ja bestimmt.
3: Der hat einen siebenstelligen Betrag für diese Kampagne natürlich zur Verfügung.
1: Und was auch so ein Jurastudium taugt, sehen wir an der Meldung, die Berliner Zeitung unter anderem brachte. Und damit sind wir bei den 40 aktiven Richtern. Also Menschen, vermutlich Menschen, vielleicht Männer oder Frauen, das kann ja von außen niemand sagen, der in unserer Demokratie arbeitet, aber rund 40 von diesen Freisler-Nachfolgern hier in Deutschland unterstützen in einem offenen Brief des republikanischen Anwältinnen- und Anwältevereins ein AfD-Verbotsverfahren. Tatsächlich ist das basierend auf diesem nichtssagenden und vollkommen also lächerlichen Gutachten einer NGO, oder darauf fußt das, diese NGO, die ja politisch stark besetzt ist aus der staatsnahen Ecke und in ihrem Expertengremium ausweislich ihrer eigenen Webseite diverse Studenten und Experten für Rassismus und transsektoralen, mit hatte, die haben dieses Gutachten gefertigt und nun 40 aktive Richter aus Deutschland beziehen sich auf dieses Gutachten und fordern ein AfD-Verbotsverfahren. Es ist ja, also wer das vorher noch irgendwie versuchte zu vertuschen, dass unsere Justiz nichts ist als ein Büttel der Politik, der hat es ja jetzt von den Richtern selbst bestätigt bekommen, Daniel, oder?
0: Also ja, hier ist es besonders schockierend, dass ja die Initianten, du hast es gerade schon gesagt, dieser Anwaltsverein, dass das der Nachfolger des sozialistischen Anwaltskollektivs. Allein das lässt ja schon tief blicken. Und diese 1000 Unterzeichner, die ja nur, ich glaube, es wurde ausgerechnet, 0,06% aller deutschen Juristen ausmachen, also im Zehntel-Promille-Bereich irgendwo relevant sind, also praktisch gar nicht, sodass man im Umkehrschluss sagen kann, 99,94% sind eben dann für die AfD und nicht für ein Verbot. Die sind natürlich an sich schon politisch so vorbelastet, dass eigentlich darüber eine öffentliche Debatte sich erübrigt. Und die Berichterstattung, dass man sagt, 1000 Juristen, was ja den Eindruck erweckt, das sei in der Jurisprudenz eine konsensfähige Position. Das ist ja im Prinzip schon eine propagandistische Falschdarstellung ersten Ranges. Aber dass hier Richter dabei sind, also praktisch die eigentlich zur Neutralität verpflichtet sind, ja auch in ihrem Eid sich bekannt haben zu der freiheitlich-demokratischen Grundordnung, wie sie schützen müssen, die beinhaltet, dass selbstverständlich nicht vom Verfassungsgericht verbotene Parteien ein Recht haben, zu Wahlen anzutreten. Ja,
1: aber Lars Klingbeil sagt es eben anders, verstehst du?
0: Ja, er sagt es anders, aber es ist trotzdem, auch ein Lars Klingbeil kann an der Rechtslage hier nichts ändern. Und dass eben 40 Richter hier ihre Voreingenommenheit mit sowas unter Beweis stellen, im Prinzip müssen diese 40 Richter sofort in einem intakten Rechtsstaat jetzt wirklich vom Verfassungsschutz überprüft werden, zumindest mal, ob sie noch zu dieser freiheitlich-demokratischen Grundordnung stehen. Vor allem sind aber diese Richter bei jeglichen parteipolitischen Verfahren, wenn sie damit involviert sein sollten, sind die auf Lebenszeit befangen. Ja? Diese Richter dürften sich niemals mehr zu irgendwelchen gesellschaftlichen, politischen Themen äußern oder erst recht keine Verfahren dazu führen. Und mit was für einer Nonchalance inzwischen Hoheitsträger, also Amtsträger, die diesem Staat eigentlich, wie gesagt, mit seiner neutralen und weltanschaulich ideologisch völlig unabhängigen, mit seinem Selbstanspruch in diesem Bereich, einen Bärendienst erweisen und eigentlich sich hier zu Funktionären eine Ideologie machen, in welchem Ausmaß das inzwischen salonfähig geworden ist, dass auch zum Beispiel Behördenchefs, dass zum Beispiel auch Polizisten, dass Lehrer, vor allem bei Lehrern, Beutelsbacher Konsens spielt überhaupt keine Rolle mehr, Überwältigungsverbot früher, überhaupt keine innere Führung mehr haben, zu sagen, wir halten uns hier zurück. Dieses Mäßigungsgebot, das spielt alles überhaupt gar keine Rolle mehr.
1: Daniel, du bist ja fast schon ein Marcel Luther. Ich würde sagen, auf der nach oben offenen Luther-Skala für Verfassungspatriotismus und Romantik, bist du nah dran. Ja, du hast mit allem natürlich vollkommen
0: recht. Verfassungsidealismus, ja.
1: Du hast mit allem natürlich vollkommen recht. Allein die Realität ist halt eine andere. Ne? Die neueste deutsche Diktatur ist real.
3: Wir machen die Sendung jede Woche, verstehst du? Wir sind ein bisschen abgehärtet.
0: Ich wollte gerade sagen, ja, ihr seid also mehr am Thema dran noch. Ja,
1: das ist so. Aber lassen wir doch die Shitshows und die inszenierten Skandale und das ganze Polittheater im Inland und schauen wir nach Spanien oder an die nordafrikanische Küste und gucken uns an, was da so ist. Wir hatten es schon letzte Woche, denn da überrannten ja bekanntermaßen mehrere 10.000 marokkanische sogenannte Migranten, so bezeichnen sie sich selbst und die Staatsmedien bezeichnen sie, auch andere sagen Invasoren, die recht schlecht und dünn gesicherte Grenze zur spanischen Exklave Ceuta. Von marokkanischer Seite stellte sich heraus, war gar keine Sicherung mehr da, denn Marokko zog...
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5: 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Jetzt Meldungen aus der Trigger FM Redaktion. Thüringens derzeitiger CDU-Ministerpräsident Mario Vogt ist seinen Doktortitel endgültig los. Wie Apollo News berichtet, hat Vogt seine Klage gegen die Technische Universität Chemnitz zurückgezogen. Die Universität hatte ihm den Titel wegen Plagiaten in seiner Doktorarbeit aberkannt. In einer Stellungnahme sagte Vogt, das sei kein Schuldeingeständnis. Es zeichne sich aber ein jahrelanger Rechtsstreit ab und er wolle sich lieber auf seine Arbeit für Thüringen konzentrieren. Als Ministerpräsident zurücktreten will er nicht. Die Opposition sieht darin dagegen ein machtpolitisches Manöver und wirft Vogt vor, an seinem Amt zu kleben, um weiter Steuergeld zu kassieren. Die Koalitionspartner SPD und die nie gewählte Fraktion Thüringen gerecht haben sich nicht weiter dazu geäußert. Die Ermittlungen rund um den Berliner SPD-Co-Vorsitzenden Steffen Krach reichen inzwischen bis nach Niedersachsen. Die deutsche Presseagentur berichtet, dass die Staatsanwaltschaft Hannover nun auch gegen den niedersächsischen SPD-Fraktionschef Stefan Politze ermittelt. Der Landtag hat dazu seine Immunität aufgehoben. Politze wird unter anderem Beihilfe zu wettbewerbsbeschränkenden Absprachen und Anstiftung zur Vorteilsgewährung vorgeworfen. Ob weiter Politiker aus der ehemaligen Arbeiterpartei SPD beteiligt sind, ist unklar. Nach Berichten über zwei mögliche Lungenpestfälle in Russland hat der Kreml Falschinformationen kritisiert. Der überwiegende Teil dessen, was die Medien in diesem Zusammenhang berichten, sind Falschinformationen, sagte Kreml-Sprecher Dmitri Peskow.

Jetzt ist die Frage, wer investiert darin, weil man offensichtlich der Meinung ist, wenn man diese KI-Rallye verpasst und die Chinesen die gewinnen, dass man dann weit ins Hintertreffen bekommt. Und so wird eben an allem geschüttelt. Das heißt, die Aktien haben stark korrigiert. Da ist so eine Micron, die um 40% gefallen ist. Da sind andere, Nvidia um 20%. Das sind alles Dinge, die aber sofort wieder hochgekauft wurden. Es kam vor wenigen Tagen raus, dass die amerikanischen Hedgefonds und großen institutionellen ihre US-Tech-Aktien verkaufen. Das war aber in der Woche vom 31. Juli, als es so in die Knie ging. Und nochmal, wie es der Zufall will, ist es so, dass die meisten Privatinvestoren in diesen Strudel mitgezogen wurden. Wir haben das ja am Kospi erklärt, an dem südkoreanischen Index, wo sehr viele Leute spekulieren. Die haben dann einen Margin Call bekommen. Da ist ein Drittel der Bevölkerung praktisch wipe out genommen worden. Also die sind ausgemerzt worden durch ihre Risikobereitschaft. Die sitzen jetzt da ganz ohne Kapital. An der Aktionärstruktur von Tesla kann man das auch sehen. Da waren wir noch vor wenigen Monaten bei 44% kleinere Privatinvestoren. Die haben jetzt nach der letzten Enttäuschung anscheinend relativ heftig verkauft. Jetzt sind es nur noch 25% und institutionelle Anleger kaufen sich da ein. Und das sieht man eigentlich auch beim Gold. Auf dem Weg von 5.000 nach 4.000 unten waren es einige Private. Da ist immer die Frage, brauchen die dann das Geld für etwas anderes? Sind sie also so von dem, was wir eigentlich ablehnen, dass man auf sehr kurze Sicht das macht? Also wenn man dies weglegt, dann ist das eigentlich ein sehr langer Zeithorizont, den man haben sollte, weil wir wissen, dass früher oder später diese Fiat-Währungen, selbst der Dollar als Einäugiger unter den Blinden, auf Null gehen werden. Das heißt, sie werden immer mehr Kaufkraft verlieren. Und wenn wir uns das Verhalten der Amerikaner bei dem japanischen Yen und in der Zusammenarbeit mit der japanischen Regierung anschauen, dann ist es so, sie haben eine Fazilität geschaffen, dass sie den Japanern Dollars geben, ohne dass die Japaner ihre Dollar-Bonds, ihre Staatsanleihen verkaufen müssen. Das ist ein sogenanntes Repo-Geschäft, also Repurchase. Das heißt, die Japaner geben ihre Anleihen dahin und bekommen Geld, leihen sich praktisch gegen die Sicherheit US-Staatsanleihen. Sie verkaufen es aber nicht. Und da hat mich überrascht, dass die EZB im Grunde genommen sehr schnell reagiert hat, weil die EZB ab Oktober auch neue Repo-Regeln für den EU-Raum einführt. Und das heißt, ausländische Zentralbanken mit Beständen in europäischen Staatsanleihen in großem Volumen können bei der EZB hinterlegt werden, um Euro-Liquidität zu bekommen. Das heißt, jede Zentralbank erhält 50 Milliarden Linie. Also weltweit, wow, die Zentralbanken, die deutsche Staatsanleihen oder französische Staatsanleihen gekauft haben, die müssen sie jetzt nicht verkaufen, sondern sie können sich praktisch als Sicherheit erweisen und die dann hinterlegen. Und dann bekommen sie die Euro-Liquidität. Das ist ein permanenter Backstop. Und ich sage ja schon seit Folge 1, dass ich denke, dass die Zinsen fallen werden und dass es eine enorme Flut an neuem Geld geben wird. Und das ist ein Baustein. Früher hätte ich gesagt, sie drucken Geld und sie kaufen sich ihre Staatsanleihen. Heute machen sie es geschickter, weil in jedem Krisenszenario lernen diese, ja, Top-Banker, also wie sie menschlich sind, lasse ich mal da hingestellt sein, aber sie sind extrem aufnahmefähig. Jemand wie Scott Bessent versteht sofort, wen er anrufen muss, um bestimmte Cashflows und Strategien zu sehen. Und da ist die EZB jetzt nachgezogen. Das heißt, hier werden Liquiditätslinien geschaffen, auch wieder eine Abkoppelung von normalen ökonomischen, wirtschaftlichen Aktivitäten hin zu Staaten unter sich, die eben als anscheinend höchstes Gebot haben, ich verschulde mich aber schneller als du. Und da muss man eben jetzt sehen, was auf uns zukommt. Wie gesagt, die US-Zinsen explodieren. Das werden die deutschen Zinsen auch im Sinne von Zinszahlungen bis zum Jahr 2030. Reden wir ja schon über 80 bis 100 Milliarden, die der Staatshaushalt belastet wird. Das kann man nicht tragen, wenn die Steuereinnahmen wegbrechen. Jetzt kamen vor kurzem die CPI-Zahlen, also Consumer Index, Price Index in Amerika, das heißt die wichtigen Inflationszahlen, die waren genau wie erwartet. Und deshalb geht jetzt auch die Chance auf eine Zinserhöhung sofort wieder nach unten. Ich bin immer noch der Meinung, sie werden so die Märkte mit Geld fluten. Und das heißt, jeder, der Kontoguthaben hat, tauscht es in Gold und Silber.

0: Aber wenn ihr ein bisschen risikoreicher seid in Bitcoin, da denke ich, da wird sich demnächst auch was tun. Aber es sind eben die harten Assets, die letztendlich diese Geldflut überleben können. Sie werden da vorher immer noch Panik verbreiten. Man sieht es auch jetzt. Der Sommer war relativ ruhig. Da wurde eben Tesla nach unten geschossen. Dann wurde Gold und Silber abgeraucht. Dann ist Bitcoin hat sich halbiert. Das Ganze, ja, wird dazu führen, dass man immer wieder den großen Institutionen und den reichen Menschen die Chance gibt, sich günstig einzudecken. Ja, und im Grunde genommen müssten wir zusammenstehen und jeder, wenn er Gold oder Silber oder sonst was kauft, dann eben in physischer Form und die zu Hause liegen haben. Ja, wie weit können wir da zusammenarbeiten? Im Grunde genommen verstehen die Menschen leider immer noch nicht, wie mächtig sie sein könnten, wenn sie sich nicht untereinander zerfleischen würden über bestimmte Dinge wie Nacktradeln in Berlin und so ein Schwachsinn. Ja. Schade, aber wir hätten die Chance oder wir haben nach wie vor die Chance. Ich bin da nicht ganz, ganz negativ, weil ich glaube, dass in dem Moment, wo es vielleicht jemand gibt, der das auch ordnungsgemäß und gut erklären kann, dass man ja, da vielleicht ein bisschen Hilfe bekommt. Anscheinend brauchen die Leute jemanden, dem sie folgen können. Ja, passt nicht ganz in mein libertäres Weltbild, dass
1: Ich
0: ich
1: wollte
0: glaube,
1: gerade
0: dass
1: sagen,
0: jeder für
1: das
0: sich verantwortlich sein
1: klingt
0: sollte.
1: so ein
0: Aber
1: bisschen, ne,
0: ja.
1: nach der Forderung eines großen Führers, der sie erlöst. Auch
0: Ja, ja.
1: da, also selbst wenn so einer käme, dann glaube ich nicht, dass er kommt, um die Menschen zu erlösen, sondern eher aus anderen Gründen. Aber
0: Genau.
1: da vermute ich oder merke ich fast ein bisschen Verzweiflung bei dir, was ja neu ist. Aber auch Hoffnung, weil wenn du jetzt tatsächlich sagst, dass der Bitcoin da wieder anzieht, Polymarket behauptet ja gerade das Gegenteil. Und sagt, die Chance ist größer, dass der Bitcoin unter 35.000 Dollar geht, als dass er wieder auf die alte Stärke von 120.000 zurückgeht. Gut, das ist eine gepaarte Nummer, ist eine Koppelaussage. Das mag ja sein, heißt ja nicht, dass er nicht am Ende nur auch auf 80 steigt oder sowas. Aber du bist zumindest optimistisch, was die Wirtschaft kurzfristig angeht, höre ich raus, aber scheinbar pessimistisch, was die langfristige Aussicht angeht.
0: Ja, weil wir machen so viele Dinge kaputt, wir zerstören Substanzen, die eben nicht so einfach wieder auf Knopfdruck anzuschalten sind. Also wenn wir Kühltürme von Atomreaktoren wegsprengen oder von Gas, wie nennt man
1: Gaskraftwerke
0: das?
1: aus Abschalten, ja.
0: Gaskraftwerken,
1: In
0: genau.
1: Hamburg so
0: Ja, wenn
1: gesehen,
0: wir die wegsprengen, dann sind die eben weg. Dann kannst du das auch nicht mehr einfach anschalten. Und von daher war das alles darauf angelegt, natürlich. Für mich ist es unheimlich schwer, einfach diese Lethargie zu sehen, dass Leute sagen, oh ja, kann ich eh nichts machen. Und deshalb müssen wir natürlich den Freihafen ankündigen,
1: ja. Ah,
0: weil
1: da wollte ich gerade
0: Professor
1: drauf
0: Young,
1: kommen.
0: ja, Professor Young, der alles richtig voraussagt, laut X, der hat diesmal gesagt, when empires fall, the people who survive are the ones who build community before they need it. Ja, und das wollen wir, ja. Wir wollen eine Community bilden, die sich vernetzt, die auch untereinander spricht. Diese vernetzt euch, organisiert euch, das wird immer wichtiger und da tun wir den ersten Schritt. Ja, kommen wir sicher gleich zu, was da noch passiert, aber letztendlich ist es so, wir müssen wieder Richtung analog. Wir stellen auch fest, dass AI weitergeht, aber dass eben die Maschinen auch immer weiter politisch eingefärbt werden. Das heißt, das ist wahrscheinlich die Angst von Amerika. Was passiert, wenn die Chinesen auf einmal alles beeinflussen und dann eben eine Frage in selbst in Anthropic oder in OpenAI mit Kommunismus beantwortet wird? Ja,
1: Ja,
0: glaubt dem
1: aber
0: Führer
1: das
0: und so,
1: passiert
0: das wird
1: beides,
0: kommen oder es ist ja
1: das
0: schon
1: ist
0: da.
1: schon lange da, das ist schon lange da. Also,
0: Ja.
1: wie oft sich Claude weigert mittlerweile, übrigens bei Opus 5 genauso schlimm wie bei Fable, wo ich ansonsten wenig Unterschiede sehe, was die Leistungsfähigkeit angeht, obwohl sie anders bewertet werden, die weigern sich jetzt schon häufig, wenn ich irgendetwas tue, aus politischen Gründen da zu helfen. Nein, bei dem Post weigere ich mich irgendwie, kriege ich jetzt Rückmeldung, weil meine Kritik beispielsweise an islamischen Abschlachtbanden in Deutschland oder die baden nur für Neger. Ihr habt es ja mitbekommen, in Berlin hat ja die Volksbühne nur für Schwarze ihr inszeniertes Bad vor der Tür dort aufgemacht, was also Rassentrennung im alten Sinne damals für Neger verboten, jetzt eben Baden nur für Neger, und bekommt gar nicht mit, dass sie selber den übelsten Rassismus damit betreibt. Das wollte Claude als Kritik daran nicht durchstellen und nicht veröffentlicht haben über meine Systeme, weil das ja unzulässig sei. Das sei strafbarer Hate Speech, bescheidet eine amerikanische AI. Ja, während ich also nicht in Deutschland sitze, das ging, ist Wahnsinn. Betreiben die schon? Kann man noch leicht umgehen, sehr leicht, indem man da Dinge abstrahiert und dafür sorgt, dass sie das gar nicht zum Gegenstand hat. Aber man sieht eben, dass das Wollen da ist. Das Wollen also der Programmierer, der Anbieterkonzerne dahinter, diese politische Filterei zu betreiben. Und wo das Wollen da ist und ein technischer Weg, ist das eben nur eine Frage der Zeit, bis auch die Methoden dann verbessert werden. Und auch da halte ich es nicht für einen Zufall, dass beispielsweise der Meta-Konzern, bei dem wir ja gerade im Blockzocker Aktien gekauft haben, in einer Härte jetzt zensiert und auch mein Profil quasi komplett totgeschaltet hat. Meine Facebook-Seite ist ein Zombie, weil Meta nicht zulässt, dass ich da irgendetwas dran verändere oder was mache, aus politischen Gründen, was sie auch klar sagen. Das hat alles massiv zugenommen, nur in anderer Form eben, indirekter, als das noch während Corona, wo sie die ersten direkten Sachen versucht haben, wo sie auch gleich begründeten mit politischer Unliebsamkeit. Jetzt machen sie es andersrum. Also diese Manipulation wird da stattfinden. Und die, insofern, um den Kreis zu schließen, die Gefahr der Abhängigkeit der eigenen Produktions- und Wirtschaftsgrundlage für das wirtschaftliche Existieren durch diese KI-Manipulation, die ist absolut real. Ja. Wie begegnet man dem? Auch das ist ein Thema, was ich spannend finde. Viele von euch haben ja auch geschrieben, macht da mehr über praktische KI-Anwendung. Wir haben ein ganz neuer Bereich. Mittlerweile, glaube ich, gibt es da auch vieles zu sagen, was ich persönlich einschätzen kann. Momentan nur durch Diversifizierung, ja, ist ein altes Prinzip, sich also bei mehreren KI-Anbietern Möglichkeiten beschaffen, mit denen zu arbeiten, um nicht zu abhängig zu sein von einem. Beispielsweise ist xAI mit seinem Grok noch deutlich politisch neutraler und sehr viel weniger restriktiv in jeder Hinsicht, als das Anthropics Claude ist oder ChatGPT von OpenAI. Aber dafür beispielsweise ist Grok auch komplett inkompetent, Code zu bauen. Das ist also fürchterlich. Selbst mit Grok Build, also dem angeblichen Konkurrenzprodukt zu Claude, kann man nicht vernünftig arbeiten. Das ist einfach vollkommen untauglich, was Elon Musk da vorlegt. Weiß er wahrscheinlich auch. Ich schätze deswegen ja auch, dass er durch einen Zukauf da einiges reißen könnte. Aber das ist eine wahnsinnige Gefahr, absolut. Und wenn wir überlegen, allein wie abhängig wir sind beim Freihafen auch von AI, ja, bei der ganzen Organisation von Freihafen und der ganzen Treffenorganisation, sind wir massiv abhängig davon, weil es gar nicht zu schaffen ist mit wenigen. Wir sind ein Dreierteam, wir drei machen das sozusagen nebenbei, so eine Konferenz zu organisieren, schieben enorme Kostenrisiken vor uns her und brauchen diese KI-Tools, um das alles zu organisieren, zu planen. Ihr könnt euch das denken, wenn man da also hunderte Menschen mit Tickets bedenkt, davon ein Großteil schreibt irgendwelche Mails, fragt nach dem Sinn des Lebens, ob sie auch den Hund mitbringen können. Also das ironisiere ich jetzt absichtlich. Das ist einfach extrem aufwendig und pflegeintensiv, was auch völlig verständlich ist aus der Sicht der Teilnehmer. Nicht, wenn ich dafür 400, 500 Euro eine Karte kaufe, mir einen Flug buche, dann habe ich natürlich auch Fragen. Und wenn ich es nicht so dicke Sitzen habe, dann möchte ich da Sicherheit drüber haben und frage dann auch, sollt ihr auch tun, schreibt uns. Aber würden wir uns da nicht der KI bedienen oder könnte ich das nicht vieles darüber machen, würde es gar nicht gehen. Ja, es ist also eine süße Droge, die man immer weiter nimmt und die Abhängigkeitsgefahr ist gigantisch, ja. Und das bleibt dann die Grundsatzfrage, lehnen wir es deswegen ganz ab und sagen, nein, deswegen darf man es nicht machen, oder nimmt man dieses Risiko bewusst in Kauf und hedgt dagegen? Ich meine, da muss ich einen Risikomanager wie dich nicht fragen, vermutlich, was du davon hältst. Für mich überwiegen, da bleibe ich positiv, für mich überwiegen da weiter die Chancen bei all den Risiken. Ich weiß nicht, wie ihr beide das seht.
0: Ja, ich glaube, du musst da mitgehen. Also ich habe gestern oder vorgestern gelesen, dass jetzt die 50% Grenze aller veröffentlichten Artikel, also ob das in Zeitungen oder ob das auf X oder sonst wo ist, KI generiert sind. Wir sind da über der Hälfte jetzt, ja. Und das heißt, wenn du die Finanzbranche siehst und meine Ex-Kollegen, also die Finanzbranche geht auch AI. Im Juli waren 100 oder sind 14.000 Jobs weggefallen. Und das bringt uns seit Mai 25, praktisch jetzt ein bisschen was über ein Jahr, haben 121.000 in der Finanzindustrie Beschäftigte ihren Job verloren. Also da geht es schon Richtung Autoindustrie. Das ist jetzt nicht nur Deutschland, dann wahrscheinlich ganz Europa, beziehungsweise es könnte auch inklusive Amerika sein. Aber 120.000 Leute, die eigentlich ja alle recht gut verdienen, das ist schon ein klarer Fall. Und auch hier ist es so, im Grunde, wie wir auch mit unserer nackten Mark und mit allem, ihr müsst euch damit beschäftigen, weil es wird nicht weggehen. Und das heißt, selbst wenn man es ablehnt, sollte man wissen, wie es funktioniert. Und das ist bei AI genauso. Und das wird wahrscheinlich noch viel mehr, wenn es dann Einzug hält in humanoide Roboter oder wenn es Richtung Ausbildung geht von Kindern, ja, oder ob es verschiedene Schulformen geht, da muss man sehr genau hinschauen, welcher AI und welchem Herrscher darüber man eben vertraut. Und da sind die Amerikaner eben so, dass sie fast alles riskieren. Die Credit Default Swaps, gerade für Oracle und für OpenAI und alles, gehen nach oben. Das heißt, die Unsicherheit wird größer, ob die Investoren jemals ihr Geld zurückbekommen. Aber anscheinend ist in diesen Elitekreisen das so verankert, dass wir müssen dieses Rennen gewinnen, dass sie jetzt über weitere 500 Milliarden, 200 Milliarden, 200 Milliarden, da geht die Uhr weiter. Und das bedeutet, natürlich steuern wir auf etwas zu, was nicht mehr finanziert werden kann. Aber die Frage ist, gibt es dann eine neue Technologie? Schält sich ein Gewinner heraus? Das sind alles Dinge, die werden sich entscheiden. Aber an der Seitenlinie zu stehen und zu sagen, ich mache da nicht mit. Palantir zum Beispiel ist von 120 auf 170 hochgegangen. Und da ist jetzt eben die Frage, ja, wenn du 100 Palantir dir leisten kannst, hat es 12.000 gekostet, dafür kriegst du jetzt 17.000. Das heißt, die 5.000 Euro oder Dollar kannst du jetzt schon wieder für etwas anderes verwenden. Und natürlich ist die Frage der Ethik, willst du in Rheinmetall investieren oder nicht? Das sind immer Fragen, aber die bösen Menschen machen es auch und die verdienen kräftig daran. Und das heißt, sie nehmen dir deinen Lebensraum weg, indem sie deine Wohnung kaufen, dein Auto kaufen, was auch immer. Ja, und du musst mitmachen, aus meiner Sicht.
1: Ja, aber man muss ja mal gar nicht so weit treiben und gleich irgendwie das maximale Beispiel von Palantir und Rheinmetall. Also die Frage ganz konkret, sollen wir Freihafen veranstalten oder sollen wir es lassen aus Ablehnung der KI gegenüber? Das waren ja für uns die Möglichkeiten. Ja? Anders geht es ja gar nicht. Sonst müsste man mit viel mehr Menschen daran gehen, müsste teurere Karten anbieten. Wir wollten sie möglichst günstig machen, auch wenn es viel Geld ist, das kostet. So ist es nun mal. Ja? Aber rechnet es mal durch und ihr stellt es fest. Und das geht natürlich nur, indem wir dann solche Tools nutzen. Das ist die Frage, lässt man es deswegen, weil man sich dann nicht abhängig machen will, sagt, wir verzichten. Oder macht man es eben, nimmt das in Kauf und löst das pragmatisch. So stellen sich ja die Fragen ganz im Kleinen. Ja? Die wenigsten von uns sitzen ja zu Hause und fragen sich die Grundsatzfrage, wohin mit all meinem Geld soll ich davon Palantir kaufen? Sondern die wursteln sich ja so durch. Und da bin ich für eine absolut pragmatische Ethik. Ja? Also natürlich gibt es ethische Grundsätze und moralische, die man nicht pragmatisch unterläuft, weil so ein bisschen Mord oder ein bisschen Betrug. Aber im Umgang mit solchen Tools, die nach hinten losgehen können, mit solchen Werkzeugen, die jeder hat, bin ich eben der Meinung, das ist wie bei allen Waffen. Man kann sie so oder so einsetzen. Besser man beherrscht sie. Das ist wie mit Kampfsport, den ich mit Begeisterung entdeckt habe. Damit greife ich auch niemanden an, ja, also leg's auf irgendwelche Prügeleien an, aber freue mich sehr, dass ich mich schon deutlich besser fühle, wenn ich abends durch den Park gehe oder irgendwie der Park ist nicht mein Problem, ja? Sondern natürlich eher sind es die mit Hoodie-Pullis bezogenen Menschen, die mich ganz komisch verfolgen, wenn ich mich in politischen Ereignissen in Deutschland irgendwo bewege. Also da muss man einfach pragmatisch sein und sich nicht komplett versperren aus irgendwelchen reinen Lehregründen. Ich halte es auch oft für eine Ausrede, muss ich ehrlich sagen. Also auch im Bereich der kritischen, ob das jetzt Krypto betrifft, ob es AI betrifft. Viele sind einfach zu faul, sich dann, was ich auch wieder verstehen kann, ja. Also wenn einer Faulheit versteht, dann ich, liebe Leute, ja. Haben da wenig Lust, sich zu befassen und lehnen das damit so Grundsatzargumenten ab. Ja? Das sind ein bisschen wie die drei Grundsätze des bayerischen Verwaltungswesens. Haben wir immer schon so gemacht. Könnte ja jeder kommen und wo kämen wir denn dahin, ja? So genauso ist halt zu sagen, nee, also dass diese ganze Krypto und diese ganze AI-Nummer, das ist nichts und sowieso aus ethischen Gründen blöde. Ja, und da sind wir hier eben anderer Meinung. Da spreche ich mal für uns drei, die wir noch nicht geklärt haben, wer von uns jetzt das transsexuelle Ocelot ist ab der nächsten Folge. Ich schaue euch beide an. Und auch natürlich dich, lieber Mike, weil für Krypto gilt das Gleiche. Und all die Krypto-Skeptiker, Hater und die es schon immer gewusst haben, dass kein innerer Wert da ist, die sind natürlich ganz schrecklich bestätigt in den letzten Wochen. Aber halt nur so lange, bis es dann in den nächsten Wochen wieder anders kommt. Und wir hier haben uns entschieden, wir interessieren uns für Krypto und wollen wissen, was da geht, was die letzte Woche ging und in Zukunft wahrscheinlich. Und deswegen haben wir ja mit dir auch die Krypto-News mit Mike the Pirate.
2: Die aktuelle Kryptomarktübersicht, lieber Paul. Bitcoin, Ethereum und Solana dominieren weiterhin die Schlagzeilen. Bitcoin handelt aktuell um 63.700 US-Dollar. Nach einem kurzen Ausflug über 65.000 Dollar Anfang der Woche konnte das Level noch nicht gehalten werden. Auf Wochensicht notiert Bitcoin leicht im Minus zwischen einem halben und einem Prozent. Der Gesamtmarkt bewegt sich bei rund 2,1 Billionen Dollar. Ethereum zeigt sich etwas robuster und notiert im Bereich von 1.900 US-Dollar. Auf Wochenbasis eher leicht positiv und stabil. Solana gehört zu den Gewinnern unter den großen Coins und notiert etwa bei 76 Dollar mit einem Wochenplus von rund 3%. Die wichtigsten Meldungen der letzten Woche: US-Spot-Bitcoin-ETFs verzeichnen Mitte der Woche starke Zuflüsse von über 850 Millionen Dollar. Das beste Ergebnis seit April. Das gab dem Markt kurzzeitig Auftrieb und trieb Bitcoin über 65.000 Dollar. Später flachten die Zuflüsse ab und es wurde wieder die Karten neu gemischt. Am Mittwoch stand die US-Inflationszahl, die auch Hermann gerade angesprochen hat, für Juli im Fokus. Der CPI kam mit 3,4% zum Vorjahr, nach 3,5% im Juni. Die Kerninflation entspannte sich leicht, der Markt reagierte zurückhaltend, Bitcoin rutschte unter 64.000, hält sich aber weiter stabil. Weitere Themen in der letzten Woche waren: MoneyGram hat MoneyGram Ramps auf Solana Live geschaltet am 11. August und erleichtert damit Cash-Zugänge, Einzahlungen über 25 Ländern, die Auszahlungen über 170 Ländern und Territorien, besonders relevant für Lateinamerika und auch im globalen Markt. Regulatorisch bleibt die Lage in Bewegung. Die SEC und der Kongress arbeiten weiter an Rahmenwerken. Der Clarity Act ist jedoch weiterhin verzögert bzw. nochmal in Verhandlungen geschoben worden. Der Ausblick: Der Markt bleibt vorsichtig und handelt Bitcoin in einer Range von etwa 62.000 bis 66.000 Dollar. Die Fed-Zinserwartungen und weitere Makrodaten bestimmen das Tempo. Solana profitiert weiter von starker On-Chain-Aktivität, Real-World-Asset-Narrativen und der neuen MoneyGram-Integration. Ethereum wartet auf Upgrades und stabile ETF-Flows. Institutionelle ETF-Flows und regulatorische Klarheit könnten in den kommenden Wochen den Ausschlag geben. Aktuell herrscht eher noch ein wenig Abwarten als Euphorie. Wir schauen auf Bitcoin, Bitcoin-Mining und die Energiewirtschaft. Eine neue wissenschaftliche Untersuchung zeigt, Bitcoin-Mining könnte in Irland helfen, Windenergie in Anführungszeichen zu retten, die sonst einfach abgeschaltet und verschwendet wird. Forscher haben herausgefunden, dass eine Bitcoin-Mining-Anlage 83% dieser überschüssigen Windkraft aufnehmen kann. Dadurch steigen die Einnahmen der Windparks um 32%. Im Vergleich zu Batterien oder Wasserstoffspeichern hat Bitcoin-Mining zwei große Vorteile. Es braucht keine staatlichen Subventionen und es verschleißt nicht. Die Mining-Geräte nutzen die überschüssige Energie einfach direkt vor Ort. Das stammt von einer Studie von den Forschern Zanecki und Berg. Sie wurden im August 26 in der Fachzeitschrift Energy Economics veröffentlicht. Ein Blick auf Solana. Die schnellste Blockchain hat ein wichtiges Geschwindigkeitsupdate gestartet. Das läuft jetzt im Testnetz, also erstmal in einer Testumgebung. Was bedeutet das? Die Zeit, in der ein neuer Block entsteht, die sogenannte Blockzeit, ist von 400 Millisekunden auf 350 Millisekunden gefallen. Zum Vergleich, bei Ethereum dauert das etwa 12 Sekunden. Solana ist damit schon jetzt deutlich schneller und wird am Ende bis zu 60 Mal kürzere Blockzeiten als Ethereum haben. Geplant sind noch drei weitere Schritte. Am Schluss soll die Blöcke nur noch 200 Millisekunden brauchen. Das macht Transaktionen noch flotter und die ganze Blockchain reaktionsfreudiger. Idealerweise für Apps, Zahlungen oder Trading. Das Update kommt schrittweise und wird erst getestet, bevor es auf dem echten Netzwerk läuft. Reaktion dazu aus der Ethereum-Welt. Vitalik Buterin, einer der Gründer von Ethereum, hat die aktualisierte Roadmap des Netzwerks vorgestellt. Es ist so etwas wie der Fahrplan für die nächsten Jahre. Im Fokus stehen vor allem fünf Punkte. Quantensicherheit. Ethereum soll gegen zukünftige Quantencomputer geschützt werden, die heutige Verschlüsselung knacken könnten. Zweitens Datenschutz. Die Privatsphäre der Nutzer rückt stark in den Vordergrund. Transaktionen sollen besser geschützt werden. Drittens Native Rollups. Das sind spezielle Lösungen, die die Skalierung direkt im Protokoll verankern und so noch effizienter machen. Skalierbarkeit, das Netz soll noch mehr Transaktionen verkraften und schneller werden und im Gesamten soll das zu einem schlankeren Protokoll führen. Kurz gesagt, Ethereum will sicherer, privater, schneller und einfacher werden. Das ist der große neue Fahrplan. Zum Abschluss werfen wir einen Blick auf den Vermögensverwalter Fidelity. Er verwaltet insgesamt rund 7,8 Millionen US-Dollar und will nun Staking für seinen Ethereum-ETF einführen. Der Fonds heißt Fidelity Ethereum Fund, kurz FETH. Was bedeutet das? Der Fonds hält über 480.000 Ether im Wert von etwa 880 Millionen US-Dollar. Er könnte bis zu 100% davon staken. Staking heißt, die Coins werden im Ethereum-Netzwerk hinterlegt, um die Blockchain mitzusichern und dafür gibt es Belohnung. Der Fonds würde 85% dieser Staking-Belohnung behalten und sie vierteljährlich an die Anleger auszahlen. Die restlichen 15% gehen an Dienstleister. Einfach gesagt, Anleger in diesem ETF können künftig nicht nur vom Ethereum-Kurs profitieren, sondern auch regelmäßig zinsähnliche Erträge aus dem Staking bekommen. Das waren die Krypto-News.
1: Für die ich dir herzlich danke, lieber Mike. Und ich frage mich ja bei dieser Lage im Kryptomarkt immer, wer wird dann am Ende oder werden sie ganz genauso, wenn dann der Bitcoin wieder auf Werten steht, da sich die Hodler freuen, werden sie dann wieder werden sie dann wieder umschwenken? Weil es ist ja doch immer die gleiche Gruppe an Leuten, hat man das Gefühl, mengenmäßig, die das einerseits totredet und danach dann hinterher jammert, dass sie nicht dabei war. Es ist ja fast ein ermüdendes Spiel. Das Irre ist, dass diese Gefühlswechselbäder immer wieder funktionieren. Also jede Krise ist dann wieder so schlimm, dass man da niemals rauskommt. Das hat so ein bisschen was von einer Depression. Man kann sich dann bei Regen gar nicht vorstellen, dass jemals wieder die Sonne scheint. Und dann gibt es also so viele, die sagen, nein, das kann jetzt nie wieder besser werden. Und dann ist es wieder besser und dann, ja, immer wieder das Gleiche. Und bei den Summen, die da drin stecken, deswegen finde ich diese Marktüberblicke immer wieder so spannend, bei diesen enormen Summen, die da drin stecken in diesen Kryptowerten, ist es ja nun mehr oder minder nach jeder Lebenserfahrung und Logik ausgeschlossen, dass die einfach abgeschrieben werden von diesen Riesenanlegern, die da drin stecken. Insofern, ja, also sage ich natürlich, lieber Hermann, als relativer Finanzlaie und Neuling und Ahnungsloser, der vielleicht sich gar nicht vorstellen kann, dass diese Werte mit einem Handstreich vernichtet werden und dann die große Kryptoblase puff verplatzt. Aber nicht verplatzt.
0: Ja, du bist ja nicht mehr ahnungslos, Paul. Du hast jetzt Blockzocker 25 Lektionen hinter dir. Du wirst jetzt langsam ein Finanzguru, aber du hast vollkommen recht.
1: Natürlich.
0: Diese Psychologie funktioniert immer wieder. Ja, heute die Welt geht unter.
1: Alles ist schlecht.
0: Enorm viele Leute, genau, alles ist schlecht. Enorm viele Leute, die daran Geld verdienen. I'm talking my book, heißt das. Ne? Also das, was ich drauf habe, ich rede ja auch gerne Tesla, schön und Solana. Aber ich bin eben darin und bin davon überzeugt, dass es auf lange Sicht funktioniert. Hätte ich dazwischen schon dreimal verkaufen sollen, müssen, können? Ja, natürlich. Hätte sollen, was auch immer, ist Schnee von gestern. Die Frage ist, was habe ich für einen Zeithorizont und an was glaube ich? Und ich glaube eben, dass sich dieser Kryptomarkt, man sieht es jetzt an Solana, wer alles auf diese Blockchain geht, das wird weggehen von den großen Bankensystemen. Und das ist eben die Sache, wenn du frühzeitig dabei bist, dann musst du eben diesen Sturm nach oben und nach unten aushalten können. Und bei Bitcoin ist es so, dass es jetzt gerade wieder en vogue ist, im Grunde genommen diesen Vier-Jahres-Zyklus, und es gibt 1064 Tage Bullmarkt und 954 Tage Bärmarkt, und da werden alle Charts rausgekramt, die das unterstützen. Jetzt gibt es noch sehr viele neue Chartanalysten, die sagen, die nächsten 56 bis 65 Tage sind ganz entscheidend. Also eigentlich ist der Bitcoin-Markt dafür da, noch einmal ganz unten getestet zu werden. Mhm. Auf der anderen Seite haben wir auch dieses Blowout-Top, also dass der Markt von 125 dann auf 150 und 160 geht. Das haben wir auch nicht gemacht. Ich sehe eigentlich relativ gute Zeichen, dass trotz Verkäufen und trotzdem, dass die Mut, die ganze Stimmung im Keller ist, dass der Markt jetzt offensichtlich nicht weiter nach unten will. Und das sind so Anzeichen, dass eben die ETFs, wie es Mike gerade gesagt hat, schon wieder anfangen zu kaufen, zu akkumulieren. Bitcoin ist im Endeffekt dann ein System, was man auch nach oben, ja, drücken kann, wenn genügend Leute kaufen. Und dann heißt das eben, dann wird sich wieder die Masse anstellen und sagen, oh, ich habe es bei 64 oder bei 60.000 verpasst, ich kaufe dann bei 80 oder 85.000, weil jetzt geht's ja auf 100, und dann werden alle Gurus kommen und sagen, nein, nein, nein, wir waren ja schon bei 125, jetzt geht's auf 180. Und schon hast du wieder die Euphorie ausgelöst, das ist eben Behavioral Finance. Und dem probieren wir uns ein bisschen zu entziehen, indem wir mehr Daten anschauen. Das ist mein Background für Solana. Ich gucke mir an, wie viele Developer gibt's da, wie viele Apps, wie viele Leute nutzen die Chain. Das spricht für sich. Der Markt heute an der Börse, egal welcher Wert das ist, ist etwas, was man heute handelt, aber wo in Zukunft der Wert liegt, das muss man sich eben selbst aussuchen. Ich sage zu meinen Kindern immer, wenn ihr zu Apple geht und immer anstehen müsst und jeder das Zeug kauft, dann müsst ihr eigentlich Apple-Aktien als Hedge kaufen. Ja, und ich habe mir damals Apple-Aktien gekauft, als ich zum ersten Mal, ich glaube, 29 Euro für so einen popligen Kopfhörer gekauft habe. Und da habe ich gesagt, nee, danke. Also ich zahle die 29 Euro, aber die hole ich mir wieder zurück. Und da habe ich ein paar Apple-Aktien gekauft. Ja, und so ist ja bei anderen auch, bei anderen Instituten. Aber nichtsdestotrotz, das wird bestehen. Wir werden weiter daran arbeiten. Wir werden darüber auch im Freihafen sprechen. Wir haben ja unser kleines Projekt Nackte Mark, wo auch viele Leute
1: eingetaucht sind. Auf die wäre ich natürlich jetzt gekommen. Genau.
0: Da sind viele Leute eingetaucht, die die ersten Schritte gemacht haben. Ich kriege heute noch schöne E-Mails. Ohne euch hätte ich niemals auch nur gewusst, wie man 0,01 Bitcoin kauft, was auch immer. Aber es ist Training, und das ist ähnlich wie beim Blockzocker, das ist ähnlich wie bei deinem Kampfsport. Konsistenz, jeden Tag machen, jeden Tag immer wieder rein und dann lernst du einfach, dich auch zu verteidigen. So ist das im Finanzwesen auch.
1: Und es ist natürlich, und so viel können wir auch zugeben zum Schluss, es tut uns natürlich auch gewaltig weh, ganz klar. Also die nackte Mark, die da jetzt mit den restlichen Kryptos vor sich hin dümpelt, die uns natürlich insofern ein Loch ins Kontor reißen. Nicht, was die Liquidität angeht, weil wir ja von Anfang an gesagt haben und das auch so meinen, dass wir es ohnehin, dass wir da eh nicht auscashen und dass wir da drin bleiben, um sie zu halten. Aber natürlich sorgt die Schwäche der nackten Mark und der Kryptos und Solana, letztlich ist es daran gekoppelt, natürlich auch dafür, dass bei uns die Einnahmen entsprechend schlechter sind, wenn ihr dann damit ein Buch bezahlt im Shop. Oder es sorgt zum Beispiel dafür, dass wir bei Freihafen die als Krypto USDC nehmen, Stablecoin nehmen, um mit Krypto bezahlen zu lassen, aber eben nicht mit der nackten Mark, weil wir sagen, ja, das können wir schlichtweg nicht machen, denn momentan ist es nichts, wo man Liquidität mit aufbauen kann, denn der Preis, den wir an Hotels und Veranstaltungsorte zahlen müssen, der bleibt gleich, der schwankt nicht mit dem Kryptomarkt. Das heißt, wir haben dann einen wahnsinnigen Umtauschverlust da drin und können das schlichtweg auch nicht machen. Also will sagen, wir leiden mit allen, die das Problem haben, dass sie aus ihren laufenden Einnahmen laufende Kosten decken müssen. Das ist bei uns ganz genauso. Und der Schmerz kommt an. Insofern ist es keine losgelöste theoretische Betrachtung, die wir da von irgendwelchen Investoren hören, sondern eine Erfahrung aus dem Schützengraben, in dem ihr damit auch steckt. Aber wir bleiben aus besagten Gründen optimistisch, das auch auf lange Sicht, hoffen sehr, dass wir uns alle bei Freihafen sehen. Freihafen.live gibt euch alle Infos und die Tickets. Zögert nicht, nur damit ihr ein Ticket habt und wir auch wissen, dass ihr kommt. Das ist für beide positiv. Also kauft euch einfach das Ticket. Ja. Tut's einfach und denkt später drüber nach. Nein, natürlich nur, wenn ihr Lust habt und es euch auch leisten könnt. Wir wissen sehr wohl, dass viele von euch sich wünschen, dass wir das aufzeichnen und dann doch noch bringen, weil ihr nicht hinkommen könnt, weil es zu teuer ist, da hinzureisen. Alles vollkommen verstanden und angekommen, aber wir bleiben dabei, ihr Lieben. Das Ganze ist eine Veranstaltung vor Ort, weil da Menschen auf die Bühne sollen. Menschen eben unter euch, von euch, die ähnlich wie Hermann der Banker oder Mike the Pirate sagen, ich will mein Gesicht nicht im Netz haben, ich will keine öffentliche Person werden, ich will weder viral gehen, noch will ich irgendwie, aus welchen Gründen auch immer, diskutiert werden, ich möchte nicht anderen erklären müssen, warum ich diese und jene Meinung habe und deswegen machen wir es eben als Präsenzveranstaltung. Das heißt, es ist nicht geheim, wir haben da keine Sperre, ihr müsst nicht die Handys abgeben, wenn ihr in den Saal geht, im Gegenteil, aber davon wird nichts gefilmt oder gestreamt, sondern es ist eine Begegnung vor Ort, wirklich Personen und Personen sich kennenlernen sollen und die Menschen selber und nicht irgendwelche Shows geliefert werden für Dritte. Habt dafür bitte Verständnis oder auch nicht. Wir bleiben trotzdem dabei und wir bleiben auch euch erhalten. In der nächsten Woche geht's weiter. Das jedenfalls war Folge 91 des nackten Geldes. Wenn ihr Fragen habt an Hermann, dann schreibt auf X an Banker Hermann oder kommentiert unter dieses Video zum Podcast auf theplatform.net. Wenn ihr Mike the Pirate sprechen wollt zu Privacy oder KI, Quatsch, nein, zu Kryptofragen, zu KI gerne auch. Wenn es denn Krypto-Bezug hat und Privacy-Bezug, dann geht doch in den Community-Chat der nackten Mark auf Telegram. Den Link dazu findet ihr auch im Text zu dieser Sendung. So wie euch mit all dem nützlich waren und hoffentlich sind, dann bitte, bitte, es wird immer wichtiger, denn auch unsere Kosten steigen. Dann haltet uns mit eurer direkten Spende auf Sendung. Geht auf paulbrandenburg.com/spende und wählt dort euren bevorzugten Zahlungsweg. Warum die steigen übrigens bei der Gelegenheit, wird auch immer wieder gerne gefragt. Dazu verweise ich dann auf meine X-Veröffentlichung, was die juristische Interaktionsrate, sagen wir mal, mit gewissen Stämmen in Deutschland angeht, die in letzter Zeit exponentiell zunimmt. Das Ganze kostet ein Heidengeld in jeder Richtung, nicht nur die Anwaltsarbeitszeit, sondern auch eigene. Also haben wir gute Gründe, euch um Geld zu fragen. Wenn ihr das teilen könnt, dann wisst ihr, wie ihr uns etwas zukommen lassen könnt. Vor allem aber lasst uns eure Gunst weiter zukommen. Hört gern ab morgen 6 Uhr auch wieder Nacktes Niveau und vor allen anderen Dingen schaltet nächsten Freitag hier bei uns wieder ein und habt bis dahin einen wunderbaren Start ins Wochenende.
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2: AfD setzt sich durch und das Establishment tobt. Die SPD zieht mit Grundgesetzausgaben durch Berlin und erklärt eine reguläre parlamentarische Wahl zum historischen Tabubruch. Währenddessen beruft sie sich selbst auf demokratische Prinzipien. Der Protest gegen die AfD-Wahl in Sachsen-Anhalt offenbart damit vor allem die zunehmende politische Nervosität der etablierten Parteien. Ein Kommentar von Janine Beicht. Am 6. Oktober 2026 ist in Sachsen-Anhalt geschehen, was den selbsternannten demokratischen Parteien den Boden unter den Füßen wegzieht. Tobias Rausch, 35, seit 2016 im Landtag und bislang parlamentarischer Geschäftsführer der AfD-Fraktion, wurde zum Präsidenten des Landtages gewählt. In geheimer Abstimmung erhielt er 48 von 82 abgegebenen Stimmen, 29 Nein-Stimmen, 5 Enthaltungen. Damit steht erstmals in der Geschichte der Bundesrepublik ein AfD-Politiker an der Spitze eines Landesparlaments. Rausch nahm die Wahl an und erklärte, Zitat, seit 2016 gehöre ich diesem Landtag an und habe Regierung und Opposition erlebt. Heute verändert sich meine Rolle. Ich werde dieses Amt nicht als Präsident einer Fraktion führen, sondern als Präsident des gesamten Landtages von Sachsen-Anhalt. Meine parlamentarische Erfahrung hat mir gezeigt, wie kontrovers Regeln, Verfahren und Beteiligungsrechte sein können. Daraus leite ich einen Grundsatz für die Zukunft ab. Parlamentarische Regeln dürfen nicht davon abhängig gemacht werden, wem sie gerade nutzen oder schaden. Zitat Ende. So brisant die Zahlen für die etablierten Fraktionen sind, so unerbittlich ist ihre Logik. AfD und BSW vereinen 44 Mandate, Rausch aber kassierte 48 Stimmen. Das rot-rot-grüne Lager mit 24 Sitzen verzeichnete 29 Nein-Stimmen, während von den 15 CDU-Abgeordneten statt der empfohlenen Enthaltung nur 5 diesen Weg wählten, wobei ein Abgeordneter fehlte. Mindestens 4 Stimmen fielen also aus der Reihe. Wer die Disziplin brach, bleibt dank geheimer Wahl im Verborgenen. Die AfD hatte bei der Landtagswahl am 6. September mit 43,8% die stärkste Kraft gestellt, die absolute Mehrheit im 83 Sitze zählenden Parlament, 42 Stimmen erforderlich, jedoch knapp verfehlt. Der Landesverfassungsschutz, eine politisch weisungsgebundene und keineswegs unabhängige Behörde, stuft den Landesverband als, Zitat, gesichert rechtsextremistisch ein, Zitat Ende. Während sich vor dem Landtagsgebäude hunderte Protestierende versammelten, wurde im Plenarsaal strikt nach den geltenden Regeln abgestimmt. Rausch blieb nicht der einzige AfD-Erfolg des Tages. Auch Hans-Thomas Tillschneider wurde mit 44 Ja zu 38 Nein-Stimmen, keine Enthaltungen, zum Landtagsvizepräsidenten gewählt. Auch er kassierte somit 5 Stimmen außerhalb der eigenen Fraktion. Während BSW-Fraktionschef Thomas Schulze betonte, die 5 Stimmen seiner Partei hätten Tillschneider keinesfalls erreicht, wiegelte auch CDU-Fraktionschef Sven Schulze ab. Er versicherte, die CDU-Abgeordneten hätten sich ausnahmslos an die Absprache gehalten und geschlossen mit Nein gestimmt. Tillschneider sitzt ebenfalls seit 2016 für die AfD im Landtag, ist stellvertretender Landes- und Fraktionsvorsitzender und zeichnete maßgeblich für das AfD-Regierungsprogramm verantwortlich, das unter anderem eine Abschiebe- und Remigrationsoffensive vorsieht. Nach seiner durch seine Russlandnähe umstrittenen Wahl kündigte er an, sein Amt professionell und unauffällig auszuüben. Der CDU-Abgeordnete Carsten Borchert wurde ebenfalls zum Vizepräsidenten gewählt. 64 Ja, 17 Nein, eine Enthaltung. Der SPD-Kandidat Armin Willingmann scheiterte hingegen kläglich mit 33 Ja bei 48 Nein-Stimmen. Der dritte Vizepräsidentenposten blieb unbesetzt. Schon vor der Abstimmung hatte AfD-Landeschef Ulrich Siegmund mit einer Kaffeetasse samt der Aufschrift, Zitat, linke Tränen, Zitat Ende, provokant vorgeführt, wer hier die Regie führt. Siegmund feierte die Abstimmung als gelungene Generalprobe für die im Dezember anstehende Ministerpräsidentenwahl, bei der er selbst antreten will. Auf X postete er, Zitat, heute ist ein guter Tag für die Demokratie, nicht nur für Sachsen-Anhalt, sondern für ganz Deutschland, Zitat Ende. Jede Stimme über die 44 Mandate von AfD und BSW hinaus versteht er als Rückenwind für eine AfD-geführte Regierung. Verfehlt er im ersten Wahlgang die Mehrheit, will er nicht erneut antreten. Die AfD platziert sich derweil symbolträchtig zwischen CDU und BSW, genau den beiden Fraktionen, aus deren Reihen sie sich die entscheidenden Mehrheiten erhofft. Dann marschiert die SPD mit dem Grundgesetz zum Bebelplatz. Was auf die Abstimmung folgte, offenbart das verquere Demokratieverständnis der regierenden Sozialdemokraten. Die SPD-Bundestagsfraktion zog am Dienstagabend demonstrativ durch Berlin. Vom Bundestag ging es mit erhobenen Grundgesetzausgaben durch das Brandenburger Tor bis zum Bebelplatz. Am Zielort stimmte Verteidigungsminister Boris Pistorius theatralisch die Nationalhymne an. SPD-Fraktionschef Matthias Miersch rief den politischen Notstand aus, weil erstmals seit Bestehen der Bundesrepublik Rechtsextreme in ein Landtagspräsidium gewählt worden seien. Zitat: Dieses ist kein normaler Tag. Das muss uns alle alarmieren. Zitat Ende. Die SPD müsse zudem Flagge zeigen, wenn die Demokratie unter Druck stehe. Die eigentliche politische Anmaßung liegt jedoch nicht im Recht auf Protest. Die Ungeheuerlichkeit liegt darin, dass eine ordnungsgemäß und geheim zustande gekommene parlamentarische Entscheidung so inszeniert wird, als müsse das politische Establishment über den Umweg der Straße nachträglich korrigieren, was im Parlament als akzeptabel zu gelten hat. Das Wahlergebnis mag der SPD ins Gesicht schlagen, an der Ordnungsmäßigkeit der Abstimmung in Sachsen-Anhalt gibt es jedoch keinen Zweifel. Umso maßloser fiel die historische Entgleisung von Boris Pistorius aus. Den Gipfel dieser rhetorischen Hysterie setzte er mit der Behauptung auf, Zitat: Das ist der Tag von Wut, das ist der Tag von Enttäuschung darüber, dass Demokratinnen und Demokraten offenbar nichts gelernt haben aus der Geschichte und die Geschichte sich wieder wiederholen lassen. Wer das zugelassen hat, hat sich an der Demokratie unseres großartigen Landes vergangen. Das, was wir heute erlebt haben, ist ein einzigartiger Tabubruch der parlamentarischen Demokratie, den wir in dieser Form seit mehr als 90 Jahren nicht erlebt haben. Zitat Ende. Die SPD demonstrierte hier nicht nur gegen eine politische Richtung, sie marschierte mit enormem Pathos gegen das Resultat einer geheimen parlamentarischen Wahl auf. Dass sie dafür ausgerechnet den Bebelplatz wählte und das Geschehen mit der Kulisse der NS-Bücherverbrennung auflud, ist kalkulierte moralische Entgrenzung. Wer aktuelle parlamentarische Niederlagen mit den Schrecken der NS-Diktatur gleichsetzt, verlässt den Boden des demokratischen Diskurses und ersetzt Argumente durch pure Gesinnungsmobilisierung. Während SPD-Parteichef Lars Klingbeil beim eigentlichen Trauermarsch durch Abwesenheit glänzte, forderte er im Anschluss umso krawalliger Aufklärung von der CDU. Überall den Untergang witternd, stempelte er die Wahl von Tobias Rausch zum Landtagspräsidenten umgehend als geschichtsträchtigen Tabubruch ab. Zitat: Dass der Kandidat der als gesichert rechtsextremistisch eingestuften AfD in Sachsen-Anhalt mit deutlich mehr als den AfD-Stimmen zum Landtagspräsidenten gewählt wurde, wirft sehr drängende Fragen auf. Es ist ein Tabubruch, Rechtsextreme in solche Ämter zu wählen. Nicht nur das BSW, sondern auch die CDU muss dringend erklären, wie es dazu kommen konnte. Das zeigt eine beispiellose Verantwortungslosigkeit und Geschichtsvergessenheit. Zitat Ende. Am Ende zeigt diese Inszenierung vor allem eines: Wer Demokratie nur dann akzeptieren kann, wenn sie die gewünschten Mehrheiten liefert, hat das Wesen der parlamentarischen Ordnung längst nicht mehr verstanden. Das Grundgesetz sagt etwas anderes über die Staatsgewalt. Die fundamentale Absurdität des SPD-Protests liegt in seiner doppelten Moral. Man kann die AfD politisch bekämpfen und kandidierende Politiker ablehnen, was man jedoch nicht gleichzeitig tun kann, ohne die eigene Glaubwürdigkeit völlig zu verschrotten, sich als Hüter der Verfassung aufzuspielen, während man den Eindruck erweckt, ein rechtmäßiges Wahlergebnis müsse rückgängig gemacht werden, bloß weil das Ergebnis dem Kartell der Altparteien missfällt. Die Verfassungsordnung ist hier eindeutig. Artikel 20 Absatz 2 des Grundgesetzes bestimmt die Grundlagen der Volkssouveränität, während Artikel 21 Absatz 1 das Mandat der Parteien präzisiert. Zitat: Alle Staatsgewalt geht vom Volke aus. Sie wird vom Volke in Wahlen und Abstimmungen und durch besondere Organe der Gesetzgebung, der vollziehenden Gewalt und der Rechtsprechung ausgeübt. Die Parteien wirken bei der politischen Willensbildung des Volkes mit. Zitat Ende. Hier steht bewusst nicht, dass Parteien im Nachhinein darüber befinden dürfen, welche parlamentarischen Wahlergebnisse als genehm oder unzulässig zu gelten haben. Die Abstimmung in Magdeburg folgte penibel allen Regeln. Die geheime Wahl ist dabei kein Schönheitsfehler, sondern ein geschütztes Kernelement der Demokratie, das Abgeordnete vor dem Fraktionszwang und dem Druck der eigenen Parteispitzen schützt. Genau dieses Prinzip tritt die SPD mit Füßen, wenn sie inquisitorisch Aufklärung darüber verlangt, wer wie abgestimmt hat. Der stellvertretende Unionsfraktionsvorsitzende Günther Krings brachte die Absurdität auf den Punkt. Zitat: Man kann die Demokratie nicht verteidigen, indem man selbst demokratische Prinzipien aufgibt. Zitat Ende. Selbst Thorsten Frey kam nicht umhin, diese verfassungsrechtliche Realität anzuerkennen. Mit dem Hinweis auf den geheimen Charakter der Wahl stellte er klar, dass formell jeder Abgeordnete wählbar sei. Auch wenn er den Ausgang umgehend als im höchsten Maße bedenklich geißelte, offenbart seine rechtliche Einsicht den entscheidenden Punkt. Die Spielregeln des Rechtsstaates gelten universell und nicht nur bei genehmen Ergebnissen. Die unbekannten Stimmen werden zum politischen Sprengsatz. Dass vier Stimmen aus dem Lager der Altparteien den Ausschlag gaben, versetzt das politische Establishment in helle Panik. Zwar verrät das Wahlergebnis von Tobias Rausch die Existenz dieser Abweichler, ihre Namen schützt das Wahlgeheimnis jedoch zuverlässig. Rausch heizte die Spekulationen weiter an und zeigte sich überzeugt, Unterstützung aus den Reihen der CDU erhalten zu haben. Im Interview mit der Nachrichtenagentur dpa legte Rausch nach und verriet beiläufig, die vierteilige Schützenhilfe aus den Reihen der CDU für Siegmunds Wahl zum Regierungschef sei längst ausgehandelt. Die CDU flüchtete sich angesichts dieser Aussage panisch hinter die Anonymität der Kabine. Friedrich Merz versuchte umgehend Schadensbegrenzung und wusch seine Hände in Unschuld. Zitat: Wer einen Abgeordneten einer rechtsextremen Partei zum Landtagspräsidenten wählt, muss das mit seinem Gewissen vereinbaren. Wer seine Stimme der AfD gibt, der spielt das Spiel der Extremisten und er zerstört Glaubwürdigkeit. Mit den Werten meiner Partei, der CDU, verträgt sich das jedenfalls nicht. Zitat Ende. Verantwortung für die fehlende Fraktionsdisziplin übernimmt Merz freilich nicht. Gebetsmühlenartig verweisen auch andere CDU-Größen wie Franziska Hoppermann darauf, dass diese Wahl ein, Zitat, politisch-historischer Einschnitt für unser Land, Zitat Ende, sei. Karin Prien nannte eine mögliche Unterstützung aus den eigenen Reihen, Zitat, vollkommen inakzeptabel, Zitat Ende. Während Katharina dos Santos Vinz an das Gewissen appellierte und kühn ausschloss, dass Siegmund im Dezember Unionsstimmen erhalten werde. Die politische Linke schäumte unterdessen vor Wut. Heidi Reichinek nutzte die Gunst der Stunde für eine maßlose moralische Verurteilung, die den verfassungsrechtlichen Abgeordnetenstatus flux für entbehrlich erklärt. Ihre Absolutheitserklärung gipfelte in dem Satz, Zitat: Wer einem Rechtsextremen seine Stimme gibt, hat jedes Recht verloren, sich als Demokrat zu bezeichnen. Zitat Ende. In Ermangelung eigener Argumente kramte sie vollends die ganz große Geschichtskeule heraus. Sollte der AfD-Kandidat im Dezember auch nur einen Hauch von Schützenhilfe aus der Union erhalten, werde Friedrich Merz unausweichlich als jener historische Steigbügelhalter enden, der den Rechtsextremen den Teppich zur Macht ausgerollt habe. So wird die geheime Wahl vollends zum politischen Inquisitionsgericht. Die Verfassung garantiert das freie Mandat, die Parteiprominenz fordert jedoch die Gesinnungskontrolle. CDU zwischen Brandmauer und Selbstzerlegung. Damit steckt die CDU tief in der selbstgegrabenen Brandmauerfalle. Hält sie starr daran fest, beraubt sie sich im bürgerlichen Lager jeder Handlungsfähigkeit. Weicht sie auf, zerreißt es die Partei von innen. Sachsen-Anhalt exekutiert dieses Dilemma gerade musterhaft. Nach den schweren Schlappen im Osten und dem Niedergang in Mecklenburg-Vorpommern hat die CDU auch in Berlin unter einem eigenen Senat kaum noch Profil gegenüber einer linken Regierung gezeigt. Die selbstzerstörerische Ausgrenzungspolitik führt in Regionen mit starker AfD zwangsläufig zur politischen Handlungsunfähigkeit der Union. In Sachsen-Anhalt brennt nun die Fraktion lichterloh. Marco Tullner, seit 24 Jahren Abgeordneter und Ex-Bildungsminister, droht offen mit dem Parteiaustritt. Zitat: Wenn sich diese Konfliktlagen nicht verbessern, würde ich zum Jahresende in mich gehen und überlegen, wie man sich dazu verhalten kann. Und da sind alle Optionen offen. Ich denke, so wie ich in die Gesichter gucke, dass ich nicht der Einzige bin, der sich mit solchen Fragen beschäftigt. Zitat Ende. Der drohende Zerfall deutet sich bereits durch Gedankenspiele über eine eigene Landtagsgruppe an, während hinter den Kulissen die schonungslose Abrechnung mit Landeschef Sven Schulze läuft. Aus den eigenen Reihen heißt es schlicht, Schulze sei führungslos und habe die Fraktion durch seinen Machtanspruch irreparabel zerlegt. Eine Versöhnung sei mit ihm an der Spitze vollkommen ausgeschlossen. Schulze hatte sich nach der Wahlniederlage in einer knappen Kampfabstimmung, 8-7 Stimmen, gegen Guido Heuer durchgesetzt. Marco Tullner zerpflückte diese Machtdemonstration scharf und warf Schulze maßlose Selbstüberhebung vor. Indem dieser gleichzeitig den Fraktionsvorsitz, das Amt des Ministerpräsidenten und den Landesvorsitz für sich beanspruche, habe er die Abgeordneten gedemütigt und vor vollendete Tatsachen gestellt. Der Landesparteitag am 5. Dezember wird nun zum Schicksalstag. Bleiben die Grabenkämpfe bestehen, droht der vollkommene Zerfall der Union, selbstverständlich zum reinen Vorteil der AfD. Die AfD hat den parlamentarischen Hebel gefunden. Mag das Establishment auch schäumen, die Realität lässt sich nicht wegdemonstrieren. Die AfD versteht es mittlerweile, parlamentarische Mehrheiten zu schmieden. Sie agiert als demokratisch legitimierte, stärkste Kraft und hat im BSW einen Bündnispartner gefunden, der Rausch ganz offen mitträgt. Auch bei der Wahl Till Schneiders stammten die entscheidenden Stimmen aus fremden Lagern. Die AfD-Spitze feiert dies als Durchbruch. Tino Chrupalla und Alice Weidel erklärten die jahrelange Ausgrenzung für beendet. Weidel forderte die CDU auf, endlich die Realität anzuerkennen, Zitat. Und wir haben das natürlich vorher gewusst, dass das so kommen wird, dass Herr Rausch zum ersten Landtagspräsidenten so klar auch gewählt wird, fast mit einer eigenen absoluten Mehrheit. In einer Demokratie muss man miteinander sprechen und man kann sich nicht hinter undemokratischen Brandmauern verstecken. Man sollte es doch einfach tun, denn ein Weiter-so kann sich Deutschland einfach nicht mehr leisten. Zitat Ende. Auch das BSW vollzieht den Bruch mit der bisherigen Ausgrenzungsstrategie. Bundeschef Fabio De Masi erklärte das Konzept der Brandmauer für gescheitert und forderte eine inhaltliche Auseinandersetzung im parlamentarischen Alltag. Das bisherige Tabu habe der AfD lediglich ermöglicht, ihre inneren Widersprüche zu kaschieren und in einer komfortablen Opferrolle ungehindert weiterzuwachsen. Sarah Wagenknecht stellte schlicht fest, dass der stärksten Fraktion der Landtagspräsident zustehe. Die Grünen verfielen ob dieser Pragmatik erwartbar in Schockstarre. Britta Hasselmann sprach von einem bedrückenden Tag für die Demokratie und warf der CDU Unverantwortlichkeit vor. Auch Felix Banaschak warnte vor einer gefährlichen Bagatellisierung des Vorgangs und verwies darauf, dass erstmals seit 1945 ein Vertreter einer rechtsextremen Partei an die Spitze eines deutschen Parlaments gewählt worden sei. Seine gewohnte Schreckensrhetorik gipfelte schließlich in dem Urteil, Zitat, es ist eine schleichende Normalisierung der rechtsextremen Landnahme, die wir hier wieder mal erleben. Und das nicht nur, wie angekündigt, durch die Abgeordneten des BSW. Das ist kein gutes Zeichen. Zitat Ende. Die Ironie der Lage ist unübersehbar. Die jahrelang beschworene Isolation hat die AfD nicht geschwächt, sondern ihr erst das strategische Werkzeug in die Hand gedrückt, um das Establishment nun vor sich herzutreiben. Der Versuch, die Machtverhältnisse durch reine Moralpostulate einzufrieren, ist an den Realitäten des Parlamentsbetriebs vollkommen zerschellt. Berlin zeigt die eigentliche politische Doppelmoral. Vollends zur Farce wird das Geschehen beim Blick auf die Bundeshauptstadt. Während die SPD in Berlin theatralisch gegen eine verfassungskonforme Wahl in Sachsen-Anhalt demonstriert, verhandelt dieselbe Berliner SPD zeitgleich völlig ungeniert mit Grünen und der Linken über eine gemeinsame Regierung. Zur selben Zeit nominierte die Berliner Linksfraktion Hendrikje Klein als künftige Präsidentin des Abgeordnetenhauses. Seltsam nur, hier gab es keinen SPD-Protestmarsch, keine Grundgesetze als Deko, keine Nationalhymne und keinen Verteidigungsminister, der den Untergang des Abendlandes beschwor. Die Berliner SPD redet sich heraus, das Bündnis gegen die AfD habe sich bewährt, während sie zeitgleich am 7. Oktober...
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4: 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Altkanzler Gerhard Schröder ist für seinen neuen Job nach Moskau gereist. Erst vor wenigen Tagen wurde er in den Aufsichtsrat des russischen Einzelhändlers Hyperglobus berufen. Globus ist eines der wenigen westlichen Unternehmen, die in Russland geblieben sind, nachdem der Krieg in der Ukraine begonnen hatte. Das Unternehmen ist seit 2025 rechtlich vom deutschen Globus-Konzern getrennt. Die Raffineriemargen des britischen Energieriesen Shell stiegen im dritten Quartal um 75% zum Vorquartal, wie Shell mitteilte. Die Differenz zwischen dem Rohölpreis und den daraus in den Raffinerien gewonnenen Kraftstoffen stieg demnach auf $42 je Barrel. Thüringens derzeitiger CDU-Ministerpräsident Mario Vogt ist seinen Doktortitel endgültig los. Wie Apollo News berichtet, hat Vogt seine Klage gegen die Technische Universität Chemnitz zurückgezogen. Die Universität hatte ihm den Titel wegen Plagiaten in seiner Doktorarbeit aberkannt. In einer Stellungnahme sagte Vogt, das sei kein Schuldeingeständnis. Es zeichne sich aber ein jahrelanger Rechtsstreit ab und er wolle sich lieber auf seine Arbeit für Thüringen konzentrieren. Als Ministerpräsident zurücktreten will er nicht. Die Opposition sieht darin dagegen ein machtpolitisches Manöver und wirft Vogt vor, an seinem Amt zu kleben, um weiter Steuergeld zu kassieren. Die Koalitionspartner SPD und die nie gewählte Fraktion Thüringen gerecht haben sich nicht weiter dazu geäußert. 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
2: Keine Grundgesetze als Deko, keine Nationalhymne und keinen Verteidigungsminister, der den Untergang des Abendlandes beschwor. Die Berliner SPD redet sich heraus, das Bündnis gegen die AfD habe sich bewährt, während sie zeitgleich am 7. Oktober Verhandlungen mit der Linkspartei führte. Friedrich Merz will seine Warnung vor einer linken Regierungsmehrheit in der Bundeshauptstadt keineswegs als reine Rhetorik verstanden wissen, sondern unterstrich deren fundamentale Ernsthaftigkeit. Er prangerte diesen Vorfall als Skandal an und warf der SPD vor, ausgerechnet am Gedenktag gegen Terror und Antisemitismus mit den Kräften des linken Rands, um Posten zu feilschen. Zitat: Wir bekennen uns zum Existenzrecht Israels und das ist unerschütterlich. Wir stemmen uns gegen einen wachsenden Antisemitismus.

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1: Jetzt macht auch der Mayen Fußball. Keine Angst, ich sage nichts über Jürgen Klopp und auch nichts über den Parallelabsturz von Mannschaft, Land und Wirtschaft. Mein Thema ist die Fernsehlogik in einer infantilisierten Gesellschaft. Fußball ist ein Medienspiel, das man nur gewinnen kann, wenn man ein Drehbuch hat und eine perfekte Geschichte.
2: Michael Mayen, Medienwelt.
1: Dieses Video hat zwei Väter, Marcel Reif und Gustavo Alfaro,

0: den Trainer von Paraguay, der sich nach dem Sieg über Deutschland lustig gemacht hat über Julian Nagelsmann. Ich fasse das sinngemäß zusammen. Eine Kita-Truppe, geführt von einem etwas größeren Kind mit Laptop und KI. Eine Truppe, die nicht in der Lage war, auf dem Platz eigene Entscheidungen zu treffen, als sie auf Männer getroffen ist, auf die Mannschaft von Paraguay, auf die Kämpfer von Paraguay und die sich dann beim Elfmeterschießen ins Hemd gemacht hat. Etwas, was man ja selbst als Fernsehzuschauer hat beobachten können. Ich habe sofort an die infantilisierte Gesellschaft gedacht, in der wir leben und an Marcel Reif und damit an meine Forschung zur Medialisierung des Fußballs. Vor 10, 15 Jahren habe ich mich damit beschäftigt, wie die Medienlogik, die Art und Weise, wie Medien Wirklichkeit in Szene setzen, wie Medien Wirklichkeit inszenieren, wie die Medienlogik den Fußball verändert hat. Fußball stand da für mich nur als Pars pro Toto, als Teil für das Ganze. Man kann am Beispiel Fußball auch sehr schön studieren, wie sich die Kultur, die Politik, die Wissenschaft verändert haben, weil sie in den Medien verkauft werden müssen. Ich hatte damals eine Podiumsdiskussion organisiert mit Markus Hörwig. Die Älteren werden sich erinnern, damals Pressesprecher beim FC Bayern München, überhaupt der erste Pressesprecher in der Fußball-Bundesliga, der dort auf dem Podium im vollen Hörsaal erzählt hat, wie die Vereine, der FC Bayern zum Beispiel, und die Verbände, der DFB, wie die Vereine und Verbände, die in den Journalismus und die Medien steuern. Über Geschichten, die man platziert, über geskriptete Interviews, über Fragekataloge, die die Journalisten geliefert bekommen, über Fragen, die nicht gestellt werden dürfen. Neben Markus Hörwig war Christoph Knäher da, der Fußballchef der Süddeutschen Zeitung, der gesagt hat, 1:0, 2:1, Torschützen, all das interessiert ihn überhaupt nicht. Er sucht die Geschichte hinter dem Spiel, die Geschichte, die er Menschen erzählen kann, die das Spiel schon im Fernsehen gesehen haben. Und Marcel Reif, damals noch bei Sky, der das Ganze noch ein bisschen weiter gedreht hat und gesagt hat, dass die Sky-Redaktion damals, wir reden von 2013, 14, dass die Sky-Redaktion vor Beginn jeder Champions League-Saison überlegt hat, wer wohl diesmal gewinnen kann. Und die Antwort hat die jeweilige Geschichte geliefert. Wer hat die beste Geschichte? Wer hat eine Geschichte, die über den Herbst in das Frühjahr tragen kann und dann dazu führt, dass auch das Finale gewonnen wird? Das Beispiel von Marcel Reif war damals Real Madrid mit der Geschichte La Décima. Der 10. Sieg in der Champions League für Real Madrid. Eine Geschichte, auch daran werden sich die Fans erinnern, eine Geschichte, die zu einem unglaublichen Finale geführt hat, zu einem Spiel gegen den Stadtrivalen Atletico, in dem Real eigentlich verloren hatte und dann in der Nachspielzeit und in der Verlängerung einen nicht mehr für möglich gehaltenen Sieg erreicht hat. Also die Geschichte war die Botschaft von Marcel Reif. Die Geschichte entscheidet am Ende, wer die Champions League gewinnt. Fußball ist ein Fernsehspiel. Fußball ist ein Spiel, das schöne Menschen braucht. Trainer, Guardiola, Klopp, jetzt in Frankreich, bald Zidane. Spannende Menschen, Menschen, die konkurrieren können mit den Filmen und Serien, die wir aus Hollywood geliefert bekommen. Ist ja kein Zufall, dass wir bei den Übertragungen aus den USA jetzt die Hollywood-Stars auf der Tribüne sehen. Leonardo DiCaprio habe ich gesehen bei Brasilien gegen Norwegen zum Beispiel. Also Fußball ist ein Fernsehspiel, das schöne Menschen braucht und vor allen Dingen eine Geschichte braucht. Denn die Serie, der Film, das alles ist nur einen Knopfdruck auf der Fernbedienung entfernt. Deswegen muss das Spiel mindestens das Gleiche liefern. Die Fußballmannschaften, das ist die These dieses Videos, die Fußballmannschaften werden getragen von der Geschichte, die um sie herum erzählt wird. Die Fußballmannschaften werden getragen auch von der Stimmung im Land oder in der Fangemeinde bei Real Madrid, von der Stimmung im Land, die sich dann in eine Geschichte umformen lässt. Ich will das an drei Punkten deutlich machen. Einmal an den vier deutschen Titeln, deswegen war ich jetzt schon kurz bei der vier. Also Punkt 1, die vier deutschen Weltmeistertitel im Fußball. Punkt 2, dann Nagelsmanns Mannschaft in einer infantilisierten Gesellschaft. Und dann kann ich anders sein, dann muss ich natürlich auf Basis dieser These, dieser Idee eine Prognose abgeben, wer dann Weltmeister werden wird. Das macht den Witz dieses Videos aus. Ich nehme das auf am 6. Juli vormittags und kann natürlich schon heute Abend oder morgen Abend widerlegt werden. Ja, also Punkt 1, die vier deutschen Fußball-Weltmeistertitel. Ich glaube 1954 und 1990 kann ich überspringen. Da ist viel zu erzählt und gesagt worden. Die Weltmeisterschaft 1974 habe ich als Kind erlebt. Ich war damals 7. Ist die erste Weltmeisterschaft, die ich bewusst wahrgenommen habe. Habe mich sehr gut vorbereitet als 7-Jähriger. Habe alles ausgeschnitten, was die DDR-Presse zu diesem Event vorab geliefert hat, war dann wirklich schwer enttäuscht, als die einzige afrikanische Mannschaft, ist damals ein Turnier mit nur 16 Mannschaften gewesen, als die einzige afrikanische Mannschaft 9-0 gegen Jugoslawien verloren hat. Das Lebensgefühl damals war nicht nur für mich als Siebenjähriger nicht mit dem zu vergleichen, was wir heute zum Beispiel haben. Es ging damals den Deutschen in ihrer Mehrheit in beiden deutschen Staaten so gut wie vorher lange nicht und danach wahrscheinlich nie mehr wieder. Wir haben 72 den Grundlagenvertrag, wir haben 73 den UNO-Beitritt beider deutschen Staaten, ein Annäherungsprozess, der auf Erleichterungen hoffen lässt im Reiseverkehr, vielleicht sogar in Richtung Vereinigung, ein Prozess, der zur KSZE-Schlussakte von Helsinki 1975 führt. Wir haben im Osten, in Berlin, 1973 im August, ich habe das hier auf dem Bild, 1973 im August, die Weltfestspiele der Jugend und Studenten, eine Megaparty, die selbst bis zu mir, bis zu dem kleinen Michael auf der Insel Rügen ausstrahlt. In der Bundesrepublik verkörpert Franz Beckenbauer die neue Leichtigkeit im Fußball. Auf dem Bild ist Rainer Bonhoff zu sehen, falls Sie das jetzt nicht gleich erkannt haben sollten. Im Osten Deutschlands führt dieses Lebensgefühl zu einer Fußballmannschaft, die fast Weltmeister geworden wäre. Sie schlägt ja den späteren Gewinner Bundesrepublik in der Vorrunde, kommt dadurch in eine sehr viel schwerere Gruppe mit den Niederlanden, mit Argentinien, mit Brasilien, während sich der Westen mit Schweden, Polen und Jugoslawien vergnügen kann. Also insofern haben wir durch dieses 1-0 von Hamburg vielleicht sogar ein deutsch-deutsches Finale verfasst. Diese DDR-Mannschaft wird 1976 in Montreal auch mit einer gewissen Leichtigkeit im Spiel Olympiasieger. Das alles endet im Osten mit der Ausbürgerung von Wolf Biermann im Herbst 76. Ein Ereignis, das den Abgesang auf die Sozialismus-Idee im Osten Deutschlands einleitet. Also das ist der Weltmeistertitel von 1974, getragen von einer Leichtigkeit und einer positiven Grundstimmung im Westen. 2014 bin ich am Tag nach dem Finale nach Indien geflogen zu einer Tagung, habe dort sofort die Zeitungen gelesen. Die haben sich überschlagen mit einem Lob auf Deutschland, nicht nur auf diese Yogi Löw Fußballmannschaft, sondern mit einem Lob auf das Land ganz generell. Dieses Land, dieses Deutschland, habe nun endlich seine Geschichte bewältigt, habe das Nationalgefühl wiederentdeckt, beginnend mit dem Sommermärchen 2006 und habe eine Wirtschaft, die brummt. Leute in aller Welt, englischsprachige Zeitung in Indien, Leute in aller Welt, nehmt euch ein Beispiel an diesem Land, das jetzt auch im Fußball wieder gewinnt. Wir wissen alle, was danach passiert hat. Danach übernehmen in Deutschland die Moralisierer. Schon bei der WM in Russland, erst recht dann in Katar und auch jetzt wieder in den USA. Es gab jedes Mal Boykottdiskussionen, was für die Stimmung im Land und damit für das Gefühl, dass eine Fußballnationalmannschaft trägt, nicht gerade förderlich ist. Wir haben eine Spaltung, die sich auch in dieser Mannschaft heute niederschlagen dürfte. Wir haben in dieser Mannschaft zum Beispiel Ungeimpfte und Geimpfte. Kimmich war ja nur der Beispielfall, an dem der FC Bayern durchexerzieren wollte, wie man vielleicht anders mit Spielern umgehen könnte, die diese Behandlung nicht auf sich nehmen wollte. Wir haben in dieser Mannschaft jetzt, das ist dann erst hinterher herausgekommen, man muss vielleicht noch sagen, dass der DFB auf das Desaster von Katar Mund zu halten, Nancy Faeser mit der Binde auf der Tribüne, dass der DFB auf dieses Desaster in Katar reagiert hat, Rudi Völler installiert hat, wenn man so will, einen Vater für das Kind Julian Nagelsmann. Ich komme ja gleich zur Infantilisierung. Und dieser Rudi Völler hat es geschafft, alle Konflikte aus den Medien herauszuhalten. In den Leitmedien, in den Staatsmedien war Friede, Freude, Eierkuchen vor dem Desaster gegen Paraguay. Das ist für einen Medienforscher spannend, wie das gelungen ist, alle Spaltungen, alle Konflikte, die es ja immer gibt um Startelfplätze. Jetzt haben wir noch gehört, um die Kinder und die Frauen und die Babys, die man sehen wollte. All diese Konflikte sind aus den Staatsmedien ferngehalten worden. All dieser Kindergartenkram, der sich rund um die Mannschaft entwickelt hat. Ein Trainer, der seine Oma dabei hatte und seine Trophäe, die Bild-Zeitungsreporterin, die er ja in seiner FC Bayern-Zeit gewonnen hat, diese Trophäe da auch permanent den Spielern zu präsentieren, die gar nicht so viel jünger sind und vielleicht auch ein Interesse an dieser Bildreporterin gehabt haben. So jedenfalls geht die Geschichte, warum Julian Nagelsmann beim FC Bayern gescheitert ist. Also Rudi Völler hat es geschafft, all diese Konflikte aus den Leitmedien fernzuhalten. Das führt zu meinem zweiten Punkt, den ich gerade schon angedeutet habe, zu der infantilisierten Gesellschaft, in der wir leben. Meine These ist, dass 80% der Menschen, die wie Erwachsene aussehen, die Bauch haben, Bart haben, Falten haben, 80% dieser Menschen nicht erwachsen geworden sind, dass 80% der Menschen nicht gelernt haben, unabhängig vom Vater Staat und von Mutter Tagesschau zu entscheiden, dass 80% keine Urteilskraft in ihrem Leben haben, entwickeln können, muss man wahrscheinlich sagen. Zur Urteilskraft, zum Erwachsenwerden gehört die Einsicht, dass ich nicht alles bekommen kann, was ich möchte, selbst wenn ich alles einsetze, wenn ich alles in die Waagschale werfe, was mir möglich ist. Der Fachbegriff dafür ist Unverfügbarkeit. Ein Kind quengelt, ein Kind sagt, ich will Weltmeister werden, nicht erst in 2 Jahren, sondern am liebsten sofort. Ein Kind sagt, ich trete nicht zurück, wenn man nicht mehr mit mir spielen will, dann muss man mir das sagen. Ein Erwachsener übernimmt die Verantwortung für das, was er verbockt hat und entscheidet sich dann entsprechend. Diese Zahl, 80% und die Argumentation, die gleich folgt zur infantilisierten Gesellschaft, dies entnehme ich beides einem Buch von Raimund Unger, oder nämlich den Büchern von Raimund Unger, einem meiner Lieblingsautoren. Ich zeige vielleicht dieses Buch, Die Heldenreise des Bürgers. Habe hier noch ein zweites liegen, das ich vorhin vergessen habe. Breaking News, der Titel ein bisschen unglücklich, ein Buch, das meine Forschung zur Medialisierung des Fußballs, zur Veränderung der Gesellschaft insgesamt im Lichte einer Medienlogik beschreibt, die sich an spannenden Geschichten, an Konflikten, an schönen Menschen orientiert. Ich reiß das hier nur beispielhaft an, 2018 bei Westend erschienen. Also Raimund Unger ist mein Gewährsmann für die infantilisierte Gesellschaft und für die These, dass 80% der Erwachsenen keine Urteilskraft jenseits von Vater Staat und Mutter Tagesschau entwickelt haben. Raimund Unger nennt dafür 3 Gründe. Katastrophismus, also die permanente Angst, in der wir gehalten werden. Im Moment wieder die Hitze, heißt ja jetzt schon wieder, dass der Sommer furchtbar werden wird, dass da sich so eine Glocke entwickelt und dass die knapp 40 Grad oder sogar leicht drüber, dass das nur der Anfang war. Wir hatten diese Pandemie-Geschichte erlebt, wir haben den Krieg, also Katastrophismus hält uns permanent in Angst. Menschen, die ängstlich sind, orientieren sich eher an Instanzen. Ein Trainer, der ängstlich ist, braucht jemanden wie Rudi Völler. Dann Entwurzelungstechnik, das ist Raimund Ungers 2. Punkt. Entwurzelungstechniken, Techniken, die uns von der Heimat entfernen, von der Familie, die Traditionen kappen und gar nicht so unwichtig, gar nicht hoch genug einzuschätzen, der 3. Punkt, all das, was mit unserem Körper passiert. Gar nicht so wenige haben sich ja dieser Spike-Therapie unterzogen. Dazu kommen Strahlen, die uns alle betreffen. Dazu kommen Nahrungsmittel, die nicht mehr so sind wie bei unseren Eltern und Großeltern. All das macht es im Ergebnis nicht leichter, erwachsen zu werden. All das führt im Ergebnis zu einer Kita-Truppe, zumal wenn man bedenkt, dass Männlichkeit, das Vaterbild permanent unter Beschuss steht. Ja, die Männlichkeit, die zum Beispiel die Mannschaft von Paraguay, weiß gar nicht, ob man da Männlichkeit sagen soll, war vielleicht schon ein bisschen mehr, aber die Männlichkeit, die eine Mannschaft wie Paraguay auf den Platz gebracht hat, ist in westlichen Gesellschaften seit vielen Jahren verpönt und macht es dann auch Fußballern nicht ganz so einfach, ein entsprechendes Bild zu entwickeln, auch ein entsprechendes Selbstbild zu entwickeln. Man kann das schön studieren am Beispiel von Kimmich, dem Kapitän der Mannschaft, der ja immer wieder versucht, ein Mann zu sein, aber natürlich auch ein Produkt dieser infantilisierten Gesellschaft ist und deshalb eine ganz andere Art von Vorbild verkörpern muss, als das frühere Fußball-Nationalmannschaftskapitäne leben konnten. Ja, ich muss, das ist der letzte Punkt in diesem Video, ich muss ein bisschen was sagen, ich muss etwas sagen zur Weltmeisterschaft. Wer kann 2026 Weltmeister werden? Wer bringt die beste Geschichte auf den Platz? Wenn meine Idee stimmt, dass ich ein Drehbuch brauche und eine Story, die sich im Fernsehen verkaufen lässt. Wer also wird Weltmeister? Argentinien hat die gleiche Geschichte wie in Katar, hat die gleiche Geschichte wie vor 4 Jahren. Alles für Messi, alle für Messi. Bei Marokko sieht das ganz ähnlich aus, die gleiche Geschichte wie vor 4 Jahren. Afrika ist wer jetzt auch im Fußball. wird man sehen, ob die sozusagen das Spin-off, die Weiterführung der Geschichte, diese beiden Mannschaften nochmal so weit trägt. Frankreich hat die Geschichte, die eigene Geschichte ein bisschen verfeinert. Dieser Lausbub, der die Mannschaft führt, musste ins Ausland gehen, musste Paris verlassen, musste zu Real Madrid gehen, zu der Mannschaft, die den größten Nimbus im Fußball verkörpert, inzwischen ja schon 15 Mal die Champions League gewonnen hat, musste zu Real Madrid gehen, musste da durch ein Tal der Tränen, um jetzt als Kapitän sein Heimatland zu führen, hat das ja gegen Paraguay auch beispielhaft gemacht, nicht nur als Fußballer, sondern auch als Kämpfer. Norwegen hat eine großartige Geschichte. Die Wikinger und die Normannen haben ja schon mal die Welt erobert. Es wird oft vergessen, wenn man über Weltgeschichte spricht, wenn man eher über Geopolitik spricht, wie das, was die Normannen, die dann zu Wikingern wurden, wie das die Welt bis heute prägt. Norwegen inszeniert das mit dem Rudern und der Pauke vor dem Fanblock. Also da kann schon Potenzial sein, weit zu kommen. Auf der anderen Seite steht eine Geschichte, die Norwegen zu einem Fußballzwerg macht und die dann, wenn es gegen die Mannschaften mit einer langen Fußballerzählung geht, Schwierigkeiten machen kann. Meine Lieblingsgeschichte im Moment kommt aus England. England sagt, wir holen den Titel nach 60 Jahren heim. It's coming home. Und nicht von irgendwoher, es kommt aus den USA wieder nach Hause. Und dafür hat man sich mit dem Erzrivalen verbündet. Man hat einen Trainer aus Deutschland auf die Bank gesetzt. Letzter Titel 66, Wembley-Finale gegen Deutschland. Und man lässt diese Nationalmannschaft anführen von einem Kapitän, von einem Rekordtorschützen, der beim deutschen Fußballmeister spielt. Ist eine Prognose vom 6. Juli. Diese Prognose rechnet nicht mit der FIFA, die sicher eine eigene Geschichte hat, die schon aus ökonomischen Gründen sich möglicherweise längst überlegt hat, wer Weltmeister werden soll, die deshalb manche Spiele für 12-15 Minuten Nachspielzeit versieht, die an der Videoleinwand merkwürdige Gestalten stehen hat, die noch merkwürdigere Entscheidungen treffen. Lassen wir uns also überraschen. Wir werden am 19. Juli, vielleicht auch schon vorher, wissen, ob meine Prognose ins Schwarze trifft oder nicht. Schreiben Sie in die Kommentare, warum Sie nichts vom Fußball halten, wie es Ihnen geht in einer infantilisierten Gesellschaft. Und vergessen Sie dabei nicht, dieses Video zu liken, zu teilen oder, wenn Sie mögen, vielleicht sogar das Projekt Freie Medienakademie zu unterstützen. Vielen Dank.
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1: Liebe Zuschauer, sehr geehrte Damen und Herren, ganz herzlich willkommen zu einem neuen Video-Interview hier auf Politik Spezial. Ich freue mich, dass Sie wieder dabei sind und eingeschaltet haben. Ja, es geht in diesem Interview zunächst einmal um Ex-BND-Chef August Hanning. Man hat ihn verhaftet. Und über diesen Fall möchte ich gerne mit Paul Brandenburg sprechen, denn der hat sich da äußerst kritisch auf X geäußert. Hallo Paul, ich begrüße dich ganz herzlich.
2: Grüß dich, Helmut, ich danke dir für die Einladung.
1: Ja, wie ist deine Position zu diesem Fall? Also ich habe es gelesen auf X, aber vielleicht magst du es unseren Zuschauern nochmal erzählen.
2: Ja, eigentlich relativ eindeutig, weil wir ja nichts wissen, kann ich eigentlich nur sagen, ich glaube gar nichts von all dem, was uns da präsentiert wird. Uns wurde ja die, man kann es nicht anders sagen, inszenierte Verhaftung des ehemaligen Spionagechefs Deutschlands präsentiert. Inszeniert, weil ein Spiegel-TV-Team das live filmte, als vermummte oder als teilweise vermummte, ansonsten zivile BKA-Beamten August Hanning medienwirksam eben oder kamerawirksam abführten in Handschellen durch seine Haustür. Und das ist in vielfacher Hinsicht beachtlich, denn zeitgleich wurde erklärt, er sei der Landesspionage verdächtig. Er habe ja explizit Informationen von ehemaligen Kollegen von einem speziell käuflich erworben aus dem BND, um die dann weiter zu verbreiten. Und auch dazu gesagt wurde gleich, es handelt sich um Informationen für die sogenannte Kanzlerlage, die da regelmäßig aufbereitet wird. Das ist in vielfacher Hinsicht erstaunlich, denn wer ein bisschen so Oberspione kennt, ich habe durch meine persönliche Geschichte da ein paar Kontakte und durch meine, ja sagen wir, jüngsten 5 Jahre in diesem neuesten Deutschland aller Zeiten, auch intensive Sicherheitskontakte in die Behörden und Organisationen. Diese Menschen funktionieren relativ ähnlich und zwar wenig auf Geldbasis und auf dem Wunsch da, sich reich zu machen. Das ist ja der Kernvorwurf an Hanning. Er hätte das alles getan, weil er Geldnöte hat und an Geld kommen wolle und müsse. Und es ist sehr erstaunlich, weil Herr Hanning ja angeblich gegen eigentlich die absoluten Kern- und Basisverhaltensweisen verstößt, die diese Menschen haben. Also Geld aufs eigene Konto oder Geld dafür zu bekommen, dass man im eigenen Dienst irgendwelche Quellen abschöpft oder Informationen kopiert. Naja, das ist so ziemlich so wie ein Barkeeper, der sturzbesoffen hinterm eigenen Tresen vorgefunden wird. Der fällt damit auf und hat den Job nicht allzu lange. Das ist sehr unwahrscheinlich, dass das ein Top-Spion, der ja über Jahrzehnte nicht irgendwie eine politische Querbesetzung war, sondern sich in diesem Apparat dort lange aufgehalten hat und der Spionage- und Sicherheitsszene sehr lange aktiv war, erst BND-Präsident, am Ende dann noch Staatssekretär im Innenministerium. Das ist schon mal verdammt unauffällig, dass Herr Hanning nun ausgerechnet bei seinem alten Kollegen Infos kriegen soll, die, und das ist das nächste Auffällige, mit der Kanzlerlage ja so in einem Informationspool sind, die, das ist das nächste ganz Wichtige, üblicherweise diesen Altchefs ohnehin irgendwie zur Verfügung stehen. Nicht immer legal, irgendwie im Graubereich, aber es ist nun mal so, dass diese Altvernetzten sehr wohl noch von ihren alten Kollegen bedient werden mit Infos, die sie so kriegen. Die Frage ist für mich deswegen, warum wurde Herr Hanning in dieser spektakulären Weise gerade jetzt noch für etwas hochgenommen, was ja im Wesentlichen geübte Praxis oder sehr banal und gängig üblich ist in diesen Kreisen. Da war der konkrete Auslöser, wie wir gelernt haben, dieses Blockverfahren, das Verfahren gegen die Blockhauserbin, die versucht haben soll, ihre Kinder zu entführen. Und Hanning soll mit seinem Sicherheitsunternehmen in Anführungsstrichen unter anderem so etwas Schmutziges getan haben, wie kinderpornografisches Material auf Festplatten bei dem Gegner dieser Frau Block versteckt zu haben. Das ist alles schmierig und seltsam. Selbst wenn er das gemacht hat, Macht haben sollte, was alles noch nicht klar und erwiesen ist, dann stellt sich die Frage, wieso inszeniert man daraus so eine landesverräterische Sache? Man sei zufällig über dieses Verfahren drauf gestoßen und dann sei Hanning eben mit besagten Dingen aufgefallen. Das erscheint doch alles unglaublich unwahrscheinlich, dass er sich so dumm verhält und so offen grob rechtsbrüchig, dass er rechnen muss damit aufzufliegen, denn er kennt die Sicherheitsmechanismen, die um Personen wie ihn da existieren. Und es kommt eben der Regierung, und das ist der letzte große Baustein, warum ich so sehr zweifle, doch wahnsinnig gelegen. Weil Hanning ist nicht Hans-Georg Maaßen. Hans-Georg Maaßen äußert sich seit langem sehr scharf, sehr offen gegen die Regierung und ist vor allem selbst politisch aktiv. Das hat Herr Hanning nicht getan. Aber wenn wir uns seine Haltung anschauen zur Merkelschen Umvolkungspolitik, zur Kriegstreiberei gegen Russland, zum Anschlag auf Nord Stream 2, bei dem ja der deutsche Kanzler Olaf Scholz offensichtlich lächelnd zuschaute, unter amerikanischer Regie die Ukraine Nord Stream sprengte. All das hat Herr Hanning sehr scharf und immer wieder kritisiert. Und das Regime ist letztlich mit seiner inszenierten Verhaftung jetzt geglückt oder hat einen Top-Spion verhaftet und bestraft. Ihm drohen empfindliche, eventuell faktisch lebenslange Freiheitsstrafen. Der Mann ist 80 und krank. Strafen dafür, dass er das Regime offen kritisiert hat. So meine Vermutung. Und meine Vermutung ist es, und die deckt sich wohl mit Hans-Georg Maaßen, das ist eine Botschaft an die ganzen Rädchen im Apparat, was ihnen blühen könnte, wenn sie es denn wagen sollten, öffentlich zu widersprechen.
1: Ja, du hast Hans-Georg Maaßen angesprochen und der hat ein bemerkenswertes Interview beim Kontrafunk gegeben. Und da hören wir jetzt mal zu ein paar Passagen rein.
3: Herr Dr. Maaßen, Sie sind derzeit bei einer Konferenz in Israel, als Sie die Nachricht heute erhielten. Was ging Ihnen da zuerst durch den Kopf?
4: Also ich war wegen dieser Vorwürfe wirklich schockiert. Ich kenne August Hanning ja nun schon seit 25 Jahren. Wir sind auch miteinander befreundet. Er war einige Zeit mein Chef, als er Staatssekretär im Innenministerium war. Ich habe August Hanning immer erlebt als einen hochloyalen, hochkompetenten Beamten, der nie an krumme Sachen dachte, und ich halte diese Vorwürfe gegen Hanning für absolut daneben, für abwegig. Ich weiß, dass er Probleme hat mit der Staatsanwaltschaft in Hamburg im Blockverfahren, und ich vermute schon fast, dass es eine Retourkutsche, die von dieser Staatsanwaltschaft gegen ihn ausgeht, weil Hanning auch gegen die Staatsanwälte Strafanzeige erstattet hat. Aus dem Bundesnachrichtendienst kann man nicht so ohne weiteres Informationen rausbringen. Man kann nicht einfach mal eine Unterlage per E-Mail an irgendeinen Externen schicken, und Papiere kann man normalerweise auch nicht in der Aktentasche aus dem Haus bringen. Das heißt also, hier Dokumente rauszuschleusen, ist nahezu ausgeschlossen.
3: Die geplante Festnahme Hannings wurde ja offenbar zuvor an die Medien durchgesteckt. Das fiel auf. Vor Ort war ein Team von Spiegel TV, das Bilder lieferte, wie der 80-Jährige von der Polizei abgeführt wird. Das Team von Spiegel TV war sicherlich nicht zufällig da. Was bewirken solche Bilder?
4: Ja, also aus meiner Sicht ist das inzwischen, so muss man es ausdrücken, eine typische Begehungsweise dieser Bundesregierung. Wenn ich an die Reichsbürger denke, wenn ich an andere Festnahmen denke, das Verbot von Kampakt, das versuchte Verbot mit den Hausdurchsuchungen durch Frau Faeser, dass die Medien im Vorfeld unterrichtet sind, vor Ort sind. Sie hatten schon ihr Briefing gehabt und konnten dann schon ihre Meldungen absetzen. Das ist in einem hohen Maße rechtswidrig, was da betrieben wird. So etwas darf weder BKA noch Generalbundesanwalt, das darf die Bundesregierung nicht machen.
1: Ja, Paul, er ist da ganz deiner Meinung, wie man hören konnte. Und es ist eh erstaunlich, du hast angesprochen, er soll irgendwelche kinderpornografischen Inhalte auf Computer des Gegners, also des ehemaligen Ehemanns von Frau Block, gespielt haben. Ich frage mich, ist er dazu in der Lage, so etwas zu tun, tatsächlich? Ja? Ist er so ein IT-Experte, dass er das machen kann? Denn ansonsten müsste er irgendjemanden beauftragt haben. Also da müsste es ja dann Mitwisser geben. Und dann ist auch die Frage, und das hat ja Hans-Georg Maaßen auch gesagt, wie soll man rund 2000 geheime Dokumente aus diesem, ja, aus dieser Behörde schmuggeln? Also es muss ja irgendwelche Sicherheitskontrollen geben, dass so etwas nicht passieren kann. Ja, es zeigt mal wieder, wie Geheimdienste und die Macht funktionieren und dass das alles Rädchen sind in einem großen Uhrwerk, die einfach funktionieren sollen. Was glaubst du, was daraus resultiert? Vor allen Dingen, ja, die Frage ist ja, wenn er das alles gemacht hat, dann muss es ja irgendwelche Konsequenzen gegeben haben. Er könnte zum Beispiel irgendwelche Doppelspione verraten haben, die dann umgebracht wurden oder so. Gibt es da irgendwelche Sachen, die da aufgeflogen sind? Also die quasi die Konsequenzen aus seinem Geheimdienstverrat?
2: Mir sind keine bekannt. Bekannt ist bisher öffentlich, dass ja Aserbaidschan Nutznießer dieser Aktivitäten von Herrn Hanig sein soll. Gesichert ist, dass Herr Hanig eine Sicherheitsfirma betrieb, und das wiederum ist etwas vollkommen Banales. Wenn wir uns international ausgeschiedene Top-Sicherheitsbeamten anschauen, dann machen sie das gerne, Beratungsfirmen für irgendwas gründen. Hanig saß ja in einer Firma, in der er als Berater tätig war, direkt nebenan das Fock Rasmussen. Das ist ja diese Aufsichtsrat, glaube ich, Tätigkeit, die er dort gehabt haben soll für eine baltische Bank, die dann pleite ging, in der er haftbar wurde für die Unternehmensschulden. Anders als der Dene Rasmussen, NATO-Funktionär, Ex-Premier, neben dem er da saß. Also so banal ist diese Tätigkeit. Das heißt nicht, dass sie etwa gut ist, ich sie begrüßen würde. Das ist eine Form der Korruption, die auch mir sehr missfällt. Aber es ist eben der Normalfall in diesem System. Das ist das Entscheidende. Hanig hat äußerlich erstmal ganz normal gehandelt mit seiner Geschäftstätigkeit und dem, was er da tut. Nun kommt so etwas Obskures wie kinderpornografisches Material, was dort verbreitet worden sein soll. Technisch ist Hanig sicherlich in der Lage, das vielleicht nicht selbst zu machen, aber Menschen heranzuholen, die das machen können. Wir können davon ausgehen, dass es für Geheimdienste täglich Brot ist. Ob und wie er das gemacht haben könnte, darüber spekuliere ich nicht mal, denn mir fehlt jede Basis für geeignete Spekulationen. Ich habe keine Informationen über diese Ermittlungen, weiß auch nichts persönlich über Herrn Hanig, sondern kann nur beurteilen, was von außen betrachtet eben plausibel oder unplausibel ist. Und da erscheint mir das, was Hans-Georg Maaßen eben sagte, hochgradig plausibel, die Äußerung Maaßens, zu behaupten, dass das nämlich einfach unfassbar unglaubwürdig sei. Helmut, wenn das so ist, dass der Chefspion eines Auslandsgeheimdienstes einer großen Industrienation offensichtlich über viele Jahre Informationen verkauft hat, die landesverräterisch sein können, und die Chefetage, die Top-Etage dieses Dienstes noch nach seinem Ausscheiden dabei offensichtlich rege half, dann muss man sich fragen, was ist das überhaupt für ein Geheimdienst? So oder so steht ja dieser Geheimdienst mit den Behauptungen, die da jetzt verbreitet werden, komplett blamiert bis auf die Knochen da. Auch das tut dem Regime gerade wieder sehr, sehr gut. Wir erinnern uns, dass seit langer Zeit ja schon Herr Haldenwang als dieser Schoßhund von Nancy Faeser, dieser Antifa-Terroristin im Amt der Innenministerin, als er aktiv war, war ja das Motto der Stunde und der Jahre unbedingter Umbau der Geheimdienste hin, so nennt es Herr Dobrindt jetzt, der amtierende Innenminister, zu einer schlagkräftigen Truppe. Es soll einmal mehr die wesentliche Eigenschaft der deutschen Geheimdienste und Polizeien, nämlich die Trennung zwischen selbigen, weiter verwässert werden. Man will wieder hin, und das ist keine überzogene Darstellung, hin zu einer Gestapo-näheren oder einer Stasi-näheren Struktur, in der der Geheimdienst quasi polizeiliche und Exekutivbefugnisse auch im Inland hat, insbesondere der Verfassungsschutz. Und dafür trommeln diese Regime schon seit langem. Man hat also nun ein Argument für einen Umbau und für eine stärkere Kontrolle auch der Geheimdienste und mit den Geheimdiensten hinein in die restliche Bürgerschaft. All das kommt dem System extrem gelegen. Und wenn es tatsächlich also ein Abfluss von wichtigen Informationen gewesen wäre, na dann wäre doch die sehr viel schlauere Art und Weise, damit umzugehen, eine sehr viel diskretere Art und Weise. Jetzt ist Herr Hanig sehr öffentlichkeitswirksam mit 80 Jahren und krank ins Gefängnis gekommen. Ich halte es für sehr wahrscheinlich, dass er einen Verlauf hat seines Aufenthaltes dort. Verzeihung, so wie auch die sogenannten Reichsbürger oder die Rollator-Putscher unter Prinz Reuß, der ja jetzt seit Jahren ebenfalls hochbetagt quasi in Einzelhaft, Isolationshaft sitzt, und ohne dass das irgendwie nachvollziehbar wäre mit den Behauptungen, die da aufgestellt werden, was die Schwere der Schuld angeht, faktisch muss er die Angst haben, bis zum Ende seines Lebens dort verrotten muss. Und so etwas kann August Hanig durchaus blühen.
1: Du hast den Fall der Reichsbürger angesprochen. Das ist ja so etwas von skurril, was da passiert ist. Um das mal kurz zusammenzufassen. Also die Reichsbürger tatsächlich sind ja beeinflusst worden von so einem Hellseher, so einem Fake-Hellseher wahrscheinlich, höchstwahrscheinlich.
2: Und wenn er wirklich hell sehen kann, würde ich ihn gerne treffen.
1: Ja, ja, genau. Ja, aber ich glaube nicht, dass er was mit Alois Ehlmeier zu tun hat. Auf jeden Fall ist da rausgekommen, dass auch jemand den Leuten erzählt hat, wohl ein Ex-Soldat, dass er in sogenannten Dumps, also Deep Underground Military Bases, Kinder befreit hätte, und hat da wohl auch irgendwelche Filme gezeigt, die man ja heute ganz gut mit KI produzieren kann. Und tatsächlich haben die dran geglaubt, dass Donald Trump Wladimir Putin und Xi Jinping zu einer Allianz verschmelzen, die mit Hilfe von außerirdischen Soldaten ja dieses System kippt, also gegen den Deep State vorgeht und auch die deutsche Bundesregierung auswechselt bzw. eliminiert. So, das ist ja eine Geschichte. Das wäre so, wie wenn ich dir erzähle, ich kenne Sylvester Stallone und Arnold Schwarzenegger und ich plane mit den beiden, die ja ganz gut kämpfen können, den Deutschen Bundestag einzunehmen. Du würdest mir wahrscheinlich sagen, Helmut, du hast eine Macke, geh zum Arzt, lass dich behandeln. Und nichts anderes ist diese Geschichte ja. Und daraus konstruieren die irgendetwas Gefährliches. Also es ist ja wirklich ein Witz, kann man sagen. Aber das zeigt vielleicht den Zustand unseres Rechtsstaates.
2: Ja, es zeigt ihn. Und ich habe ja das zweifelhafte Vergnügen, dass ich selbst auch eine ähnliche Situation abbekommen habe, in der sich eben dieses Regime gewisser Phänomene bedient, sagen wir mal, die es dann nutzt, um es für seine Zwecke zu missbrauchen. Was meine ich damit? Im Falle dieser sogenannten Reichsbürger, dieses Rollatorenputsches, scheint es so zu sein, dass Herr Reuß sich mit, sagen wir mal, verschrobenen Menschen traf und irgendwelchen Hirngespinsten nachging. So meine Einschätzung dieses Treibens. Das Wesentliche ist aber, dass nichts an dem, was er da tat und zusammen fabulierte oder in irgendeiner Weise geeignet war, irgendwen zu bedrohen, vielleicht noch in seiner geistigen Gesundheit, wenn er teilnimmt, aber nicht in irgendwelchen im Leib und Leben und vor allem nicht die Integrität des Staates. Man hat sich dann Versatzstücke wie die von dir zitierten rausgesucht und hat dann weiter dran gebaut, konfabuliert. Es gibt ja Belege dafür, es gibt Hinweise darauf, dass offensichtlich V-Leute der Regierung in diese Kreise, in diese Gruppen vordrangen und denen quasi aufdrängten, ihnen Waffen zu beschaffen. Und schon ist man an der Grenze zur Strafbarkeit. Bei mir selber habe ich ja erlebt, wie ein SEK nicht nur mich, sondern meine Familie überfiel, auf Basis einer völlig haarsträubenden, hanebüchenden Beschuldigung durch einen undankbaren Ex-Mitarbeiter. Der hat man also ein vollkommen wirres Konvolut an Äußerungen, die anonym gefaxt wurden, zum Anlass genommen, sozusagen sofort eine Hausdurchsuchung zu betreiben. Und wenn das der Normalfall wäre, also wenn solche wilden Beschuldigungen, die aus Rache nun tagtäglich bei irgendwelchen Behörden eingehen, immer zu so etwas führen würden, dann hätten wir alle schon irgendwelche Hausdurchsuchungen gehabt. Will sagen, den Behörden knallt so etwas vor den Bug, so eine relativ abstruse Kiste, aber sie hat damit einen fadenscheinigen Grund, die Behörde oder diese Instanz, die das machen, dann vorzugehen. Bei Herrn Hannig scheint es ja ähnlich zu sein, vielleicht sogar mit etwas soliderem Grund und Boden. Man hat ja offensichtlich, so die Behauptung, zufällig im Zuge dieser Block-Entführungsgeschichte oder dieser Kindsentführung durch einen israelischen Sicherheitsdienst, der geplant war, ist man zufällig auf Herrn Hannig gestoßen bei einer Durchsuchung seines Hauses. Hat man dann wohl diese Materialien aufgefunden, so die Behauptung, die nun zu dieser Verhaftung wegen Landesverrat führten. Also Kommissar Zufall soll es gewesen sein. Und es kann eine Mischung aus Realität und Fiktion sein. Es mag sein, dass die Geschichte, die wahr ist soweit, dass Hanneks Firma in die Blocksache verwickelt war, dass man bei der Gelegenheit eventuell auf Dinge stieß, die sich dafür gebrauchen lassen, ihm diesen Vorwurf zu konstruieren. Und da scheint für mich eben auch die Grenze zu verlaufen, die Frage, wie geht man dann damit um? Ich schätze, ein Hans-Georg Maaßen dürfte nun erheblich nervöser sein, als er das vermutlich schon lange war, was mit ihm denn geplant ist. Denn letztlich wurde ja Herrn Hanning seine Verbindung, seine gute Verbindung, kann man sagen, ins System zum Verhängnis, also seine Verbindung in den Apparat. Man darf davon ausgehen, wäre er nicht bei seinen ehemaligen Kollegen oder auch sonst wo auf der Welt noch von hoher Reputation, hätte man sich die Mühe nicht gemacht, ihn so inszeniert abzusägen.
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6: 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Jetzt Meldungen aus der Trigger FM Redaktion. Auf Verpackungen aus Plastik könnte bald eine eigene Steuer fällig werden. Ab Juli 2027 sollen pro Tonne Kunststoff in Verpackungen 550 Euro fällig werden, auch für Deckel und Verschlüsse. Verpackungen aus recyceltem Kunststoff können auf Antrag ausgenommen werden. Die Koalition rechnet ab 2028 mit knapp 1,5 Milliarden Euro Einnahmen zusätzlich im Jahr. Mehrere Wirtschaftsverbände, darunter Handel und Ernährungsindustrie, fordern dagegen in einem Brief, die Pläne zu stoppen. Kritisiert werden der bürokratische Mehraufwand und hunderte neue Stellen auf Steuerzahlerkosten, die für die Erhebung der von der SPD gewünschten Steuer entstehen sollen. Nach Berichten über zwei mögliche Lungenpestfälle in Russland hat der Kreml Falschinformationen kritisiert. Der überwiegende Teil dessen, was die Medien in diesem Zusammenhang berichten, sind Falschinformationen, sagte Kreml-Sprecher Dmitri Peskow in einer Pressekonferenz. Nach zahlreichen schweren Verletzungen von Jugendlichen bei Polizeieinsätzen in Frankreich während der Schülerproteste hat die französische Regierung den Einsatz von sogenannten Schockgranaten ausgesetzt. Unterstützt von Gewerkschaften hatten sich am Dienstag wieder Hunderttausende Menschen an den seit Wochen andauernden Schülerprotesten beteiligt. Es kam erneut zu Ausschreitungen. 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
2: Gute Verbindung, kann man sagen, ins System zum Verhängnis, also seine Verbindung in den Apparat. Man darf davon ausgehen, wäre er nicht bei seinen ehemaligen Kollegen oder auch sonst wo auf der Welt noch von hoher Reputation, hätte man sich die Mühe nicht gemacht, ihn so inszeniert abzusägen. Ähnliches gilt für Hans-Georg Maaßen. Noch er gilt ja, auch wenn er von der Gegenseite kritisiert wird für seine politischen Haltungen, gilt er als ein honoriger Beamter und als ein anständiger Beamter, um es so zu sagen. Und die Frage ist ungeklärt, meine Vermutung ist nur klar, ist ihm letztlich seine Reputation und seine gute Verbindung in den Apparat verbunden mit seiner Kritik auf die Füße gefallen? Für mich deutet vieles darauf hin, denn wie gesagt, es kann sehr wohl sein, dass er sich in dieser kinderpornografischen Komplex in irgendeiner Weise schmutzig gemacht hat. Er wäre aber für so etwas höchstwahrscheinlich nicht in Fesseln aus seinem Haus geführt worden und auch jetzt nicht in U-Haft. Diese landesverräterischen Dinge sind der eigentliche Punkt und die sind bisher komplett behauptet und in keiner Weise belegt.
1: Mhm. Ja, kommen wir jetzt mal zu einem Mann, den viele für unanständig halten. Und zwar spreche ich von Mario Vogt aus Thüringen, auch gerne Matt Mario genannt. Dieser Mann stellt sich vor die Kamera und erklärt, dass er nicht mehr gegen den Verlust seines Doktortitels klagen wird. Und das schauen wir uns jetzt mal kurz an.
19: Sehr geehrte Damen und Herren, als Ministerpräsident gehört meine ganze Kraft, meine Energie und meine Aufmerksamkeit den Bürgerinnen und Bürgern Thüringens. Das war so, das ist so und das wird auch so bleiben. Und deswegen habe ich mich entschieden, den Rechtsstreit um meine Dissertation einzustellen und damit Klarheit fürs Land zu schaffen und letztlich auch eines deutlich zu machen, dass es eine Entscheidung ist, die mir nicht leicht fällt, weil ich viel Arbeit und viel Zeit, viel Energie reingesteckt habe, weil ich meiner Familie sehr dankbar bin für die Unterstützung, nicht nur vor 20 Jahren, als ich sie geschrieben habe, sondern auch in den letzten Wochen und Monaten. Aber ich möchte

0: Und ich setze mich für euch Thüringer ein als Landesvater und kümmere mich nicht um so einen Quatsch. Also das ist ja alles lächerlich und komm, lassen wir das mal ruhen und ich mache weiter als Ministerpräsident. Es ist eigentlich unglaublich, dass dieser Mann wirklich noch im Amt ist, genau wie auch der Staatsminister, wie heißt er noch, der Tegernseher Kulturstaatsminister.
1: Ah, Weimar.
0: Wolfram Weimar. Genau, Wolfram Weimar, der auch immer noch im Amt ist, trotz dieser ganzen Verfehlungen. Also Rücktritte scheinen doch in diesen Zeiten wirklich aus der Mode gekommen zu sein.
1: Offensichtlich. Mario Mettbrötchen, lieber Helmut, also der Scheinprofessor mit dem geklauten Doktortitel, der Mann ist ja wirklich das Fleisch gewordene Gammelfleisch des Berufspolitikertums. Ja, dieser Mann ist ja nicht gewollt mit seiner Koalition. Er regiert da eigentlich gegen, nachdem er die Wahl klar verlor. Er betrügt offenkundig mit was seine pseudoakademischen Leistungen angeht. Und jetzt stellt er sich hin und behauptet ja nicht nur, er habe Wichtigeres zu tun, er stilisiert sich ja auch noch zum großen Geiste und zum kühlen Denker und vor allem aufopferungsvollen Helden, der sich ja ganz dem Wohl seiner Thüringer widmen wolle und deswegen seine verbliebene Lebenszeit ganz uneigennützig lieber auf Thüringen und seine Regentschaft verwendet, als auf den Kampf um so etwas schrecklich Unwichtiges wie seinen Titel. Also man kann sagen, dieser Mann mit seiner ganzen Geschichte, der ist die Art synthetischer Nachricht, die Snickling, der geniale Karikaturist und Videokünstler, ja immer wieder karikiert. Das ist das vom Kaliber Genderstreik bei Herrn Wadepool im Außenministerium. Das war ja auch eine Meldung der Springerpresse dieser Tage. Es ist eine absolute Nullmeldung. Es hat nicht den geringsten Nachrichtenwert. Es zeigt einfach nur, wie degeneriert, wie unfassbar stupide und intelligenzbeleidigend für die Insassen Deutschlands dieses Marionettenpersonales, was die Parteienkorruption da noch hinstellt. Mario Mettbrötchen ist ein Mann ohne jede Eigenschaft, Format, Intelligenz, Stil oder in irgendeiner Weise eine Eigenschaft, die man als Mensch noch beachten könnte an ihm oder die so etwas wie Anerkennung auslösen könnte. Er ist wirklich die Inkarnation des Mandatsmadentums, wie es diese sterbende Bundesrepublik hervorgebracht hat. Ein Mann, der um den Preis seiner Restwürde und jedes bisschen, ja, sagen wir, ernstzunehmenden den Krümels noch, die haben dann einen Charakter, an seinem Posten klebt und sich nicht zu blöde ist, dabei auch noch Stanzen, Wortstanzen runterzustammeln, die ihm offensichtlich eine KI geschrieben hat. Wenn man sich diese drei Stufen, die er da immer benutzt, anschaut, ja, also untereinander, da hat eine ganz billige KI, hat so aufs Monatsabo für $200 verzichtet und wahrscheinlich die Gratis-Version irgendeiner chinesischen BKI verwendet, um diese Rede zusammenzuklöppeln. Das ist beachtlich und es ist so unglaublich schmerzhaft, wenn man sich überlegt, dass es immer noch Menschen gibt, die solche Charaktere wählen.
0: Ja, aber es werden ja immer weniger, ne?
1: Ja.
0: Ganz zum Schluss, ganz kurz, was erwartest du jetzt für Sachsen-Anhalt? Es sieht ja so aus, dass Ulrich Siegmund wirklich erfolgreich regieren kann. Es gibt vier Überläufer. Wir dürfen gespannt sein, ob die nicht nur mitstimmen, sondern auch zur AfD überwechseln. Bin gespannt, was da passiert. Wie siehst du das Ganze? Ich weiß, du siehst auch immer, auch ich gucke kritisch auf die AfD. Und werde das auch ganz genau beobachten, wenn sie in Regierungsverantwortung sind. Andererseits freue ich mich auf diese Regierung von Ulrich Sieg.
1: Ja, unbedingt. Ich glaube, freuen muss sich unbedingt jeder, der der Parteienkorruption skeptisch gegenübersteht. Ich denke auch die BSW-Unterstützer oder andere Menschen, dazu muss man gar kein AfD-Freund sein. Ich glaube, einige Dinge können wir bei Ulrich Siegmund sicher annehmen, wenn man ihn ein bisschen kennt, ein bisschen beobachtet hat und ihn persönlich erlebt hat. Dann können wir sicher davon ausgehen, Ulrich Siegmund ist nicht dumm. Ulrich Siegmund ist ein Mann, der einen langen Atem hat, der Geduld genug hat, das hat er auch bewiesen in den Jahren auf seinen Erfolg hin. Der wird sich nicht, da bin ich doch recht sicher, auf wackeliger Konstruktion und für mal so ein schnelles Amt und eine Regierungsbeteiligung stark verbiegen oder irgendwelche Dinge machen, die ihm am langen Ende auf die Füße fallen werden. Ich glaube tatsächlich, Ulrich Siegmund wird sich im Wesentlichen an sein Wort halten in naher Zukunft. Ich denke, Ulrich Siegmund wird alles daran setzen, das hat er auch klar gesagt, diese Überläufer zu gewinnen. Das Wort hat er natürlich nicht verwendet, aber einzelne Abgeordnete und Fraktionen, die er gewinnen möchte. Es ist der AfD spektakulär gelungen mit der Wahl von Herrn Rausch zum Landtagspräsidenten. Da hat man offensichtlich 4 Stimmen der CDU bekommen. Das hat ja der Wahl

0: Sieger dann auch bei News nochmal im Studio so verkündet. Er kennt auch diese Menschen. Das heißt, diese der AfD-Fraktion sind diese Menschen von der CDU namentlich bekannt. Und ich denke, einiges spricht dafür, dass sie auch bei einer möglichen Wahl von Ulrich Siegmund zum Ministerpräsidenten für ihn stimmen werden. Ich glaube, wenn das nicht gelingt, wird Ulrich Siegmund Geduld haben, auch wenn ihn das dann ärgern dürfte. Er wird vielleicht mit dem BSW reden. Wer weiß, was die machen. Die haben nochmal angekündigt, nicht zum Erfolgshelfer werden zu wollen. Aber das können sie alleine auch nicht. Und im Zweifelsfall ist wahrscheinlich die Neuwahl für Ulrich Siegmund eine ganz hervorragende Option, denn ja vieles spricht dafür, wenn es zu Neuwahlen kommt aufgrund der Blockadehaltung der abgewählten Kartellparteien, dann könnte Ulrich Siegmund in absoluter Mehrheit dastehen. Das heißt, er kann das ganz ruhig und entspannt angehen und er hat es mit einem recht smarten Move, denke ich, jetzt angefangen, auch wenn ich selbst nicht der mich in der Rolle sehe, irgendjemanden als Fan zu begleiten oder dafür Werbung zu machen, aber man muss ihm einfach zugestehen, denke ich, dass es ein smarter Move war, jetzt in Sachsen-Anhalt diese Friedensinitiative eingebracht zu haben und mit dem BSW zusammen sich dafür einsetzen möchte über den Bundesrat, dass die Förderung der Kriegsführung in der Ukraine nicht weiter finanziert wird und Friedensverhandlungen diplomatisch anfangen sollen. Das wird ihm auch klar sein und dem BSW, dass das als Bundesratsinitiative von Sachsen-Anhalt abgebremst werden wird und keinen Erfolg hat. Aber er treibt die Kartellparteien erstmal vor sich her bei einem Thema, bei dem er höchstwahrscheinlich einen ganz großen Teil der Bundesbürger hinter sich weiß. Er macht es bisher sehr klug. Ich denke, einiges spricht dafür, dass er zum Ministerpräsidenten gewählt werden kann. Und wenn das geschieht, ja dann, lieber Helmut, brennt die Hütte gleich doppelt, weil dann die AfD ein Land regiert und noch viel wichtiger, glaube ich, am langen Ende, die CDU endgültig hinüber ist. Denn was ist dann passiert? Dem Kanzlerwahlverein CDU, der ja eine Eigenschaft hatte, nämlich Durchschalten von oben nach unten, gehorsam in Reih und Glied. Man hat gemacht, was aus der Zentrale angesagt wurde. Diesem Verein fliegt in Sachsen-Anhalt seine Raison d'être, sein Kern auseinander. Da implodiert die CDU. Das wird die CDU zerlegen in Sachsen-Anhalt. Und wenn es die CDU in Sachsen-Anhalt zerlegt, dann dürfte das letzte bisschen sein, was Fritz Blackrock vom politischen Schafott trennt. Dann ist dieser Kanzler weg vom Fenster. Aber nicht nur der, sondern dann ist seine Partei auch erledigt. Denn dann ist wirklich die CDU auch als Restvolkspartei zerbröselt und wurde geknackt. Und das wünsche ich mir noch am allermeisten. Denn nur wenn diese CDU abgeräumt ist, wird auch diese Bundesrepublik abgeräumt werden. Denn ohne die CDU ist die Bundesrepublik in der jetzigen Form nicht denkbar.
1: Ja, Friedrich Merz hat sich auch geäußert zu den Vermutungen, dass 4 CDU-Abgeordnete den neuen Landtagspräsidenten Rausch mitgewählt haben und will nun diese geheime Wahl in irgendeiner Form so untersuchen, dass er den Namen rausbekommen will. Das schauen wir uns auch mal ganz kurz an.
2: Die Wähler in Sachsen-Anhalt haben bei der Landtagswahl der AfD und dem BSW als autoritäre und extremistische Parteien zusammen erstmalig eine absolute Mehrheit gegeben. Das ist ein historischer Einschnitt. Und er zeigt sich nun Folgen, wie wir sie gestern bei der Wahl des Landtagspräsidenten gesehen haben. Es war eine geheime Wahl. Wir wissen nicht, von wem insgesamt der AfD-Kandidat seine Stimmen erhalten hat. Wie und ob die Aufklärung dieser geheimen Wahl jemals gelingen wird, das wird dort zu klären sein. Aber gleichzeitig gilt, jedenfalls für mich, wer einen Abgeordneten einer rechtsextremen Partei zum Landtagspräsidenten wählt, muss das mit seinem Gewissen vereinbaren.
1: Ja, interessant, ne? Diese Demokraten, wie die so mit der Demokratie umgehen, mit geheimen Wahlen umgehen, hat mich auch sehr erinnert an Angela Merkel. Wir erinnern uns noch, als sie aus Südafrika heraus zur Thüringen-Wahl des Ministerpräsidenten gesagt hatte, diese Wahl muss rückgängig gemacht werden. Eigentlich unfassbare Vorgänge, ne?
0: Naja, aber wie viel kleiner, impotenter und erbärmlicher ist denn Fritz Stromberg da? Nicht? Angela Merkel hatte immerhin so große Cojones, die konnte tausende Kilometer weit weg sein und per Zuruf die ganze Wahl umdrehen. Fritz Blackrock steht quasi mitten im Schlachtfeld, kann überhaupt nichts an der Wahl ändern und kann nur völlig zahnlos drohen. Er würde aber rausbekommen, wer da gewählt hat. Also das ist ja eine nicht mal eine Karikatur von Angela Merkel. Frau Merkel, der ich ja nun wirklich nichts Gutes wünsche in diesem Leben. Die sitzt garantiert zu Hause auf ihrem zentnererprobten Sofa und kichert vor sich hin und freut sich, dass der von ihr ja verhasste Fritz Blackrock seine ganze Eierlosigkeit immer wieder öffentlich zur Schau stellt. Nie gab es einen unbeliebteren Kanzler in Deutschland. Nie gab es einen machtloseren Kanzler. Nie gab es einen dümmeren Kanzler, was das öffentliche Auftreten angeht. Nie gab es einen arroganteren und bornierteren Kanzler. Ich sage nur, die Mehrheit der Deutschen ist nicht in der Lage, meinen Gedankengängen zu folgen oder sie will es nicht. Und nie gab es einen Kanzler, der sich selbst so bis aufs Mark blamierte. Und das ist das einzig Gute oder Haltsame noch an Fritz BlackRock, seinen Niedergang zu beobachten. Ja, das haben wir uns verdient, Helmut. Lass uns Popcorn zulegen und einfach die Show genießen.
1: Ja, und lass uns heute Abend ein bisschen Stromberg gucken, mal wieder ein paar Folgen.
0: Das haben wir täglich live.
1: Ja, es ist eine Ähnlichkeit doch vorhanden, muss man schon sagen. Paul, ich danke dir ganz, ganz herzlich für das Gespräch. Oder hast du noch irgendwas ganz Wichtiges, was du loswerden möchtest?
0: Wie immer nur Kopf hoch und durch das Ganze. Gebt nicht auf, daran zu glauben oder einfach zu wissen und euch zu sagen, dass die Sonne aufgeht und dass es immer am dunkelsten ist, kurz bevor es wieder hell wird. Es ist eine schwere Zeit, eine bleierne Zeit, eine anstrengende, aber dieses Regime ist fertig und es wird, so sicher wie das Amen in der Kirche, kollabieren.
1: Ja. Ich möchte noch auf was Wichtiges hinweisen, nämlich auf deine Veranstaltung bzw. eine Veranstaltung, die du mit organisiert hast. Und das ist der Freihafen auf Mallorca. Am 30. 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
1: Genau. Lieber Paul, ganz herzlichen Dank.
0: Ich danke dir.
1: Liebe Zuschauer, Ihnen auch ganz herzlichen Dank. Schreiben Sie Ihre Meinung zu den angesprochenen Themen in die Kommentare. Würde uns unbedingt interessieren, was Sie so von Matt Mario halten und von dem Fall Hanning. Ja, ich danke Ihnen ganz, ganz herzlich. Vergessen Sie nicht, den Kanal zu abonnieren. Lassen Sie ein Like da, aktivieren Sie die Glocke. Ich bedanke mich und sage bis bald.

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3: Arm, aber bewaffnet. Reden, Demos und Antifa am Tag der Einheit. Ein Kommentar von Paul Clément. Tag der Deutschen Einheit, war da mal was? Ja, aber schon 36 Jahre her. Damals wurden zwei Staaten, BRD und DDR, zu einer neuen Bundesrepublik zusammengeheftet. Seitdem können Ostdeutsche den freien Markt genießen. Stress, Konkurrenz und Angst vor sozialem Absturz. Hinzu kam arrogante Belehrung durch Politik und Publizistik. Inzwischen aber ist Deutschland so zerrissen und gespalten, dass ein Feiertag der Einheit automatisch einen bitteren Subtext transportiert. Solche Themen finden selten Einzug in offizielle Festreden. Stattdessen forderte Bundespräsident Frank-Walter Steinmeier in seiner Bremer Ansprache eine Bekämpfung des, Zitat, Extremismus, Zitat Ende. Oppositionelle mutieren dabei zu Staatsfeinden. Zitat, die besinnungslose Diffamierung der Bundesrepublik, unseres wiedervereinigten demokratischen Staates, ist eine Propagandalüge des Extremismus, Zitat Ende. Schon wieder jemand, der Regierungskritik mit Ablehnung des Staates verwechselt. Haldenwang lässt grüßen, aber zum Glück weiß Steinmeier, Zitat, wir sind stärker als die Niedertracht, Zitat Ende. Der SPD-Politiker ist der lebende Beweis für die Nutzlosigkeit seines Amtes. Ähnlich wie das englische Königshaus. Die tatsächlichen Probleme des Landes wurden zeitgleich auf den Friedensdemos in Berlin und Stuttgart verhandelt. Am Tag der Einheit stellte man dort die Kardinalfrage: Wird das wiedervereinigte Deutschland ein Friedensstaat bleiben oder militarisiert es sich erneut? Eine Frage, die keineswegs nur die Außenpolitik betrifft. Initiiert wurden beide Kundgebungen vom Aktionsbündnis 3. Oktober 2026, ein Sammelbecken verschiedener Antikriegsinitiativen, ein überparteilicher Zusammenschluss. Daher in großer Gefahr, in der sogenannten rechten Ecke zu landen. Folglich verbittet das Aktionsbündnis sich, Zitat, Nationalismus, Fremdenfeindlichkeit, Rassismus, Antisemitismus, Diskriminierung und Hetze, Zitat Ende. Auf ihren Friedensdemos sei, Zitat, kein Platz für Parolen oder Fahnen, die dies zum Ausdruck bringen. Zitat Ende. Zu den Unterstützern zählt das Bündnis Sarah Wagenknecht. Das stellte am Samstag auch eine Rednerin, Sevim Dardelen. Die hatte auf X gestanden, Zitat, ich freue mich, heute in Stuttgart mit Tausenden auf der Demonstration und Kundgebung zu sein. Die letzten Wochen zeigen, die Friedensbewegung ist lebendig. Zehntausende in über 100 Städten letzte Woche gegen die Wehrpflicht. 15.000 gestern am Brandenburger Tor gegen Krieg, Wehrpflicht und Aufrüstung. Und in Münster haben wiederum Tausende Merz und Co. die Inszenierung des NATO-Friedenspreises gründlich versalzen. Zitat Ende. Kaum hatte Frau Dardelen auf dem Stuttgarter Schlossplatz ihre Anti-NATO-Rede gestartet, ertönten Buhrufe aus der Menge. Dann stürmten 15 bis 20 Vermummte zur Bühne, durchbrachen die Security-Kette. Einer erreichte sogar das Podest. Glück für Frau Dardelen, die Polizei griff sofort ein, Pfefferspray und Schlagstöcke kamen zum Einsatz. Zwei Vermummte wurden festgenommen. Langsam kehrte die Ruhe zurück und Frau Dardelen durfte fortfahren. Bereits im Vorfeld hatte der Schwarze Block seine Flugblätter verteilt. Darin beschuldigte er den BSW, die Friedensbewegung zu unterwandern und eine, Zitat, Brücke ins rechte Milieu, Zitat Ende, zu installieren. Was hätte man von der Antifa auch erwarten sollen, nachdem sie während der Lockdown-Jahre die Zwangsimpfung bejubelt und Querdenker attackiert hat? Als Zombie-Armee des Establishments unterstützen sie Krieg, Kapitalismus und Entzug von Freiheitsrechten. Was die Mainstream-Berichte kaum erwähnten, Militarisierung bedeutet nicht nur Erhalt der Verteidigungsfähigkeit. Schließlich wird das Militär auf Kosten der Unter- und Mittelschichten finanziert. Weshalb sonst all die sogenannten Reformen, die Bundeskanzler Merz ins Zentrum seiner Politik gestellt hat? Und die sind erst der Anfang. Kürzlich verriet Gesundheitsminister Linnemann, die Reform der Rentenversicherung reiche nicht aus. Das sei erst der Anfang. Da kommt noch mehr. Profiteur bei dieser Schredderung des Sozialstaates ist vor allem die Rüstungsindustrie. Ein Verfahren, das der ehemalige US-Präsident Ronald Reagan mustergültig vorgemacht hat. Anfang der 80er kürzte er die Stütze für Bedürftige. Damit finanzierte er die größte militärische Aufrüstung, die Amerika sich je in Friedenszeiten geleistet hat. Kernstück war die Strategic Defense Initiative, SDI, zu der auch die weltraumgestützte Raketenabwehr zählte. Wie viel wurde dafür dem Sozialbudget entrissen? Schlappe 140 Milliarden. In Zahlen, 400.000 Familien verloren gänzlich ihren Anspruch auf Sozialhilfe. Weitere 100.000 erhielten lediglich einen Bruchteil früherer Hilfen. Sogar die Berechtigung für Lebensmittelmarken erfuhr drastische Einschränkungen. Noch mehr gefällig? Bitte sehr. 1 Million Kindern wurde das Gratis-Mittagessen in der Schule gestrichen, während man Programme zur Arbeitslosenhilfe teilweise oder komplett zerstörte. Und als Begleitmusik die Zynismen der Politiker. Die Kürzungen seien als pädagogische Maßnahme, als Motivator zu verstehen. Wer nichts gratis bekomme, sei eher bereit, sich Arbeit zu suchen. Kurzum, Reagan hat vor 46 Jahren die sozialstaatlichen Schutzmechanismen der USA massakriert. Die Auswirkungen sind fatal, bis heute. Deshalb sind Proteste gegen Militarismus zugleich Kämpfe gegen Sozialabbau. Mahir Ako, Sprecher des Bündnisses No War Stuttgart, erklärt die neudeutsche Militarisierungswut sogar als direkte Folge der Wirtschaftskrise, als Versuch ihrer Kompensation. Gegenüber der jungen Welt äußerte er, Zitat, »Wir erleben eine enorme Aufrüstung und die komplette Militarisierung. Im Grunde rüsten alle Staaten hoch. Und Deutschland ist ganz vorne mit dabei. Das erklärte Ziel ist, über die größte konventionelle Armee Europas zu verfügen. Dahinter wiederum stecken die Interessen derjenigen, deren Profite durch die gegenwärtige Krise des Kapitalismus gefährdet sind. Ein Faktor ist auch der Bedeutungsverlust, den der globale Norden gerade erfährt. Zitat Ende. Auch die Berliner Friedensdemo thematisierte den Zusammenhang zwischen Krieg und Kürzung. Deren Teilnehmerzahl lag laut Veranstalter bei 20.000. Ein Redner der Verdi-Jugend kritisierte die krasse Kürzungspolitik der Regierung. Die habe, Zitat, ein Ausmaß wie die Agenda 2010, Zitat Ende, angenommen. Kein Vertreter der jungen Generation glaube noch an eine künftige Rente, Zitat. Und jetzt sollen wir in den Schützengräben der Zukunft unseren Tod finden? Nicht mit uns, Zitat Ende. Das Bizarre an der Situation, obwohl laut neuester Umfrage Merz lediglich 10% Zustimmung erhält, macht er einfach weiter. Ohne zu zögern, ohne zu zaudern, als habe er sich selbst eine Mission erteilt.
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2: Wer heute von Frieden in der Ukraine spricht, ist selten erwünscht. Der Ex-Pressesprecherin von Präsident Selenskyj, Julia Mendel, wurde kürzlich der Zutritt zum EU-Parlament verwehrt. Sie wollte auf Einladung der AfD über Frieden sprechen. EU und Deutschland setzen aber weiter auf Krieg, Waffenlieferungen und Milliarden Euro, Aufrüstung und Kriegspropaganda rules. Wie weit eskaliert das noch? Meine klugen Köpfe machen sich Gedanken, aber auch Sorgen. Best of Kriegsgefahr. Jetzt den Punkt Preradovic. Wir sind die Guten. Wir wollen nur Frieden. Die anderen sind die Bösen. Russland natürlich first. Diese klassische Erzählung wird von Deutschland und der EU permanent verbreitet und hat arge Schwachstellen, wie Historiker und Friedensforscher Dr. Daniele Ganser erklärt.
3: Die EU unter Ursula von der Leyen und auch Kaya Kallas, die haben eine rabiate Feind-Rhetorik und ja, man muss sagen, Hass gegenüber Russland an den Tag gelegt, dass nach allen Prinzipien der gewaltfreien Kommunikation von Marshall Rosenberg, oder? Der hat ja mal gesagt, wie funktioniert gewaltfreie Kommunikation? Man muss zuerst mal herausfinden, was ist die Position des Gegenübers? Dann muss man sich in die Schuhe des anderen versetzen, so in seiner Haut mal umhergehen, in seinen Mokassins mal 100 Kilometer laufen. Da gibt's ja ganz viele Bilder und das wird ja explizit gesagt, das machen wir nicht. Also die EU ist im Moment kein Friedensprojekt.
2: Uns wird erzählt, in der Ukraine wird unsere Demokratie verteidigt, unsere Freiheit. Wer hinter die Kulissen schaut, der sieht handfeste wirtschaftliche Interessen, wie die Politanalystin Antje Hermenau.
4: Rechte Sache erschließt sich mir bis heute nicht, außer wenn man zugrunde legt, dass es da auch die Rohstoffe in der Ostukraine gibt. Die Europäische Union hat da Land gekauft, die Amerikaner, die Pensionsfonds haben da Land gekauft, die Chinesen haben da Land gekauft. Das haben die Ukrainer selbst ermöglicht mit einem Beschluss über ein Gesetz, das zum 1.1.2021 in Kraft getreten ist, 1.7.2021. Und in dem Gesetz ist geregelt, dass die da gepachtet haben in der Ostukraine auch kaufen können. Und die Kalkulation in Kiew ist ja klar, wenn da die ganzen anderen Kontinente und großen Staaten drin sitzen, dann wird der Russe schon nicht angreifen, egal ob wir die russische Bevölkerung vertreiben oder nicht. Das war das Kalkül. Das ging halt in die Hose. Und jetzt zahlt Deutschland im Prinzip BlackRock aus, indem wir denen die Rüstungsproduktion bezahlen und ständig die Waffen, die vermieten ihre Waffen, die Amerikaner. Und das muss auch einer bezahlen, das bezahlt die EU. Und Deutschland ist ja Hauptgeldgeber in der EU.
2: Deutschland zahlt und rüstet auf und verbreitet Angst vor dem bösen Russen. Ziel der Propaganda, uns zu suggerieren, dass wir gar nicht mehr in einem echten Frieden leben, so der Friedensforscher Dr. Leo Ensel.
5: Da gibt es eine größere Kategorie, die ich jetzt mal genannt habe, die sogenannte Grauzone zwischen Krieg und Frieden. Alles Wörter, Formulierungen, die suggerieren wollen, dass wir im richtigen Frieden schon gar nicht mehr sind. Das sind dann zum Beispiel, Sie haben das Wort Hybrid genutzt, wir leben in einem eisigen Frieden, das sagt der neue Chef des Bundesnachrichtendienstes. Gleichzeitig sagt er übrigens, auf Logik kommt es da nicht an. Wir stehen jetzt schon im Feuer, eis und heiß, wie das berühmte Dessert im Restaurant. Was haben wir hier noch? Es gibt eine Grauzone zwischen Krieg und Frieden. Heute Abend noch könnte es losgehen. Ein Militärhistoriker sprach ja schon im letzten Jahr, wir erleben jetzt den letzten Friedenssommer, sagte dann irgendwann, wir befinden uns irgendwo dazwischen und unser Generalinspekteur hat sich als verhinderter Poet erwiesen. Der spricht also jetzt von einer dämmerigen Übergangszeit, in der wir uns gerade bewegen. Sinn von all diesen Formulierungen ist es, wie Sie eben auch schon gesagt haben, die klare Grenze zwischen Frieden und Krieg aufzuweichen und uns zu suggerieren, dass wir im echten Frieden schon gar nicht mehr sind. Umso leichter wird dann der Übergang geschafft in dieser dämmerigen Übergangszeit vom nicht mehr Frieden über noch nicht Krieg zum richtigen Krieg.
2: Und Politik und Bundeswehr haben nebenbei ein neues Kriegswording für die Jungen erfunden. Stichwort Queerfeldeinmarschieren. Wie sieht denn die Sprache der Kriegstüchtigkeit für die aus, die da im Zweifel in den Kampf müssen?
5: Die sieht absolut mega aus.
2: Mega. Oder
5: geil. Ja. Geil hat übrigens unser Kriegstüchtigungsminister selber in den Mund genommen. Es wäre geil, Anerkennung zu haben, aber sie würde nicht ewig dauern. Dieser weise Satz im Jugendjargon formuliert, ich meine, für so einen Kriegsertüchtigungsminister, das klingt doch nicht mehr preußisch. Das klingt doch völlig anders. Also da könnte die grüne Jugend vielleicht auch noch in den Krieg ziehen, wenn es gegen den richtigen Gegner geht.
2: Ja, ja, Vogue und wehrhaft. Ne?
5: Vogue und wehrhaft.
2: Ja, das Masala hat das erfunden. Der Experte, genau, der in allen Talkshows sitzt, von der Bundeswehr-Uni München, glaube ich.
5: Genau. Ganz richtig, selber ungedient, meines Wissens.
2: Vogue und wehrhaft.
5: Ganz genau. Also ein Trick bei der ganzen Geschichte ist, man bedient sich an der queeren oder woken Szene. Vogue und wehrhaft, dann sagt man zum Beispiel, queer fällt einmarschieren, ist einer von 70 verdammt guten Gründen, zur Bundeswehr zu gehen. Das Ganze wiederum eine Reklamestrategie der Bundeswehr. Also da wird queer fällt einmarschiert. Was ist noch? Ach so, die Bundeswehr soll in der Gesellschaft ankommen. Sie soll sichtbar werden. Alles Formulierungen aus der Woken-Szene, die militaristisch gekapert werden, so könnte man das nennen.
2: Aber ich meine, Vogue und wehrhaft, sollen die Woken wieder männlich werden und kämpfen? Also ist im Grunde ja wieder toxische Männlichkeit gefragt. Das beißt sich doch irgendwie.
5: Ich glaube, auf Logik kommt es da gar nicht so an. Hauptsache, es klingt in einem ganz bestimmten Jargon. Und wie gesagt, da dürfen alle mitmachen, sämtliche Geschlechter. Nicht nur sämtliche Geschlechter, sondern auch alle Menschen mit Einwanderungsgeschichte, die dann für ihr neues Vaterland kämpfen sollen. Also die postmoderne Truppe ist bunt und divers.
2: Die deutsche Regierung spielt wie die EU mit dem Feuer. Und nicht nur der Politiker und Publizist Oskar Lafontaine stellt sich inzwischen die Frage, wie lange lassen sich die Russen das noch gefallen?
6: Die Außenpolitik ist im Moment das wichtigste Feld. Warum? Weil immer mehr Stimmen darauf aufmerksam machen, dass, wenn Deutschland so weitermacht, eben die Ukraine zu unterstützen, direkt oder indirekt mit Technik, damit sie Raketen bauen können, also Drohnen bauen können, die weit nach Russland reichen und damit eben Russland immer größere Schwierigkeiten machen, ist der Zeitpunkt nicht mehr fern, in dem die Russen dann auch Raketen nach Deutschland zurückschicken. Das ist also eine Entwicklung, die mich seit einiger Zeit sehr besorgt macht. Und es ist jetzt so, dass also nicht nur etwa der Chefredakteur der Weltwoche, Roger Köppel, in Moskau war und viele Gespräche geführt hat und darauf aufmerksam gemacht hat, dass der Druck auf Putin immer größer wird, jetzt endlich deutsche Rüstungsbetriebe anzugreifen. Nein, auch der Korrespondent der Welt, der ja nicht im Verdacht steht, in irgendeiner Form Putin-Propaganda zu betreiben, hat jetzt kürzlich zu meinem Erstaunen darauf hingewiesen, dass seine Gespräche mit russischen Diplomaten also ihn sehr besorgt machen, weil immer stärker der Ruf danach wird, jetzt endlich zu antworten und nicht tatenlos zuzusehen, dass eben die Deutschen eben die Ukrainer immer mehr mit Technik ausstatten, die dazu führt, dass die Russen immer größere Probleme haben. Das ist ja überall berichtet worden. Das macht mich sehr besorgt. Und deshalb brauchen wir einen Politikwechsel. Und wenn eine Partei wie die AfD sagt, wir müssen alles tun, um diesen Ukraine-Krieg zu beenden, dann steht sie politisch links von den Parteien, die Sie jetzt genannt haben, die derzeit regieren. Das heißt, ich kann es eben als jemand, der eben Jahrzehnte ja politisch tätig war, auch so formulieren: Das ist also für mich also schwer auszusprechen als ehemaliger SPD-Vorsitzender, aber die AfD steht der Außenpolitik Willy Brandt und Egon Baas näher als die jetzige Partei, die sich SPD nennt.
2: Harter Tobak aus dem Mund eines ehemaligen SPD-Vorsitzenden. Aber die Grenzen zwischen links und rechts scheinen heute eh nichts mehr wert. Allerdings Follow the Money gilt immer und erklärt auch das gefährliche Spiel mit einer Atommacht. Nochmal Oskar.
6: Wir leben im Atomzeitalter. Das haben die alle noch nicht begriffen. Ihre ganzen Panzerchen und Flugzeuge und sonstigen Geräte sind nutzlos, wenn es wirklich gegen die Atommacht.
4: Also verrückt, ne? Nicht die
6: Russland. Was soll das Ganze? Es hat sich jetzt insbesondere im Ukraine-Krieg, aber auch in dem völkerrechtswidrigen, um also diese Lieblingsvokabel aufzugreifen, Überfall auf den Iran gezeigt, dass eben heute Drohnen und Raketen die Musik machen und nicht mehr Panzer und Flugzeuge. Also das ganze Beschaffungsprogramm der Bundeswehr ist veraltet und ist militärstrategisch auch noch dumm. Aber das kann ja niemand mehr verwundern bei einer Regierung, die nicht weiß, wie man den Industriestaat Deutschland durch billige Energiepreise wieder stabilisiert und wieder in Gang bringt.
4: Ja, aber Sie haben es ja vorhin schon erwähnt, wenn man sagt follow the money, also diese Art der Umverteilung, dass deutsche Steuergelder dann in amerikanische BlackRock- und Vanguard-Taschen wandern, dann macht das natürlich schon irgendeinen Sinn, halt nicht für uns. Ne?
6: Ja, das ist ja immer die Frage. Viele diskutieren ja darüber, wieso ist der Ukraine-Krieg noch nicht zu Ende? Und da ist für mich immer zunächst die Frage, ja, wer ist denn interessiert daran, den Krieg weiterzuführen?
2: Ja, Interessen statt Vernunft, die galt im Kalten Krieg mehr als heute, sagt Friedensforscher Dr. Daniele Ganser.
3: Der Iran und Russland und China, die sind zusammen in den BRICS-Staaten. Und die BRICS-Staaten, das möchte ich den Menschen in Deutschland sagen, die lassen sich jetzt nicht verprügeln. Okay, das ist jetzt vorbei, die lassen sich nicht mehr verprügeln. Und die Chinesen haben dann Satelliten, zum Beispiel, das ist dieses Baidu-System. Und Al Jazeera hat berichtet, dass die Iraner das Baidu-Satellitensystem genutzt haben. Natürlich, die Chinesen haben es nicht bestätigt und die Iraner haben es auch nicht bestätigt, aber ich glaube, Al Jazeera hat das richtig berichtet, weil sie wollen nicht das amerikanische GPS, das ist das Global Positioning System, nutzen, weil sie sagen, das können die Amerikaner abschalten. Und das Gleiche kann natürlich auch Russland. Also Russland hat die Raketen, Russland hat die Satelliten, sie haben die Zusammenarbeit mit China und sie haben die Drohnen. Sie können Deutschland schaden, wenn sie wollen. Okay? Bis jetzt haben sie es nicht gemacht. Ja? Und das, was die Amerikaner gemacht haben, ist, sie sind zum Beispiel in Wiesbaden, gibt es eine amerikanische Militärbasis, und dort haben sie die Task Force Dragon gebildet. Das ist eine Einheit aus ukrainischen und amerikanischen Soldaten. Und die haben dann den Soldaten in der Ukraine die Satelliteninformationen gegeben. Also das ist GPS, Global Positioning System, was wir brauchen, wenn wir irgendwie ein Restaurant suchen oder als zivile Nutzer oder wenn wir nicht mehr wissen, wo irgendwie Kino so und so ist. Aber und diese Raketen wurden dann nach Russland reingeschossen. Das sind Attackams-Raketen und dann auch Drohnenangriffe von der CIA. Das heißt, das sind Dinge, Frau Preradovic, die waren doch im Kalten Krieg undenkbar.
2: Ja, das ist Eskalation. Angriffe auf Russland, gesteuert vom US-Militär in Deutschland. Aber wo sind die Gesprächskanäle? Wo sind die Vermittler, die miteinander reden? Die wenigen werden gecancelt oder ignoriert. Wie Professor Dr. Alexander Rahr, früher ein Bindeglied zwischen den Welten.
7: Man muss doch die Kontakte nutzen.
4: Ja, natürlich sollte man.
7: Die viele Leute, die hervorragenden Kontakte nach Russland oder von Russland hierher hatten, sind verstorben oder sind nicht mehr in der Lage, das zu machen. Die sind weit über 80. Aber zum Beispiel die Generation jünger als wir beide, ja, Entschuldigung, dass ich unser Alter anspreche, aber die haben keine Ahnung und kein Interesse und haben auch nicht mehr diese Netzwerke. Es hängt an uns. Ja. Und ich wundere mich wirklich, also das seitens der des also die Russen versuchen immer wieder, meine Wenigkeit oder einige Leute, die sie weiterhin noch als Kontaktpersonen, als ehemalige Freunde oder vielleicht weiter fortgesetzte Freunde sehen, nach Russland einzuladen, um an Konferenzen, wissenschaftlichen Konferenzen teilzunehmen. Das ist ja alles erlaubt. Ja, auch Petersburger Dialog existiert ja in Russland so weiter, obwohl er in Deutschland zugemacht wurde. Und da führen wir diese Gespräche. Und was mich immer wundert, ist, dass in Deutschland, in den Eliten, in den Behörden, in den Ämtern, kein Schwein sich dafür interessiert, was dort besprochen wird. Das heißt, Leute wie Platzek oder wie Pofalla oder ich kann noch eine weitere Palette von Persönlichkeiten nennen, Politikern, ja, Ralf Stegler, ja, der ja in Baku war, ja, das sind ja Leute, die über den Frieden reden wollen, die sind ja nicht pro-russisch eingestellt, dass sie hier überhaupt nicht gehört werden. Die können gar nicht erzählen, die dürfen gar nicht erzählen, was sozusagen die Russen für Wünsche vorbringen und für Ideen vorbringen. Und das spüre ich ja auch. Ich meine, bin ja früher vielleicht mehr eingeladen worden, irgendwo, jedenfalls Gespräche zu führen, auch hinter den Kulissen. Keiner interessiert sich dafür. Das ist alles Cancel Culture. Das, was aus Russland kommt, ist uninteressant, ist unwichtig, geht uns nichts an, ist gefährlich, das ist sowieso Propaganda, wir kaufen kein Wort und so weiter und so fort. Aber inzwischen reden wir auch über die Amerikaner so und sagen, was von Trump kommt, das glauben wir nicht, das stimmt alles nicht, das ist die verkehrte Welt, was von China kommt, glauben wir auch nicht, ist alles eine verkehrte Welt, das ist alles Propaganda, damit wollen wir nichts zu tun, am Ende bleiben wir in unserer Blase. Und ihr denkt wirklich, dass wir der Nabel der Welt sind, aber wir sind es nicht mehr. Weder demografisch gehen wir wirklich einer ganz schweren Zeit entgegen in Europa, kulturell, ich meine, in allen Belangen und wirtschaftlich, ohne Rohstoffe, die wir ja aus Russland und China bekommen haben. Wie wollen wir denn lange überleben?
2: Nein, Logik ist wirklich nicht mehr gefragt. Und auch die Frage, warum sollte Putin Deutschland angreifen, wird nicht beantwortet. Offener Krieg mit der NATO? Unlogisch. Und einmarschieren macht ja schon mal gar keinen Sinn, erklärt der Wissenschaftsphilosoph Professor Dr. Michael Esfeld.
8: Ich kann nur sagen, dass ich noch, also Jahrgang zu Weihnachten 1966 geboren, also die DDR-Zeit und das von West-Berlin aus, allerdings in der glücklichen Lage, noch miterlebt habe. Und da hat man gesehen, dass Besatzung gegen den Willen der Bevölkerung hohe Kosten hat. Und daran ist auch Osteuropa zusammengebrochen. Und Herr Putin war damals Geheimdienstagent in Dresden. Also der weiß genau, dass Besatzung eines Landes gegen den Willen der Bevölkerung zu sehr hohen Kosten führt. Ähnliches erfahren ja auch die USA. Denken Sie an Vietnam und was jetzt wieder an Kriegen ist. Also das kann man rational ihm nicht unterstellen. Und wenn man in die Ukraine schaut, sind die russischen Gruppen im Wesentlichen dort, wo auch russischsprachige Bevölkerung ist. Ob die Bevölkerung jetzt diese Truppen will, weiß ich nicht. Aber jedenfalls ist es nicht so, dass dort Widerstand von Seiten der Bevölkerung zu erwarten ist. Und die Westukraine, also was früher zu Österreich-Ungarn gehörte mit Lemberg etc., die wird gar nicht eingenommen. Also der versucht ja nicht mal, die ganze Ukraine einzunehmen. Oder vielleicht, wenn er das versuchen sollte, hat er damit bisher keinen Erfolg gehabt. Also wieso sollte daraus eine Bedrohung für Deutschland kommen? Da sehen Sie auch wieder, faktenfrei, um die Menschen zu entmündigen. Und die Menschen entmündigt man am besten, indem man ihnen Angst macht, indem man ihnen Dinge darstellt, die man jetzt nicht leugnen kann. Und das Perfide daran ist, dass sie ganz verschiedene Gruppen ansprechen. Also mit der Corona-Angst wurden da bestimmte Leute angesprochen, mit der Klimaangst wieder. Da gibt es weitgehende Überschneidungen, aber es sind nicht dieselben. Die Überschneidungen gibt es, weil Pseudowissenschaft dahinter steht. Aber mit der Kriegsangst sprechen sie jetzt auch sogenannte Rechte an. Also wenn Sie sehen, sogar die AfD, die sich Alternative für Deutschland nennt, ist in einer bestimmten Hinsicht zumindest keine Alternative, weil die nämlich auch Zwangsarbeit, nämlich Wiedereinführung von Wehrpflicht in ihrem Wahlkampfprogramm stehen hat, soweit ich weiß. Das ist innerhalb der Partei auch umstritten etc. Aber soweit, wenn ich mich nicht irre, ist das zumindest die Programmposition der Partei. Das heißt, die geht auch darauf ein. Aufrüsten, Zwangsdienst, Militärdienst etc. Also damit erreicht man jetzt, und das ist ja das daran, worauf der Staat die Staatsmacht aus sein muss, mit den Angstnarrativen möglichst viele Menschen und verschiedene Gruppen zu erreichen. Und dafür muss man halt mehrere Pfeile im Köcher haben.
2: Aber woher kommen die ganzen oft unlogisch erscheinenden Berichte und Erzählungen? Journalist Dr. Norbert Hering ist nach umfangreichen Recherchen sicher, es ist die NATO mit all ihren Vorfeldorganisationen.
9: Ich habe mich in der Tat sehr auf den Atlantic Council gestützt, weil in den Broschüren dieser NATO-Vorfeldorganisation eben sehr, sehr ausführlich und sehr deutlich darüber gesprochen wird, was zu tun ist und warum. Auch für den Wahrheitsbegriff habe ich mich darauf gestützt, weil die sagen das sehr offen und deutlich, dass es Fakten gibt, über die kann man nicht so sehr streiten, die kann man belegen. Und es gibt aufbauend auf diesen Fakten Wahrheiten und darf ganz verschiedene geben. Also es ist im Sinne von Narrativen, um sinnstiftende Erzählungen. Das eine Wahrheit ist eine andere als das andere. Die Broschüre hieß denn auch Wessen Wahrheit? Und da wurde dann ausgeführt, dass es darum geht, dafür zu sorgen, dass die richtigen Wahrheiten sich nur in der Öffentlichkeit durchsetzen können. Und das war eine Zusammenfassung, da sind wir wieder beim Thema von vorher, das Militär, Zusammenfassung einer Konferenz, die das US-Militär in Washington ausgerichtet hat für die Militärattachés der befreundeten, verbündeten Länder, also auch Deutschland.
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10: 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Die deutschen Gasspeicher sind so schwach gefüllt wie noch nie zu dieser Jahreszeit. Laut Lagebewertung der Bundesnetzagentur vom Montag, dem 5. Oktober, liegt der Füllstand bei 58,7%. Anfang Oktober 2025 waren es noch gut 76%. Die gesetzliche Vorgabe von 80% zum 1. November gilt als kaum noch erreichbar. Das hat Behördenchef Klaus Müller schon Ende September eingeräumt. Und was heißt das fürs Heizen? Das Vergleichsportal Verivox erwartet, dass spätestens zum Jahreswechsel die Gasanbieter, auch für Bestandskunden, ihre Preise um bis zu 20% anheben. Altkanzler Gerhard Schröder ist für seinen neuen Job nach Moskau gereist. Erst vor wenigen Tagen wurde er in den Aufsichtsrat des russischen Einzelhändlers Hyperglobus berufen. Globus ist eines der wenigen westlichen Unternehmen, die in Russland geblieben sind, nachdem der Krieg in der Ukraine begonnen hatte. Das Unternehmen ist seit 2025 rechtlich vom deutschen Globus-Konzern getrennt. Die Raffineriemargen des britischen Energieriesen Shell stiegen im dritten Quartal um 75% zum Vorquartal, wie Shell mitteilte. Die Differenz zwischen dem Rohölpreis und den daraus in den Raffinerien gewonnenen Kraftstoffen stieg demnach auf $42 je Barrel. 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
9: Jetzt sind wir wieder beim Thema von vorher. Das Militär, Zusammenfassung einer Konferenz, die das US-Militär in Washington ausgerichtet hat für die Militärattachés der befreundeten, verbündeten Länder, also auch Deutschland. Militärattachés sind die Diplomaten des Militärs praktisch. Und da wurde denen erklärt, wie man mit Desinformation umzugehen hat, also den Militärs, damit die das dann daheim den Regierungen sagen, wie das geht mit dem Feststellen der Wahrheit und der Durchsetzung dieser richtigen Wahrheit. Und dann gibt's verschiedene andere Broschüren vom Atlantic Council, wo er eben erklärt, was zu machen ist, dass die EU ein Netzwerk von Faktenchecker aufstellen soll, organisieren soll, dass es sich darum kümmern soll, dass nur die richtigen Organisationen Fakten checken. Das hat sie dann auch gemacht. Sie hat so ein Netzwerk finanziert und auch kontrolliert, also mit ihren Leuten besetzt. Sie nennt es jetzt unabhängig, Aber das ist schiere Augenwischerei, da ist wirklich alles Kommission dran.
2: Aber warum schlucken die Menschen das offensichtlich Unlogische? Der Psychiater Dr. Raphael Bonelli spricht von einer kollektiven Denkstörung, die uns erfasst habe.
14: Die kollektive Denkstörung besagt, dass wir einerseits manche Sachen nicht mehr sehen dürfen. Wir dürfen sie nicht benennen. Und wir müssen daran vorbeidenken. Ja? Und die Denkstörung besteht eben darin, dass wir mehr und mehr die Verbindung zwischen unserem Denken und der Wirklichkeit, dass die gekappt ist. Ja? Das ist ein Phänomen, das mir mehr und mehr auffällt. Und da gibt es mehrere Gründe dafür. Einerseits natürlich so dass dieses Wolke-Denken, dass er mit der Wirklichkeit nichts zu tun hat, aber andererseits zum Beispiel auch die Digitalisierung. Mhm. Wir haben eine Aufmerksamkeitsspanne, die immer geringer wird. Wir können uns immer weniger auf Inhalte konzentriert, weil wir zu gemüllt werden. Unser Gehirn wird zu gemüllt mit Informationen, die wir gar nicht mehr verarbeiten können, sodass wir das nicht mehr in der Tiefe analysieren können. Und deswegen bleiben Informationen an der Oberfläche sozusagen als diffuses Muster. Es wird aber nie geordnet zu einem eigentlichen Wissen. Deswegen haben wir mehr Informationen und wissen weniger.

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1: Herzlich willkommen zu einer weiteren Ausgabe von KenFM im Gespräch. Unser heutiger Gast, Professor Bernd Senf. Herr Senf, ich freue mich sehr, hier bei Ihnen privat in Ihrem Wohnzimmer zu sein.
2: Ja, danke für Ihren Besuch.
1: Wir kennen uns nur aus den Medien.
2: Ja.
1: Ja, ich kenne natürlich Ihre Bücher. Und Sie sind jemand, der sich seit über 30 Jahren noch länger mit Geld beschäftigt. Das wird auch unser heutiges Thema sein, aber eben nicht nur, wie Geld funktioniert, was Geld überhaupt ist, wie zerstörerisch unser Geldsystem ist, sondern wir wollen auch darüber hinaus einen Blick wagen, dass Geld ja auch eine Metapher ist und dass Geld ja auch eine Wirkung hat in der Gesellschaft selber und ob es vielleicht Möglichkeiten gibt, aus diesem aktuellen, sehr zerstörerischen Geldsystem auszubrechen. Denn ich glaube, da sind wir uns einig, das ist nötig.
2: Also grundlegende Veränderungen sind notwendig. Mhm.
1: Dieser Erstkontakt, wie wir das immer nennen, wenn wir jemanden zum ersten Mal vor der Kamera auch vorstellen, beginnt immer mit ein wenig Biografie. Sie sind Professor, Volkswirt.
2: Ja, genauer gesagt bis 2009
1: gewesen.
2: War ich Professor und zwar von 1973 bis 2009 an der Fachhochschule für Wirtschaft in Berlin. Professor für Volkswirtschaftslehre.
1: Dass Sie Volkswirtschaft studiert haben und sich da so hineingekniet haben und schon in jungen Jahren mit Ihrer Dissertation quasi die Grenzen innerhalb dieser Wissenschaft bemerkt haben, das war ja nicht von Anfang an so geplant. Sie sind ja

0: in Bonn groß geworden und eigentlich sollte es ja Physik werden.
1: Ja, ich habe Physik angefangen zu studieren und schon im ersten Semester hat es mir gereicht.
0: Warum?
1: Es war unglaublich, was uns da als Studienanfänger sozusagen vor den Latz geknallt wurde. Mhm. Ich war bis dahin auf der Schule immer ohne große Mühe Klassenbester. Gerade Mathematik war ich ein Ass.
0: Ja.
1: Habe vielen anderen Schülern und Schülerinnen über die Hürden geholfen mit Nachhilfestunden und kam dann an die Uni und habe so gut wie nichts mehr verstanden, schlagartig.
0: Warum?
1: Und diese, ja, weil das absolut didaktisch unzureichend vermittelt wurde. Mhm. Die Dozenten haben sich in keinster Weise darauf eingestellt, auf die Situation von Studienanfängern und haben uns quasi ins Wasser geschmissen, ins kalte Wasser und wir sollten schwimmen. Das habe ich mir ein halbes Semester lang angetan und dann war es genug. Und das ist eine interessante Geschichte gewesen. Dass zur gleichen Zeit musste ich zur Musterung für die Bundeswehr, zu der ich aber nicht hin wollte. Mhm. Mein zweiter Name heißt übrigens Wilfried.
0: Ja, ich verstehe. Das ging gar nicht.
1: Das ging gar nicht, ja. Nein. Aber zum Musterungstermin musste ich natürlich hin und da saß neben mir in dem Warteraum ein Mensch, den ich schon aus dem Schwimmbad kannte, über Jahre hinweg. Und er, ebenso wie ich, waren in der Sommersaison sehr schnell immer gut gebräunt. Mhm. Und in diesem Sommersemester, wo wir da nebeneinander saßen, war ich käsebleich, weil ich bis in die Nacht noch gelernt habe und studiert habe und so weiter, während er knackig braun war. Und dann habe ich gefragt, was er denn so macht. Und dann sagte er, hat Abitur gemacht und fängt jetzt an oder hat angefangen, Volkswirtschaftslehre zu studieren. Mhm. Da gucke ich ihn an und sage, was? Und da sind Sie so braun. Wir haben uns damals noch gesiezt als Kommilitonen.
0: Ja.
1: Da sind Sie so braun und das war für mich so überzeugend. In dem Studium musste irgendetwas grundsätzlich anders laufen. Bei den Naturwissenschaftlern. Nein, da bin ich in Bonn umgesattelt, noch in dem ersten Semester. Die Räumlichkeiten waren auch viel schöner. Es war das Kurfürstliche Schloss unten, Schlosspark, Alter Zoll am Rhein. Während die Naturwissenschaftler in Boppelsdorf am Ende der Stadt angesiedelt waren. Ja, und dann kam sicherlich dazu, in dieser schlagartigen Orientierungslosigkeit, in die ich da reingeraten war, habe ich irgendwo Halt gesucht und dann habe ich das Studium gewählt, was mein Vater auch schon gewählt hatte. Mein deutlich älterer Bruder und dann noch ein Schwager, Volkswirtschaftslehrer. Mhm. Aber nicht wirklich von Begeisterung getragen.
0: Ja.
1: Aber immerhin, es war wirklich dann ein leichteres Studieren, ein angenehmeres anfangs.
0: Ja.
1: Aber auch dort ging es dann im zweiten, dritten, vierten Semester zunehmend in die Richtung mathematisierter Wirtschaftstheorien. Da hat auch keiner von den Professoren sich Gedanken darüber gemacht, wie man da irgendwie allmählich dahin führt. Und auch ähnliche Erfahrungen wieder wie bei den Naturwissenschaftlern.
0: Sehr abstrakt.
1: Völlig abstrakt. Das hatte mit Realität nichts zu tun, was ich damals aber noch nicht richtig einschätzen konnte. Ich merkte nur, ich hatte wieder Schwierigkeiten da, mich dafür zu begeistern. Ja, und dann war es so in der Mitte des Studiums, dass ich mal in Semesterferien bei einem Repetitor, was sonst nur bei Juristen üblich ist, Nachhilfe, Vorlesungen, muss man schon sagen, gebucht hatte. Und der, das war Albert Scheibler in Köln damals, der hatte das Talent, wirtschaftliche, auch volkswirtschaftliche Zusammenhänge so klar, so verständlich, so spannend, so realitätsbezogen zu vermitteln, dass ich auf einmal gemerkt habe, Mensch, nicht ich bin der Blöde hier, sondern offenbar waren da viele Dozenten in Bonn nicht in der Lage, das ähnlich interessant aufzubereiten, den Stoff.
0: Also Wirtschaft, würde ich sagen, ist ein sehr spannendes Feld.
1: Naja, sag mal, worum es eigentlich geht oder gehen sollte, ist sehr spannend. Ja. Aber wie das Studium in Bonn und wie ich mittlerweile dann auch anderswo erfahren habe, auch weit verbreitet woanders gestaltet ist, ist es eben so abstrakt, großenteils, so realitätsfern. Nur, wie gesagt, das konnte ich noch nicht packen, noch nicht wirklich kompetent dann kritisieren. Mhm. Ich habe nur gemerkt, nachdem ich da Zusammenhänge verstanden hatte und ich, die in Bonn haben dann immer noch im Hauptstudium gleichermaßen oder in der alten Art unverständlich gelehrt, habe ich mir dann einfach mehr und mehr Bücher beschafft und Selbststudium. Und das war auch richtig so. Ich habe mir da viel Leid erspart und hatte dann den beste Diplomabschluss dieses Jahrgangs und ich glaube sogar damals in der Nachkriegszeit in diesem Fach. Mhm. Ja.
0: Wann sind Sie nach Berlin gekommen?
1: In der Hochzeit der Studentenbewegung, 1967, also im Herbst 1967. Das hing wieder damit zusammen, dass ich so einen guten Studienabschluss hatte. Da haben sich dann Professoren, und nicht nur in Bonn, sondern bis nach Berlin hin, um mich gerissen, kann man fast sagen. Das waren mehrere Angebote, als Assistent tätig zu werden, was ja irgendwie auch eine Ehre war. Ja. Und dann habe ich ganz bewusst Berlin gewählt, aus vorhin schon kurz angedeutetem Grund. Ja. Ich wollte nicht zur Bundeswehr. Ja. Mein Vater hat zwei Kriege mitgemacht und hat mir immer wieder gesagt, ich wünsche euch, also auch meinen Geschwistern, dass euch so etwas oder so etwas Ähnliches erspart bleiben möge.
0: War das zu Hause bei Ihnen ein Thema? Wurde das verstanden? Hat Ihr Vater das mit ihm auch vielleicht besprochen, dass Krieg und Ökonomie und Geschäft, dass das was miteinander zu tun hat?
1: Ja, so direkt wohl nicht, aber er hat schon über die turbulenten 20er Jahre öfter erzählt und dann auch mit der Hyperinflation und wie sich das dann alles zuspitzte, das war mir ja im Prinzip bekannt, aber der Zusammenhang dazu war mir nicht so recht bekannt. Mhm. Vielleicht waren das so die ersten Anregungen in der Richtung, dann mehr wissen zu wollen.
0: Sie sind als Musterschüler, kann man ja sagen, nach Berlin gekommen, aber auch hier sind Sie relativ schnell aufgefallen, weil Sie auch im Rahmen dieser Studentenbewegung angefangen haben, das Geldsystem nicht nur zu erklären, sondern wirklich zu verstehen und den Studenten die Möglichkeit zu geben, dass sie selbst verstanden haben, was dort passiert. Das war zu radikal.
1: Ja, aufs Geldsystem und dessen Problematik bin ich nicht gleich gekommen. Mhm. Da waren ja erstmal ganz viele andere Umwälzungen. Ich war groß geworden mit dem Bild und letztendlich mit der Ideologie einer freien und sozialen Marktwirtschaft. Ja. Als der besten aller Welten. Ja. Und dann in der Studentenbewegung waren da ganz andere Töne zu hören. Mhm. Kapitalismuskritik, Imperialismus, also da zuckte ich jedes Mal zusammen, weil solche unflätigen Wörter gab es bei uns zu Hause nicht und in Bonn auch nicht im Studium. Und da war es mir dann schon wichtig, mich da mal vertraut damit zu machen. Wie kommen die denn zu solchen ungeheuerlichen Beschimpfungen und zu solcher Art von Kritik? Und als Assistent hätte ich mich natürlich so über die Studenten erheben können und von oben herab dann nun den Lehrstoff da durchziehen und durchdrücken können. Aber das widersprach eben Vorhaben, also aus meinen schmerzlichen Erfahrungen mit schlechter Didaktik, ist für mich fast sowas wie eine Lebensaufgabe geworden, anderen solches Leid möglichst zu ersparen oder mindestens zu vermindern. Und dann habe ich versucht, eben den Stoff, den wir dann alsbald als Assistenten auch an Studenten weitergegeben haben und gelehrt haben, den so verständlich wie möglich und so spannend wie möglich und so realitätsbezogen wie möglich dann zu vermitteln.
0: Sie waren ja Lehrender. Jetzt sagen Sie aber, dass die Studenten Sie mit Begriffen konfrontiert haben, die in Ihrer Welt erstmal keine Rolle gespielt haben. Das heißt, da fand auch eine gegenseitige Lehre statt. Also ja, wir haben auch was gelernt von der anderen Seite.
1: Ganz viel. Und zwar dadurch, dass ich mich auf die Studenten und Studentinnen, heute sagt man ja die Studierenden, insoweit eingelassen habe, dass ich ihre Thesen mir erstmal angehört habe, ihre Begründung, wo ich oft auch gefragt habe, wie kommt ihr denn dazu? So kann man das doch nicht sehen. Und mich also sehr in Diskussionen hineinbegeben habe und darauf eingelassen habe und selber dann auch Diskussionen angeregt habe. Und da war immer wieder, warum? Ich wollte es verstehen und erst wenn ich es verstehe, kann ich es ja weiter vermitteln. Und zum Beispiel die Kritik der Studentenbewegung an vielen Aspekten von Kapitalismus, Imperialismus, die galt es ja auch zu vermitteln gegenüber Studierenden, die da auch noch nichts von dieser Art gehört oder gelesen hatten. Und das war wirklich heilsam, immer wieder der Versuch, ich will es verstehen, ich will es verstehen. Mag da noch was ganz anderes dahinter stehen? Jeder Mensch hat ja sicherlich das Bedürfnis, verstanden zu werden, von klein auf. Ja, und wenn man öfter dann in Situationen war, wo man da nicht das Gefühl hatte, so recht verstanden zu werden.
0: War das für Sie neu? Sie waren ja jemand, der Volkswirtschaft studiert hat, aus einer wissenschaftlichen Komponente zu verstehen, wie ein System funktioniert, also wie eine Gesellschaft funktioniert, die Waren produziert und da gibt es einen Bedarf und wie das eben so funktioniert, dass es kein Ärger gibt, auch mit anderen Gesellschaften. Aber hier bekam es ja mit Studenten zu tun, die ja Ökonomie aus einer politischen Sicht gesehen haben.
1: Das war mir völlig neu. Völlig neu.
0: Aber Karl Marx, das war ja schon ein Begriff für Sie, das haben Sie auch.
1: Naja, aber nur vorurteilsbeladen. Das war der Inbegriff des Teufels.
0: Karl Marx.
1: Ja. Und dann zum Beispiel, was dieses Thema anlangt, bin ich dann auf Schriften von Erich Fromm gestoßen, das Menschenbild bei Marx. Ja. Und das bezog sich auf Frühschriften von Marx in den sogenannten Pariser Manuskripten. Und da war ich so erstaunt. Da ging es um das Thema Entfremdung. Entfremdung des Menschen in der Arbeit, vom Produkt der Arbeit. Entfremdung der Menschen untereinander, beziehungsweise Selbstentfremdung. Das hat der frühe Marx alles im Zusammenhang gesehen. Ganz andere Sichtweise als das, was ich nun gelernt hatte, von wegen, die Marktwirtschaft sei die beste aller Welten, wenn man alles nur den Märkten überlässt.
0: Also das, was heute Neoliberalismus heißt.
1: Ja, das war ja die Vorübungen dazu.
0: Ja. Wann haben Sie darüber nachgedacht oder wann ist Ihnen in Ihnen etwas, haben Sie etwas erkannt, was bis dahin für Sie unsichtbar war, für viele bis heute unsichtbar ist, nämlich die Struktur? Wir sehen ja immer nur, wir sehen Abläufe und was die Endergebnisse, wir diskutieren über Endergebnisse, was mit einem Land passiert, was plötzlich zahlungsunfähig ist oder wenn jemand seinen Beruf los wird, weil man das jetzt billiger produziert. Wir sehen dahinter ja nie, dann reden wir vielleicht darüber, dass die Banker zu viel Macht haben, aber wir sehen nie die Struktur und wir hinterfragen ja nie, wer die Struktur und die Spielregeln in der Struktur künstlich geschaffen hat. Dann haben Sie darüber nachgedacht, dass das ja alles keine Naturwissenschaft ist. Also Volkswirtschaft ist keine Naturwissenschaft, sondern es ist Theorie.
1: Das kam natürlich nicht schlagartig. Das kam allmählich nach und nach, wo ich zum Beispiel mehr und mehr darüber nachgedacht habe und die Frage auch in die entsprechenden Kurse reingetragen habe. Was ist eigentlich der Antrieb für Wirtschaften in unserem System? Ja, und das ist ja nun wesentlich Gewinn. Ja. Und dann habe ich mir erlaubt zu fragen, ja, und was ist denn der Gewinn? Wie kommt der denn zustande?
0: Ja.
1: Und was drückt er denn aus? Und was hat das denn für Konsequenzen, wenn alle in diese Richtung getrieben oder gelockt werden, also Anreiz oder Druck? Kann das nicht auch zu Fehlentwicklungen führen? Möge es noch so viel Gewinn für eine einzelne Unternehmung bringen oder Rendite oder in welcher Form auch immer.
0: Ja.
1: Aber das reicht doch nicht aus, diese Perspektive. Wie sieht es denn aus gesamtwirtschaftlicher Sicht aus? Sieht es aus, selbst wenn es gesamtwirtschaftlich was bringt, also Wirtschaftswachstum, Wachstumsrate des Sozialprodukts? Wie wirkt sich das denn auf gesellschaftliche Aspekte aus?
0: Spielte in Ihrem Originalstudium, nenne ich das jetzt mal, spielte da der Mensch eine Rolle?
1: Mensch kommt da auch begrifflich gar nicht vor. In der ganzen sogenannten neoklassischen Theorie ist nirgendwo von Menschen die Rede. Es wird dort unterteilt in Unternehmen, in private Haushalte, dann vielleicht im Staat.
0: Ja.
1: Die privaten Haushalte, da wird dann geguckt, ja, wie gestaltet sich denn das Konsumverhalten?
0: Ja.
1: Und dann kommen von Anfang an völlig absurde und weitestgehend realitätsferne Annahmen. Mhm. Angenommen, es sei, dass jeder Haushalt sich seiner Bedürfnisse, also jetzt nochmal Konsumbedürfnisse, voll bewusst sei und dass er dann auch voll informiert sei darüber, was diese Güter, die da nun angeboten werden, zur Bedürfnisbefriedigung beitragen, also zur Nutzenstiftung.
0: Ja.
1: Und dann, dass jeder Haushalt in jeder Konsumentscheidung und überhaupt in jeder Situation voll rational handelt. Mhm. Wäre es ein einzelner Mensch, hat man den genannt Homo economicus. Also
0: ja.
1: Latein macht sich ja immer besser.
0: Ja.
1: Dann denkt man gleich, oh, das ist jetzt ganz gelehrt.
0: Ja.
1: Naja, also jedenfalls unterm Strich kam bei diesen Theorien raus, wenn man die Haushalte alle sich frei entscheiden lässt, und das tun sie ja,
0: ja
1: freie Gesellschaft, dann drückt sich in der Nachfrage nach Gütern und Dienstleistungen eben letztlich deren Bedürfnisse aus. Und dann braucht es noch Anbieter, das sind die Unternehmen.
0: Mhm.
1: Da wird zwar nicht geleugnet, dass die deswegen wirtschaften, um Gewinn zu erwirtschaften, aber das kriegen sie eben nur, wenn sie die Bedürfnisse der Haushalte, also der Verbraucher, berücksichtigen. Mhm. Deswegen sind eigentlich die Souveränen, die bestimmen, wo es lang geht in der Wirtschaft, sind die Haushalte. Und die Unternehmen verdienen zwar, aber sie dienen.
0: Ja.
1: Ja. Und das
0: ist bestimmen
1: alles,
0: nicht.
1: Nein, nein, das ist alles ganz glatt, in sich logisch. Mhm. Das wird dann auch in mathematische Formeln gepackt.
0: Also ökonomische Macht hat mit politischer Macht nichts zu tun.
1: Die taucht überhaupt nicht auf, zunächst mal.
0: Ja.
1: Und ja.
0: Und dazu, damit das alles funktioniert zwischen dem Herstellungsprozess und dem der Bedürf, der das haben möchte, damit das alles gut zugeht und jeder mit allem versorgt wird und nicht einer alles hat, da braucht man eben dieses Geld als Tauschmittel, als Gutschein, universell einsetzbar. Dafür ist es da.
1: Ja, das Geld wurde merkwürdigerweise gar nicht groß erwähnt.
0: Nicht?
1: Nein. Das ist ja das Interessante.
0: In der Volkswirtschaftslehre.
1: Nein, dann gibt es sogar die Auffassung, und das ist die herrschende Lehre lange gewesen und für viele immer noch, Geld sei neutral, also das würde den Ablauf wirtschaftlichen Geschehens nicht irgendwie beeinflussen. Es läge wie ein Schleier über der Wirtschaft, aber nicht in dem Sinne als Verschleierung, sondern
0: als Katalysator.
1: Ja, es spielt keine Rolle und deswegen braucht man es auch nicht näher zu betrachten.
0: Mhm.
1: Das ist allen Ernstes da in etlichen dieser Theorien verankert.
0: Mhm. Zinsen spielen dann auch keine Rolle?
1: Ja, doch schon, so wie die Preise.
0: Ja. Alles positiv.
1: Ja, positiv. Die sind eben also im Gegenübertreten von Angebot und Nachfrage. Das sind ja dann immer hier diese Kurven oder Geraden.
0: Ja.
1: Da gibt es einen Schnittpunkt, das ist der Gleichgewichtspreis. Und zudem gleichen sich dann Angebot und Nachfrage aus.
0: Mhm.
1: Und würde man jetzt Preise verlangen oder vorschreiben, die da drüber liegen, dann wäre das Gleichgewicht gestört und dann gibt es erst Probleme.
0: Mhm.
1: Also durch Eingriffe in den Marktmechanismus entstehen Probleme.
0: Mhm.
1: Nicht durch den Marktmechanismus selber. Wenn man sich den selber überlässt bei den Preisen, dann reguliert sich alles zum Besten aller.
0: Mhm.
1: Und das wird dann eben auch übertragen auf andere Regulatoren, auf die Löhne, auf den Arbeitsmarkt.
0: Ja.
1: Da hat man dann das Angebot an Arbeitskraft und die Nachfrage nach Arbeitskraft. Und da gibt es einen Gleichgewichtslohn. Und wenn man davon abweicht, meinetwegen durch so böse Gewerkschaften, die den Lohn da höher setzen wollen, dann kommt alles durcheinander und dann sind die am besten,
0: Muss man sich nicht wundern, wenn es schief geht.
1: Ja.
0: Herr Professor Senf, in dieser Zeit, es wird ja von heute immer noch von sehr vielen Leuten so verkauft, ist ja so, dass das ja eigentlich eine Orientierung ist an dem, wie sie Natur interpretiert haben. Man versucht einfach natürlich Prozesse zu kopieren und das, was man hier ökonomisch eben versucht zu regeln, ist im Grunde das, was die Natur einem vorlebt. Das war eine Interpretation. Der Wald haushaltet so nicht, sage ich mal. Die Natur haushaltet nicht so nicht. Wann haben Sie ernsthafte Zweifel bekommen, als Sie gemerkt haben, was Geld ja eben auch ist? Ist ja auch ein Machtinstrument und vor allem Zins und Zinseszins ist ein Machtinstrument und hat eine verheerende Wirkung immer. Das muss man dann immer. Man muss nur lange genug warten. Wann haben Sie gemerkt, dass die Struktur dieses Systems destruktiven Charakter für die gesamte Gesellschaft hat?
1: Ja, das war schon deutlich später, weil ich erstmal im Zuge der Studentenbewegung dann in die Marx'sche Theorie eingestiegen bin, von der wir in meinem Studium ja nichts gehört haben, außer eben wirklich völlig plumpe und dumme Sprüche darüber, die diese Vorurteile gegen Marx nur verfestigt haben.
0: Ja.
1: Und dann habe ich es schon für nötig empfunden, also nicht mehr immer nur von den Studenten erzählen zu lassen, was Marx da dazu sagt und Kapitalakkumulation und Krise und was weiß ich nicht alles. Und Lohnarbeit und Kapital und sondern da wollte ich mich jetzt wirklich auch mal sachkundig machen und bin dann in die drei Bände des Kapitals eingestiegen, habe mich da durchgearbeitet, zum Glück in schöner Gegend auf dem Felsen auf der griechischen Insel Skiathos.
0: Ja. Hatte ich das Kapital auch möglich gewesen. Okay.
1: Und die griechischen Götter waren mir wohl wohlgesonnen, dass ich dann also auch Lernschwierigkeiten, die ich anfangs auch bei Marx hatte, er hat eine furchtbar komplizierte Sprache, dass die dann irgendwie mehr und mehr sich abbauten. Und dann war das irgendwann mal so, dass es wie ein Sog weiterging.
0: Ja.
1: Als ich Grundlegendes auch begrifflich da ja mir dann angeeignet hatte, dann war das und allerdings gleich verbunden mit dem Versuch, es für andere verständlicher zu machen und auch für mich erstmal habe ich vieles in jetzt nicht in mathematische Formeln, sondern in grafische Bilder, Abbildungen übertragen und daraus ist dann letztendlich ein Einführung ins marxische Kapital geworden, also in wesentliche Teile der marxischen Theorie aus diesen drei Bänden. Das hieß damals Politische Ökonomie des Kapitalismus.
0: In
1: zwei Bänden ist das erschienen.
0: Mhm.
1: Ja, und das war natürlich eine völlig andere Perspektive. Hier diese suggerierte Selbstregulierung, störungsfreie Selbstregulierung.
0: Das war die helle Seite des Kapitalismus und Marx war so die dunkle
1: angeblich,
0: Seite.
1: Die angeblich helle Seite. Und dann die Konflikte, die bei Marx im Vordergrund standen, also Klassenkonflikte, dann Krisenentwicklung und das Übergreifen von ökonomischen Prozessen auf gesellschaftliche Prozesse. Das war ja eine Blickerweiterung und Vertiefung. Das hatte ich mir gar nicht träumen lassen.
0: Wie kam denn damals in Berlin Ihre Dissertation an? Da waren Sie ja auch von diesem Geist schon so ein bisschen investiert. Dass Sie sagen, da muss man mal hinterfragen.
1: Ja, da war ich schon so weit, dass ich erkannt hatte, diese Ausrichtung nur an Gewinn. Das ist ja ein einzelwirtschaftliches Ziel.
0: Ja.
1: Also Einzelwirtschaft, Gesamtwirtschaft, Gesellschaft. Wären diese drei Ebenen. Das wäre ein einzelwirtschaftliches Ziel, also Ziel von einzelnen Wirtschaftsobjekten, in dem Fall von Unternehmen, von privaten Unternehmen.
0: Ja.
1: Dass das eben nicht, jedenfalls nicht notwendig, auf der höheren Ebene gesamtwirtschaftlich was Sinnvolles hervorbringt. Und selbst wenn, dann ist das noch lange keine Garantie dafür, dass es auf gesellschaftlicher Ebene, also in verschiedenen Bereichen, Umwelt war damals ganz am Anfang, Gesundheit, Soziales und was nicht alles,
0: der Staat an
1: Bildung, sich. Kultur, dass es dort auch was Sinnvolles hervorbringt. Nein, es kann ja geradezu das Gegenteil sein. Je mehr einzelwirtschaftliche Gewinne erwirtschaftet werden,
0: zum Beispiel ohne Rücksicht auf die Umwelt?
1: Ja, ohne Rücksicht auf die Umwelt, ohne Rücksicht auf die Beschäftigten, Arbeitskräfte und. Umso größer werden die Probleme. Also das war gar nicht vorgesehen, dass man darüber nachdenkt.
0: Können Sie sagen, das ist so ähnlich wie ein Augenarzt, der sich nur um das Auge kümmert und interessiert sich überhaupt nicht für den Rest des Patienten?
1: Ja, zum Beispiel.
0: So, was der da an Anästhesie und Nachpflege braucht, interessiert ihn gar nicht, sondern das Auge hat er repariert. Der Patient kann meinetwegen tot sein, es ist egal, das Auge ist klappt, das hat funktioniert. Ist das so, wie dort gelehrt wurde? Es gibt nur dieses Auge und wenn das funktioniert,
1: ja, der Blick ist eben im Wesentlichen einzelwirtschaftlich, obwohl das ja eigentlich Betriebswirtschaftslehre sein sollte, aber die volkswirtschaftlichen Theorien, also diese sogenannte neoklassische Theorie allen voran, und das ist die Grundlage des Neoliberalismus und der Globalisierung übrigens, diese Theorien sind so verengt in ihrem Blick, das hat mich irgendwo erschüttert. Mhm. Und bewegt, weil mir mehr und mehr erkennbar wurde, dass wir eben nicht in der besten aller Welten
0: leben. Das war aber auch ein Prozess, dass man es ja geschafft hatte, sie ein Stück weit zu vergiften, bis ihnen das klar geworden ist, durch den Kontakt mit diesen Studenten. Was hat das mit, das, wie man auch sie tarnen und täuschen konnte? Man hätte sie auch sehr gut, wenn sie jetzt die Studenten nicht getroffen hätte, sag ich mal, wären sie ein Vertreter dieser Wirtschaftsordnung geworden.
1: Ich hätte Chancen gehabt, also ich war ja damals hier nach Berlin gekommen als Assistent bei Professor Kurt Schmidt, der war einer der fünf Weisen im Sachverständigenrat. Ja. Und der hat seine Assistenten auch durchaus zum Teil darauf vorbereitet, dass sie später auch in diese Funktion vielleicht vordringen. Ja. Mhm. Und zum Teil ist das auch mit Assistenten von ihm geschehen. Ja. Der ging dann zwar von Berlin nach Mainz, da bin ich ihm nicht gefolgt, bin in Berlin geblieben, aber ich will nur andeuten, ich hätte vielleicht, ich weiß nicht, ob das jetzt eine Selbstüberschätzung ist, Chancen gehabt, in höhere Etagen jetzt in Wirtschaftswissenschaften vorzudringen und ja, wer weiß. Mhm. Aber mir war das so wichtig, diese Diskussion ernst zu nehmen, in die ich in der Studentenbewegung rein verwickelt wurde und sie zum Teil selbst angeregt habe. Mhm.
0: Hat das sie politisiert?
1: Naja, aber wie? Mhm. Ja.
0: Welche Rolle spielte damals ein Silvio Gesell? Wann sind Sie auf Silvio Gesell gestoßen?
1: Gehört habe ich wohl schon bei dem Repetitor, den ich vorhin erwähnt hatte. Ja. Aber weil ich im Studium in Bonn nie was davon gehört hatte, ist das wieder in Vergessenheit geraten. Es hat nicht so richtig gezündet.
0: Mhm. Können Sie dem Neu-User, dem jungen Menschen, der Silvio Gesell, der sich vielleicht für einen bekannten DJ hält, sagen, wer war Silvio Gesell?
1: Silvio Gesell war ja eigentlich, das war kein akademischer Wirtschaftswissenschaftler, er kam aus der Wirtschaftspraxis, also Erfahrung mit kleinen Unternehmen und mit Konjunkturschwankungen, dem Auf und Ab. Und er hat zum Beispiel beobachtet, dass in seinem Unternehmen alles in gleicher Weise weitergeführt werden mochte. Also sie haben genauso zuverlässig produziert oder gehandelt und dennoch gab es Konjunkturschwankungen. Also da wirkte etwas
0: auf sie ein.
1: Auf sie ein, die einzelnen Unternehmen, und er hat sich gefragt, was ist das denn? Wo mögen diese Schwankungen herkommen? Und das war ja, also sein Hauptwerk, was er veröffentlicht hat, war 1916, Die natürliche Wirtschaftsordnung, ist der Titel dieses Buches. Ja. Und da waren eben schon Erfahrungen dieser Art eingegangen und eingeflossen. Und er ist mehr und mehr auf die Rolle des Zinses und des Geldes gekommen und hat sich erlaubt, Fragen zu stellen, die sonst nicht gestellt wurden.
0: Das Zins und Zinseszins und Zinseszins, dass es einen Effekt hat, also dieses Wachstum, was nicht linear verläuft, sondern exponentiell, und dass das eine verheerende Entwicklung für die Gesellschaft ist. Das hat er ja als erster schon klar definiert, 1916.
1: Ja.
0: Wann haben Sie realisiert, als Sie das gelesen haben, was das bedeutet?
1: Wie gesagt, das erste Mal, als ich davon gehört hatte, da hat es noch nicht so gezündet bei mir. Das kam deutlich später, das kam erst nach meinem Durchgang durch die Marx'sche Theorie.
0: Bei Marx spielt der Zins nicht diese Rolle.
1: Nicht diese Rolle,
0: das nein. Das heißt, da war Silvio Gesell weiter auf diesem Gebiet.
1: Ja, ja, die kann Marxisten sagen, der hat sich auf ein Nebengleis begeben und lenkt nur von dem Hauptkonflikt ab, also dem Konflikt Lohn, Arbeit und Kapital. Und der findet statt in der Produktionssphäre. Und wenn dir jetzt jemand sagt, da ist aber ein großes Problem, in der sogenannten Zirkulationssphäre, also ja, wo die Waren produziert werden und dann vom Unternehmen über alle möglichen Stufen, Großhandel, Einzelhandel, ja, landen beim Verbraucher. Das wurde Zirkulation genannt.
0: Und der Zwang, den Profit ständig zu erhöhen, um Zins und Zinseszins bedienen zu können, was wieder Druck auf die Arbeitsbedingungen macht. Das hat damit zu tun.
1: Ja, aber sagen wir mal, dogmatische Marxisten, ja, haben das so verinnerlicht, dass sie sagen, der Hauptkonflikt oder überhaupt der wesentliche Konflikt ist in der Produktion. Also der Druck hier durch Profitorientierung, ja, auf Kostensenkung, und die finden im Arbeitsprozess statt und dann Fließbandarbeit, ja, und so weiter, ja, und Arbeitszeitverlängerung. Das ist ja auch alles richtig.
0: Ja. Aber nur ein
1: und
0: Teil.
1: Auch wichtig, mhm, aber es ist nur ein Teil, mhm, eines Geschehens. Und für die meisten Marxisten ist es aber schon fast Sünde, wenn man dann den Blick richtet auf andere Teilbereiche, also, mhm, auf die Zirkulation, ja, auf das Geldsystem. Und das erschien mir gar nicht so vernünftig. Wenn im Geldsystem auch Probleme angelegt sind, dann ist es wichtig, sie möglichst zu verstehen, mhm, und dann ja zu gucken, was folgt daraus an Veränderungen, an notwendigen Veränderungen.
0: Herr Professor Senz, können Sie ein Beispiel mal nennen, warum Zins und Zinseszins, also dieses exponentielle Wachstum, wie es dann heißt, warum das schwierig ist für eine Gesellschaft?
1: Ja, also normalerweise tobe ich mich ja aus in meinen Veranstaltungen, da habe ich große Flächen, ja, in der Uni dann oder, ja, Fachhochschule, dann große ausklappbare Tafeln, ja, und anderswo, ja, große Flächen, ja, mit Papier beklebt. Ja. Ich mache es alles noch so ganz konventionell und handwerklich, ja, mit Filzstiften, und dann fange ich an zu malen. Das, ja, kann ich jetzt natürlich hier nur in die Luft, ja, da reinmalen. Also das wäre jetzt hier eine X-Achse in einem Koordinatensystem oder die Zeitachse.
0: Ja.
1: Ja, so und so viele Jahre.
0: Ja.
1: Das wäre, was passiert jetzt mit Geldbeträgen, wenn sie mit Zinseszins angelegt,
0: ja,
1: werden.
0: Ja.
1: Zinstragend angelegt werden. Ja. Und dann nehme ich nur mal ein Rechenbeispiel raus. Bei 5% Zinsen für Geldanlagen, was passiert mit den durch die Rückführung der Zinserträge, also indem die jährlichen Zinserträge immer wieder draufgepackt werden, ja, auf den schon angesammelten Betrag. Und das ist ja das, was den, genau, Zinseszins, ja, ausmacht.
0: Ja.
1: Dann wird in dem Beispiel nach knapp 15 Jahren, ich sage jetzt ruhig mal 15 Jahre,
0: ja,
1: wird aus einem Euro, machen wir es mal an dem Euro, wird es eine Verdoppelung geben. Aus einem Euro würden 2 Euro. Wenn man das weiterführt, also immer die Zinserträge noch draufpackt, ja, nach weiteren 15 Jahren, also dem gleichen Zeitraum nochmal,
0: ja,
1: oh, jetzt habe ich hier auf, ich muss ja vorsichtig sein.
0: Ja. Wo ist man denn dann?
1: Dann ist man nach 30 Jahren, werden aus 2 Euro 4 Euro.
0: Mhm.
1: Weitere 15 Jahre werden es, wird es wieder eine Verdopplung. Aus 4 wird 8.
0: Ja.
1: Also haben wir dann so eine Kurve hier.
0: Ja.
1: Und ich sage das jetzt mal, die Zahlenreihe hintereinander weg. Also 1, 2, 4, 8, 16, 32, da sind wir da schon,
0: mhm,
1: 64, mhm, 128, 256, 512, mhm, 1024, 2048, mhm, 4096, und das mag jetzt mal genug sein.
0: Das geht jetzt dann
1: das
0: richtig
1: geht in
0: durch die
1: einem
0: Decke.
1: Affen. Na, Affenzahn ist ja, viel zu harmlos.
0: Das sind kosmische Bewegungen, die sich da abspielen. Also die Steigerungsraten.
1: Es ist unvorstellbar. Also es geht, sagen wir mal, in astronomische, ja, Zahlen, ja, hinein. Ja.
0: Das heißt, solange man sich in diesem vorderen Bereich befindet, wenn so ein Geldsystem mitzieht, sagt man, alles ist normal, ist vielleicht für 2 oder 1,5, 3 Generationen, ja, kann man mit leben. Aber dann, an dem entscheidenden Punkt, wenn es spätestens von 32 auf 64 geht, dann geht dieser Kurs durch die Decke, und was macht das mit der Gesellschaft?
1: Ja, für die, die Geld angelegt haben, die macht es erstmal reich und in beschleunigtem Maße reich. Jedenfalls die, die viel Geld angelegt haben. Mhm. Längst nicht alle, die Zinserträge beziehen aus Geldanlagen, sind die Gewinner. Das könnten wir vielleicht nachher noch
0: kommen
1: mal
0: wir jetzt gleich drauf.
1: Näher beleuchten.
0: Also wenn jemand sagt, naja, ich habe ja Geld angelegt, warum soll der Zins abgeschafft werden? Ich verdiene daran, das ist richtig, nur das, was ich dort verdiene, wird woanders draufgelegt, weil um die hohen Gewinne bedienen zu können, muss der Staat ja Preise erhöhen, Steuern erhöhen. Das heißt, man zieht es aus der anderen Tasche raus.
1: Ja, so grob angedeutet. Vielleicht gehe ich da nachher nochmal näher drauf ein. Mhm. Aber jetzt erstmal die Frage, woher kommt das denn? Ja. Wie kann das denn überhaupt geschehen, ja. dieses immer schnellere Anwachsen ja. in Geschwindigkeiten hinein oder Beschleunigungen ja. hinein, die alles Vorstellbare übersteigen? Ja. Das geht doch nur, wenn diese Zinserträge kommen von Schuldnern. Ja. Also der Kredit oder dieses angelegte Geld, nehmen wir mal an, wird jetzt unmittelbar in Kredit verwandelt ja. und dann muss es einen Schuldner geben oder auch mehrere Schuldner, ja. die diese geforderten Zinsen aufbringen. Ja. Das heißt, den Zinserträgen auf dieser Seite stehen spiegelbildlich gegenüber die Zinslasten mhm. und die gehen ins Negative.
0: Ja. Das heißt, und mit den Gewinnen steigen auch die großen, die Zahl der Verlierer und die Verluste vor allem.
1: Ja, die
0: Verluste.
1: Ja. ja. ja.
0: Das ist den
1: die
0: Leuten
1: Verschuldung.
0: Nicht klar. Ja, das ist den Leuten nicht klar.
1: Ja, und das ist aber in dem System von Grund auf eingebaut.
0: Immer.
1: Immer. Mhm. Solange dieses Geld auf die Art und Weise in Umlauf kommt und in Umlauf gehalten wird, wie im herrschenden Geldsystem, wo der Zins eben diese Rolle spielt. Also ist doch die nächste Frage, wer kommt denn überhaupt in Frage als Schuldner? Und das sind zum Beispiel private Haushalte. Das sind die berühmten Häuslebauer zum ja. Beispiel oder auch Autos und was man alles auf Kredit kaufen kann. Bleiben wir ruhig mal bei den Häuslebauern. Dann sind es zum Beispiel private Unternehmen. Wenn sie investieren und selber aus Eigenmitteln nicht genügend dafür zur Verfügung haben, dann nehmen sie Kredit auf. Dann können es Staaten sein. Wenn die Staaten zwar Einnahmen haben, also Steuereinnahmen und aus allen möglichen anderen Quellen, aber wenn das nicht reicht, um die Staatsausgaben davon vollständig zu finanzieren, dann werden Kredite aufgenommen. Das nennt man Staatsverschuldung mhm. oder Staatsschuld.
0: Ja.
1: Ja, dann muss der Staat eben auch alljährlich Zinsen dafür aufbringen. Und wenn sich dieser Staatsschuldenberg, so wie die Geldvermögen in der Richtung, ja. auch immer weiter anhäuft, dann müssen auch wachsende Zinslasten mhm. irgendwo aufgebracht werden. Mhm. Das heißt, die Staaten geraten immer mehr unter Schuldendruck.
0: Wir müssen sehen, wo sie sparen können. Wir müssen verschlanken, Sozialabbau, Preisdruck, Löhne, geht alles das muss, damit die Zinsen, die immer stärker bedient werden müssen, bedient werden können.
1: Ja, ja, ja. Und das scheint auch alles ganz selbstverständlich zu sein.
0: Ja.
1: Alle Staaten, fast alle, sind verschuldet. Und da ist es auch zu kurz gegriffen, wenn man sagt, die Politiker sind schuld oder die Regierung ist schuld. Mhm. Und ja, das ist ja oft so die Ebene der politischen Auseinandersetzung. Und dann wird die Regierung abgewählt, eine andere kommt dran.
0: Im selben System.
1: Hat Riesenversprechungen gemacht, ja. dass sie den Schuldenberg abbauen wird ja. und so weiter. Und wenn man dann mal sich anguckt, auch in der Bundesrepublik über Jahrzehnte hinweg, entgegen all diesen gemachten Versprechungen ist der Schuldenberg immer weiter angestiegen.
0: Sie kommen nicht raus aus der Nummer.
1: Ja, und sind die Zinslasten immer weiter angestiegen. Und die einzige Chance, das alles noch zu bedienen, ist wirklich, dass andere Staatsausgaben mehr und mehr unter die Räder kommen. Mhm. Kürzen, kürzen, kürzen. Mhm. Man hat das ja immer wieder genannt, sparen, sparen, sparen. Aber im Grunde geht es ums Kürzen.
0: Ja.
1: Und Und merkwürdigerweise wird in den politischen Diskussionen die tiefer liegende Ursache überhaupt nicht angesprochen.
0: Würden Sie sagen, dieses System leidet unter permanenten chronischen Wirtschaftskrebs?
1: Ja, ein ungehemmtes Wachstum. Es ist ein Wachstum, dieses exponentielle Wachstum, was auch dem Krebsgeschehen zugrunde liegt. Ja. Deswegen habe ich auch schon vor vielen Jahren geschrieben und in meinen Vorträgen und Lehrveranstaltungen geredet, der Zins ist der Krebs des sozialen Organismus. Mhm. Also wenn man eine Wirtschaft, eine Gesellschaft wie einen lebenden Organismus betrachtet, und das ist er ja auch, ja, dann findet darin etwas statt auf der Grundlage des Zinseszinses, was krebsartig ist. Mhm.
0: Und am Ende dieses Krebses
1: werden die Lebensgrundlagen dieses Organismus immer mehr aufgezehrt und er bricht immer mehr zusammen beziehungsweise auseinander. Mhm.
0: Das heißt, die Gesellschaft richtet sich gegeneinander, weil allen wird das Lebenssaft entzogen und am Ende steht immer ein Krieg gegen ein anderes Land. Vorher wird aufgerüstet, die Preise werden erhöht, die Löhne werden gedrückt und am Ende kommt immer ein Krieg. Das ist doch dann das Resultat.
1: Ja, jedenfalls die Tendenz in diese Richtung ist gegeben. Ich würde das nicht sagen, dass das auf jeden Fall kommt. Ja. Denn das entmutigt ja auch, dass man sich gar nicht engagieren braucht. Es kommt ganz schlimm. Es kommt dann, wenn man nicht grundlegend erstmal das Problem versteht, und zwar nicht nur ein paar Leute, sondern wenn das mehr und mehr zur gesellschaftlichen Diskussion wird und daran gearbeitet wird, an anderen Strukturen, an Alternativen zum bestehenden Geldsystem.
0: Herr Senf, Sie haben Bücher darüber geschrieben, den gibt es jetzt schon über 20 Jahre. Der Tanz um den Gewinn ist ein Buch, die blinden Flecken der Ökonomie und das Buch, auf das wir uns hier im Moment beziehen, Der Nebel um das Geld, was ich nur jedem empfehlen kann. Die Materie ist zwar staubtrocken, Sie schreiben es aber so, dass man immer wieder das weglegt, denkt, der beschreibt die Realität und er beschreibt darin, dass es bisher gelungen ist, die Realität vor mir so zu verschleiern, dass sie für mich unsichtbar war, wie die Struktur war. Hier auf diesem Buch sieht man ja auch, es hat ja Auswirkungen auf die Wirtschaft, die Umwelt, die Gesellschaft, den Staat und die dritte Welt, der Zins. Und das heißt, in dem Geldsystem ist ein destruktiver Charakter durch Zins und Zinseszins eingebaut, der letztendlich zur Zerstörung von Gesellschaften führt. Und die maximale Zerstörung ist ja immer ein bewaffneter Konflikt und Gewaltbereitschaft. Was ich interessant finde, Ihre Bücher sind 20 Jahre alt. Im Vorgespräch haben Sie mir
1: nicht alle. Ja, das ist aber wirklich 20 Jahre alt.
0: 2006.
1: 1996.
0: 96, rausgekommen. Aber weil wir auch von Silvio Gesell gesprochen haben, ich möchte hier mal Silvio Gesell zitieren, den Sie in Ihren Büchern auch erwähnen. Silvio Gesell, wir, KenFM, hat ja mal damals eine Sendung gemacht aus Wörgl, das Wunder von Wörgl. Da wurde seine Idee umgesetzt, dass man Geld nicht tortet, es dem Kreislauf entzieht, sondern dass man die hohe Umlaufgeschwindigkeit hat, dass Geld seine Funktion wie Blut erfüllen kann, dass alle Organe versorgt werden, um es mal so auszudrücken.
1: Bildlich auszudrücken, ja.
0: Er hat geschrieben, trotz des heiligen Versprechens der Völker, das war 1916 oder 1918, wo er es geschrieben 18. hat, den Krieg für alle Zeiten zu ächten, also der Erste Weltkrieg war noch im Kreuz, trotz der Ruhe der Millionen, nie wieder Krieg. Entgegen all den Hoffnungen auf eine schöne Zukunft muss ich sagen, wenn das heutige Geldsystem, die Zinswirtschaft, beibehalten wird, so wage ich es heute zu behaupten, dass es keine 25 Jahre dauern wird, bis wir von einem neuen, noch furchtbareren Krieg stehen werden. Da hat er sich um 10 Jahre vertan. Er dachte, 43, 33 ging es dann schon wieder los. Wir sehen ja heute, was in Europa los ist. Wir sehen heute, was an Globalisierungskriegen, anders verkauft, los ist. All das hat mit dem Geldsystem zu tun. Und ich zitiere Sie hier aus einem Vortrag, weil Sie halten Ihre Vorträge ja mit einer Menge Humor. Was lange währt, währt endlich schlecht.
1: Wird endlich schlecht.
0: Das heißt, dieses System mit Zins und Zinseszins kann niemals funktionieren. Da kann man sich kaputt sparen. Man kann die Zinsen, die erbracht werden müssen, nicht erbringen. Und in der heutigen Gesellschaft sieht es ja so aus, dass wir von einem ausgeglichenen Staatshaushalt sprechen, wenn wir knapp 50% der Steuergelder aufwenden, um nur die Zinsen für die Schuld zu bedienen. Und das ist noch nicht das Ende der Fahnenstange. Warum ist das nicht allgemein bewusst in der Gesellschaft, was das anrichtet?
1: Tja, es ist eine kollektive Verdrängung, die da existiert. Und ich habe mich dann natürlich auch gefragt, wann hat das denn angefangen, dieses Thema, dass das verdrängt wird? Oder wann ist es denn auch mal vielleicht ein gesellschaftliches Thema gewesen, was man offen
0: diskutiert hat?
1: Ja.
0: Gab es solche Zeiten?
1: Ja, meine Recherchen, die haben mich zurückgeführt bis auf vor 3500 Jahren, bis in biblische Zeiten, bis in das Alte Testament. Mhm. Und da gibt es eine höchst interessante Geschichte von dem Josef, dem Traumdeuter. Die Geschichte kennen viele wahrscheinlich. Ja.
0: Drei magere Jahre, drei...
1: Ja, der war also, das war in Ägypten und da gab es einen Pharao und der Josef, der war inhaftiert und hatte sich hervorgetan als ganz ungewöhnlicher Traumdeuter. Und das hatte sich rumgesprochen bis zu dem Pharao, der nämlich geplagt war von Träumen der merkwürdigsten Art. Also dann waren immer wieder sieben fette Kühe und sieben magere Kühe und das nächste Mal dann sieben fette Ähren und sieben magere Ähren, also Getreide, Halme. Und immer wieder dieses mit sieben fett und mager. Ja, was mag das wohl sein, hat der Pharao dann diesen Josef, den Traumdeuter, gefragt. Und dann hat der gesagt, Folgendes, es werden sieben gute Jahre hier über das Land kommen, auch über die Landwirtschaft, reichhaltige Ernte. Aber danach wird es umkippen in sieben Dürrejahre. Und wenn nicht Vorsorge getroffen wird und Vorratshaltung getroffen wird, also jetzt mit Getreide, ja, dann werden furchtbare Hungersnöte ausbrechen. Und dann wird es zu Erschütterungen kommen, sozialen Erschütterungen und so weiter. Und das hat den Pharao überzeugt und er hat den Josef aus dem Knast rauskommen lassen und hat ihn zum Regierungschef
0: gemacht.
1: gemacht, ja. Okay. Und der hat dann einen Plan entwickelt und umgesetzt. Vorsorge in den sieben reichhaltigen Jahren, nämlich von den Bauern die Ernteüberschüsse einzusammeln. Ja. Und die in zentrale Vorratssilos zu bringen und zu lagern. Mhm. Ohne Gegenleistung. Ja. Also Jahr für Jahr wurden Ernteüberschüsse einfach eingezogen. Mhm. Und dann kam tatsächlich das erste Dürrejahr. Und die Ernten der Bauern reichten nicht mehr aus. Und dann haben die Bauern den Pharao gebeten, ihnen doch aus der Lagerhaltung dort Getreide zur Verfügung zu stellen. Also erstmal für ihre eigene Ernährung, zweitens für die Aussaat. Ja. Und das hat der Pharao auch gemacht, allerdings gegen Cash.
0: Gold.
1: Gold war das damals, Goldmünzen. Mhm. Und damit Goldmünzen gesamtwirtschaftlich Funktion erfüllen können, müssen sie ja von, ja, also wir kennen den Spruch, Taler, du musst wandern. Ja. Müssen sie wandern, also müssen fließen sozusagen durch...
0: Damit sie diesen Wirtschaftsprozess am Laufen halten.
1: Ja.
0: Jetzt nimmt er dieses Gold und tut es in Safe.
1: Und tut es in Safe und unter Verschluss und das sieben Jahre hintereinander. Ja. Immer mehr, aber schon im ersten Jahr entzieht er dem Wirtschaftskreislauf den Fluss, den bis dahin stattgefundenen Fluss des Goldes.
0: Das, was man heute unter Realwirtschaft, ich würde gerne was kaufen, aber ich habe kein Bargeld quasi.
1: Ja. Dann fehlt die Nachfrage und dann bricht das Angebot zusammen und so weiter. Mhm. Also alleine schon dieses Einkassieren von Gold und es der Zirkulation zu entziehen, wäre eine ausreichende Ursache gewesen für eine Wirtschaftskrise.
0: Also die Wirtschaft leidet dann unter...
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3: 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Mit Durchsuchungen in Deutschland und den Niederlanden ist die Polizei gegen eine international operierende türkische Goldschmugglerbande vorgegangen. Nach bisherigen Ermittlungen sollen Mitglieder der Bande mit Geld, das vor allem aus Drogengeschäften stammte, bei involvierten Juwelieren Altgold angekauft haben. Das Gold soll anschließend eingeschmolzen und zu Schmelzgoldbarren verarbeitet worden sein, die dann per Flugzeug oder mit speziell präparierten Fahrzeugen in die Türkei gebracht wurden. Auf diese Weise sollen in einem Zeitraum von 6 Jahren bis zu 4 Tonnen Gold mit einem Wert bis zu 210 Millionen Euro in die Türkei geschmuggelt worden sein. Thüringens derzeitiger CDU-Ministerpräsident Mario Vogt ist seinen Doktortitel endgültig los. Wie Apollo News berichtet, hat Vogt seine Klage gegen die Technische Universität Chemnitz zurückgezogen. Die Universität hatte ihm den Titel wegen Plagiaten in seiner Doktorarbeit aberkannt. In einer Stellungnahme sagte Vogt, das sei kein Schuldeingeständnis. Es zeichne sich aber ein jahrelanger Rechtsstreit ab und er wolle sich lieber auf seine Arbeit für Thüringen konzentrieren. Als Ministerpräsident zurücktreten will er nicht. Die Opposition sieht darin dagegen ein machtpolitisches Manöver und wirft Vogt vor, an seinem Amt zu kleben, um weiter Steuergeld zu kassieren. Die Koalitionspartner SPD und die nie gewählte Fraktion Thüringen gerecht haben sich nicht weiter dazu geäußert. Die Ermittlungen rund um den Berliner SPD-Co-Vorsitzenden Steffen Krach reichen inzwischen bis nach Niedersachsen. Die Deutsche Presseagentur berichtet, dass die Staatsanwaltschaft Hannover nun auch gegen den niedersächsischen SPD-Fraktionschef Stefan Politze ermittelt. Der Landtag hat dazu seine Immunität aufgehoben. Politze wird unter anderem Beihilfe zu wettbewerbsbeschränkenden Absprachen und Anstiftung zur Vorteilsgewährung vorgeworfen. Ob weiter Politiker aus der ehemaligen Arbeiterpartei SPD beteiligt sind, ist unklar. 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
1: Kassieren von Gold und es der Zirkulation
0: entziehen, ja,
1: zu entziehen, wäre eine ausreichende Ursache gewesen für eine Wirtschaftskrise.
0: Also die Wirtschaft leidet dann unter Blutarmut,
1: ja,
0: kann man sagen. Ja.
1: Und so ging das dann weiter. Das nächste Jahr war also nicht nur eine Wirtschaftskrise, sondern auch nochmal eine Dürre. Und dann wurde es immer schlimmer. Dann haben die gesagt, wir haben aber jetzt kein Gold mehr. Mhm. Wir würden ja gerne, aber bitte, bitte, ja, nimm doch was anderes. Nimm vielleicht unser Vieh, vielleicht, ja, erstmal nur zum Verpfänden. Ja. Wir bekommen das dann, wir zahlen das Geld dann
0: später wieder, zurück.
1: Mhm. Zahlen wir also diesen Kredit hier mit dem Getreide, zahlen wir später zurück. Mhm. Und wenn nicht, dann ist das Vieh, gehört das eben dir, also, ja, verpfänden. Ja, was haben wir da? Wir haben Kreditbedarf, wir haben Verschuldung und wir haben dann über die dingliche Sicherung, ja, die dann ja weggenommen wird, Eigentumsverlust, Enteignung. Das ist ein Muster, was in dieser biblischen Geschichte schon
0: beschrieben
1: thematisiert wurde. Also in der nächsten Runde, im nächsten Jahr, haben die Bauern dann gesagt, ja, jetzt haben wir auch kein Vieh mehr. Also es war ja alles ihre Existenzgrundlage. Ja. Was wir jetzt noch haben, ist Boden. Also übereignen wir die den Boden. Dann werden wir erst einmal zu Leibeigenen.
0: Ja.
1: Und ja, das in der übernächsten Runde, ja, was sollen wir denn jetzt noch? Jetzt können wir nur noch uns selber,
0: ja,
1: ja, opfern. Mhm. Also zu Sklaven wurden sie.
0: Ja.
1: Das ist so interessant. Das ist alles glasklar beschrieben in diesen paar Versen. Ich nenne auch mal die Stelle.
0: Ja.
1: Das ist 1. Buch Mose, Vers 47, 14, ja, und folgende dann. Diese Geschichte, die sollte man sich mal wirklich zu Gemüte führen.
0: Das heißt, das war schon, ist schon vor vielen Jahren, für vielen tausend Jahren Thema gewesen.
1: 3500 Jahre, so über den Daumen gepeilt.
0: Ja.
1: Muss das Thema gewesen sein. Ob das jetzt Realgeschichte war,
0: ja,
1: oder nicht.
0: Oder eine Metapher, die etwas erzählen soll.
1: Genau.
0: Ja.
1: Darauf kommt es gar nicht an. Es war ein Thema.
0: Gab es in der Menschheitsgeschichte eine Zeit, die von Blüte beherrscht war, von Aufbruchstimmung, von Schaffungskraft, auch in der Kunst, wo es keine Zinsen gab?
1: Ja, aber vorher würde ich gerne mindestens mal andeuten, dass es noch ein ähnliches Muster x-mal gegeben hat. Also wie ein Thema in der Musik mit Variationen, ja, wo jede einzelne Variation ja nicht identisch ist mit den anderen. Ja. Und dennoch hört man das Thema.

0: Und die anderen waren die, also die größte Zahl der Bevölkerung waren die Leibeigenen.
1: Ja.
0: Und die haben sich gegen dieses Herrschaftssystem aufgelehnt und den, ja, die Grundstücksbesitzer und ja, sozusagen weggejagt, ja, enteignet. Mhm. Und dann unter den Revolutionären den Grund und Boden, die Ländereien, gleichmäßig aufgeteilt. Also jeder kriegt die gleiche Zahl von, wir würden sagen, Quadratmetern oder Hektar oder was. Ja, schön, wunderbar. Die Revolution hatte gesiegt, dachten sie. Mhm. Tatsächlich hat sich aber von Anfang an da etwas eingeschlichen, was sozusagen die Früchte der Revolution zunichte machte. Ja. Nämlich unterschiedliche Erträge auf den einzelnen Äckern, weil die unterschiedlich von Natur aus
1: fruchtbar sind,
0: ergiebig und fruchtbar oder weniger fruchtbar sind und oder weil die einzelnen unterschiedlich gewirtschaftet haben.
1: Das heißt, bei dem einen reicht es und bei dem anderen eben nicht.
0: Ja, und wenn es...
1: Mit Abhängigkeiten.
0: Genau. Und bei denen, wo es nicht mehr reichte, weder für die Aussaat noch für die eigene, für den eigenen Lebensunterhalt, also was Getreide anlangt, da haben die jetzt nicht von ihren anderen früheren revolutionären Kollegen sozusagen die Differenz ausgeglichen bekommen.
1: Wie das sondern, der gute Revolutionär machen würde.
0: Sondern, ja, eigentlich sondern,
1: auch wieder gegen eine Gegenleistung.
0: Gegen Gegenleistung, ja. Und gegen, naja, Zins und gegen, wenn das nicht aufgebracht wird, dann Enteignung.
1: Ja.
0: Also Verpfändung des Bodens.
1: Das heißt, im Grunde ist das eine Privatisierung damals gewesen.
0: So hat sich im, über mehrere Generationen, das sind ja Prozesse, die relativ langsam voranschreiten, über mehrere Generationen hat sich eine neue Klasse von Großgrundbesitzern oder Eigentümern gebildet auf der einen Seite und eine Masse von Abgestürzten, die waren ihr erkämpftes Land als Eigentum waren sie losgeworden. Ja. Enteignung.
1: Ja.
0: Das ist doch verblüffend. Gleiche Ablauf zu einer anderen Zeit, unter anderen Bedingungen, aber mit dem Resultat Absturz ins Bodenlose. Mhm. Dann gab es im Frühkapitalismus die Bauernbefreiung, die sich von den Feudalherren befreien wollten, was ja auch unglaublich war, die mussten ackern und ackern und einen großen Teil immer abliefern und hatten selber da oftmals nicht viel zum Überleben. Und dann gab es ja mehr und mehr Bauernaufstände und schließlich haben sie sich erkämpft, sich frei zu kaufen, also das Stück Land, was sie eh beackert haben, als Eigentum zu bekommen und auf eigene Rechnung zu bewirtschaften. Ja, das war ja wieder ein Sieg der Revolution. Aber wieder Pustekuchen. Warum? Um sich frei zu kaufen, mussten sie ja erstmal bestimmte Beträge angesammelt haben, was sie in den wenigsten Fällen hatten. Das hat Marx übrigens alles sehr klar beschrieben.
1: Also wieder einen Kredit aufnehmen und wieder in diese
0: Marx in dem das ist der erste Band, ich glaube 24. Kapitel, die ursprüngliche Akkumulation. So heißt dieses Kapitel. Und ja, da musste Kredit aufnehmen und so weiter und so fort, konnten das nicht bedienen, sind ihren Boden losgeworden. Und dann ist der Boden ganz anders bearbeitet worden in England. Dann war nicht mehr hier Gemüseanbau und sonst was, sondern Schafszucht und Rohstoff für Wolle und Textilmanufakturen, die kapitalistisch betrieben wurden. Und dann waren die ganzen freigesetzten Bauern, die waren überflüssig und sind mit Gewalt vertrieben worden. Ja. Es hat unglaubliches Gemetzel gegeben. Ja. Das ist alles im Zusammenhang damit. Selbst die Auswanderungswellen dann von England.
1: Die dazu führen, was wir heute in der dritten Welt haben, in Afrika, eben auch hochverschuldete afrikanische Staaten, bei der Weltbank, beim IWF und so weiter. Und dann eben Landgrabbing, wird das entzogen und so weiter. Das heißt, es wiederholt sich letztendlich in der Geschichte der Menschheit. Aber deswegen nochmal, gab es eine Zeit, wo das mal eine Pause war, wo man gesagt hat, wir machen das mal anders?
0: Ja, in Mitteleuropa, das ist das sogenannte blühende Hochmittelalter gewesen. Mhm. Ungefähr so 1050 bis 1350. Mhm. Da habe ich in der Schule nichts im Geschichtsunterricht erfahren, im Ökonomiestudium nichts erfahren und. Und ansonsten auch nicht, also in der Allgemeinbildung.
1: Halten Sie das für Zufall?
0: Ich habe

0: mich natürlich gefragt, warum habe ich da nichts erfahren? Mhm. Und ja, irgendwann, wenn man da keine plausible Antwort drauf findet, ja, denkt man natürlich auch dran, ja, gab es da irgendwelche Interessen, die das auf die Spur gesetzt haben? Aber da will ich mal gar nicht drauf eingehen. Ja. Erstmal die Erkenntnis, da gab es mal 300 Jahre blühende Wirtschaft, blühende Kultur, ein Aufblühen der Sinnesfreude, jetzt nicht nur in den herrschenden Schichten und Klassen, die haben sich sehr oft da gut gehen lassen und über die Stränge geschlagen und sonst was. Nein, die allgemeine Bevölkerung hatte materiell ausgesorgt und es war nicht dieser Druck, der durch viele andere Phasen der Geschichte auf der Bevölkerung lastete, sondern die haben ihre Feste gefeiert. Mhm. Und unglaublich, wäre darüber Silvio Gesell war auf die Spur schon gekommen,
1: ja, ja,
0: und in seine Fußstapfen getreten ist dann später in den 50er Jahren Karl Walker.
1: Ja, das Geld in der Geschichte.
0: Das Geld in der Geschichte. Mhm. Das Buch ist im Internet als PDF-Datei kostenlos runterzuladen.
1: Wir hängen sowieso alle Links von Büchern in diesem Gespräch rein. Für jemand, der sich da in diesem Gespräch vertiefen möchte, auch was die Geschichte der Wahrnehmung von Geld angeht.
0: Vielleicht ganz kurz, warum es da geblüht hat. Also diese Interpretation dieser Geldreformer war folgende. Es war eigentlich ein Geld damals in Umlauf, wo man sagen würde, das sind aber schlechte Münzen, ne? Blechzeug, dünnes Blech und nicht massives Gold oder massives Silber mit dem scheinbar immanenten, innewohnenden Wert, sondern wirklich billiges Blech.
1: Ja,
0: ja, und da brachen sogar dann die Ränder ab. Ja. Wenn das eine Weile lang von Hand zu Hand gegangen ist, dann war dann nur noch ein Teil davon übrig geblieben. Also wirklich eigentlich der letzte Dreck.
1: Ja.
0: Und das hatte den Effekt, dass man nicht scharf drauf war, diese Münzen irgendwo zu sammeln und zu horten.
1: Die verrotten.
0: Ja, die sind ja schon verrottet.
1: Ja.
0: Also
1: weg damit, wenn man es hat, weg damit.
0: Schnell weg, weiterreichen.
1: Ja.
0: So wie das im Schwarzen Peter-Spiel ja auch der Fall ist. Da ist diese eine Karte, der Schwarze Peter. Die darf man beim Ende des Spieles, wenn das plötzlich eintritt, darf man die nicht in den eigenen Karten haben. Also das ist so ein ganz, wie so ein heißes Eisen, ganz schnell weiterreichen.
1: Das heißt, die Umlaufgeschwindigkeit des Geldes war gesichert. Hohe Umlaufgeschwindigkeit.
0: Ja. Und dann kam noch was anderes dazu. Von Zeit zu Zeit wurden diese alten Münzen eingezogen, also von der jeweiligen Staatsmacht. Das waren Bischöfe und Kurfürsten und was es da alles jeweils gab. Die hatten ja dann die Münzhoheit, die hatten sie dann vielleicht vom Kaiser verliehen bekommen. Und die legten immer Wert drauf, dass ihr Porträt wenigstens da eingestanzt ist in diese Münzen. Und wenn dann ein Münzherr starb oder irgendwie jedenfalls nicht mehr in der Funktion war, dann wurden aus dem Anlass diese Münzen, dieses dünne Blech eingezogen, eingeschmolzen, neu geprägt mit dem Porträt des Nachfolgers. Und das waren ursprünglich die Anlässe immer wieder dafür, in gewissen, aber nicht regelmäßigen Abständen, also unerwartet auch, diese Rückrufaktion sozusagen da zu veranstalten. Und da war mit verbunden, wenn jetzt die neuen Münzen, also 100 Münzen hier in die Richtung und jetzt neue Münzen zurückgegeben wurden, mit einem Abschlag waren die versehen. Mit einem Abschlag für den Staatsschatz, also für die Schatztruhe.
1: Ja.
0: Das war das denkbar einfachste, transparenteste und nicht zu umgehende Steuersystem.
1: Ja.
0: Sagen wir mal 20% Schlagschatz, so nannte man das. Also Abschlag für den Staatsschatz. Dann war da kein Entrinnen. Man kam an die neuen Münzen nur ran durch diese Art von Umtausch.
1: Das war damals quasi die Zentralbank. So muss man es sehen.
0: Ja.
1: Der hat es hergestellt, der war der Staat, der hatte die Hoheit und er hat es auch nicht privatisiert. Es gab keine Bank, die das für ihn tat.
0: Ja. Mhm. Ja. Ja, und später sind diese Abstände wohl verkürzt worden, also auch noch während der Amtszeit eines dieser Herrscher sind die Fristen verkürzt worden, aber sie sind nie vorher bekannt gegeben worden, sondern jederzeit konnte das eintreten. Und dadurch, wenn man da ordentlich gesammelt hätte, gehortet hätte, hätte man ja mit so einer Umtauschaktion immer diese Verluste gehabt.
1: Also das war entscheidend, dass man kein Geld im Haus hat, sondern das musste man in irgendeiner Art von Leistung umsetzen.
0: Ja.
1: Nicht sparen, nicht horten, nicht
0: ausgeben den Kreislauf entziehen. Für Güter und Dienstleistungen oder eben für andere, also anbieten als Kredit, aber dann nicht sagen, du kriegst den Kredit nur, wenn du mir so und so viel Zinsen zahlst und eine dingliche Sicherheit hast hier und anbietest. Sondern wenn du mir das Geld abnimmst, weil wenn ich es behalte, entwertet sich's. Ja, da bin ich der Gelackmeierte.
1: Ja.
0: Und das muss wohl, also jedenfalls wird das von Gesell so interpretiert und Karl Walker geht ja auch in die Richtung und einige andere Geldreformer, dass das die eigentliche Ursache gewesen sei, dieser kontinuierliche Geldfluss.
1: Mhm.
0: Kein Horten, kein Erpressen sozusagen derjenigen, die Geld zurückhalten können, um es anzusammeln und es nur rausrücken gegen Zins. Und über den Zins kommt der Zinseszins. All das
1: gab es
0: hat
1: nicht.
0: Keine Rolle gespielt. 300 Jahre lang keine Rolle gespielt.
1: Es gab auch nur diesen Markt, es gab keinen Investmentmarkt.
0: Ja, das auch sowieso nicht.
1: Hätte es war
0: Realwirtschaft.
1: Ja.
0: Mhm. Nur Realwirtschaft, also in unseren heutigen Begriffen. Und in dieser Zeit sind die mittelalterlichen Städte, wie die Pilze aus dem Boden geschossen, das muss ja alles finanziert werden.
1: Ja.
0: Heute, wenn man sich das wünschen würde, mal eine Stadt so künstlerisch...
1: Wie soll das bezahlt werden?
0: Das kann doch keiner bezahlen.
1: Ja.
0: Und damals haben sie es bezahlen können.
1: Ja.
0: Auf der Grundlage eines Geldsystems ohne Zins und Zinseszins. Und das bedeutet ja auch, das, was im Zinssystem nach ein paar Jahrzehnten immer wieder sich entwickelt. Also hier dieses Auseinanderentwickeln von Geldvermögen hier und Schulden hier.
1: Der programmierte Crash.
0: Das ist ja vorprogrammiert, dass das sich entladen muss.
1: Ja.
0: Also
1: das ist ja akustisch ist gesehen eine Rückkopplung.
0: Ja, wie eine Hochspannung, die sich da aufbaut. Und dann es muss zu solchen Entladungsprozessen kommen.
1: Mhm.
0: Und was ist das konkret? Es sind Entwertungsprozesse.
1: Ja.
0: Das heißt, in welcher Form auch immer, die Forderungen der Gläubiger, das sind ja die hier, müssen sich entwerten oder müssen entwertet werden. Ja, und wenn wir das mal auf aktuelle Situationen hier übertragen, da sind ja dann auch noch die Banken dazwischen, also die nehmen wir jetzt mal an, erstmal in der Funktion Geld annehmen von Geldanlegern und das weiterreichen.
1: Reine Dienstleister.
0: Ja. Als Dienstleister, die Banken sind dazwischen, sie haben in ihren Büchern dann natürlich auch Bewertungen jeweils der Forderungen und die Forderungen dann gekauft haben von den Banken, haben auch Bewertungen und denken, sie haben jetzt ein Vermögen, Geldvermögen, die müssen das ja jetzt korrigieren, also entwerten, das nennt man abschreiben.
1: Ja.
0: Meinetwegen eine Forderung, die kann höchstens noch zur Hälfte eingetrieben werden.
1: Dann
0: wird es auf die Hälfte abgeschrieben.
1: Ja.
0: Und wenn eine Bank in ihrer Bilanz oder auch andere Geldanleger dann jetzt abschreiben, das geht ja in Richtung Verluste. Und schließlich droht der Bank der Bankrott. Da frage ich mich auch, warum eigentlich Bankrott? Also der Wortstamm Bank.
1: Ja,
0: ne?
1: Ja.
0: Bankrott. Ja, und
1: auf der anderen Seite stehen aber auch Menschen und ihre Arbeit und ihr Guthaben, was dann eben weg ist.
0: Ja, die Guthaben sind weg. Guthaben sind ja Forderungen.
1: Ja.
0: Aber die Schulden müssen ja auch irgendwo dann vernichtet werden.
1: Mhm.
0: Ja, und dann hieß es hier vor ein paar Jahren, vor der Weltfinanzkrise, too big to fail, also die großen Banken dürfen nicht scheitern, weil das gibt eine Kettenreaktion und dann wird es ganz schlimm. Also müssen die gerettet werden. Ja, aber mit wem denn und durch wen und mit was? Und dann sprang auf einmal der Staat ein.
1: Ja, der hatte plötzlich ganz viel Geld, um das zu tun.
0: Auf einmal hatte der Staat Geld, ja, um die Verluste der Banken auszugleichen, aufzufangen.
1: Das Geld, was er vorher nicht hatte, um soziale Dinge zu leisten, weil es so knapp war. Plötzlich war es multimilliardenmäßig da, um die Banken zu retten. Woher kam denn dieses Geld, Herr Senf?
0: Ja, das ist auch eine interessante Frage. Woher kommt überhaupt Geld? Woher kommen denn die Babys?
1: Ja.
0: Mit der Frage habe ich mich in meiner Jugend beschäftigt und fand keine plausiblen Antworten oder sie wurden mir nicht gegeben.
1: Sie haben ja gesagt, im Vorgespräch mit 18 wussten Sie immer noch nicht genau, wie das mit diesen Kindern und dem Nachwuchs passiert. Und die Gesellschaft ist, wenn es um Geld geht und wo das Geld überhaupt herkommt, beim Klapperstorch quasi stehen geblieben.
0: Ja, wirklich auf dem Niveau dieses Märchens von Klapperstorch.
1: Mhm.
0: Und da ist anzusetzen, woher ist zum Beispiel das Geld gekommen, hier in der Weltfinanzkrise.
1: Mhm.
0: Woher kann es im Prinzip kommen?
1: Ja.
0: Ja, irgendwie diffuse Vorstellungen sind ja schon da. Die Zentralbanken, die sind wohl die Quelle des Geldes oder der Geldschöpfung. Mhm. Ja, da ist ja auch ein Teil richtig. Wobei da auch mal zu fragen wäre, wer sind denn eigentlich die Zentralbanken? Die Frage ist auch nie gestellt worden. Es ist nur immer gelehrt worden, sie müssen unabhängig sein. Und unabhängig, ja, von wem denn? Vom Staat.
1: Mhm.
0: Ja, das ist richtig wie ein Dogma eingehämmert worden.
1: Ja.
0: Die müssen unabhängig vom Staat sein. Ja, aber wie machen die das denn jetzt mit der Geldschöpfung? Wo kommt das Geld her? Ich mach's mal kurz, letztendlich kommt es aus dem Nichts. Also jedenfalls seitdem die Goldwährung keine Rolle mehr spielt, sondern Papiergeld und Giralgeld. Aber bleiben wir erstmal beim Papiergeld. Das muss natürlich bedruckt werden.
1: Mhm. Und solange es die Bank nicht verlässt, ist es reines bedrucktes Papier. Zu Geld wird es erst, wenn es in den Umlauf gerät.
0: Ja.
1: Mhm. Und wie messen denn die Banken, die Zentralbanken, wie viel Geld benötigt wird, um ein Gleichgewicht gegenüber den produzierten Waren herzustellen? Wie machen die das denn?
0: Naja, eigentlich sollte es ja hinreichend Geld sein, was dann auch in den Wirtschaftskreislauf fließt und seine Wirkung entfaltet, also als Nachfrage wirksam wird nach Gütern, Dienstleistungen und so weiter. Und in dem Gegenübertreten von Angebot von Gütern und Dienstleistungen, von Sozialprodukt und der Nachfrage nach Sozialprodukt in Form von Geld bilden sich ja dann die Preise und das Preisniveau. Und das sollte, so haben wir es jedenfalls früher noch mal gelernt, möglichst stabil bleiben.
1: Also dieser Preisindex ist der Indikator für die EZB, wie viel Geld benötigt wird, um die ganzen Waren auch kaufen zu können.
0: Ja, das ist ähnlich wie ein Thermostat.
1: Ja,
0: man will die Temperatur, die Raumtemperatur, sagen wir mal, auf 20 Grad haben. Und dann gibt man mal mehr warmes Wasser in das System rein und dann geht das höher. 21, 22 Grad und dann gibt es eine Korrektur, das Zufuhr von warmem Wasser drosseln und dann geht es wieder runter und vielleicht geht es dann auf 19, 18 Grad, dann wird wieder aufgedreht. Also das ist so ein
1: Schwankungsprozess, der natürlich immer so pulsiert, weil natürlich auch damit zu tun hat, wie viele Menschen in dem Raum sind, wie das Wetter draußen ist. Das heißt, da reagiert das System flexibel, um es möglichst stabil zu halten.
0: Ja, genau. Das wäre eigentlich die Aufgabe einer Zentralbank, aber das setzt ja dann natürlich voraus, dass das Geld wirklich auch fließt.
1: Ja.
0: Zum Beispiel in einem Zentralheizungssystem.
1: Fließt das Wasser?
0: Ja, man kann es nur steuern und regulieren, wenn das Wasser fließt. Wenn das jetzt irgendwo ins Stocken kommt oder irgendwo ein Leck ist,
1: wo es der abfließt, das ablässt, dann
0: kann man da noch so viel daran rumsteuern. Das greift nicht.
1: Mhm.
0: Das ist aber nächster Schritt, nämlich der Hinweis darauf, dass es neben der Realwirtschaft eben noch die Finanzmärkte gibt,
1: das Geld hinfließt, weil es dort mehr Rendite machen
0: kann. Mhm. Ja, und nicht, weil dort etwas erwirtschaftet wird, sondern weil mit der Überflutung der Finanzmärkte, also nehmen wir es an den Aktien, ja, die Aktien, die schon mal emittiert, ausgegeben worden sind von einer Aktiengesellschaft und sie sich dann finanziert hat mit entsprechendem Geld derjenigen, die die Aktien gekauft haben. Das ist nur der erste Streich sozusagen. Mhm. Das nächste ist, dass diese Aktie den Besitzer wechseln kann. Und dann wechselt sie vom ersten zum zweiten, vom zweiten zum dritten, vom hundertsten zum hunderteinten und so weiter. Das heißt, diese Umsätze, die an den Finanzmärkten, und das ist jetzt ein Teil davon, ja, getätigt werden, die haben letztendlich mit dem ersten Geschäft, nämlich der Neuemission von Aktien, ja, mit dem Primärmarkt, ja, der Aktie, ja, nichts mehr zu tun. Das andere nennt man Sekundärmarkt, obwohl, ja, es Sekundär, Tertiär, Quartär, Quintär.
1: Das heißt, da versandet sehr viel Geld, weil es dort einfach andere Renditeversprechen gibt.
0: Ja, und die kommen aber, wie gesagt, nicht dadurch, dass jetzt die Aktiengesellschaften besser wirtschaften, ja, sondern dass die Finanzmärkte überflutet werden, mhm, mit diesem Geld. Und überfluten heißt ja, dass man dann in höherem Maße Nachfrage entfaltet nach, ja, Aktien. Und, ja, der Preis für Aktien ist der Kurs. Das, ja, heißt also, es gehen dann im Gefolge dieser Flutung der Aktienmärkte, gehen die Aktienkurse in die Höhe. Und dann der Index, ja, hier, ja, der DAX, ja. Und dann wird berichtet und das ganze Volk wird mit in dieses Pferderennen da geschickt, hineingezogen, mhm, und bebt und zittert mit. Und ja, auch heute ist der DAX, ja, er hat sich erholt und, ja, macht große Sprünge. Wir müssen uns alle freuen, ja, darüber, dass da der DAX springt. Ja. Das ist so absurd, weil, ja, keiner fragt ja, was liegt denn dem zugrunde? Ja.
1: Und das hat mit der Realwirtschaft relativ wenig zu tun, weil das ist alles nur eine Wette auf die Zukunft, wie sich entwickeln könnte. Aber das Geld, was dorthin fließt, das fehlt ja. Das heißt, Sie deuten, genau, ja auch an, dass die Zentralbank gar nicht mehr wirklich in der Lage ist, die Geldmengen zu kontrollieren, weil die Mittel, woran sie das abmisst, sich ja nur auf den Preisindex bezieht. Aber es gibt so viele Parameter außerhalb ihrer Range, dass sie gar nicht mehr weiß, was stimmt denn eigentlich noch von alledem.
0: Ja, und sie meint, sie gibt so lange Geld rein, ja, bis in der Realwirtschaft dann eben das Preisniveau steigt und dass das, ja, in Inflation einmündet. Ja. Und solange das nicht Inflation ist, muss sie immer noch mehr reingeben, ja, was wir jetzt ja in der letzten Zeit haben. Mhm. Und ja, und übersieht dabei, und das wird auch nicht gelehrt, ja, sie übersieht dabei, dass das, was sie immer mehr reingibt, zum Aufblasen dieser sogenannten Spekulationsblasen, mhm, an den Finanzmärkten.
1: Das ist das, was die in der Realwirtschaft ja auch beklagen. Sie kommen nicht an Geld ran, weil das Geld, was in den Markt gegeben wird, landet direkt auf den großen Spieltischen, nenne ich das mal. Ich kenne diese Zahl von 100 Euro, landen 4 in der Realwirtschaft, 96 landen eben auf diesen Spieltischen und machen dort irgendetwas, aber sorgen dafür, dass dort Geld ja gehortet wird, weil es ja dort nur lagert und sich immer weiter verspekuliert.
0: Ja, und da ist natürlich ein Riesenproblem, weil diese Spekulationsblasen, also das Steigen der Kurse, ja, das in die Höhe treiben, ja, der Kurse, das kann nicht beliebig so weitergehen. Ja. Das ging übrigens auch dem Börsenkrach 29 voraus. Ja. Das ist ein sehr interessanter, aufschlussreicher Kinofilm, Spielfilm mit Kurt Jorgens mal, ich glaube, 1968 in die Kinos gekommen. Das ist im Internet zu finden. Kann man auf YouTube oder so. Und da ist diese Überspekulation gewesen. Und, ja, damals schon unter der Regie, wenn man so will, oder unter dem, naja, also dem Wirken, ja, der US-amerikanischen Notenbank, der Federal Reserve System, der Fed, mhm, die hatte wesentlichen Anteil daran, diese Spekulation zu füttern, mhm, mit Geldschöpfung. Mhm. Plus auch das private Bankensystem, die können außerdem zusätzlich noch Geld schöpfen.
1: Indem sie eben Giralgeld aus dem Nichts schöpfen.
0: Ja, das lassen wir erstmal beiseite. Bleiben wir erstmal bei der Zentralbank. Jedenfalls kam es dann zum Börsenkrach und dann ist ja alles in kürzester Zeit abgestürzt. Mhm. Also dann die große Depression, Wirtschaftsdepression, ja, und. Mhm.
1: Und ich möchte an dieser Stelle einhaken, was unmittelbar nach so etwas passiert. Dass die Geldvermögen werden ja platt gemacht. Man ist dann mit dem Leiterwagen zum Bäcker gefahren. Das heißt, also das viele Geld, was man hatte, war plötzlich nichts mehr wert. Aber bei einem Neustart, dann wirklich ein Neustart, der stattgefunden hat, merkt man eben auch, was da an Zinsbelastung ja schon in diesem System mit drin war. Und deswegen haben viele auch in Aktien investiert, weil sie dachten, okay, damit können sie vielleicht auch ihre Kredite besser bedienen, weil die Zinsen, die sie hier generieren, die Gewinne, die sie hier generieren, die sind höher als die Zinsen, die sie zu bezahlen haben, bis es irgendwann die Blase platzt. Aber ich möchte auf etwas kommen, was ich in einem ihrer Bücher gelesen habe, eine Zahl, die so ungeheuerlich ist, dass man sich die Frage stellt, wo stehen wir denn eigentlich heute? Nach Ende des Zweiten Weltkrieges fand ja in Deutschland dieses Wirtschaftswunder statt, dieses legendäre Wirtschaftswunder unter Erhard und Co. Und damals hat die gesamte deutsche Wirtschaft 5,3 Milliarden benötigt, um diese Blüte zu entfalten.
0: Würde ich es nicht sehen. Also ein Stückchen hing es damit zusammen, dass dieser Wirtschaftsaufschwung ins Stocken geriet. Erstmals, Ende der 60er Jahre. Und da gab es die erste Rezession, also einen Rückgang in der Entwicklung des Sozialproduktes.
1: Eine gewisse Sättigung war eingetreten.
0: Eine gewisse Sättigung. Und die muss auch eintreten. Ja. Es geht nicht mit hohen Wachstumsraten auf Dauer, also entlang des exponentiellen Wachstums. Ja. Es geht in einer Welt begrenzter Ressourcen und begrenzter Absatzmärkte unmöglich. Es muss sich abschwächen. Ja,
1: irgendwann haben alle ihre Waschmaschine. Wir brauchen nicht 15.
0: Ja. Auch von den Ressourcen her. Ja. Die sind ja nicht unbegrenzt da. Ja. Es muss sich abschwächen. Es müssen sich auch die Durchschnittsrenditen abschwächen. Sie müssen geringer werden. Und das war damals ein Schock, weil man dachte, das Wirtschaftswunder, das läuft jetzt immer so weiter. Und da kam dann auch eine Wende in der Wirtschaftstheorie, also in der herrschenden Wirtschaftstheorie. Bis dahin war das so die Theorie und Ideologie der freien Marktwirtschaft schon ein Stückchen in einen Ordnungsrahmen gebracht. Das war der sogenannte Ordoliberalismus, also der Wettbewerb sollte gewährleistet werden. Kartelle und Marktvermachtungen sollten unterbunden werden. Aber ansonsten alles den Märkten überlassen. Und das hatte dann versagt. Das ging in der Phase nicht weiter.
1: Also musste man stimulieren?
0: Musste man doch von außen, also von außerhalb des Wirtschaftskreislaufs, intervenieren, was bis dahin als Sünde galt, dass der Staat eingreift.
1: Weil das da immer diese unsichtbare Hand, von der geredet wurde. Ne? Die macht das alleine, auf einmal muss der Staat dann doch kommen.
0: Ich meine, an der unsichtbaren Hand ist viel dran. Denn mit unsichtbaren Händen wird uns ganz viel aus der Tasche gezogen.
1: Das ist richtig.
0: Aber das ist so nicht gemeint.
1: Okay, aber darauf bezieht sich diese Stimulation, 5,3 Milliarden haben gereicht.
0: Das war so sogenannte keynesianische Politik, also zurückgehend auf John Maynard Keynes. Und ich habe jetzt so ein paar Begriffe hier, Neoliberalismus, Ordoliberalismus, Keynesianismus. Das ist vielleicht für Anfänger ein bisschen irritierend. Darüber habe ich auch ein Buch geschrieben, Die blinden Flecken der Ökonomie. Das ist erstmal ein Durchgang durch verschiedene bedeutende Wirtschaftstheorien. Also angefangen noch vor Adam Smith und dann Smith und dann Marx und und so weiter und so fort. Gesell habe ich auch mit einem.
1: Also ein Gang durch die Geschichte.
0: Dann eben ja auch Neoliberalismus und Keynesianismus. Alles, wie mir gesagt wurde, allgemein verständlich und anschaulich. Und es ist unheimlich spannend.
1: Wen lassen Sie so ein Buch denn eigentlich testlesen, bevor Sie es auf den Markt bringen?
0: Das sind ja meine jahrzehntelangen Lehrveranstaltungen gewesen.
1: Okay.
0: Das sind ja alles, also mit den Darstellungen, ob die anschaulich sind. Und wenn sie nicht waren, habe ich sie wieder rausgenommen.
1: Okay.
0: Also das sind Testläufe von jeweils 10, 15, 20 Jahren eben vorausgegangen. Jetzt nochmal zurück.
1: Ja.
0: Das war die Wende vom Ordoliberalismus zum Keynesianismus. Also der Staat wurde auf einmal in die Pflicht genommen. Der müsse die Wirtschaft ankurbeln. Wenn es schon die private Nachfrage von Unternehmen und Haushalten nicht hinreichend tut, aus bestimmten Gründen, die er auch analysiert hat. Und dann muss der Staat seinerseits Nachfrage schaffen, staatliche Nachfrage nach Sozialprodukt. Und da hat der Keynes sogar die abenteuerliche These aufgestellt, eigentlich ist es völlig wurscht, was er da nachfragt, Hauptsache das, egal was. Das ist so die Kurzformel, auf die ich das gebracht habe. Also, und wenn man Bauunternehmen beauftragt, Gruben auszuschaufeln und dann zuzuschaufeln und zwischendurch keine Kabel und Rohre verlegt werden und gar nichts, hinterher sieht es genauso aus wie vorher, da sagt er, sogar dadurch würde der Reichtum einer Volkswirtschaft steigen, weil das ja Arbeitsplätze schafft. Und die Lohnempfänger, die können dann wieder konsumieren und wird der Konsum angekurbelt. Da ist ja auch was dran. Ja. Trotzdem ist es ja Wahnsinn. Ja. Also bei gewissem, mit gewissem Abstand betrachtet, irgendetwas Sinnloses.
1: Ja. Aber da sieht man, dass diese Wissenschaft eine Theorie ist und keine Naturwissenschaft. Es ist eben nicht wie bei einem Apfel, der immer nach unten fällt, egal ob wir ihn hier wegwerfen oder in China. Er fällt einfach zum Erdmittelpunkt und nicht, je nach Wetter, könnte auch mal woanders hinfliegen. Das ist ja hier nicht so.
0: Naja, das klingt so, als wäre die Naturwissenschaft nun so erhaben über entsprechende grundlegende Kritik. Da bin ich auch zu Erkenntnissen gelangt, dass da auch noch ganz vieles im Busch liegt. Ja. Aber das ist jetzt nicht das Thema. Aber
1: zumindest diese Wirtschaftswissenschaft ist sehr, sehr, die gibt ja sich immer aus, als wäre das wie Mathematik 1 und 1 ist da 2 immer.
0: Ja, es wird der falsche Schein von Exaktheit geschaffen und erzeugt.
1: Eine Scheinrealität.
0: Auch in der Keynesischen Theorie, die ist dann durchmathematisiert worden, also mit bestimmten Grafiken und dann mathematischen Formeln, wo der Keynes selber sich geäußert hat. Der Keynes hatte ja sein Buch 1936, glaube ich, erstmals veröffentlicht. Mhm. Also dieses Buch, wo dieses ganze Weltbild da entwickelt wurde. Und dann hat ein anderer Wirtschaftsprof, der John Hicks, der hat gemeint, er müsse das in Grafiken packen, die der Keynes nie verwendet hat, und in bestimmte mathematische Formeln. Und der Keynes selber soll sich geäußert haben, dass er das überhaupt nicht versteht. Also, dass das seine Theorie sein soll. Gilt aber als das Keynesische Modell, wo alle Generationen von Studenten seither, da, also jedenfalls solange Keynes in war, dadurch geprügelt.
1: Ich springe jetzt mal, und das hat mit Ihnen zu, Sie haben mit Keynes
0: so. Nochmal zu dem Keynes. Da war dieses 5,3 Milliarden. Ja. Das war das Konjunkturprogramm, staatliche Konjunkturspritze wurde das genannt. 5,3 Milliarden. Und dann sprang tatsächlich die Wirtschaft an.
1: Das hatte auch damit zu tun, dass das Land damals noch nicht so verschuldet war.
0: Naja, klar.
1: Also das Geld ist nicht gleich in großen Teilen in die Zinstilgung geschlossen. Das muss man eben sehen. Ja. 5,3 Milliarden kriegen Sie heute hier nicht mehr einen Flughafen in Berlin fertig.
0: Ja.
1: Das hat damals für die gesamte Wirtschaft gereicht. Das kann man sich ja gar nicht mehr vorstellen. Ja. Ich möchte aber bei Keynes und bleiben und damit zu Ihnen kommen. Und zwar, das hat schon was mit Ihnen zu tun. Keynes war ja auch derjenige, der damals bei Bretton Woods namhaft mitgewirkt hat, die Idee einer globalen Währung, die die Amerikaner durchgesetzt haben, im Dollar, haben sie ja von den Nazis abgekupfert, das war ja eigentlich die Idee von Hilmar Schacht, der wollte ja eigentlich nur Reichsmark draufstehen, haben die Deutschen den Krieg nicht gewonnen, hat man gesagt, gute Idee, übernehmen wir, schreiben wir Dollar drauf. Keynes wollte eigentlich eine synthetische Währung, die eben nicht an Land angebunden ist. Und damals, weil es immer ja auch um vorgebliche und Regeln für eine Stabilität geht, damit es keine Unruhen gibt, damit alle alles haben, damit es keinen Krieg gibt. Gut, wir zimmern das jetzt in Bretton Woods zum Beispiel. In dem Jahr sind Sie ja geboren, 44. Ja. Da sind wir bei Keynes wieder. Der dann gesehen hat später ja, dass die Amerikaner hinter Gold einfach / den Dollar gedruckt haben. Und in Ihrem Buch habe ich etwas gelesen, was ich überall nie so gesehen habe. Und ich habe sehr viele Bücher über Geld gelesen, dass nämlich dieses hochgelobte Bretton Woods-System der festen Wechselkurse ein ganz fieser Schmu war. Können Sie vielleicht mal erklären, feste Wechselkurse bis 73 war das? Also warum hat man das eingeführt? Wie lief das? Und was war da etwas, was man übersehen hat, was mit dem Dollar zu tun hat?
0: Ja, das ist natürlich nicht ganz leicht, das jetzt in ein paar Sätzen und auch noch ohne bildliche Veranschaulichung hier zu bringen. Also das Bretton Woods-System hat dem Dollar eine ganz zentrale Rolle zugemessen. Ursprünglich auch dem britischen Pfund, aber das ist dann bald da aus dem Boot gekippt worden insoweit. Ja. Und dann war der Dollar sozusagen die Drehscheibe.
1: Die zentrale Maßeinheit.
0: Maßeinheit, und alles lief über den Dollar. Also wenn man aus D-Mark in den Franc wollte, ist das alle bezogen sich auf den Dollar, und darüber wurden sie auch in Beziehung zueinander gesetzt.
1: Ja.
0: Dann hatte der US-amerikanische Dollar eine merkwürdige Eigenschaft bekommen, nämlich es gab feste Wechselkurse, also zu allen anderen, und dadurch auch feste Wechselkurse der Währungen untereinander. Ja. Selbst für den Fall, dass in den USA jetzt über Zentralbank und auch über das private Bankensystem der Geldhahn aufgedreht wurde, also immer mehr Dollars in den Kreislauf reingegeben wurden, das hätte ja normalerweise Inflation in den USA, also in der Realwirtschaft erstmal.
1: Zu viel Geld gegenüber zu wenig Ware.
0: Ja, Inflation hervortreiben müssen. Und die normale Folge einer Binneninflation ist, dass diese Währung im Vergleich zu anderen stabilen Währungen an Wert, an Außenwert verliert.
1: Ja, die Kaufkraft im Ausland schwindet.
0: Ja, also der Umtausch von Dollar zu D-Mark, dass der nicht immer auf damals von 1 zu 4 war, sondern der hätte sich entwerten müssen. Da hätten sie eben nur noch 3 oder dann nur noch 2 D-Mark für einen Dollar bekommen. Ja. Das wäre eigentlich angemessen gewesen. Mhm. Aber das war verhindert, weil man gesagt hat, wichtig ist, dass die Wechselkurse nicht so sehr schwanken. Mhm. Stimmt auch. Ja. Aber wenn man sie dann festlegt und sonst nichts tut, dann schwappt diese entwertete Währung über, landet an den Devisenmärkten und da will eigentlich keiner mehr freiwillig die kaufen
1: zum überhöhten Kurs.
0: Da gab es dann die Pflicht der anderen Zentralbanken, also nehmen wir die Deutsche Bundesbank, die Pflicht, den längst entwerteten Dollar zu dem überhöhten Wechselkurs abzuschöpfen, sofern sich ansonsten freiwillig keiner mehr dafür
1: interessiert hat. Was hat die Bundesbank mit diesem Dollar denn gemacht?
0: Ja, den hat sie zu sich in Dollarreserve genommen, in ihren Keller, jetzt mal ganz einfach bildlich gesprochen, und hat dafür harte, stabile D-Mark in Umlauf gebracht, also an die Amerikaner.
1: Und die haben dann wirklich Hardware in Deutschland eingekauft?
0: Und die haben dann mit dieser D-Mark in Deutschland eingekauft oder in Deutschland investiert. Mhm. Man kann sagen, zum halben Preis eingekauft oder zur doppelten Rendite investiert. Ja. Das ist jetzt ganz grob angedeutet.
1: Ja. Aber das ist ja bis heute, ist es ja nicht so klar gesehen. Sie sind ja derjenige, der das offen ausspricht. Das ist ja Betrug. Das ist ja dann Falschgeld, was die benutzen.
0: Das ist Falschgeld, ja.
1: Mhm. Ja. Wie gehen Sie denn damit um als Professor für Volkswirtschaft, dass die Amerikaner mit Falschgeld, bis heute, läuft ja weiter, mit Falschgeld, es gibt ja eine Dollarschwemme ohne Ende, die überall haben, große Länder, China sind die größten Schuldner, haben die Dollars im Schrank und wissen ganz genau, dafür können sie in den Vereinigten Staaten gar keine Produkte kaufen, die gibt es ja gar nicht.
0: Ja, es hatte sich schon was geändert, nämlich es gab dann eine Dollarkrise, das war Ende der 60er Jahre. Mhm. Es gab unter de Gaulle ein Abnabeln von der Vormachtstellung der Dollarherrschaft der USA.
1: Man hat auch die NATO befohlen, nach Belgien zu gehen, also raus aus Paris.
0: Ja, und de Gaulle hat dann auch gefordert, was ich noch nicht erwähnt habe, diese Dollarreserven, wo wir vorhin bei der Deutschen Bundesbank waren, die im Keller der Deutschen Bundesbank. Da war im Bretton Woods-Abkommen garantiert, dass die jederzeit zu einem festgelegten Dollar-Gold-Verhältnis in Gold eingetauscht würden, eingewechselt würden. Und das schien ja hinreichende Sicherheit zu haben. Dann können wir auch die Dollar annehmen, wenn wir davon ausgehen, dass wir die jederzeit in Gold umtauschen können. Und das kann man ja nicht so beliebig aus dem Hut zaubern, wie Papiergeld oder Giralgeld. Ja, nur hatte davon kein Land Gebrauch gemacht.
1: Aber jetzt die Franzosen.
0: Die Franzosen unter de Gaulle haben zum ersten Mal gesagt, bitteschön, wir möchten hier auf das vertraglich verbriefte Recht zurückkommen und bitteschön Dollar aus unseren Reserven gegen Gold. Ja, und da war dann diese berühmte Erklärung von Präsident Nixon, Fernsehansprache an die Nation und an die Welt, und die Botschaft lautete, nix gibt's.
1: Ja.
0: Ich sage ja immer, deswegen ist der Nixon.
1: Ja.
0: Nix gibt's. Kein Gold gibt's. Die Goldbindung des US-amerikanischen Dollars und damit die Goldeinlösegarantie
1: ist aufgehoben.
0: ist aufgehoben, dass aus der Situation und Position eines internationalen Schuldners, denn sie schuldeten ja den anderen Ländern, ja, diese Zusage, ja, einzuhalten, ja, der Schuldner windet sich aus seiner Schuld heraus und sagt, nichts gibt's. Mhm. Ich zahle da nicht das, wozu ich mich verpflichtet habe.
1: Diese Großzügigkeit, die man sich selbst gewährt, die haben wir jetzt ja zuletzt in Griechenland dann doch nicht gesehen. Das, ja, wechselt scheinbar.
0: Das kann sich auch nicht jede Nation erlauben. Mhm. Also das ist mir dann eben immer deutlicher geworden. Ich habe anfangs ja ökonomische Zusammenhänge gar nicht so mit Politik oder gar mit Geostrategie und sonst was da in Zusammenhang gebracht. Aber es wurde immer offensichtlicher, dass durch die Schaffung bestimmter Strukturen bestimmte Dynamiken auf den Weg gebracht, mhm, wurden. Und dass es dann noch darauf ankam, das Geschehen so zu verschleiern, so zu verklausulieren, dass es keiner versteht. Mhm. Und dann kann ein Herrschaftssystem seine Wirkung entfalten.
1: Es lebt davon, dass keine Transparenz da ist.
0: Der herrschenden, mhm, Macht. Mhm. Ja.
1: Ist das eins der großen Bankgeheimnisse, dass eine solche Macht tun und lassen kann, was sie will, welche Funktion auch der Zins hat, dass man Geld aus dem Nichts schöpfen kann und dass man die Regeln, die man anderen auferlegt, dass man sie zwischendurch auch sich gar nicht dran. Ist das das große Bankgeheimnis?
0: Ja, es sind mehrere Bankgeheimnisse, aber das gehört dazu. Also, mhm, diese Dollarrolle, ja, das ist wirklich, es ist ungeheuerlich. Und, mhm, das war auch etwas, da bin ich schon zur Zeit der Studentenbewegung drauf gekommen. Ja. Und das hat mich wirklich aufgewühlt. Mhm. Ich war so ein Bewunderer, ja, früher, ja, ja, als Schüler noch und als Student auch noch, der USA in jeder Hinsicht. Und hier Rock'n'Roll und tolle Landschaften und alles Mögliche, mhm, und Kaugummi. Und das ist wirklich so in Trümmer zusammengefallen. Mhm. Also diese gigantischen Täuschungen, das wollte natürlich verarbeitet werden.
1: Mhm. Und hat man ihnen vorgeworfen, dass sie anti-amerikanisch seien?
0: Na ja, sicher kommt sowas dann ganz schnell.
1: Bekamen sie im Wissenschaftsbetrieb nicht Probleme?
0: Ja, ich habe ja an der TU dann Probleme, also ich war Assistent an der TU, ja, im Fachbereich oder damals hieß das noch Fakultät oder so, Wirtschaftswissenschaften, und hätte als Assistent noch 2 Jahre verlängert werden müssen, wenn ich in der Zeit eine Dissertation abschließen würde. Mhm. Das war also routinemäßig dann damals im neuen Universitätsgesetz so verankert. Und durch unser Engagement, also ich hatte ja einige Mitstreiter da und natürlich auch den Rückenwind großer Teile der Studentenbewegung in dieser Fakultät, hatten wir vieles kritisch erarbeitet und dann Skripten erstellt und ein Lehrbuch, ein dreibändiges Lehrbuch zusammen mit Dieter Timmermann damals, Denken in gesamtwirtschaftlichen Zusammenhängen. Mhm. Das war alles in der Richtung, Denkanstöße zu geben. Ja, nicht Fertiges vorzustanzen, sondern Denkanstöße zu geben. Mhm. Und dafür waren wir schon, also einige der Assistenten besonders, ins Visier geraten, sagen wir mal so. Mhm. Und das endete dann oder führte dann dazu, dass wir, also Timmermann und ich, keine Vertragsverlängerung bekamen. Das war faktisch der Rausschmiss. Ja. Und damit war diese Speerspitze, so wurde das damals auch zuweilen genannt, die war, ja, also zerschlagen.
1: Hat es in Ihnen den Revoluzzer geweckt? Oder waren Sie das sowieso schon?
0: Ja, ich meine, was ist ein Revoluzzer? Also ich habe
1: ja jemand, der gefragt, aus einer Ungerechtigkeit herausgespeist sagt, Entschuldigung, ich bin moralisch-ethisch im Recht, vor allem das, was ich auch recherchiert habe, stimmt. Aber Herrschaftswissen ist das, und das ist eben, man hat den Dieb beim Stehlen erwischt. Das ist ganz einfach.
0: Ja, und das war mir schon wichtig, das, was ich selber erkannt hatte, ja, dann eben auch weiterzugeben oder anzuregen, denkt auch mal drüber nach. Und wenn er dann zur ähnlichen Einschätzung kommt, ja, dann guckt, was er daraus macht. Mhm. Aber Revoluzzer, ich meine, damals war ja auch die Zeit, wo manche dann in Terrorismus abgeglitten sind, ja, oder in Dogmatismus. Ja. Da gab es ja, also für mich jedenfalls, ziemlich schreckliche Ausprägungen von linken Dogmatismus auch. Und da habe ich versucht, mich davor zu bewahren. Und um auf diesen Rausschmiss noch zu kommen, das war dann also Ende 1972, 31. Dezember 1972, war es dann für mich Schluss. Und das hatte ich ja kommen sehen, hatte mich konzentriert auf den Abschluss meiner Dissertation. Die konnte ich natürlich nicht an der TU bei diesen Profs einreichen, die schon mächtig gegengehalten hatten, sondern habe das dann an der FU eingereicht. Und da waren mindestens in dem Fachbereich und zu der Zeit größere Aufgeschlossenheit für kritische Sichtweisen. Mhm. Das ist also abgesegnet worden. Und dann war das die Voraussetzung, um mich zu bewerben auf eine Profstelle an der damals ganz neu geschaffenen FHW, Fachhochschule für Wirtschaft Berlin. Die ist später, 2009, und zwar mit dem Tag meines Ausscheidens aus der FHW, ist sie umbenannt worden und heißt seither HWR, Hochschule für Wirtschaft und Recht. Mhm. Also, um es ganz kurz nochmal dazu anzudeuten, das ist mir alles nicht gedankt worden. Mhm. Ja, dieses Aufzeigen sozusagen, hinter die Kulissen leuchten, dieses Anregen von kritischem Denken ist mir nicht gedankt worden, es ist bestraft worden.
1: Was verbinden Sie mit dem Datum 23. Dezember 1913?
0: Das ist der Tag, an dem im amerikanischen Kongress die Federal Reserve System geschaffen wurde, also durch den Federal Reserve Act.
1: Wie geschah das? Ich meine, es ist ja kurz vor Weihnachten. Waren da schon viele im Urlaub?
0: Da waren schon viele im Urlaub, ja. Aber das Ganze hatte auch einen Vorlauf.
1: Ja,
0: ja, das sind natürlich dann auch Fragen gekommen bei mir. Wer sind eigentlich die Zentralbanken? Wer ist die US-Zentralbank? Und dann habe ich da manche Hinweise bekommen, ja, das ist gar keine staatliche, das ist von privaten Banken oder Bankiers gegründet.
1: Stimmt das?
0: Also das war mir alles sehr suspekt. Mhm. Und ich kam aber nicht drum rum, dann mich mal mehr und mehr da einzulesen und sachkundig zu machen. Und auch in die amerikanische Geldgeschichte, wo es ein hervorragendes Video gab, schon vor 20, 25 Jahren, von einem Bill Still, das ist alles auch im YouTube noch zu finden, ja. The Money Masters, also die Meister des Geldes. Mhm. Und ja, ich habe es dann anders genannt, die Herren der Geldschöpfung.
1: Ja.
0: Also die Herren der Schöpfung, aber in Klammern Geldschöpfung.
1: Ja.
0: Wer sind die Herren der Geldschöpfung? Ja, da wurde nie drüber geredet oder geschrieben.
1: Das ist einfach die FED.
0: Das ist die FED.
1: Und wenn die irgendwas ausspricht, wenn der FED gehustet wird, hat man in Europa Lungenentzündung.
0: Ja.
1: So war ja so der Spruch.
0: Und ähnlich mit der Bank von England.
1: Ja.
0: Die ist ja schon 1694 gegründet worden. Ja,
1: auch als private Bank.
0: Als private Bank. Mhm. Und auch das Ereignis, was gravierende Auswirkungen hatte, auch mit dem englischen Kolonialismus und British Empire, das muss ja alles finanziert werden.
1: Ja.
0: Und enorm problematisch ist, wo der Staat in die Abhängigkeit sich begeben hat von privaten Banken, nachdem er den privaten Banken das Recht zur Geldschöpfung
1: gegeben hat.
0: Das ist alles so absurd.
1: Ja.
0: Und hinterher wurde nicht mehr drüber geredet und geschrieben, wer eigentlich die Bank of England ist.
1: Mhm.
0: Und da hat es mal im britischen Parlament, also zwischen 1942 und ich glaube 1998, habe ich einige Texte aus den Protokollen bekommen, aus den britischen Parlamentsdiskussionen, wo einige mutige Abgeordnete gefragt haben, wer ist denn eigentlich die Bank von England? Wer sind die Anteilseigner, die Eigentümer davon? Ist das in deren Händen, in richtigen Händen?
1: Ja. Können die mit der Verantwortung umgehen?
0: Ja, und dann wurde der Finanzminister, also der heißt doch Schatzkanzler, Chancellor of Exchequer oder so, gefragt, ob er denn da Auskunft geben könnte. No. Ob er denn in Zukunft das auf den Weg bringen will, also dass das untersucht wird und dokumentiert wird und veröffentlicht wird. Antwort, no. Das ist, also es ist fast wie im Kabarett, aber es ist bittere Wahrheit.
1: Ja.
0: Und diesen Text, den habe ich auch ins Internet gestellt, also unter dieser Überschrift, mhm. Wer sind die Herren der, in Klammern Geld, Bindestrich, Schöpfung. Mhm. Das ist ein Genuss, aber erschütternd, mhm. Aber entlarvend auch.
1: Ich möchte an der Stelle mal auf Woodrow Wilson kommen, der Präsident, der unter dessen Amtsführung die Fed durchgewunken wurde. Das war ja auch ein Zettel, der am 23. Dezember, wie gesagt, die meisten waren schon im Urlaub, noch unter ferner liefen, noch mal unterzeichnet. Und das gab dann eben, können wir gleich noch mal drauf reden, aber er hat es ja selber erkannt als Präsident. Er hat ja, ich zitiere das mal, ja. Er hat ja damals gesagt, ich bin höchst unglücklicher Mann. Ich habe unbeabsichtigerweise mein Land ruiniert. Das ist eindeutig. Eine große Industrienation wird nun von ihrem Kreditsystem beherrscht. Unsere Regierung basiert nicht länger auf der freien Meinung noch auf der Überzeugung des Mehrheitsbeschlusses. Es ist nun eine Regierung, welche der Überzeugung und dem Zwang einer kleinen Gruppe marktbeherrschender Männer unterworfen ist. Das ist ja eine Bankrotterklärung der Demokratie.
0: Ja. Und etliche andere amerikanische Präsidenten haben sich ähnlich zu ihrer jeweiligen Zeit, schon zum Teil in der Amtszeit, zum Teil danach, geäußert. Mhm. Ich habe auch in meinem Buch hier, welches ist das, Tanz um den Gewinn, ja. Und da ist Kontroversen um das Geld, ein langes Kapitel. Da sind auch Zitate zusammengestellt von den amerikanischen Präsidenten.
1: Geben Sie mir das Buch, ich halte es mal in die Kamera. Also Sie haben... Diese drei Bücher erkennt man am Layout.
0: Ja. Ja,
1: die sollte man zusammenhängend lesen. Nicht alle hintereinander, sonst wird man schwermütig. Aber man kann das schon.
0: Aber es
1: tun.
0: Sind ja auch lustige Teile
1: da. Auf drin. Jeden Fall. Ja. Also es gab viele, die das bereut haben. Warum, ganz naiv mal gefragt, lässt sich ein solcher erkannter Fehler nicht einfach rückgängig machen?
0: Man nee, muss klar, man ihn lässt wiederholen. Er sich rückgängig machen. Im Grunde lässt er sich rückgängig machen.
1: Mhm. Wie denn?
0: Naja. Die Fed ist begründet worden aufgrund von Gesetzen, die im Kongress beschlossen worden sind.
1: Ja.
0: Und wenn das als problematisch erkannt wird, und da gibt es ja einige wenige, die in den USA das aufgearbeitet haben.
1: Ja, Ron Paul zum Beispiel.
0: Ron Paul zum ja. Beispiel, ja. Der eine hervorragende Rede im amerikanischen Kongress gehalten hat im Jahr 2006, also vor 10 Jahren. Mhm. Das Ende der Dollar-Hegemonie.
1: Ja.
0: Das ist auch als PDF-Datei.
1: Ja, hat auch ein Buch geschrieben, And the Fed, aber so jemand kann auf gar keinen Fall amerikanischer Präsident werden,
0: ja.
1: Wenn die Banken so eine Macht haben.
0: Ja, aber immerhin, als Abgeordneter hat er es
1: gewagt.
0: Gewagt. Mhm. Und das ist in der Öffentlichkeit
1: drin. Ich frage Sie direkt, Herr Senf, die Fed, die so tut, als wäre sie federal, als wäre sie staatlich, ein staatliches Organ. Was ist das denn wirklich, wenn es kein staatliches Organ ist? Gibt es da das Eigentümer?
0: Es ist eine Tarnung. Also ich dachte ja auch, Federal Reserve, das heißt federal, heißt föderal.
1: Ja.
0: Also wie Bundesstaat hier. Das ist eine bundesstaatliche Institution. Ja, und dann denkt man natürlich auch staatlich und öffentlich.
1: Mhm.
0: Tatsächlich ruht oder befindet sich die zentrale Fed auf 12 Säulen von regionalen Feds. Also das sind jetzt nicht alle amerikanischen Bundesstaaten, sondern mal 2, 3, 4 zu einem Gebiet insoweit zusammengefasst. Und diese regionalen Feds, die sind alle ausnahmslos in der Hand von privaten Bankiers oder Bankiersfamilien und das von Anfang an.
1: Mhm.
0: Und das ist so höchst interessant.
1: Also das heißt, wir haben es bei dem Dollar, weil das Recht der Fed ist ja, den Dollar zu drucken, haben wir es mit einer Privatwährung zu tun, die zur Weltwährung erklärt wurde.
0: Ja, nicht nur zur nationalen Währung für die USA, sondern dann auch noch zu Weltgeld mit den Konsequenzen, die ich vorhin kurz angedeutet habe.
1: Und nach 1973, nachdem man sich abgekoppelt hat vom Gold, nächsten Vietnamkrieg, hat man ja auch gesagt, wir binden das jetzt an das Öl mit den Saudis, den Deal.
0: Ja.
1: Das heißt, es ist auch das Geld, mit denen an den Rohstoffbörsen Öl gekauft werden sollte oder muss, und wer es wagt, es anders zu machen, weil er sich nicht mehr mitspielen will, dem geht es wie Gaddafi, dem geht es wie Saddam Hussein, dem geht es wie Assad. Also der wird angezählt und ausgetauscht, Regime-Change. Aber in Wirklichkeit ist das eben, dass man eben dieses private Geldsystem und die private Bereicherung angreift. Ist den Leuten das klar?
0: Welchen Leuten?
1: Den Menschen.
0: Den
1: Menschen. Mit Geld umgehen jeden Tag. Die mit an den Rohstoffbörsen mit Dollar bezahlen.
0: in den Dollarraum investieren. Den meisten ist das nicht klar. Und die, die das zum Thema machen, die müssen ja riskieren, ganz schnell abgestempelt zu werden, von wegen Verschwörungstheorie und Ähnliches oder auch Antisemitismus. Ja. Alleine die kritische Beleuchtung des Geldsystems kann einem einbringen, den Stempel, man sei Antisemit. Das ist mir auch so gegangen. Mhm. Um das ganz kurz anzudeuten, da war ein sogenannter Sozialwissenschaftler namens Hermann Lührs, der ein Pamphlet in Umlauf gebracht hatte, in Bezug auf meine Veröffentlichung hier, die blinden Flecken der Ökonomie.
1: Ja.
0: Und ihr chiffrierter Gehalt war die Überschrift.
1: Ah,
0: und chiffriert,
1: Codes.
0: Ja. Chiffriert, also verschlüsselt, war, wenn ich mich kritisch mit dem Geldsystem auseinandersetze und darüber veröffentliche, dann ist das Antisemitismus. Der hat das so weit getrieben, er hat dann bei dem damaligen ersten Verlag, das war der DTV, Taschenbuchverlag, hat er angeklopft und hat gesagt, hier diesen Antisemiten, da dürft ihr, also er hat sich damit gerühmt, dass er darauf hingewirkt hat, dass dieses Buch aus dem Programm rausgenommen wurde. Dann haben die mir das mitgeteilt, es wird keine nächste Auflage mehr gemacht und die Restauflage haben sie mir großzügigerweise zur Verfügung gestellt, haben sich also sofort getrennt, weil da einer angekommen war und gesagt hat, wenn ihr da nicht spurt, dann gibt das einen Antisemitismus-Skandal im DTV.
1: Ja.
0: Das hatten sie vorher durchexerziert bei der Hans-Böckler-Stiftung, eine gewerkschaftsnahe Stiftung. Und die hatte mal in ihr Programm einige Veranstaltungen im Bildungsprogramm aufgenommen über diese Sichtweise von Gesell und die Problematik des Zinseszinses und so weiter. Und da gab es in der Hans-Böckler-Stiftung einen Aufruhr, einen Aufschrei. Antisemitismus-Skandal in der Hans-Böckler-Stiftung.
1: Mhm.
0: Ja, und darüber, das war sozusagen die Vorlage für den DTV, wenn ihr das Buch nicht aus dem Programm rausnehmt, dann richtet euch drauf ein.
1: Mhm.
0: Also das sind jetzt zum Teil rein Interpretation von mir, aber er hat sich gerühmt damit, dass er denen das empfohlen hat.
1: Mhm. Das heißt, so kann man jederzeit einen renommierten Wissenschaftler diskreditieren, der nur auf Fakten hinweist. Das sind ja reine Fakten. Man kann ja sagen, können Sie es beweisen? Das ist ja Realität.
0: Er hat sogar eingeräumt, dass kein einziger Satz antisemitisch wäre. Aber das wäre gerade das Raffinierte.
1: Mhm. Das heißt, dann ist das Telefonbuch aber auch antisemitisch.
0: Ja. Wie auch immer, es ist so absurd. Das wäre alles zwischen den Zeilen.
1: Mhm.
0: Ja, wo sind wir denn hier?
1: In einer freien Gesellschaft.
0: Ja.
1: Mhm. Herr Senf, wenn man sich anschaut, also wenn man eben jetzt diese Antisemitismuskeule sieht, dann muss man ja sagen, egal wer in diesem Geldsystem nach den Regeln spielt, jeder, der in diesem System nach den Regeln spielt, nutzt ja eine Struktur, egal wer es machen würde, ja, und wenn sich die Griechen drauf spezialisieren würden oder die Zyprioten, egal wer es, oder die Ostfriesen, die sind unverdächtig, wenn die das machen würden nach denselben Regeln, dann würden sie sich zwangsläufig so bereichern müssen. Also das System nutzt den, die in dieser Struktur nach den Regeln spielen, die andere aufgestellt haben oder die sich ergeben haben. All dem liegt ja auch zugrunde die doppelte Buchführung, die ja in Venetien erfunden wurde. Die haben das ja eigentlich gemacht, diese doppelte Buchführung, diese ganzen Bilanztricks der Verschleierung, die wir heute eben haben. Man kann nicht sagen, die Volksgruppe, die Ethnie, das Volk, das ist natürlich totaler Humbug, aber man kann mit diesem Hebel agieren, um etwas zu tun, was in Deutschland einfach bis heute modern ist, nämlich über Geld spricht man nicht.
0: Ja.
1: Wie lange können wir uns das denn noch leisten, dass wir über Geld nicht sprechen und uns mit solchen Keulen erschlagen lassen?
0: Ja, ich denke, wir können es uns schon lange nicht mehr leisten, weil diese Konfliktverdrängung, also die Verdrängung solch grundlegender Konflikte, wie sie im Geldsystem angelegt sind, auf Dauer verheerende Auswirkungen hat.
1: Mhm.
0: Ich habe da mal einen langen Artikel schon vor Jahrzehnten veröffentlicht, Konfliktverdrängung und Systemerstarrung.
1: Ja.
0: Das gilt auf, bezogen auf ganz viele lebende Systeme, auch auf Gesellschaften, auch auf Wirtschaften.
1: Mhm.
0: Da können grundlegende Konflikte, wie sie zum Beispiel im Geldsystem angelegt sind, kollektiv verdrängt werden. Und wie gesagt, diese Verdrängung ist über lange Zeit in der Geschichte vonstatten gegangen und ist noch längst nicht aufgelöst. Aber wir haben mittlerweile Erkenntnisse gewonnen und tragen sie auf die eine oder andere Art in die Öffentlichkeit, sodass sich das langsam rumsprechen wird. Mhm. Und es ist auch interessant, schon aus höheren Etagen sind mittlerweile Einzelne dazu

0: Es ist zum Teil so, aber zum erheblichen und viel größeren Teil kann darüber hinaus Geld, und nicht in Form von Papiergeld, sondern in Form von Giralgeld oder Buchgeld, das wurde früher in die Bücher eingetragen, Buchhaltung heißt das auch, in Form von Buchgeld, von Giralgeld zusätzlich geschöpft werden. Und wenn man fragt, ja, und wo war das denn vorher? Es war noch nicht da. Mhm. Ja, dann kann man wirklich sagen, als These, Geldschöpfung aus dem Nichts. Mhm. Und zwar in der Hand von und
1: privaten
0: Geschäftsbanken, die ja ausdrücklich also orientiert sind an ihrem Geschäftsinteresse. Den kann man ja gar nicht übel nehmen, wenn sie nur nicht das gesamtwirtschaftliche oder das gesellschaftliche Interesse vor Augen haben. Ja. Das ist nicht ihr Auftrag. Man kann das auch nicht den einzelnen Bankangestellten und noch nicht immer den einzelnen Bankmanagern übel nehmen, dass sie die Spielräume versuchen auszuschöpfen oder zu nutzen. Ja. Das finde ich auch die ganz verkehrte Ebene, das Einzelne zu attackieren. Sondern es kommt darauf an, die Strukturen herauszuarbeiten, aufzudecken. Ja. Ja, und dann eben, ja, der Kaiser, des Kaisers neue Kleider, der hat ja gar nichts an. Wo ist denn die Deckung dieses Geldes, dieses Giralgeldes? Wo ist sie denn?
1: Wo ist sie?
0: Ja, nirgendwo. Das zeigt sich erst dann, wenn dieses Geld irgendwo dann umgesetzt wird in Kaufkraft nach realwirtschaftlichen Produkten, Gütern, Dienstleistungen und oder auf den Finanzmärkten.
1: Ja.
0: Aber da zeigt sich ja, dass man mit dem Giralgeld kaufen kann. Mhm. Egal, ob das nun als gesetzliches Zahlungsmittel rein juristisch gilt oder nicht.
1: Das gilt ja juristisch nicht als Zahlungsmittel.
0: Ja, eben. Bislang ist das juristisch gesehen kein Zahlungsmittel, sondern nur ein Anspruch auf Einlösung in Zahlungsmittel, also in gesetzliche Zahlungsmittel. Aber ungeachtet dessen wird doch damit gekauft, wird doch damit nachgefragt, wird damit eine Wirkung entfaltet, genauso wie mit der Verausgabung von Zentralbankgeld, von Papiergeld.
1: Das ist ein Täuschungsvorgang, weil die haben keine Berechtigung, dieses Geld zu schaffen, weil es ist eben kein adäquates Geld. Was ich interessant finde, ist, sie arbeiten, sie haben ja vom Staat, der Staat weiß, was sie tun. Der Staat hat legal gesagt, okay, ihr dürft das gerne machen, das ist so gut wie Papiergeld, aber man kann mit seinem Papiergeld beim Staatsmittel seine GEZ-Gebühr nicht mehr bezahlen.
0: Ja, das ist auch noch der Witz.
1: Also wo ich denke, das heißt, da geben die auf ihr eigenes Zahlungsmittel kein Pfennig mehr, während sie aber gleichzeitig sagen, Giralgeld ist kein, das anerkennen wir letztendlich als, das hat nicht denselben Wert wie Bargeld. Das ist doch an sich ein Widerspruch.
0: Es ist ein totaler Widerspruch. Mhm. Aber der Staat hat sich auch also mit der Gesetzgebung drum gedrückt, dort Klarheit reinzubringen.
1: Vielleicht, weil er es selbst nicht verstanden hat.
0: Ja,
1: das nur so kann ich es mir erklären.
0: Ja.
1: Die Volkswirtschaftler in den Regierungen haben es nicht wirklich verstanden. Und sie können ja an sich selbst erkennen, wie lange man im Betrieb als Professor arbeiten kann, ohne es verstanden zu haben.
0: Ja, deswegen sage ich nochmal, ich nehme das nicht den Einzelnen, jetzt meinetwegen in der Bank und auch in der Politik, übel, dass sie das nicht verstanden haben, weil sie haben ja auch keine Hilfestellung bekommen. Von den Ökonomen haben sie keine Hilfestellung bekommen. Ja. Es hat zwar jahrzehntelang in den volkswirtschaftlichen Lehrbüchern, also in einigen jedenfalls, hat es schon eine Theorie der multiplen Kreditschöpfung gegeben. Mhm. Und die ist in mathematischen Formeln und sieht alles ganz exakt aus. Und dann wird Geld eingezahlt und dann heißt es ja, und die Bank verleiht das, aber muss eine Mindestreserve einbehalten. Und
1: Von 1% im Moment in Europa.
0: Früher waren das, sagen wir mal, 10% und da bleiben dann 90 von 100 übrig und die verleiht sie und dann kommt das wieder ins Bankensystem und wird eingezahlt. Es ist immer auf der Grundlage vorangegangener Einzahlungen und die werden in diesem Lehrbuch in dieser Lehrbuchtheorie, wird das dann aufsummiert auf einen Zeitraum von unendlich. Mhm. Wo gibt es denn das, dass man auf unendlich aufsummiert in ökonomischen Größen?
1: Ja.
0: Da kann ich auch einen Pfennig nehmen oder jetzt einen Cent.
1: Und die Kaufkraft aber unendlich
0: steigen. Und fragen, wie viel, wenn das unendlich mal von Hand zu Hand geht, wie viele Umsätze werden da getätigt? Und da kommt man auf unendlich.
1: Ja.
0: Das ist doch aber keine Erkenntnis. Ich meine, was soll das denn?
1: Ja.

0: Astronomische Größen pro Jahr, pro Jahrzehnt meinetwegen, ja, können aufsummiert werden, aber doch nicht auf unendlich. Es ist, also man bedient sich der Mathematik und macht sich noch nicht mal ja, Gedanken darüber, ob das hier überhaupt möglich ist, so, so eine Formel dann anzuwenden. Also kurzum, manche denken dann, sie hätten im Studium über Geldschöpfung und Geldschöpfungsmultiplikator, heißt das dann, etwas gelernt. Tatsächlich ist der wesentliche Sachverhalt, dass Geld auch geschöpft werden kann über das Maß der Einlagen hinaus, ist verschleiert. Mhm. Der ist so raffiniert verschleiert. Ob das Absicht ist oder ob das, ich sag mal, Blödheit ist, sei dann auch
1: dahin. Also die schöpfen, die wissen, also ganz oben die Schöpfer, deswegen ja auch Fiat Money, die, ich glaube, die wissen das schon, weil sie profitieren ja davon auch ganz gut. Die machen, das lohnt sich ja für sie. Sie gehen quasi, sie gehen ja dann später mit dem Giralgeld, was sie selber herstellen können, auf Einkaufstour und kaufen Aktien, kaufen sich Flugzeuge, kaufen Autos.
0: Wo das herkommt.
1: Ja, und zahlen sich selbst Boni aus, mit dem man dann in der, sie haben praktisch ihren eigenen Dollar. Das ist ja praktisch nochmal ein Unterdollar, mit dem man einkaufen gehen kann. Und das ist die Dienstleistung besteht darin, dass man sich sein eigenes Geld ausstellt und der Rest muss arbeiten. Das muss ja irgendwo bedient werden. Das ist ja Betrug im ganz großen Stil, aber eben, ja, dafür gibt es einen ganzen Bankensektor. In London sehen wir es ja, das ist praktisch ein Ort, der mit einer eigenen Rechtsabteilung ausgestattet ist. Können Sie gar nicht so rein, nicht mal als Queen. Wie lange geht das noch gut?
0: Bis es aufgedeckt wird, bis kindliche Fragen kommen mir, warum hat denn der Kaiser nichts an? Mhm. Warum ist denn dieses Geld hier aus dem Nichts geschöpft und entfaltet gleichwohl Wirkungen, und zwar sehr greifbare Wirkungen, nämlich das, was mit dem Geld, aus dem nichts geschöpften Geld gekauft werden kann, wird er den anderen vorenthalten.
1: Mhm. Würden Sie sagen, dass die großen Banken bei der Bevölkerung verschuldet ist?
0: Bei der Bevölkerung?
1: Ja, das, was die Banken ausgeben, was sie an Giral selbst, das nehmen sie sich einfach. Das erschaffen sie ja. Das ist ja keine Arbeit. Genau. Und das heißt, damit gehen sie auf Einkaufs. Das heißt, sie schulden uns was, wenn sie da bei uns mit einkaufen.
0: Weil wir arbeiten so dafür. Ungefähr hat das ja dieser Hans Scharpf dann mit einem Male erkannt. Das muss für ihn wie eine Erleuchtung gewesen sein. Ja. Was? Da werden Kredite vergeben auf der Grundlage von Geld, was gar nicht da war, was auch nicht eingezahlt wurde, was auch nicht erworben wurde.
1: Und dafür wollen die Zinsen als Sicherheit.
0: Und davon mit diesem aus dem Nichts geschöpften Geld verlangen die Zinsen, ja, den Schuldendienst während der ganzen Laufzeit und irgendwann mal in irgendwelchen Formen auch die Tilgung, entweder nach und nach oder eben am Ende der Laufzeit. Und für den Fall, dass da irgendwas nicht so läuft wie vereinbart, greifen sie zu auf das Vermögen. Mhm. Also da sind wir wieder. Kreditbedarf, Verschuldung, Enteignung. Sie nehmen dann jemanden, also dem Häuslerbauer meinetwegen, das Haus weg, von dem er schon gedacht hat, es wäre sein Eigenheim. Mhm. Nein, das Haus ist jetzt weg.
1: Mhm. Und selbst wenn der Eigenheimbesitzer damit überhaupt nichts zu tun hat, und die Bank pleite geht, die Großbank, die gar kein Privatkonto für jemanden haben will, wenn der gar nicht mit Multimilliarden kommt, dann lässt er sich vom Staat, also dem Steuerzahler, retten. Das heißt, da wird dann Kapitalismus und Sozialismus gemischt und danach geht man wieder zurück in seine Startposition und das Kanzleramt winkt das durch und gibt für den deutschen Bankchef noch ein Essen für 60.000 Euro aus. Was ist hier los eigentlich?
0: Ja, aber ich gehe davon aus, dass kaum ein Finanzminister diese Problematik der Giralgeldschöpfung durchschaut.
1: Ist das die Grundbedingung, um Finanzminister zu werden?
0: Ich würde vermuten, ja. Mhm. Wer es durchschaut oder auch andere problematische Aspekte des Geldsystems in der Parteienlandschaft, den bekommt das nicht gut. Da war mal der Abgeordnete Schäffler, Frank Schäffler. Frank Schäffler. Der war erstaunlich kritisch in Bezug auf bestimmte problematische Aspekte des Geldsystems.
1: Herr Hausen war das auch.
0: Ja, bleiben wir bei Frank Schäffler. Und der hat auch versucht, in seiner Partei das in die Diskussion zu bringen und dann sogar Abstimmungen darüber zu organisieren. Mhm. Und das ist dem nicht gut bekommen. Der ist politisch völlig an den Rand gedrängt worden.
1: Gibt es eine Partei, die die Zinspolitik, die Giralgeldschöpfung, die diese Macht der Banken, die Donnermonopol und dieses Betrugssystem in irgendeiner Weise anspricht, ohne zu sagen, wer daran schuld ist, sondern es ist eine Struktur, an die man sich gewöhnt hat, aber das, was sie schafft, was an den Ladungsprozessen dann kommt, also von was in der Gesellschaft passiert, bis hin zu Rieck, die das ausspricht. Machen das die Linken, machen das die Grünen, die CDU, die SPD, macht das die AfD vielleicht, dass sie darüber spricht?
0: Die AfD ist angetreten aus Anlass der Euro-Kritik. Die war ja sehr berechtigt. Mhm. Ich habe hier auch ein Buch, die Euro-Illusion. Das war ja damals von den vier Professoren, Wilhelm Hankel, Karl Schachtschneider und so weiter. Die sind ja bis vor das Bundesverfassungsgericht gezogen. Sie hatten gute Argumente. Sie haben eindringlich gewarnt vor dieser Art, vor dieser Konstruktion des Euro. Und auch aufgezeigt, in welche Krisen das treiben wird. Es ist alles eingetreten. Das Bundesverfassungsgericht hat sich völlig drumherum gedrückt, um eine klare Entscheidung. Und so sind die wirkungslos, also insoweit jedenfalls wirkungslos.
1: Was ist denn aus der Eurokritik der AfD geworden? Wie steht sie denn zum Geldsystem?
0: Das wird nach meinem Kenntnisstand überhaupt nicht mehr thematisiert. Mhm. Am Anfang war das ein wichtiges Thema.
1: Als Köder?
0: Und sie hatten, als Köder, nein, das waren wirklich engagierte Leute.
1: Ja. Wo sind die?
0: Weiß ich nicht.
1: Ja.
0: Ja, nein, Wilhelm Hankel lebt nicht mehr.
1: Ja.
0: Schachtschneider hat ja x Prozesse geführt. Und
1: aber das Thema mit die AfD heute
0: ist auch abgestempelt worden dann als Rechter, während ich immer das Gefühl hatte, er ist ein Aufrechter.
1: Ja,
0: ein ganz aufrechter Kämpfer.
1: Ich kenne ihn als ein sehr klar denkender Mensch, der vor allem so spricht, dass es unmissverständlich ist.
0: Ja.
1: Aber die AfD ist ja heute eher, das Hauptzugpferd ist ja eher, Achtung, da kommen ganz viele Flüchtlinge.
0: Ja, also Geld spielt keine große Rolle mehr. Nein, und wie gesagt, über den Euro, über die Euro-Kritik hinaus sind andere Probleme des Geldsystems auch nicht angesprochen worden. Mhm. Also Giralgeldschöpfung nicht, dann diese Verselbstständigung der Finanzmärkte nicht. Mhm. Das wäre auch nochmal interessant.
1: Ja.
0: Da hat es ja mal Einschränkungen gegeben.
1: Glass-Steagall-Act.
0: Das Glass-Steagall-Act in den USA.
1: Durch Clinton aufgehoben.
0: Ja, 1933 unter Roosevelt ist das entstanden. Also
1: nach der großen Krise 1929?
0: Als Lehre aus der großen Krise, dass diese Verselbstständigung der Finanzmärkte ein Riesenproblem darstellt. Und wenn man dem vorbeugen will, muss man eine klare Trennung zwischen Realwirtschaft und spekulativen Finanzmärkten machen.
1: Man kann nicht eine Krebszelle im Unterarm dulden, dort zu wirken, weil die breitet sich einfach aus. Die bildet Metastasen. Es ist absurd zu glauben, dass ein solcher unkontrollierter Finanzmarkt sich auf sich beschränken würde. Tut er eben nicht.
0: Ja, und wenn dann noch die also jetzt auch Banken, die an den internationalen Finanzmärkten spekuliert haben, also Casino, und Wetten das, globales Wetten das, kann man ja sagen.
1: Ja.
0: Wenn die dann hinterher, wo sie sich verspekuliert haben, ankommen und sagen, wir sind zu groß, um hier bankrott zu gehen, der Staat muss uns auffangen, das ist einfach ungeheuerlich.
1: Ja.
0: Ja, das könnte man, wenn man das auf die Lottospieler überträgt, die wissen ja auch, ihr Geld ist dann erstmal weg und dann hoffen sie auf den Gewinn. Und
1: wenn der nicht eintritt,
0: können die doch auch nicht ankommen und sagen, ich bin ja systemrelevant und möchte jetzt alle meine Beiträge da wieder zurückhaben.
1: Wo man sagen muss, dass das Geld, was im Lotto eingeht, das kommt ja dem Staat zugute. Der Staat macht ja was mit diesem Geld. Hier geht es ja... Was ich auch interessant finde, dass vielen nicht klar ist, in dieser Bankenkrise wurde immer darüber geredet, das Geld ist weg, das Geld ist nicht weg. Es gab Banken, die verloren haben im großen Stil, aber jemand anders hat ja gewonnen. Eine andere Bank hat gewonnen. Das heißt, das Geld ist nicht weg. Es gab auch diese Bankenkrise eigentlich gar nicht, sondern da gab es ein paar beleidigte Spieler, die dann zum Staat gegangen sind und die hatten wohl irgendwelche Erpressungsmöglichkeiten, sonst hätten die ja nicht die Multimilliarden rausgerückt und haben das Geld bekommen und sind dann sogar beratend, als Berater zum Thema Finanzen, mit denen sie ja offensichtlich selbst nicht umgehen können, in die Regierung gewechselt. Wir sehen es ja bei Merkel, wir sehen es auch bei Barack Obama, wir sehen es überall, dass da eigentlich die Regierung von Goldman Sachs gestellt wird. Ja, auch hier Mario Draghi und so weiter, das ist ja alles dasselbe. Das ist ja allgemein bekannt. Was die Frage, die sich mir immer stellt, vielleicht können Sie es mir erklären, Menschen mögen sich für vieles nicht interessieren, aber sie interessieren sich für ihren eigenen Geldbeutel. Und wenn sie dort ständig bestohlen werden, da ist auch jemand, der politisch nicht so interessiert wird, relativ sauer. Jetzt weiß man das eigentlich. Man hat es ja, die Bankenkrise ist den Leuten klar, Steuererhöhung, Märkte. Warum gehen die Menschen nicht auf die Barrikaden? Warum stürmen sie nicht die Schalter? Warum kommt es nicht zum Bankenrun?
0: Ja, das geht weit über ökonomische Fragen und Zusammenhänge hinaus. Das sind ja auch Mentalitäten, die in unterschiedlichen Ländern und Kulturen verschieden sind.
1: Mhm.
0: Und in Deutschland ist es wohl besonders schwierig, dass da sich Bewegungen bilden, die ja sozusagen sich konsequent einsetzen für notwendige Veränderungen. Aber das klingt jetzt alles ein bisschen finster. Ich meine, es sind ja schon auch erkennbar Veränderungen im Gange. Ich komme nochmal auf den, das ist jetzt nur ein Beispiel, dieser Hans Schauf.
1: Ja.
0: Der ist in den Konflikt gegangen mit seiner Bank und hat die aufgefordert, sie möge doch mal darlegen, aus welchen Geldern und auf welchem Wege sein Kredit eigentlich finanziert wurde. Mhm. Und inwieweit die Bank durch diesen Kredit einen Vermögenseinbuße erfahren hat. Und da hat die Bank geantwortet, das geht dich überhaupt nichts an. Also ich formuliere es jetzt mal ein bisschen leger. Wir haben mit dir einen Kreditvertrag, du hast ihn unterzeichnet, daran hast du dich zu halten. Und er hat nicht locker gelassen. Und so gibt es mittlerweile einige. Es gab auch schon mal einen Prozess in den USA, das ist ein paar Jahrzehnte zurück. Da hat das Gericht dann dem Kläger Recht gegeben, nämlich, dass auf der Grundlage von Geld, was aus dem Nichts geschöpft ist, keine Forderungen gegenüber Schuldnern geltend gemacht werden können. Mhm. Und damals, den ganzen Text, den habe ich auch mal ins Internet gestellt, also in Englisch, hat man dann dem Kläger geraten, also es nicht groß weiter zu erzählen. Mhm. Aber es ist so entschieden worden.
1: Mhm.
0: Und es gibt jetzt hier im deutschsprachigen Raum, also zum Beispiel in Österreich, gibt es auch den Kreditopferhilfeverein, die eben einzelne Schuldner, die in die Überschuldung geraten sind, darin berät, nicht nur, wie kannst du jetzt da irgendwie noch mehr ackern, dass du da aus der Schuld rauskommst, sondern wie, was lässt sich juristisch vielleicht an Unterstützung geben, in der Argumentation. Wie ist das zu rechtfertigen, dass mit aus dem Nichts geschöpftem Geld diese Gläubigerbanken Anspruch auf Eigentum von Schuldnern bekommen? Und gerade dann, wenn der Kredit nicht bedient wird, da dachte ich früher immer, dann ist das Geschäft gescheitert aus der Perspektive der Bank. Nein, aber genau dadurch haben sie ja jetzt die Eintrittskarte, die Zugriffsmöglichkeit, die gesetzliche Legitimation
1: der Enteignung.
0: Schuldner das Eigentum wegzunehmen. Das ist Enteignung.
1: Sie kennen ja auch Franz Fürmann.
0: Auf schleichende Art und Weise ist das Enteignung. Mhm.
1: Sie kennen ja Franz Fürmann auch, den haben wir auch schon vor vielen Jahren getroffen und der kam mir damals mit dem Satz, holen Sie sich niemals Geld von einer Bank, Banken sind Zerschlagungsinstrumente. Die verdienen nur dann, wenn sie pleite gehen. Und das hat ihm ein großer Banker hinter vorgehaltener Hand geraten. Herr Professor Senf, jetzt haben wir so viel über den Status quo gesprochen, der ja schwermütig machen kann, wenn man sich nur darauf versteift, wie viel brach liegt. Ja, also was man alles tun könnte, wenn man diese Struktur loswerden würde, weil das frisst ja unglaubliche Ressourcen und führt die Menschen gegeneinander und diese Konkurrenz landet ja am Ende immer in einem Krieg, das kann man ja oft erkennen. Gibt es denn Alternativen, wo man sagt, es ging auch anders?
0: Also dass es historisch schon mal anders war, hatten wir ja vorhin besprochen mit diesem blühenden Hochmittelalter, was dann umkippte, als wieder diese sogenannten Brakteaten, also diese dünnen Münzen, abgelöst wurden von massiven Goldmünzen mit der Möglichkeit, dem Kreislauf zu entziehen, zu horten, Kreislaufstörungen zu verursachen, mit Kettenreaktionen. All das ist gekommen. Es ist danach ein ganz finsteres Zeitalter gekommen. Das heißt ja immer Zeitalter, also das finstere Mittelalter, aber das war der finstere Beginn der Neuzeit. Dann hat es in kleinerem Maßstab in den Anfang der 30er Jahre des letzten Jahrhunderts diesen Versuch gegeben eines alternativen Geldsystems in der österreichischen Stadt Wörgl.
1: Das Wunder von Wörgl bekannt.
0: Als Wunder von Wörgl. Warum Wunder? Weil in einem Umfeld von immer mehr zusammenbrechenden Wirtschaftsstrukturen, Massenarbeitslosigkeit, Firmenzusammenbrüche und so weiter. In einer Region, dass die Wirtschaft wieder aufblühte. Und viele konnten sich das überhaupt nicht erklären und sprachen deswegen vom Wunder von Wörgl. Aber es war ja auf der Grundlage von Gedanken, die Silvio Gesell vorher entwickelt hatte. Mhm. Er war selber da jetzt nicht mehr dran beteiligt. Das war dann dieser damalige Bürgermeister Unter Guggenberger.
1: Ja.
0: Und ja, der Grundgedanke war aber von Silvio Gesell. Ja. Nämlich dieses Geld, was man ja dem Kreislauf entziehen kann und daraus sogar noch gewisse Vorteile ziehen kann, dem sozusagen auf die Sprünge zu helfen, das in Umlauf zu treiben, einen Umlauf des Geldes zu sichern, indem eine Gebühr erhoben wurde. Aber eine Gebühr nur für das Geld, wenn es und insoweit es dem Kreislauf entzogen wurde. Mhm. Also so vergleichbar vielleicht mit einer Parkgebühr heutzutage, indem man ein Auto parkt, unterbindet man ja für andere, die einen Parkplatz suchen, die Möglichkeit, dass die auch parken, dass sie sozusagen nachrücken.
1: Ja.
0: Und man würde den Parkplatz dann blockieren. Und das würde in dem Zusammenhang einige Probleme nach sich ziehen.
1: Es könnten keine Neuen in die Stadt kommen und können auch nicht einkaufen. Das würde also da richtig zum, Sie haben es gerade angesprochen, das wäre richtig Kreislaufstörung.
0: Ja.
1: So hat er eben die Umlaufgeschwindigkeit erhöht, das Geld wurde weitergegeben, der Handel wurde angekurbelt. Ich war mal in Wörgl und habe festgestellt, die haben am Ende nicht nur für alle für Lohn und Brot gesorgt, das Elend verschwand auf den Straßen, sondern sie haben sich auch noch Luxusprojekte leisten können, wie Skischanzen.
0: Ja.
1: Und das in der damaligen Zeit.
0: Ja, sind dann also öffentliche Investitionen, Brücken und so weiter entstanden.
1: Ja.
0: Das ist alles nur in relativ kleinem Maßstab geschehen, aber immerhin, dass das möglich war, führen eben die Geldreformer zurück auf diese andere Art des Regionalgeldes, was damals parallel zum österreichischen Schilling eben in Umlauf gebracht
1: wurde. Aber als Wertgutschein schon formuliert war, um gar nicht in Konkurrenz zur Bank zu gehen, trotzdem hat die Bank das ja beendet. Hat die sogar militärisch gedroht, wenn ihr nicht aufhört mit dem Spuk.
0: Die Bank heißt die Notenbank.
1: Die Notenbank.
0: Die sogenannte Nationalbank, wobei ja oft auch Nationalbanken, wie gesagt, gar nicht national oder jedenfalls nicht öffentlich oder staatlich sind.
1: Mhm. War ja auch damals bei der Deutschen Reichsbank so, wenn man nachfragt, wer waren denn damals in der dunklen Zeit, wer waren da eigentlich die Eigner?
0: Ja.
1: Stellt man fest, das war jetzt nicht unbedingt eine Deutsche Reichsbank.
0: Ja. Also da ist mindestens immer Zweifel angebracht und angeraten, den Blick da mal genauer drauf zu richten.
1: Ja.
0: Es ist nicht die These, dass alle Zentralbanken da so eine Täuschung vollführen, aber es ist angebracht zu fragen, dass das offengelegt wird. Mhm. In wessen Händen sind die Zentralbanken?
1: Mhm. Gibt es heute...
0: Vielleicht nochmal Wörgl. Es ist ja auf der Grundlage dieses Geldes, also mit dieser Gebühr für Geld, was dem Kreislauf entzogen wird, ist es tatsächlich dazu gekommen, dass das Geld schnell weitergereicht wurde.
1: Ja.
0: Von Hand zu Hand zu Hand. Also entsprechend diesem Kinderlied, Taler, Taler, du musst wandern. Von der einen Hand zur anderen. Technisch war das ja mit diesem Aufkleben der Märkchen auf bestimmte Felder für Januar, Februar, März, April und so weiter. Und wenn die Zeit verstrichen war und das Geld immer noch nicht weitergeleitet war, mussten die verstrichenen Monate mit den Marken beklebt werden. Und die haben eben etwas gekostet, wie die Briefmarke beim Brief.
1: Genau. Das heißt, man musste Geld ausgeben, um das Geld in den Umlauf bringen zu können. Also wollte man es deswegen loswerden, hat am Monatsende schnell seine Steuern bezahlt damit.
0: Ja, zum Beispiel.
1: Ja.
0: Das hat ja auch international sogar Interesse geweckt. Mhm. Da war in Frankreich der Ministerpräsident Daladier, der hat eine flammende Rede vor der französischen Nationalversammlung gehalten. Mhm.
1: Das war also nichts für Insider, das war richtig Pop. Also das, ich meine, wenn der französische Finanzminister darüber richtig spricht, dann ist das jetzt nicht so...
0: Ministerpräsident.
1: Ja, Minister, sogar. Genau, dann wird das offen finden, dann lobte das vor der Nation.
0: Ja. Und hat eben Ähnliches für Frankreich empfohlen. Ich habe die Rede mal gehört, also im Originaltext. Und das war schon eindrucksvoll. Dann gab es aus den USA sehr viel Zuspruch und Interesse und Unterstützung von einem damals schon weltberühmten Geldtheoretiker namens Irving Fisher. der übrigens auch die Problematik der Chiralgeldschöpfung erkannt hatte.
1: Mhm. Auch ein guter Buchautor, kann ich nur empfehlen.
0: Ja, ja. Irving Fisher, und ein Buch verfasst hatte, 100% Money oder 100% ja. Geld. Das ist dieses Kapitel mit der Chiralgeldschöpfung. Aber ja. auch in Bezug auf Wörgl war er sehr interessiert, er war beeindruckt. Er hat seinen Assistenten da hingeschickt für einen Forschungsaufenthalt und sich berichten lassen. Und das ging so weit, dass er dann Kontakt aufgenommen hat. Also er verkehrte ohnehin in höheren Kreisen, auch von Politik und Wirtschaft. Und hat meines Wissens bis zum Finanzminister da Kontakte aufgenommen, wenn nicht sogar zum Präsidenten, da bin ich mir nicht ganz sicher. Mhm. Und hat die Auffassung vertreten, wenn in den USA Ähnliches auf den Weg gebracht würde, wie in Wörgl. Man nannte das damals Stamp Script Movement, also weil da mit diesen ja. Märkchen da ja. auch geklebt wurde. Da gab es schon verschiedene solche Regionalwährungen. Ja. Und wofür er sich eingesetzt hatte, die sozusagen landesweit auch zu unterstützen, zu legalisieren. Und seine Einschätzung war, wenn das geschieht, würde die Weltwirtschaftskrise in den USA in wenigen Monaten überwunden sein. Und diesen Empfehlungen ist aber Roosevelt nicht gefolgt. Der ist dann von anderer Seite der Finanzwelt beraten worden. Und ja, etlichen war das ja nun auch ein Dorn im Auge. Mhm. In Österreich, wie gesagt, war es die Österreichische Nationalbank, die dann vor Gericht gezogen ist und durchgesetzt hat, ihr ausschließliches Privileg, Geld in Umlauf zu bringen. Und da durfte also hier so eine Region oder eine Gemeinde nicht zusätzlich und parallel dazu Geld in Umlauf bringen. Ja. Daraufhin wurde Wörgl als verboten, also war dann von da an illegal. Und alle diese ungefähr 150 anderen österreichischen Städte, Gemeinden ja. und so, die ein ähnliches Modell alternativer Regionalwährung und umlaufgesicherter Regionalwährung auf den Weg bringen wollten, mussten davon Abstand nehmen. Sonst wären die ja, im Knast gelandet, ja. also die Bürgermeister oder wer ja. da jeweils zur Verantwortung gezogen worden wäre.
1: Das heißt, es gab immer Menschen im Hintergrund, die gesagt haben, okay, da wird ein Geschäft an uns vorbeigemacht. Bis uns geht ein Geschäft verloren.
0: Ja. Hm. Ja. Was ich meine, es ist natürlich bezogen auf die üblichen Bankgeschäfte, ja. sind solche Alternativen geschäftsschädigend.
1: Ja. Aber kann man da nicht sagen, es ist ein freier Markt?
0: Naja, aber da hört die Gemütlichkeit dann oftmals auf. Mhm.
1: Was ist denn von diesem 100% Money, nenne ich jetzt mal Vollgeld, was ist denn davon geblieben? Gibt es Forderungen, so etwas wieder einzuführen in einer globalisierten Welt, oder beißt sich das mit globalisiert? Ist das wieder in kleineren Kreisen denken?
0: Ja, zunächst mal wird es natürlich auf nationaler Ebene gedacht, wie ja auch die Zentralbanken bislang noch weitgehend national sind. Beim Euro ist es schon übernational, aber sagen wir mal, solche Alternativen, also wirklich grundlegende Umwälzungen, werden es schwer haben in der Durchsetzung, wenn man es gleich global fordern würde. Ja, erstmal in kleineren, übersichtlichen, relativ übersichtlichen Einheiten, ja, ruhig auch ausprobieren.
1: Ja.
0: Und mindestens das wäre wichtig, um daraus Erfahrungen sammeln zu können und dann zu gucken, könnte das ausgeweitet werden.
1: Es gibt ja inzwischen weltweit sehr viele Länder, wo so kleine Regionalwährungen probiert werden. Südamerika ist da ein starkes Feld. Glauben Sie, dass sich das in den nächsten Jahren durchsetzen wird, dass man sich gar nicht mehr daran erinnern kann, dass man nur an einer oder zwei Währungen hing? Das ist einfach, warum haben wir das denn gemacht? Was ja, dient ja vor allem in lokalen Orten?
0: In dem Maße, wie der große Dampfer sozusagen Schlagseite bekommt ja. und zu sinken droht,
1: ja.
0: wird natürlich der Ruf nach Rettungsbooten umso größer. Mhm. Und das sind ja zunächst mal eine Art Rettungsboote, also solche kleineren Modelle von Alternativwährung. Und das Interesse daran wird wachsen, in dem Maße, wie sich die Krisen des herrschenden Geldsystems verschärfen.
1: Mhm.
0: Und wenn nicht grundlegend etwas verändert wird, einige Punkte haben wir ja schon kurz angetippt, dann werden sich diese diesbezüglichen Krisen verschärfen. Mhm.
1: Wo endet das denn, wenn wir es nicht ändern?
0: Ja, es braucht Menschen, die da engagiert sind.
1: Mhm. Aber wenn wir jetzt nichts tun und dem weiter zusehen, die Verschuldung geht durch die Decke mit allen Konsequenzen, was ist denn das Ende dann in Europa? Was zeichnet sich Ihrer Meinung nach ab?
0: Ja, da muss man jetzt nicht unbedingt mit der Fantasie da einsteigen, weil das können wirklich finstere Entwicklungen werden. Mhm. Also wenn ich auf solche Tendenzen hinweise, dann nicht um zu sagen, es wird ganz finster und die Welt geht unter, so ungefähr, sondern um auf die Dringlichkeit hinzuweisen und auch aufzurütteln. Es braucht Alternativen, es braucht auch Kreativität. Da wird es auch nicht nur die eine richtige Lösung geben, mhm, und nur den einzigen Problempunkt geben, sondern das sind mehrere Stellschrauben und werden auch mehrere und unterschiedliche Wege sein, die Probleme jeweils versuchen zu mindern. Mhm.
1: Aber das bedeutet ja, wenn ich Sie richtig verstehe, wir haben es ja im Moment mit einer globalisierten Welt zu tun, die mit einer Weltwährung arbeitet. Auf der anderen Seite zeichnet sich ab, dass die Realität ja völlig anders aussieht. Wir haben es mit einer multipolaren Welt zu tun. Wird es multipolare Währungen, Kleinstwährungen geben, die viel flexibler in ihrer Region das Geld auch halten und auch die nicht mit diesem großen Kamm über alles drüber gehen? Ist das die Zukunft?
0: Das ist ein wichtiger Aspekt, dass das Geld in der Region bleibt, ja, also dass es nicht nur einen Umlaufantrieb bekommt, ja, sondern dass es eine Abflussbremse bekommt. Ja. Das ist auch ein ergänzender, zusätzlicher Gedanke hier von dem Christian Gellery, der diese alternative Regionalwährung des Chiemgauers mit, ja, auf den Weg gebracht hat, wesentlich geprägt hat. Der hat zum Beispiel jetzt auch vor 2-3 Jahren noch einen Entwurf für Griechenland und für die Lösung der griechischen Krise, ja, angeboten und hat dieses Geld, also sozusagen eine große Regionalwährung, nicht für eine Gemeinde, sondern für die Region Griechenland, wenn man so will, mhm, parallel zum Euro, ja, nicht jetzt der Sofortausstieg aus dem Euro, sondern, ja, parallel dazu. Und das Wichtige ist, dass dieses parallele Geld aber nicht abströmt irgendwo, ja, wo es an den Finanzmärkten am anderen Ende der Welt vielleicht dann noch einen größeren Reibach machen kann. Dann fehlt es ja wieder, ja, im Binnenkreislauf. Sondern dass das in diesem Kreislauf, in dieser Region bleibt. Das heißt nicht, dass man von dem Geld nicht umwechseln kann, ja, in den Euro oder in den Dollar oder, ja, sonst wo hin, sondern dass das nur etwas kostet, also dass da, ja, eine gewisse Hürde aufgebaut wird, ja, dass es nicht umsonst zu haben ist, wenn, ja, man aussteigt aus diesem, ja, Regionalgeld. Also das wird genannt Ausstiegsbremse.
1: Okay.
0: Und Umlaufantrieb plus Ausstiegsbremse für eine Parallelwährung könnte ein wichtiger Beitrag dafür sein, ja, brachliegende Teile der griechischen Wirtschaft, mhm, und der, ja, die Arbeitslosigkeit, also diese Probleme mehr und mehr zu lösen. Mhm.
1: Das heißt, wir haben, wenn ich das richtig verstanden habe, wir haben dann eine Währung, die in ganz Europa angenommen wird, der Euro. Aber es gibt für einzelne Regionen einzelne Lösungen, wie es in der Medizin Spezialisten für verschiedene Bereiche des Menschen gibt.
0: So. Ja, vielleicht.
1: Aber der große Blutkreislauf bleibt trotzdem derselbe. Trotzdem kann man hier die Hand noch mal ein bisschen anders versorgen als den Fuß zum Beispiel.
0: Ja, ja, ja. Der Varoufakis war übrigens auch dabei, ja, mit einer Gruppe von Beratern, sich mit alternativen Währungs- und Geldsystemen zu beschäftigen, ja, und ja, ich weiß nicht, ob er diesen Entwurf dann auch, mhm, ja, durchgearbeitet hat.
1: Und er war jedenfalls bei den üblichen Verdächtigen nicht besonders willkommen, sie haben ihn rausgeschmissen. Das war auch, ja, eine, ja, Grundbedingung, bitte ohne den Varoufakis, der ist Ökonom.
0: Ja. Also das wäre jetzt zu diesem Aspekt, ja, in Anlehnung an, ja, Wörgl, aber erweitert und übertragen auf heutige Zeit. Mhm.
1: Können Sie unseren Zuschauern den Begriff Monetative, der immer wieder fällt, Vollgeld, Monetative erklären? Was verbirgt sich hinter Monetative?
0: Das ist erstmal ein Begriff, wo ich der Begriffsschöpfer bin. Ich weiß nicht, ob das bekannt ist, aber das geht tatsächlich auf mich zurück. Mhm. Und zwar hat das den Hintergrund, ich habe mir eben zunehmend überlegt, dass die Geldschöpfung irgendwie anders organisiert werden und gestaltet werden sollte. Aber wenn man dann dazu gekommen ist, dem Staat bestimmte Funktionen zubilligen zu wollen und zuteilen zu wollen, kam fast reflexartig immer wieder, Gott, das wäre ein Staat, der Staat darf da nicht eingreifen.
1: Der kann mit Geld nicht umgehen.
0: Der kann mit Geld nicht umgehen. Alles, was der Staat macht, ist in manchen Weltbildern schlecht. Und deswegen darf der Staat also im Zusammenhang des Geldsystems überhaupt keine Kompetenzen haben. Und dahinter steckt ja auch dieses Dogma, die Zentralbanken und damit ja dieser Teil der Geldschöpfung müsste unabhängig sein. Keiner hat da je gefragt, unabhängig von wem? Sind die denn unabhängig von der privaten Finanzwelt? Die Frage ist nicht gestellt worden. Ja. Also mir erschien es immer dringlicher, nach einem zunehmenden Verständnis dessen, was mit der Giralgeldschöpfung in der Hand von Geschäftsbanken überhaupt abläuft, dass das diesen Geschäftsbanken aus der Hand genommen wird. Da ist es nicht in richtigen Händen.
1: Die können ja offensichtlich damit auch nicht umgehen.
0: Ja, zu ihrem Vorteil vielleicht, bis es dann kracht und crasht und dann, bis sie dann gerettet werden. Aber jedenfalls aus gesellschaftlicher Perspektive ist das eigentlich nicht zu verantworten, weil es solche gravierenden Fehlentwicklungen hervorgetrieben hat. Also in Boomphasen auf Teufel komm raus, dieses Giralgeld zu schöpfen. Und wenn es dann langsam kippt, dann geht das also umso heftiger in die andere Richtung. Das ist so wie bei einem einzelnen Menschen manisch-depressiv. Ja. Diese extremen Schwankungen, die bringt diese Giralgeldschöpfung auch mit sich.
1: Sie sprechen ja auch in diesem Zusammenhang davon, dass dadurch, dass diese Theorie sich immer wieder selbst erklärt und ein geschlossenes System ist als Rechtfertigung, das ist ja dann Wahnsinn. Das ist
0: Ja. Es ist in sich geschlossen und in sich logisch, aber in vieler Hinsicht hat es den Blick und den Kontakt zur sozialen Realität verloren oder jedenfalls auch die Verantwortungs, das Verantwortungsgefühl dafür verloren. Mhm. Also jedenfalls, wenn man das erstmal herausgearbeitet hat, was wir im Gespräch noch nicht getan haben, jetzt, wie das eigentlich funktioniert.
1: Mit das Geld schöpfen.
0: Das Geld schöpfen in der Hand der Geschäftsbanken.
1: Na, durch Kreditvergabe.
0: Naja, gut, aber da tun sich ganz viele schwer und sagen, das kann doch nicht wahr sein.
1: Per Tastendruck.
0: Kann doch nicht. Tastendruck, der Kunde kriegt auf sein Konto einen Kredit, einen Betrag, gut geschrieben, ohne dass da irgendwie Zentralbankgeld erforderlich ist. Mhm. Es ist erst dann und in dem Maß erforderlich, wenn der Kunde über diesen Kredit, über dieses Guthaben, dieses Sichtguthaben in bar verfügen will, also bar abheben würde. Ja. In gewissem Maße braucht die Bank dafür Barreserven. Ja. Also sie kann nicht unendlich und wirklich
1: auf eine natürliche Begrenzung. Und dafür muss sie dann quasi die Mindestreserve bei der Zentralbank hinterlegen, hat dort ihr eigenes Konto. Aber es entsteht einfach durch Tastendruck. Wenn ich 20.000 Euro haben möchte, gehe ich zur Bank, die schreibt mir das auf mein Konto als Zahl und damit ist das Geld entstanden.
0: Dann ist einerseits ein Guthaben entstanden und auf der Seite der Bank ist eine Verbindlichkeit entstanden. Und man nennt das beides dann Bilanzverlängerung. Ja. Und aber es ist zunächst mal dafür jedenfalls kein Zentralbankgeld erforderlich. Nur wenn es bar abgehoben wird, und das ist im Normalfall nur ein Bruchteil. Mhm. Ein sehr geringer Bruchteil, je mehr sich die bargeldlosen Zahlungen ausweiten.
1: Sollte man das Bargeld abschaffen?
0: Ne, bleiben wir erst nochmal hier dabei.
1: Mhm. Die Banken wollen das ja.
0: Ja, aber ich würde erst den Gedanken nochmal weiterführen. Wenn das also, wenn die Banken das einfach hier in den Computer eintippen, wie gesagt, sie müssen darauf achten, dass sie für den Fall von Barabhebungen Reserven haben. Ja. Das ist ein begrenzender Faktor. Es gibt noch andere begrenzende Faktoren. Wenn eine Bank immer hier bei ihren Kunden das draufbucht und die gehen fleißig einkaufen und bei Unternehmen, die bei der anderen Bank ihre Konten haben, dann würde das überwiesen und die andere Bank müsste dann ständig auszahlen, wenn die Bar abheben. Das macht die nicht auf Dauer.
1: Ja.
0: Also dann muss dieser Fluss von der Bank A zur Bank B muss unterlegt sein, auch mit entsprechendem Bargeld.
1: Mhm. Es gibt einen internen Bankenkreislauf,
0: ja,
1: der das regelt.
0: Und das vermindert sich wieder, wenn umgekehrt aus der Bank Flüsse, Zahlungsströme in die Richtung sind.
1: Ja.
0: Deswegen letztendlich braucht es nur in der Höhe dieses Saldos, dieser Differenz Barreserven. Ich nenne das nur mal ganz kurz, ich habe das alles viel ausführlicher hier in dem Buch Der Tanz um den Gewinn und in dem Kapitel Kontroversen um das Geld,
1: ja,
0: schrittweise abgeleitet. Das soll nur kurz andeuten, es gibt begrenzende Faktoren, aber es bleibt immer noch genügend Spielraum für ein vielfaches Schöpfen von Giralgeld faktisch aus dem Nichts.
1: Und außerhalb dieser geregelten Kreisläufe gibt es dann auch die Offshore-Finanzplätze, die völlig ungeregelt zulassen, dass dort Tochtergesellschaften dieser Banken treiben können, was sie wollen.
0: Ja,
1: das kommt
0: das
1: noch
0: ist
1: als
0: noch
1: Geschmacksverstärker
0: riesen,
1: dazu.
0: Riesenthema, ja, für sich, aber ich würde sagen, das Fass machen wir jetzt nicht auch noch auf.
1: Also jetzt, aber es ist nochmal ein riesiger Hebel, der da zusätzlich nochmal ansetzt.
0: Ja, ja, ja. Aber aus dieser Problematik, also wenn mit aus dem nichts geschöpftem Geld, ja, kaufen sie die Welt, kann man ja fast sagen.
1: Ja,
0: ja, mit selbst geschöpftem Geld kaufen sie die Welt. Da ist irgendwas nicht ganz in Ordnung.
1: Ja.
0: Und schon gar nicht in einer Leistungsgesellschaft.
1: Genau.
0: Als die, das ja mindestens hier dargestellt wird, mhm, diese Wirtschaft und Gesellschaft.
1: Das sind ja auch Leistungsträger.
0: Ja, und die kommen sich ja auch so vor. Das kann man ihnen gar nicht mehr übel nehmen. Die sind so verblendet, weil sie sehen, ja, mit unseren Geschäften, da wird ordentlich Reibach gemacht und dann kriegen wir da auch noch ordentlich Boni,
1: ja,
0: also in den höheren Etagen.
1: Ja. Und auf den Gebäuden steht ganz groß die Skyline, ja, bestimmt auch Deutsche Bank drauf. Wir müssen was Gutes machen, das kann ja nicht anders.
0: Ja, ich vermute wirklich, dass bis in die obersten Spitzen, also hier Josef Ackermann war ja lange Zeit dann hier bei der Deutschen Bank, da ja, die Galionsfigur, dass er das nicht wirklich durchschaut hat. Der Alfred Herrhausen, ja, damals, der vorangegangene, ja, oder also frühere, ja, Chef, ja, der Deutschen Bank, der hatte es verstanden. Da gibt es deutliche Hinweise darauf, dass er die vielfältige Problematik des Geldsystems verstanden hatte, insbesondere die exponentiell anwachsende Verschuldung, insbesondere auch der Dritten Welt,
1: mhm,
0: und dass das in ganz angespannte Verhältnisse treiben wird, wenn man da nicht umsteuert.
1: Ja.
0: Also in Richtung Schuldenerlass, mhm, zum Beispiel.
1: Er wurde dann umgesteuert.
0: Ja. Ja, naja, der Rest ist bekannt.
1: Mhm.
0: Also das Attentat auf Herrhausen, und es ist nie wirklich aufgedeckt worden.
1: Mhm.
0: Und die Fahndung und Untersuchungen sind im Grunde eingestellt worden. Das ist ein völlig unaufgearbeitetes, hochbrisantes Kapitel.
1: Mhm.
0: Ja, nur mal kurz angedeutet. Aber die meisten, auch der großen, bedeutenden Banker, Topmanager in den Großbanken, sie werden es nicht wissen.
1: Mhm.
0: Und wenn sie davon hören, werden sie
1: nicht glauben.
0: Es nicht glauben.
1: Mhm.
0: Ja. Bis auf eben Vereinzelte. Ja,
1: die so dann daran glauben müssen.
0: Im englischen, britischen Parlament,
1: ja,
0: nein,
1: ja. Ja,
0: an Abgeordneten, die dann stutzig wurden,
1: ja,
0: wie hier der Hans Scharp,
1: ja,
0: und so weiter und,
1: ja,
0: so fort. Das greift um sich.
1: Mhm.
0: Aber es dauert schon noch eine Weile, bis das größere Teile der Gesellschaft erreicht.
1: Mhm.
0: Und das ist eben insbesondere, es ist so bedauerlich, dass alle im Bundestag vertretenen Parteien bezogen darauf kein Licht ins Dunkel bringen,
1: mhm,
0: es nicht mal anrühren, nicht einmal die Linke.
1: Ja.
0: Also ich schätze Sarah Wagenknecht sehr für, ja, auch ihre brillanten Reden und mutigen Reden, die sie ja vielfach gehalten hat, und ihr Engagement.
1: Sie ist Ökonomin.
0: Ja, aber wie gesagt, dann lernt man das ja nicht. Aber sie wird auch, vermute ich, wissen um die Problempunkte des Geldsystems. Aber selbst sie rührt es in der Öffentlichkeit nicht an. Ja, und woanders weit und breit auch nicht.
1: Mhm. Warum?
0: Da müsste man sie selber fragen. Wie gesagt, der Frank Schäffler, dem ist es nicht gut bekommen in der FDP. Und es sollten aber mehr und mehr Mutige sein, weil das ist ja nicht, sind ja nicht Peanuts, das ist ja nicht irgendein Pipifax, um was es da geht. Es ist so grundlegend und ganz viele andere politische Themen treten vergleichsweise in den Hintergrund. Ja. Angesichts der Dramatik dessen, was dieses Geldsystem hervortreibt.
1: Jetzt gibt es Menschen, die sagen, naja, ich weiß, dass dieses Geld, dieses Giralgeld, dass ich da über den Tisch gezogen werde, weil das ist eigentlich Fake Money, macht mir nichts, ich habe gar keinen Kredit offen, von daher betrifft mich das nicht. Mit den Zinsen, die da auch dann fällig werden und der Verstaatsverschuldung, betrifft mich nicht. Im Gegenteil, ich habe Geld angelegt, da kriege ich sogar noch Zinsen. Ich finde es gut. Was sagen Sie solchen Leuten? Ist das ein gutes Geschäft?
0: Ja, also mit dem Geld anlegen und deswegen Zinsen kriegen, das ist ein Teil der Wahrheit und des ganzen Geschehens, was sich die wenigsten ja klar machen und bewusst machen, ist, dass mit jedem Kauf, also von Gütern, Dienstleistungen, sogar Steuerzahlen, immer auch ein bestimmter und oftmals erheblicher Anteil nur für Zinslasten drauf geht. Also warum? Weil die, nehmen wir mal ein Produkt, ein Auto, ja. Ja, von der Autofabrik auf den Weg gebracht und ins Angebot gebracht. Da sind lauter Vorlieferanten und die haben ja alle zur Finanzierung ihrer Produktion mehr oder weniger Kredite aufgenommen, Fremdkapital. Mindestens das muss verzinst werden. Und wo kommen diese Zins, wo kommt das her, womit man dann den Schuldendienst leistet? Das muss ja über die Erlöse reinkommen.
1: Das wird also auf den Produktionspreis mindestens aufgeschlagen.
0: Ja, zum Gewinn noch, das den man wird hat. Einkalkuliert ja. In erstmal die Kosten und dann kommt noch ein Gewinnaufschlag drauf. Mhm. Und dann hofft man, dass man das los wird. Und wenn man es los wird, als Autofirma strömen eben auch Teile da in die Autofirma zur Bezahlung ihres Schuldendienstes und die Vorlieferanten ebenso und so weiter. Das ist eine ganze Kette, Wertschöpfungskette. Und wenn man diese Zinslasten für mindestens erstmal Fremdkapital dann aufsummiert, dann kommen im Durchschnitt, das hat mal der Helmut Kreuz mit C geschrieben, sehr gründlich rausgearbeitet, also anhand statistischer Aufbereitung oder Aufbereitung statistischer Daten und entsprechender Schätzungen, dass im Durchschnitt an die 40% der Preise nur Zinslasten sind. Mhm. Es gibt Teilbereiche, da ist es viel mehr, also je langfristiger das Kapital gebunden ist, umso teurer sind die Kredite.
1: Ja. Und Eigentumswohnung, so etwas.
0: Wohnung, Eigentumswohnung, überhaupt in der ganzen
1: Branche. Kann es bis zu 70% sogar gehen, ja.
0: In der Größenordnung, ja. Entsprechend gibt es andere Bereiche, die weniger kapitalintensiv und nicht so langfristig sind. Mhm.
1: Das heißt, über das Einarbeiten in den Preis verdient der Durchschnitt, wird man mehr Geld bezahlen müssen für Zinsen, als dass man mit seinem kleinen, schmalen Gehalt, was man irgendwo gelagert hat, verdient. Da muss man schon unglaublich viel Geld irgendwo hinlegen, weil man selbst so viel gar nicht konsumieren kann, um das wieder ausgeben zu können. Also der Otto-Normalbürger. Wie viele Leute machen denn bei diesem System ein Geschäft? Oder anders gefragt, wie viele von 100% schauen in die Röhre, machen kein gutes Geschäft, auch wenn sie es vielleicht wähnen?
0: Ja, also in diese Tasche hier fließen die Zinserträge aus Geldanlagen. Ja. Die Unterschichten, die haben gar nichts übrig. Die können nicht Geld anlegen, also die kriegen da schon mal gar nichts. Und dann geht es in die Mittelschichten langsam. Okay, die kriegen so einige Zinserträge, das fließt in diese Tasche und sie freuen sich drüber und meinen, sie würden aufgrund des Zinses davon profitieren. Mhm. Und wenn der Zins dann niedrig wird, so wie jetzt in den Zeiten, Nullzins oder gar Negativzins, dann
1: sind sie ganz traurig,
0: weil jetzt werden sie hier ausgenommen und haben nicht mehr die Erträge. Ja. Dann gibt es aber hier noch eine Tasche mit den Abflüssen. Mhm. Also im Durchschnitt 40% der Konsumausgaben sind Zinslasten, unsichtbare, auch unbewusste, ja, auch nicht extra ausgewiesene. Das, ja, wird ja nicht ausgewiesen hier auf den Rechnungen wie, ja, die Mehrwertsteuer. Ja. Würde das ausgewiesen, dann wird es ja langsam transparent.
1: Ja.
0: Aber das ist ja keinem klar. Und, mhm, trotzdem müssen die da irgendwo drin stecken.
1: Ja.
0: Und wie gesagt, der Staat ist auch verschuldet. Und wenn der Steuern einnimmt, ist ein erheblicher Teil der Steuereinnahmen geht für Zinszahlungen, ja, drauf.
1: Ja. Was den Staatshaushalt insofern schmälert, dass das Geld, was er da nicht mehr hat, kann er auch nicht in staatliche Projekte, Unterstützung,
0: nein,
1: Ausbildung stecken. Fehlt dann einfach.
0: Ja.
1: Und durch die Verzins- und Zinszins wird dieser Anteil immer größer.
0: Wird immer größer.
1: Also es wird nicht besser, indem man wegsieht.
0: Nein.
1: Oder sagt, beschäftige ich mich nicht.
0: Wenn es dann mal so wäre, wie die Kinder das machen, wenn sie den Kopf ins Sand stecken oder ins Kopfkissen, ja, oder so und denken, jetzt ist der böse Wolf weg.
1: Ja,
0: ja, hier ist er eben nicht weg.
1: Mhm.
0: Ja. Mhm. Also ist wichtig, diesen Teil mit ins Blickfeld zu nehmen.
1: Wie viele Prozent von 100 machen ein Geschäft? Wer profitiert und wer profitiert nicht? Gibt's Zahlen?
0: Ja, nach diesen Schätzungen, ja, und Aufarbeitungen von Helmut Kreuz sind es 85%, die davon geschädigt werden.
1: 85%
0: zahlen hierüber über ihre Konsumausgaben und die unsichtbaren Zinslasten mehr, als sie an sichtbaren Zinserträgen in diese Tasche kriegen.
1: Oder wenn, also, sie überhaupt was bekommen.
0: Okay. Wenn sie überhaupt was bekommen.
1: Also 85, ja, von 100 Personen sind 85 diejenigen, die
0: sind
1: einfach...
0: Sind die Verlierer.
1: Verlierer.
0: Was ist mit unterm anderen, Strich die Verlierer.
1: Was ist mit den anderen 15?
0: Die anderen sind, also da fängt es dann langsam an,
1: ja,
0: das sind die Gewinner und die immer größeren. Wenn man das in 1% Scheiben dann nochmal, ja, diesen Block da unterteilen, ja, würde... Die Scheibe oder die Säule, ja, der reichsten 1%, die würde hier durch alle, mhm, Decken von Hochhäusern, ja, durch.
1: Also Person 86 ist auch nicht so gut, 7 auch nicht und ganz zum Schluss Richtung, was ich ab 98, wird dann das Ganze, der Rest, der große Rest nach oben verteilt.
0: Ja, ja. Und das heißt also von den 85% hier und den 15% hier findet unsichtbar und unbewusst, tagtäglich, nachtnächtlich.
1: Minütlich, sekündlich, während, ja, wir hier reden.
0: Während wir hier reden. Ein Umverteilungsprozess statt. Die 85 sind die Verlierer, von denen wird also auf diese unsichtbare Art und Weise, mhm, das Geld weggesogen zur Bedienung eben von Zinsforderungen. Mhm. Und wird hier hochgesaugt. Also ich habe das hier manchmal auch mit Körpersprache und, ja, mit Bildern, ja, erläutert. Wenn man das noch jetzt räumlich spiegeln würde, dann wäre das so.
1: Ja.
0: Ja,
1: und die Geschwindigkeit erhöht sich aber und auch ständig.
0: Wird immer schneller. Ja. Immer schneller.
1: Ja.
0: Und da es gibt kommt am Ende ja für einen Maschine, keine technische Maschine, die, ja, eine derartige Beschleunigung zu Wege bringen würde, ja, wie es dieses Geldsystem, dieses Zinssystem tut.
1: Da ging es also eine Düse schwach auf der Brust.
0: Ja, mhm, naja, am Anfang, ja, ist das ja alles noch recht, mhm, harmlos, aber es wird eben immer, mhm, immer mehr beschleunigt.
1: Nützt es dann da etwas, wenn man als Partei sagt, wir wollen Umverteilung, ist das nicht Almosenpolitik, solange man nicht erkannt hat, dass die Struktur immer wieder dazu führt? Auch ein super, super, super Reicher hat auch gar nicht mehr die Möglichkeit, arm zu werden, weil so schnell kann er das Geld gar nicht ausgeben. Er würde es nicht schaffen. Auch der ist Gefangener dieser Struktur.
0: Das ist dann auch noch ein Problem, dass er das gar nicht verausgaben kann für Konsumgüter, obwohl die in Saus und Braus leben.
1: Das kann einer gar nicht. Ja.
0: Das geht gar nicht. Da bleibt notgedrungen was übrig.
1: Ja.
0: Und dann ist die Frage, wenn er das nicht in der Realwirtschaft unterbringt, dann kommt es da wieder ins Stocken.
1: Ja.
0: Und wenn er es an die Finanzmärkte bringt, dann treibt er dort, ja, oder alle zusammen dann, ja, treiben die Kurse in die Höhe und müssen zum Absturz führen. Das ist alles der komplette Wahnsinn.
1: Ja, und parallel dazu müssen sich die Reichen immer mehr hinter Panzerglas verschanzen, weil sich für sie auch immer unsicherer wird. Also da hat im Grunde, es gibt nur Verlierer.
0: Ja, insoweit gibt es nur Verlierer.
1: Ja.
0: Aber die einen, die ganz Reichen und super und mega Reichen, fühlen sich noch als Gewinner und, ja, klammern sich ja verbissen daran, ja, das auch weiter...
1: Sie haben es verdient, Sie sind die Leistungsträger.
0: ...weiter steigern zu, mhm, wollen und, mhm, zu müssen.
1: Herr Professor Senf, vielen Dank für dieses doch sehr lange, intensive Gespräch. Ich gehe davon aus, dass wir uns demnächst wiedersehen in größerer Runde. Ich sage nur mal Positionen. Möchte ich Sie hier schon mal ganz herzlich für einladen. Ich kann Ihre Bücher, zumindest die drei, die hier auf dem Tisch liegen, die ich kenne, auf jeden Fall empfehlen. Die können werden wir auch gleich nochmal unten einblenden und die Links dazu, mit denen man sich intensiv beschäftigen kann. Sie sind sehr intensive Bücher. Man kommt manchmal aus dem Staunen heraus. Ich kann bestätigen, dass sie so geschrieben sind, dass wenn man anfängt, sich mit der Materie zu beschäftigen, als Neueinsteiger, dass man das versteht, weil es wird auch immer wieder so erklärt, dass man es kapiert, das ist jetzt nicht, man muss jetzt nicht Volkswirtschaft studiert haben, es ist auch keine Fachliteratur dahingehend, dass ich sage, ich verstehe die Begriffe alle gar nicht. Also von daher wunderbar. Es gibt auch den einen oder anderen YouTube-Vortrag von Ihnen im Netz, wo man auch erkennt,
0: dass sie... Ja, es gibt da eine Reihe, Geld regiert die Welt,
1: ja.
0: Die Entschleierung der Geldherrschaft, ja. Das ist also auf YouTube oder über meine Website genau. Dann auch zu finden. Ja. Das sind immerhin 7 Termine, je 3,5 Stunden gewesen. Also
1: wo ich auch herzlich gelacht habe, weil Sie sind ja sehr lustig, auch wenn Sie Ihre Vorträge machen. Wie haben Sie sich denn Ihren Humor bewahrt?
0: Das weiß ich nicht.
1: Aber haben Sie ja.
0: Ja, ja. Mhm. Mhm. Aber wie ich mir den bewahrt habe, das ist halt ein Teil von mir.
1: Ich schließe mit einem Zitat von Silvio Gesell. Es ist Ihnen sicherlich recht. Gesell hat geschrieben... Unser Geld bedingt den Kapitalismus, den Zins, die Massenarmut, die Revolte und schließlich den Bürgerkrieg, der zur Barbarei zurückführt. Wer es vorzieht, seinen eigenen Kopf etwas anzustrengen, statt fremde Köpfe einzuschlagen, der studiere das Geldwesen.
0: Um all solche Entwicklungen abzuwenden. Mhm.
1: Glauben Sie, die Zeit ist reif dafür, dass die Menschen sagen, okay, jetzt fange ich an, mich mit dem zu beschäftigen, über das man in Deutschland immer noch nicht spricht. Ich werde jetzt mal... das Thema Geld recherchieren, werde jetzt mal anfangen, öffentlich über Geld zu sprechen.
0: Glauben Sie das? Es ist zu hoffen. Es ist zu hoffen. Und einige haben die Schritte schon getan und andere wagen sich dann vielleicht aus der Reserve nach und nach raus. Ja, da braucht es ein bisschen Geduld. Aber ich sehe da schon Veränderungen. Mit diesem Thema Geld und Geldsystem habe ich mich vor, sagen wir mal, 3 Jahrzehnten noch ziemlich einsam auf weiter Flur gefühlt und wohl auch befunden. Mhm. Also wenige andere waren da auch schon unterwegs. Und das hat sich schon geändert. Mhm. Also da sind jetzt viel mehr, die mindestens ahnen, dass da ganz problematische Strukturen sind. Und ich kann nur sagen, es lohnt sich da weiter zu forschen und aufzuarbeiten.
1: Weil auch Trends laufen, wie zum Beispiel, dass Banken und der Staat wegen der Terrorismusbekämpfung sagt, lass uns auf Bargeld verzichten. Das ist meine letzte Frage an Sie. Was würde Bargeld, der Verlust des Bargeldes, die Abschaffung des Bargeldes bedeuten für eine demokratische Gesellschaft?
0: Naja, das ist verheerend. Ja. Da hat Michael Vogt ein langes Interview gegeben und wesentliche Punkte da, Problempunkte schon auch angetippt.
1: Mhm. Norbert Hering hat ein Buch dazu geschrieben.
0: Norbert Hering, ja.
1: Würden Sie unterschreiben,
0: der Weg in die totale Kontrolle? Norbert Hering ist auch ein, ganz erstaunlich. Ja. Der ist Journalist seit Jahren beim Handelsblatt. Ja. Und der hat schon viele brillante, kritische Artikel zum Geldsystem, auch zur Geldschöpfung, auch zur Monetative. Ja. Also dieser Geldschöpfung gehört in öffentliche Hand. Ja. Neben der Legislative, neben der Exekutive, neben der Judikative, das sind ja schon mal 3 Säulen.
1: Ja, kommt die 4. dazu, nämlich die...
0: Soll eine 4. Säule geschaffen werden, und das war dann meine Begriffsschöpfung, die sollte auch so ähnlich klingen.
1: Ja.
0: Das ist dann ein Kunstwort geworden. Eine 4. Säule, die sich auf die Kompetenzen in Bezug auf das Geld, die Geldschöpfung und die Geldmengensteuerung konzentriert und dafür verantwortlich ist. Und dann habe ich die genannt Monetative und habe ja gar nicht geahnt, das war irgendwann im Nebensatz mal so in einem meiner Bücher, dass dieser Begriff ja aufgegriffen würde und mittlerweile, es gibt ja einen Verein, monetative.de, und es gibt entsprechend

0: dieser Institution geschaffen werden. Und die sollte, wie vom Anspruch her ja auch die Legislative, die Exekutive, die Judikative, unabhängig sein. Also jeweils voneinander sollte das unabhängig sein. Und da kann doch nicht mehr gegen argumentiert werden, wenn eine solche Monetative in der Lage wäre, zwar Geld zu schöpfen, aber dieses Geld nicht unbedingt mit Zinsen wieder in den Kreislauf zu bringen, sondern dem Staat direkt, nicht auf dem Umweg über Geschäftsbanken,
1: die richtig drauf
0: die dann haben. Ordentlich noch einen Reibach dazwischen absahnen, sondern direkt dem Staatshaushalt zufließen lassen für bestimmte ganz wichtige gesellschaftliche Projekte, Infrastruktur, Bildung und was wir nicht alles haben. Und dann wäre dieser Staat und dieser Staatshaushalt zunehmend in dem Maße, wie diese Gelder auf die Art und Weise ihm zufließen, von Zinslasten, von zusätzlichen Zinslasten befreit und das, die andere Schuldenlast, die könnte nach und nach abgetragen werden und nicht immer durch noch höhere Schulden überlagert werden. Das sind doch solche Perspektiven, da könnten alleine nur durch diese Veränderung so viele Probleme mindestens gelindert werden. Und ich vertrete allerdings, auch wenn ich da der Begriffsschöpfer war und bin, die Auffassung, es ist nicht die einzige Stellschraube. Auch wenn die Monetative und die Vollgeldinitiative das jetzt in den Fokus genommen haben. Aber ich vertrete eben, und das ist ja, glaube ich, aus dem Gespräch hier auch erkennbar geworden, auch die Auffassung, die zusätzlich ist es die Zinseszinsdynamik. Und auch da gibt es Alternativen, die wir kurz angesprochen haben. Auch da gilt es weiter zu forschen und Öffentlichkeitsarbeit zu leisten.
1: Und auszuprobieren.
0: Auszuprobieren. Mhm. Und schließlich diese Verselbstständigung der Finanzmärkte gegenüber der Realwirtschaft. Dem muss ein Ende gesetzt werden. Und das wäre die Rückkehr zu diesem Glass-Steagall-Act. Da gab es diese Bankentrennung oder das Trennbankensystem schon einmal. Und wenn jemand spekuliert an den Finanzmärkten, das kann er ja auch machen. Er kann ja auch ins Casino gehen und sonst wohin.
1: Aber auf eigenes
0: Dann
1: Risiko.
0: Soll es auf eigene Rechnung, auf eigenes Risiko gehen. Und es gibt nichts zu ersetzen an Ausfällen, wenn dort die Krise an den Finanzmärkten ausbricht. Mhm. Das Risiko muss von den Spielern selber getragen werden.
1: Wie stehen Sie?
0: Das ist diese Forderung nach Wiedereinführung des Trennbankensystems entsprechend dem Glass-Steagall-Act.
1: Und die Verantwortlichkeit wiederherstellen.
0: Ja, das Interessante ist, in den USA ist die Diskussion schon länger im Gang, in Deutschland noch relativ wenig. Ja. Und das Interessante ist, beide Präsidentschaftskandidaten oder deren Parteien haben das jetzt erstmals in ihr Parteiprogramm aufgenommen. Rückkehr oder Wiedereinführung von Glass-Steagall, Wiedereinführung des Trennbankensystems. Mhm. Ob der Präsident oder die Präsidentin, die dann aus den Wahlen hervorgeht, das wirklich umsetzen wird, ist noch eine andere Frage.
1: Also gucken, wer die Spenden, also wer die Wahlkämpfe mitfinanziert, dann sieht man schon, das
0: ist
1: schwierig.
0: Aber immerhin, es ist in der Öffentlichkeit drin und es kann auch bei uns darauf verwiesen werden. Die USA haben es ja schon, diese Forderung, in beiden Parteien. Ja. Was ist denn mit unseren Parteien? Ja. Niemand hier in unseren Parteien spricht dieses Problem überhaupt erstmal an, geschweige denn dann diesen Lösungsvorschlag. Das muss auf den Tisch hier der Diskussion in unserem Land oder im deutschsprachigen Raum.
1: Das Geld und unser Geldsystem und wie es funktioniert, ist ja das Blut des Kapitalismus bzw. Neoliberalismus. Wir sehen, dass wir heute immer höhere Effizienz geschaffen haben oder geschafft haben, muss man ja sagen. Da irrt ja Marx, es gibt keinen Mangel mehr, es gibt ein Überangebot, trotzdem verhungern Menschen auf diesem Planeten. Man kommt aber nur zu Geld, was man braucht, um zu leben, wenn man Arbeit hat, während die Arbeit wegrationalisiert wird. Haben Sie eine Meinung zum bedingungslosen Grundeinkommen?
0: Ja, dass in dem Maße, wie durch die Rationalisierung immer mehr Arbeitsplätze wegbrechen, muss die Gesellschaft über was anderes grundlegend nachdenken, also zusätzlich zu dem Geldsystem. Ja. Das war jetzt ein paar Jahrhunderte wie selbstverständlich.

0: selbstverständlich, dass der materielle Lebensunterhalt, das ist so ein Faden, ja, dass der also über Lohnabhängigkeit für einen großen Teil der Bevölkerung, ja, sichergestellt werden soll.
1: Ja.
0: Diese Verknüpfung hat es ja vorher nicht gegeben.
1: Ja.
0: Die muss es auch nicht auf Dauer geben und schon gar nicht, wenn die Grundlagen dafür wegbrechen.
1: Ja.
0: Dann muss man diese Verwicklung, diese scheinbar selbstverständliche Koppelung,
1: ja,
0: entkoppeln, entwickeln.
1: Ja.
0: Und die Entwicklung besteht dann darin, neue Modelle zu schaffen, wie Einkommen erworben wird.
1: Mhm.
0: Wenn die anderen, also die Arbeitsplätze wegbrechen, oder wenn die Lohnentwicklung so ist, dass die Löhne abstürzen auf Hungerlöhne, von denen man eben nur verhungern kann,
1: ja,
0: aber nicht leben kann,
1: ja,
0: dann braucht es grundlegende andere Wege.
1: Mhm.
0: Und die Idee des bedingungslosen Grundeinkommens ist dann ein Kulturimpuls, so wird es ja genannt, hier auch von Götz Werner, der das ja wesentlich,
1: ja,
0: auf den Weg gebracht hat und mit unterstützt. Andere sagen, bedingungslos nur empfangen, das ist nicht unbedingt tragfähig, denn irgendwoher muss ja auch der Ansporn kommen, das, was dann zu verteilen ist, erst einmal zu produzieren.
1: Ja.
0: Also da ist die Rede von einem aktiven Grundeinkommen, also, ja, selber dann im Gegenzug aktiv sich in die Gesellschaft einbringen.
1: Ja.
0: Dann gibt es auch Modelle hier, die ich sehr anregend finde, oder dieses Modell von Bernd Hückstedt entworfen. Er nennt das Gradido.
1: Mhm.
0: Gradido will ich jetzt nicht groß erläutern, warum. Aber jedenfalls ist das auch entlang dieser Frage, wie kann Geldschöpfung und damit materielle Sicherung der Lebensgrundlagen grundlegend anders geschaffen werden.
1: Wir müssen weg von starren Systemen.
0: Ja, wir müssen da von weg und von diesen Selbstverständlichkeiten auch im Denken erstmal weg,
1: ja,
0: und uns in Richtungen bewegen, die erstmal neu angedacht werden müssen, ehe sie dann mehr und mehr praktisch umgesetzt werden können. Das ist hier ein sehr anregendes Modell.
1: Natürlich Ökonomie des Lebens.
0: Ja, ja, wo er sagt, im Zusammenhang mit dem Leben und der Lebensentfaltung soll dieses Geld in Umlauf gebracht werden.
1: Mhm.
0: Während das heutige Geld ja Schuldgeld ist. Es,
1: ja,
0: kommt als Schuld auf die Welt und in die Welt.
1: Ja.
0: Und mit dem Zins und Zinseszins wird es immer dramatischer.
1: Mhm.
0: Die Verschuldung, Überschuldung, Schuldenkrise, alle Bereiche unterliegen dieser Tendenz, dieser zerstörerischen Tendenz.
1: Mhm.
0: Das ist doch nicht funktionsgerecht. Es braucht dann...
1: Es ist unnatürlich.
0: Es ist unnatürlich. Und nirgend, wenn die Natur so wirtschaften würde, dann wäre längst alles kaputt. Aber sie funktioniert ja auf wunderbare Weise, jedenfalls in vielen Bereichen.
1: Mhm.
0: Und zum Teil noch, zum großen Teil ist ja auch schon zerstört. Aber wenn man der Natur dann mal zuguckt, dann hat sie ganz andere Prinzipien. Und er versucht, die Geldschöpfung anzulehnen an die natürlichen Funktionen.
1: Mhm.
0: Zum Beispiel jedes Neugeborene mit der Geburt. Danke, dass du hier bist. Das ist eine Willkommenskultur, die,
1: nicht auf Kredit.
0: Nicht auf Kredit.
1: Die Brust der Mutter nur gegen Vorkasse.
0: Ja, nicht auf Kredit.
1: Ja.
0: Schön, dass du hier bist. Und dafür bekommt also das Neugeborene und stellvertretend dann die Eltern oder Erziehungsberechtigten bekommen einen Betrag, der dem Lebensunterhalt und dem Aufwachsen dient. Also jetzt nicht auf einen Schlag, aber jährlich so und so viel. Und dann auf die Art und Weise wird eine Verknüpfung von Leben und Lebensentfaltung mit der Geldschöpfung hergestellt. Und dann sagt er, also jeder Mensch, weil er hier ist, verdient doch sozusagen versorgt zu werden und leben zu können.
1: Mhm.
0: Jetzt nicht in Saus und Braus, aber ein Mindesteinkommen, von dem man leben kann, mehr als die Hungerlöhne.
1: Mhm.
0: Und dazu kann man ja dann noch Geld zusätzlich verdienen, was über dieses Grundeinkommen hinausgeht. Mhm. Dann hat er noch die Idee, dass der Staat zinslos über diese Geldschöpfung Geld bezieht zur Finanzierung vielfältiger öffentlicher Aufgaben und Ausgaben, ohne in die Verschuldung zu geraten. Er gibt das Geld dann aus, also staatliche Nachfrage, und damit ist es im Kreislauf.
1: Ja.
0: Das ist doch viel sinnvoller, als den Staat zu versorgen mit Geld, was ihn in die Schulden und in die Überschuldung.
1: Die Frage, die man sich natürlich dann sowieso stellen muss, warum der Staat sich selbst die Schlinge um den Hals legt. Was soll denn das eigentlich?
0: Ja,
1: ja. Und wer hat daran Interesse?
0: Ja.
1: Und wer möchte davon ablenken, dass es so ist?
0: Ja.
1: Gerade du, wir werden es auch als Link einfügen.
0: Dritter Punkt noch ganz kurz. Ein weiteres Drittel der Summe von Geldschöpfung soll in einen Umweltfonds zur Wiederherstellung sozusagen der Umwelt, wo sie überall schon kaputt gemacht ist. Und zwar ohne, dass darüber sich auch Staaten noch mehr verschulden und immer tiefer in den Sumpf geraten. Und dann heißt es, das können wir uns nicht finanzieren, das ist alles nicht leistbar. Also das sind so drei Elemente, drei Bereiche, in die das Geld, das neu geschöpfte Geld strömen soll. Und bei Verausgabung dieser Gelder ist es im Kreislauf drinnen.
1: Ja.
0: Und dann darf man allerdings nicht jedes Jahr immer wieder nur neues Geld reinschöpfen und reinfließen lassen, dann würde es ja in die Inflation treiben, sondern dann braucht es das Einbauen dieses Umlaufantriebes, also dass sich das Geld im Laufe, wenn man es nicht ausgibt, im Laufe der Zeit entwertet.
1: Ja.
0: Und damit man der Entwertung entgeht, wird es ausgegeben, also so wie in der Praktikatenwährung damals, im blühenden Hochmittelalter.
1: Ganz genau. Das heißt, es gibt genügend Beispiele ja in der Geschichte, das wird ja auch hingewiesen, wo man es gar nicht neu erfinden muss. Und ich denke, dann hat auch Geld, weil man immer von Geldschöpfung spricht, da ist ja eigentlich das Wort Schöpfung benutzt worden, wo es aber eher zerstörerisch wirkt, wo man sagen kann, dann schöpft es auch wieder was. Also es ist an die Schöpfung eher angelehnt, ist eigentlich ein Begriff, was ja aus Religion letztendlich kommt, da wird dann tatsächlich geschöpft und nicht nur abgeschöpft.
0: Ja.
1: Wie das im Moment
0: ist. Ja, das ist ja auch eine These von mir gewesen. Die Geldschöpfer, die sich selber als Schöpfer und als Herren der Schöpfung dann auch noch fühlen, die sind im Grunde Abschöpfer. Oder ich will es jetzt nicht personalisieren, aber Geldschöpfung ist das nicht, Wertschöpfung ist das nicht. Sie fühlen sich als Wertschöpfer. Und tatsächlich, das herrschende Geldsystem hat es bewirkt und möglich gemacht, dass Werte, die woanders produziert werden, auf ganz schwer durchschaubare Art von wenigen abgeschöpft werden.
1: Mhm.
0: Und das ist dieses innerhalb der Länder und global. Immer
1: es
0: schneller.
1: Ist auf jeden Fall nicht transparent. Es ist überhaupt nicht demokratisch, weil es dient einer Minderheit, schadet den meisten. Und es ist eine ethisch-moralische Bankrotterklärung. Anders kann man es ja nicht formulieren.
0: Ja.
1: Herr Professor Bernd Senf, ich bedanke mich ganz herzlich für Ihre Zeit. Wir wissen, dass Zeit nicht unbedingt Geld ist. Zeit ist nochmal was anderes, aber ich bedanke mich ganz herzlich. Ich glaube, wir konnten das Thema Geld nochmal von einer ganz anderen Seite beleuchten, als dem, dass wir das schon getan haben. Die drei Bücher, die hier auf dem Tisch liegen, blenden wir ein unten als Link. Ich kann nur empfehlen, sich die mal zu Gemüte zu führen. Wie gesagt, nicht alle auf einmal, aber Sie als jemand, der Volkswirtschaft studiert hat, zeigt ja auch in diesen Büchern, dass selbst wenn man jahrelang dabei war, wie viel Information an einem vorbeigeflossen sein kann oder auch ist. Das muss einem aber gar nicht peinlich sein, sondern das muss man vielleicht auch als Herausforderung ansehen. Ich kann mich nur bei Ihren Professoren in Physik bedanken, dass die so langweilig waren. Weil sie haben dafür wenigstens die Mechanik dieser Wirtschaft offengelegt und wir sind da ja auf einem Forschungsgebiet und ich hoffe, dass in 25 Jahren vielleicht sogar schon die meisten sich das gar nicht mehr vorstellen können, wie das mal war und sagen, das war auch nur eine vorübergehende Epoche.
0: Die haben mal an den Klapperstorch
1: geglaubt? Ja, dass wir aus der Klapperstorchphase, wenn es um Geld geht, herauskommen und dass man über Geld auch dann nicht mehr spricht, nicht weil man das nicht darf, sondern weil es nicht muss und weil es dieses undemokratische Geldsystem so nicht mehr geben wird. Ich glaube, es wird, und das weiß ich, es wird die Welt auf jeden Fall friedlicher machen. Ich bedanke mich ganz herzlich für Ihre Zeit und Ihr Gespräch und gehe davon aus, dass wir uns demnächst bei Position wiedersehen. Vielen Dank.
0: Ich bedanke mich auch.
1: Das war eine weitere Ausgabe von KenFM im Gespräch XXXL. Unser Gast war Professor Bernd Senf. Wir haben unter anderem über Geld gesprochen, aber wir haben noch mehr über Philosophie gesprochen und über Eigenverantwortung. Und wir alle sind jetzt in der Verantwortung, uns mehr mit Geld zu beschäftigen, wenn wir das nicht schon tun. Und dieser Ratschlag geht vor allem an Leute, die in Banken arbeiten.
0: Und in der Politik.
1: Mein Name ist Ken Jebsen und meine Zielgruppe bleibt der Mensch.

0: Jetzt Meldungen, persönliche Meinungen und Kommentare der nun sprechenden Protagonisten.
1: Deutschland sieht sich in Sachen Energiewende als Vorreiter in der Welt. Das sieht sonst allerdings niemand so. Weil niemand auf die schräge Idee käme, in einem Industrieland zu 100% auf Wind und Sonne zu setzen, ohne günstige Backup-Energie. Kohle soll ganz weg und Kernenergie, pfui Teufel. Auch da steht Deutschland alleine. Denn überall auf der Welt boomt Kernkraft, auch in Europa. In Zeiten von KI, Pragmatismus schlägt Ideologie. Natürlich nicht in Germany. Da hat die Abschaltung der letzten drei Atomkraftwerke den Strompreis ohne Not in die Höhe getrieben. Und jetzt wird's noch teurer. Meine Gäste sind sicher, Deutschland muss umdenken in Richtung Kernkraft. Jetzt den Punkt Preradovic. Hallo Professor Dr. Fritz Fahrenhold und Dr. Björn Peters. Schön, dass Sie beide da sind.
2: Hallo Frau Preradovic.
3: Guten Tag.
1: Ich stelle Sie kurz vor. Dr. Peters, Sie sind Physiker und Energieökonom und haben Ihre Karriere als Managementberater bei McKinsey begonnen. Dann waren Sie im Management verschiedener DAX-Konzerne und haben dort wirtschaftliche und strategische Bewertungsmethoden entwickelt. 2016 haben Sie Peters Coal gegründet, ein privates Forschungs- und Beratungsunternehmen, das sich auf Rohstoff-, Finanz- und Energiemärkte spezialisiert hat. Sie beraten Politiker in Fragen von Nachhaltigkeit und Energiestrategien und waren Mitbegründer und bis 2024 Finanzchef bei einem kerntechnischen Start-up. Außerdem sind Sie Vorstandsvorsitzender beim Deutschen Arbeitgeberverband e.V. Professor Fahrenhold, Sie sind promovierter Chemiker, Wissenschaftler, Politiker, Manager, Buchautor und vor allem ausgewiesener Energieexperte. Sie waren in den 90er Jahren 6 Jahre Umweltsenator in Hamburg. Danach gingen Sie als Vorstand in Unternehmen der erneuerbaren Energienbranche. Heute sind Sie Aufsichtsratsvorsitzender des größten europäischen Kupferherstellers Aurubis AG. Seit 1999 sind Sie Honorarprofessor für Chemie an der Uni Hamburg, außerdem Mitglied der Deutschen Akademie der Technikwissenschaften, AKTEC. Als Buchautor haben Sie 1978 mit Ihrem Bestseller Seveso ist überall die Umweltbewegung vorangebracht und sind jetzt ein prominenter Kritiker der deutschen Energiepolitik und Klimahysterie und schreiben eine Klimakolumne, einen Newsletter, den man auch abonnieren kann. Zusammen haben Sie beide jetzt das Buch Zeit für Kernkraft, Schlüssel zum Wohlstand geschrieben. Aktuell berichten Energieportale von einem drastischen Anstieg der Strompreise vor dem Winter und außerdem steigen die Entgelte für die Übertragungsnetze zum Jahreswechsel um 20-30%, die dann auf Haushalte und Unternehmen umgelegt werden. Strom also noch teurer. Professor Fahrenhold, was bedeutet das für Deutschland?
2: Nun, die Strompreise steigen nicht nur für die privaten Nutzer, sondern auch für die Industrie. Und das ist das Gefährliche daran, denn wir stehen ja im Wettbewerb mit unseren Industrieprodukten, mit den Vereinigten Staaten und mit China. Und wir haben im Augenblick etwa den dreimal so hohen Industriestrompreis wie unsere Hauptwettbewerber. Und das bedeutet Arbeitsplatzverluste. Das sieht ja jeder jeden Tag in der Zeitung, wie wir industrielle Produktion verlieren, weil einfach auf dem Weltmarkt niemand interessiert, dass in Deutschland der Strompreis mittlerweile der höchste aller Industrienationen ist. Und die Ursache ist natürlich die verkorkste Energiewende. Einerseits der Doppelausstieg aus Kernenergie, das war die preiswerteste Stromerzeugungsform in Deutschland, aus der Kohle, und das zu ersetzen durch nicht zuverlässige Wind- und Sonnenenergie. Und es ist zwar so, dass die Sonne und der Wind keine Rechnung stellt, aber der Netzbetreiber schon. Und wir haben mit unserem Buch ja dargelegt, wenn wir so weitermachen, dann wird die Energiewende unbezahlbare 4.800 Milliarden bis 5.400 Milliarden kosten. Und das wird am Ende Deutschland den Wohlstand kosten. Wir werden durchgereicht auf den Status eines Entwicklungslandes. Und nun kommt aber die gute Nachricht. Wir sagen, wir können das verhindern. Genau. Wenn man den Fehler, den wir gemacht haben, der sozusagen begonnen worden ist von Jürgen Trittin an den in der rot-grünen Koalition, nicht? Da wurde die Zündschnur gelegt. Frau Merkel hat sie dann angezündet 2011, nämlich den Ausstieg aus der Kernenergie. Und Herr Scholz hat es dann am Ende zu Ende vollbracht. Und wir zeigen in unserem Buch auf, dass 5 der zuletzt abgeschalteten Kernkraftwerke mit einem Aufwand von 8,5 Milliarden wieder zurückgeholt werden können.
1: Ja, lassen Sie uns.
2: Der Preis gesenkt werden könnte und wir tatsächlich eine Chance haben, die Industrie in Deutschland zu haben.
1: Genau, und da gehen wir jetzt so ein bisschen durch. Ich hatte nämlich auch, bin auch auf diese Wahnsinnszahlen gestoßen, 4.800 bis 5.400 Milliarden Euro. Das sind, also wird diese Energiewende nach Schätzungen von Frontier Economics zu Buche schlagen. Und Sie sagen dann, für einen Bruchteil dieses Beitrags könnte man die Kernkraftkapazität wieder errichten, die zu unserem wirtschaftlichen Erfolg von 1970 bis 2011 beigetragen hat. Zitat. Aber wenn man die Regierung und die ehemaligen Kernkraftbetreiber wie RWE auch hört, ist ja das Thema vollkommen erledigt, Dr. Peters. Und der Ausstieg eigentlich, wenn man die so hört, nicht mehr rückgängig zu machen. Also stimmt das alles nicht?
3: Ja und nein. Also die existierenden Betreiber wollen nicht mehr. Die wurden 20 Jahre lang ständig von der Politik letztlich hinter die Fichte geführt. Sie haben sehr leiden müssen, also der ganze Sektor, Energiesektor hat sehr stark leiden müssen unter der Politik, weil sie eben nicht sehr verlässlich war. Alle 2-3 Jahre kam dann was Neues und insbesondere mit dem Ausbau der wetterabhängigen Energien, also hauptsächlich wurde ja Solar- und Windenergie ausgebaut, haben sich die Probleme im Stromnetz, beziehungsweise genauer gesagt die Probleme, um die entstehen, um das Stromnetz überhaupt stabil zu halten, potenziert. Sie steigen exponentiell mit dem Marktanteil und zwar auf Kosten der regulär produzierenden Unternehmen, also die Leute mit den thermischen Kraftwerken, Kernkraftwerke, Kohlekraftwerke, Gaskraftwerke, und die wollen nicht mehr. Die haben kein Vertrauen. Ich habe das schon vor weit über 10 Jahren beobachtet, dass die Investitionsaktivität in Deutschland völlig eingeschlafen ist, schon also kurz nach 2011, dass keiner der Stromkonzerne noch wirklich eigenes Geld verwendet hat, ohne dass jetzt irgendwelche Subventionen dahinter gewesen wären, um in Deutschland noch in Strom, also in Kraftwerke zu investieren. Und das haben die gemacht. Also auch RWE ist ein ganz großer Investor geworden, auch in Solar- und Windenergie, aber auch in thermische Kraftwerke, aber nicht in Deutschland. Und das ist sehr frustrierend für die. Nichtsdestotrotz ist ja nicht gesagt, dass diese Betreiber jetzt selber das weiterfahren müssen, sondern man braucht ein Unternehmen, das man gründen kann, das dann die Kraftwerke den abkauft. Die sind heute nur Cost-Center, wie gesagt, mit viel Frust verbunden. Aber die Betriebsmannschaften sind ja noch weit überwiegend auch da. Und man könnte das also für sehr vernünftige Kosten auch reaktivieren. Fritz Fahrenholt hat es genannt. Wir sind nun mal in der luxuriösen Position, dass wir keinen Neueinstieg in die Kerntechnik machen müssen, sondern wir haben noch 14 Kernkraftwerke, die sich reaktivieren lassen. 8 durch Reparatur, 6 durch Neubau, aber der Neubau ist bei uns auch viel einfacher, weil wir eben ganz viel von der Infrastruktur schon noch haben. Also das sind natürlich die Stromanschlüsse, die Kühlungsanschlüsse, also da fließt dann ein Fluss vorbei oder ein Meer ist da in der Nähe, sowas wie Brockdorf. Dann hat natürlich die Wege, die Zuwegung für Schwerlasten, die aus der ersten Bauphase noch da ist. Also da liegen Schienen oder da gibt es einen kleinen Hafen in der Nähe, einen Flusshafen von mir aus. Aber das Wichtigste an der Infrastruktur ist eigentlich der Kraftwerkszaun, weil der besagt, dass auf diesem Gelände schon mal eine atomrechtliche Genehmigung erteilt worden ist. Und jetzt muss man zwar natürlich die Umweltverträglichkeitsprüfung dann wieder nachholen nach aktuellem Recht, aber das geht natürlich viel eher als auf einer grünen Wiese, wo man jetzt irgendwie mitten in den Wald rein irgendwie sowas versucht zu planen. Also der Kraftwerkszaun ist eigentlich das Wertvollste an diesem Kraftwerksgelände. So skurril das klingt, aber das ist eben die juristische Infrastruktur, die noch da ist. Und deswegen könnten wir mit knapp 40 Milliarden Euro 14 Kernkraftwerke reaktivieren, damit ungefähr 14 Gigawatt an zuverlässiger Leistung erzeugen und ungefähr 140 Terawattstunden. Und das ist einfach sozusagen sensationell, das hat kein anderes Land. Da macht sich der Atomausstieg insofern bemerkbar, als wir jetzt die geringsten Kosten hätten und die mit die größte Geschwindigkeit, um einen Wiedereinstieg in die Kerntechnik zu bewerkstelligen.
1: Professor Farnhold, was würde das denn, sagen wir mal 14 Kernkraftwerke wieder aktiviert, was würde das für den Strompreis bedeuten dann?
2: Also schon die ersten 5, die wir innerhalb von 4 Jahren zurückholen, würden den Strompreis auf ein Drittel senken. Die Strompreise selbst bei neuen Kernkraftwerken, das hat ja die das neueste Kernkraftwerk in den Vereinigten Arabischen Emiraten gezeigt, da kommen wir auf 5 Euro Cent pro Kilowattstunde. Das ist also deutlich unter dem Industriestrompreis, den wir heute bezahlen müssen, von etwa 8 bis 9. Und damit wäre Industrie wieder in Deutschland möglich oder weiter möglich. Die Chemie würde wieder investieren können, die Glasindustrie, die Metallindustrie. Das ist eine Chance für die Reindustrialisierung und Zurückholen des Wohlstands, wie wir ihn gewohnt waren, seitdem Helmut Schmidt vor 50 Jahren den Einstieg in die Kernenergie im Jahre 1972 geplant hatte. Also die Bundesregierung geht einen anderen Weg, das muss man wissen. Sie sagt, wir wollen lieber Gaskraftwerke bauen. Da fragt man sich natürlich angesichts der jetzigen weltweiten Gasknappheit, ist das eigentlich klug? Das könnte man machen, wenn man eigenes Gas fördern würde. In der norddeutschen Tiefebene haben wir das. Und wir sind natürlich nicht dagegen, auch Gaskraftwerke zu bauen. Nur der einfachere Weg wäre tatsächlich die Rückkehr zur Kernenergie. Der ist verbaut. Das Atomgesetz ist da eindeutig. Das war eine Tat von CDU, SPD, FDP darf man auch nicht vergessen. Und natürlich selbstverständlich im Hintergrund immer die Grünen, die das sozusagen zum Kernbestandteil ihrer Politik gemacht haben, als sie sozusagen den Anfang dieser ganzen Anti-Kern-Energiebewegung war ja die Platzbesetzung in Wühlen. Und die Grünen haben das zu ihrem Markenkern gemacht. Am Ende zur Zerstörung Deutschlands, muss man sagen. Sie haben genau den entscheidenden Träger, die entscheidende Säule des Wohlstands der letzten 40 Jahre kommt aus dieser Entscheidung der Regierung Schmidt und Vorgängerregierung unter Franz Josef Strauß.
1: Aber der Merz hat ja im Grunde gesagt, bevor er gewählt wurde, eines seiner vielen Versprechen, also dass er mal wieder sich diese Kernkraft anschauen würde. Er hat das ja nicht mehr ausgeschlossen, sondern gesagt,
2: im Grunde lass uns das mal. Er hat sogar noch ein bisschen deutlicher gesagt, also wenn wir es zurückholen können, dann werden wir es tun. Und wir weisen nach, man kann es zurückholen, aber er hat dann ja auch gesagt, das wäre ein Fehler gewesen, aber jetzt geht es eben nicht anders. Es geht deswegen nicht anders, weil die SPD die Politik der Zerstörung des Energiesystems in Deutschland weiter betreibt und er hängt an der SPD, seine Mehrheit hängt davon ab, dass die SPD mitmacht und die will den Kern mit Kernenergie nichts mehr zu tun haben. Wir haben ja in unserem Buch einen wunderbaren Satz aus dem Godesberger Programm zitiert, nicht? In dem das war mal eine sozialdemokratische Errungenschaft, weil die Sozialdemokraten waren der Meinung, mit dieser Technik wird ein Wohlstand erreicht, der arbeitenden Bevölkerung zugutekommt. Und das genau ist eingetreten. Und jetzt ist es die SPD, die sich davon entfernt. Und sehen Sie, in der Koalitionsvereinbarung ist das Wörtchen Kernenergie nicht mit einem einzigen Wort zu sehen. Und ich will vielleicht noch eins sagen, die Stilllegung der letzten 3 Kernkraftwerke, die ja unter Habeck und Scholz passiert ist, da wusste man, wenn man das macht, dann wird man am Ende sogar die Industrie abschalten müssen in Zeiten, in denen nicht genug Wind- und Sonnenstrom da ist. Das heißt, man wusste sehr wohl, dass man Deutschland weiter in den Abgrund treibt und hat es trotzdem gemacht. Da ist eine so ideologische Verfestigung und die wollen wir mit diesem Buch lösen. Wir wollen zeigen, wie kann man in Deutschland zurückkehren und gleichzeitig, was wichtig ist, was tut sich denn eigentlich um uns herum? Was macht denn eigentlich Italien? Was macht denn eigentlich Holland? Was macht Polen? Was machen die Amerikaner? Was machen die Chinesen?
1: Genau, das ist ja, Sie antizipieren meine Fragen. Das merke ich jedes Mal. Denn wie sieht es weltweit aus? Es gibt ja, wenn ich Ihr Buch richtig gelesen habe und auch diese ganzen Länder gelesen habe, eine richtige Renaissance der Kernkraft, Dr. Peters. Wie sieht es da weltweit aus, auch in Europa?
3: Also ich hatte ja das Privileg, in den letzten Jahren sehr viel rumzukommen, vor allem in Nordamerika und in Afrika. Ich war auf mehreren Regierungskonferenzen, wo also auch der Einstieg in die Kernkraft beschlossen wurde oder dann auch eben nicht gesagt wurde, warum wir das machen, das ist alles schon hinter uns, wir beschäftigen uns nur noch mit dem Wie. Und das ist eben sehr interessant. Nordamerika hat ganz klar die Antwort auf die Energiekrise gegeben. Was ist eine Energiekrise? Diese hohen Preise sind ein Zeichen von Knappheit. Und eine Knappheit bekämpft man durch Angebotsausweitung. Und man kann eben nicht ernsthaft eine Energiewende verfolgen und dass die Kernenergie dabei ausklammern. Es funktioniert einfach nicht. Das zeigen wir auch im Buch. Also man kann nicht gleichzeitig auf fossile Energieträger und Kernenergie verzichten, sondern entweder oder. Und selbst Kernenergie, wie bisher haben wir noch gar keine Energiewende. Also wir sind nach wie vor 80% fossil weltweit und auch in Deutschland. Also man muss ja nicht tun, dass wir nicht vormachen, dass wir wären jetzt irgendwie besonders gut, sondern nein, wir haben auch noch rund 80% fossile Anteile an der Primärenergie.
1: Und Kernenergie, französischen Atomstrom darf man nicht vergessen, den wir auch immer wieder
3: brauchen. Der hilft uns tatsächlich, dass wir den importieren können, aber im Großen und Ganzen, also diese Energiewende mit Sonne und Wind funktioniert einfach nicht, weil sie brauchen dann sehr große Mengen an fossilem Backup. Und das ist genau das, warum wir in Deutschland im Stromsektor 10-mal mehr CO2-Emissionen haben als Frankreich oder Schweden. Und also wo ist da eine Energiewende? Also ein bisschen was ist erreicht, aber nicht sehr viel. Aber die Frage war ja...
1: Aber würde sich denn, genau, aber ganz kurz, jetzt fällt mir nämlich noch ein. Würde sich denn Kernkraft anbieten als Backup-Energie, sagen wir mal für Wind und Sonne, für Dunkelflauten? Kann man das schnell rauf und runter fahren?
3: Die sind am schnellsten regelbar von allen Kraftwerken. Allerdings, die Frage ist... wie baut man möglichst viel von diesen nutzlosen oder meistens nutzlosen Solar- und Windkraftwerken hin, sondern wie viel Solar- und Windenergie verträgt eigentlich der Strommarkt der jeweilige? Und das ist genau die Frage, das ist ein ökonomisches Optimierungsproblem und der sollte man sich mal ganz offen stellen, weil wir haben schon weit zu viel an Solar- und Windenergie. Wenn ich heute ein neues Windkraftwerk dazu baue, produziert es ja immer zu denselben Stunden, wo schon alle anderen auch produzieren, weil es eine sehr hohe Gleichzeitigkeit in der Windstromproduktion gibt. Und bei Solar sowieso, da geht es ja nur nach dem Sonnenstand. Und also wenn das so ist, dann ist halt das neue Windrad, das ich dazu baue, hat dann seine besten Produktionsstunden dann, wenn es schon einen Überschuss an Strom gibt und die Preise entsprechend niedrig sind. Und dieser neue Strom ist also wertlos, also erzielt an der Börse auch keinen positiven Deckungsbeitrag mehr oder nur noch ganz knapp über null. Und deswegen muss man diesen Ausbau einfach so schnell wie möglich stoppen. Es gilt das uralte, seit 150 Jahren bekannte Prinzip des sinkenden Grenznutzens. Also wenn ich ein Auto habe und das erste Auto im Haushalt ist wirklich transformational, das ändert mein Mobilitätsverhalten massiv. Mit dem zweiten Auto können doch meine Frau und ich dann unabhängig voneinander irgendwo hinfahren, aber beim vierten oder fünften oder sechsten Auto sinkt einfach der Zusatznutzen des Autos auf nahe Null. Und genauso ist es natürlich auch mit Windanlagen und mit Solaranlagen. Und wir sind schon weit über den Punkt hinaus in Deutschland, wo diese Anlagen noch volkswirtschaftlich sinnvoll sind. Deswegen bräuchten wir dringendst ein Moratorium für Solar- und Windenergie. Und im Übrigen, man schaut gerne auf China, auf viele andere Länder, die auch durchaus mit Solar- und Windenergie arbeiten. Aber viele dieser Länder liegen einfach 20 Breitengrade näher am Äquator, haben deswegen keinen so hohen Unterschied zwischen Sommer und Winter in der Solarstromproduktion. Und deswegen lässt sich das auch viel leichter integrieren, sprich zu niedrigeren Kosten. Das heißt, dort ist der ein positiver Deckungsbeitrag viel leichter herzustellen. Und bei Windenergie ist es eben auch so, dass zum Beispiel China noch ungefähr die Hälfte an Marktanteil hat im Verhältnis zu Deutschland von Windenergie. Und die merken jetzt auch, die haben letztes Jahr die fixen Einspeisetarife beendet. Die müssen sich jetzt also am Markt refinanzieren. Das geht auch noch, aber das geht nicht mehr ewig lang. Und das werden die Chinesen merken und das werden haben wir leider nicht gemerkt, weil wir das alles unter einem Nebel von festen Einspeisetarifen dann vergüten lassen. Und die Katharina Reiche, muss man zur Ehrenrettung der Bundesregierung sagen, versucht, glaube ich, schon im Rahmen des Koalitionsvertrags, der harten Grenzen des Koalitionsvertrags, da ein bisschen gegenzusteuern. Wie Professor Farnhold ja sagt, also mit der SPD geht es halt nicht. Die muss irgendwie raus aus der Regierung kommen. Ja. Erst dann kann man wirklich vernünftige Energiepolitik wieder machen. Ja. Ich meine, es ist ja auch so, dass Nina Scheer ist die Tochter von Hermann Scheer. Und Hermann Scheer war eben derjenige, der geglaubt hat, er hätte das EEG erfunden. Das hat er nicht. Das wurde schon 10 Jahre vorher von der schwarz-gelben Regierung eingeführt. Also er war da sehr stolz drauf und die Tochter versteht sich als Gralshüterin des Erbes ihres Vaters und deswegen wird da auch, solange sie irgendwo energiepolitische Sprecherin ist und die SPD eben in der Regierung sitzt, wird sich daran nichts ändern können. Die Frage, ich darf jetzt doch nochmal zurückkommen zu der weltweiten Frage.
1: Bitte.
3: Das finde ich nämlich total faszinierend. Also als ich in Afrika unterwegs war, ich habe ja für dieses Start-up auch einen Staatsvertrag mit der Republik Ruanda ausgehandelt. Das war eines der interessantesten Tätigkeiten bisher in meinem Leben auch, muss ich gestehen. Und der Staatspräsident hat dort ganz klar gesagt, wir müssen unseren Energiekonsum verzwanzigfachen. Und warum? Weil eben Energiekonsum empfindlich zusammenhängt auch mit Wohlstand. Und wir wollen das Singapur Afrikas werden, sagte der Paul Kagame. Und dazu brauchen wir mindestens 20 Mal mehr Energie bis 2040, aber dann auch noch wachsend. So was macht man jetzt in Ruanda, wenn man sagt, wir wollen 20 Mal mehr Energie haben? Die deutsche Antwort wäre, ja, dann baut doch Solar- und Windanlagen. Aber Wind entsteht bei Wetterwechsel oder bei Thermik oder sowas. Und im zentralen Afrika gibt es keinen Wind. Also es ist ganz selten, dass man mal eine Brise hat, wenn sie mal dort gewesen sein sollten. Und Solarenergie ist natürlich toll am Äquator. Also Ruanda liegt auf dem Äquator. Aber es ist ein Land mit 3 Regenzeiten pro Jahr. Und in diesen Regenzeiten, klar, funktioniert die Solarenergie halt mal eben nicht so gut. Das heißt, es ist für die nennen das Fake Energy, weil sie eben nicht so regelmäßig da ist. Also die haben nicht nur den Tag-Nacht-Wechsel, sondern eben auch noch diese Regenzeiten. Und dann könnte man sich überlegen, ja, dann baut doch ein Kohlekraftwerk. Aber für den Betrieb eines Kohlekraftwerks braucht man halt jeden Tag einen Güterzug voller Kohle. Nur, dort liegen keine Schienennetze. Die Deutschen haben zwar damals, als es noch deutsche Kolonie war, welche gebaut. Und die Belgier, die nach 1918 kamen, haben diese Schienennetze verrotten lassen, haben nicht weiter investiert und haben das Land ausgeplündert. Also die Deutschen haben das damals versucht hochzuziehen, die Infrastruktur. Hätten die Deutschen bleiben dürfen, wäre das wahrscheinlich eine Region mit sehr viel Wohlstand und Energie. Aber wie gesagt,
1: Die wollen die Atomkraft.
3: Die fossilen Energieträger funktionieren dort aus Mangel an Logistik nicht. Mhm. Die einzige Alternative, die diese Länder überhaupt haben, um zu unserem westlichen Wohlstand aufzuschließen, ist der Gang in die Kernenergie.
1: Mhm. Jetzt wollen wir mal, und das haben Sie auch in Ihrem Buch, so ein paar Kritikpunkte in Sachen Atomkraft abgearbeitet. Also das, was einem die Leute dann sagen, ja, aber. Ne? Also einmal zum Beispiel, Atomkraftwerke sind extrem teuer und haben eine lange Bauzeit. Wie sieht das da heute aus, Professor Farnhold? Wir sind ja, ich glaube, bei Generation 3 jetzt stehen wir, glaube ich. Mhm.
2: Ja, also die Kosten der zweiten Generation, das waren ja unsere Kernkraftwerke, die haben wir sozusagen gespürt, 2,5 Euro Cent. Dann haben wir tatsächlich jetzt in der letzten Zeit Kernkraftwerke in England, in Finnland und sogar auch in den Vereinigten Staaten ans Netz bekommen, die Planungs- und Bauzeiten von über 15 Jahren. Und da kann sich jeder ausrechnen, dass das einfach zu einer wahnsinnigen Eskalation von Kosten führt. Wenn Sie Kapital 15 Jahre festmachen und dann erst die ersten Erträge kommen. Und das ist die Ursache, dass man jetzt immer wieder hört, ja, das ist doch alles viel zu teuer. Ja, das stimmt. In England ist es aus dem Ruder gelaufen, auch in Frankreich, auch weil immer wieder neue Auflagen gekommen sind. Das Kernkraftwerk Fokke, das letzte, der amerikanische, hat 15 Jahre gebraucht, bis es überhaupt ins Netz kam. Und jetzt sehen wir aber, dass das Beispiel, ich habe es vorhin erwähnt, das ist Barakah, das ist in den Vereinigten Arabischen Emiraten, von Koreanern gebaut, 4 große Kernkraftwerke, ganz neu. Und siehe da, das ist in 5 Jahren gebaut worden. Und in 8 Jahren gebaut worden, Entschuldigung. Aber das ist natürlich die halbe Bauzeit für so ein Riesenprojekt. Und schon sehen Sie, dass dort die Strompreise auf wirklich fantastische 5 Euro Cent pro Kilowattstunde runterkommen. Man muss sich ja vorstellen, weil die haben da genug Gas und die haben auch genug Öl da in der Region, aber setzen auf Kernenergie. Warum? Weil sie wissen, dass das eine preiswerte und stabile Stromversorgung da ist. Deswegen, das Argument, glaube ich, kann man vom Tisch nehmen. Das muss man natürlich auch versuchen zu exerzieren, weil die amerikanische Regierung hat zum Beispiel gesagt, alles das, was 18 Monate nach dem Antrag nicht genehmigt ist, ist genehmigt. Ja? Also das wäre ein schönes Beispiel zu sagen, okay, weil wir wissen ja, Behörden sind dazu angetan, möglichst immer noch neue Auflagen zu machen, die das ganze Ding teuer machen. Aber wenn man natürlich sagt, also ihr habt 18 Monate Zeit, das zu prüfen, danach ist das Ding genehmigt, dann haben wir natürlich auf einmal eine andere Situation. Also teuer ist vorbei. Ja? Ganz im Gegenteil, die zukünftige Kernenergie wird der Billigmacher im Strommix sein. Dann haben wir das Endlagerthema, das wurde auch mal gesagt, das ist der berühmte Spruch von Joe Linen, dem damaligen Bürgerinitiativenvertreter in Brockdorf. Wir bauen ein Flugzeug ohne Flughafen, nicht? Ja, wir haben natürlich in Deutschland noch kein Endlager. Wir hatten eins, das war Gorleben, das ist aber kaputt gemacht worden, weil es eben verhindert worden ist. Die erinnern sich an die Transporte mit Begleitung von Polizei, und das war ja immer jedes Jahr ein Happening für viele Aktivisten. Wenn Sie sich das anschauen, was die Schweizer haben, glaube ich, für, du weißt es besser, 20 Milliarden ein Endlager gebaut, die Finnen, die Schweden haben Endlager, man muss es nur wollen. Aber jetzt kommt die gute Nachricht. Die zukünftige Generation wird dieses Endlager gar nicht mehr benötigen, weil wir nämlich eine Generation, das ist die 4. Generation von Kernkraftwerken sozusagen in der Pipeline haben, die in der Lage ist, die langlebigen radioaktiven Elemente des Abfalls wieder zu neuem Brennstoff zu machen. Und das, was da rauskommt, was als Abfall aus der 4. Generation dann übrig bleibt, hat dann Endlagerzeiten oder Abklingzeiten von einigen 100 Jahren. Das ist also sozusagen eine ganz andere Dimension als die üblichen, das hören Sie immer wieder, ja, Millionen Jahre. Das ist in wenigen Jahren vorbei. Deswegen ist auch dieses Argument ein Argument derjenigen, die verhindern wollen und mit alten Argumenten die Zukunft verbauen wollen.
1: Ja, und es gibt ja auch die Angst vor dem Super-GAU, ne? Tschernobyl, Fukushima, die Kernkraft als unberechenbare Gefahr. Und da habe ich in Ihrem Buch ja auch gelesen, die 4. Generation ist eine sichere, wo quasi GAUs ausgeschlossen sind. Ja. Jetzt haben wir diese vierte Generation ja noch gar nicht. Dr. Peters, wie kann man denn das jetzt schon sagen? Es ist ja noch gar keines von dieser vierten Generation irgendwie in Action, kein Werk.
3: Ja, aber das Sicherheitsargument ist auch wirklich ein sehr tönernes oder steht auf sehr tönernen Füßen. Weil wie viel Kernkraftwerksunfälle gab es bisher? Ja, drei. Also, und jeder erinnert sich an Harrisburg, an Tschernobyl und an Fukushima. Aber welche Technik, die im großen Stil ausgerollt worden ist, hatte nur drei Unfälle? Gar keine. Also das beweist an sich schon, dass es eine Höchstsicherheitstechnologie ist. Man sieht es auch, wenn man die Anzahl der verunglückten Menschen durch Kernenergie ins Verhältnis setzt zu den riesigen Energiemengen, die produziert worden sind, und das vergleicht mit allen anderen Energietechnologien, dann findet man, dass nur die Solarenergie weniger gefährlich ist. Selbst die Windenergie, da sterben mehr Leute, weil sie irgendwie vom Turm fallen, Monteure, weil da mal doch ein Windstoß kommt oder was auch immer. Also die Kerntechnik ist bereits heute die sicherste Großtechnologie zur Herstellung von zumindest regelbarer Energie. Wie gesagt, nur noch unterboten durch die Solarenergie. Und insofern, also man muss dieses Argument auch einfach mal mit ein bisschen Realitätssinn mal nochmal abwägen. Diese Kernkraftwerke sind die wir heute haben, sind die sichersten überhaupt. Und wenn man sich jetzt auch noch so ein Kernkraftwerk wie Isar 2 rauspickt, das hatte eine statistische Schadenswahrscheinlichkeit von 2 bis 3 Milliarden Jahre. Das heißt, wenn dann ein Schaden von 5 Milliarden Euro entsteht, müsste die faire Versicherungsprämie eigentlich nur 2 Euro betragen. Und das ist natürlich absurd niedrig. Also die Versicherer hatten tatsächlich eher das Problem, dass sie eigentlich gar kein reelles Risiko dort berechnen konnten, weil diese Anlagen so verdammt sicher sind. Also man kann mit Technik und mit verantwortungsvollem Umgang damit kann man Kraftwerke offensichtlich heute schon bauen, neben denen man gut wohnen kann und keine Angst haben muss. Und die Leute, die dort ich bin in der Nähe von Gundremmingen aufgewachsen, ich habe also in meiner Jugend die Kraftwerkstürme wachsen sehen, also nach und nach, war damals natürlich dagegen, weil ich jung und dumm war, aber die Leute in der unmittelbaren Umgebung dort, die haben keine Angst vor dem Kernkraftwerk gehabt, nie. Und obwohl die hatten ja tatsächlich mal einen kleinen Unfall mit dem ersten Kernkraftwerk, das dort gebaut war, worden war schon noch in den 60er Jahren. Also das ist Sicherheit ist definitiv eines der besten Argumente für die Kerntechnik. Und wir haben allerdings noch die Überlegung, wenn man die Kernkraft in die Zukunft fortdenkt, wenn die sich also in auch andere Nutzungsarten erschließen soll, zum Beispiel Hochtemperaturprozesswärme für die Industrie direkt bereitstellen soll. Das würde bedeuten, dass er dann so ein Kernkraftwerk direkt auf dem Werksgelände von einer BASF oder von einem Stahlwerk oder was auch immer dann steht. Und dazu gibt es glücklicherweise gerade bei diesen Hochtemperatur-Kernkraftwerken, das sind andere Kraftwerksdesigns als das, was heute marktgängig ist, aber durchaus schon erprobt ist, gibt es physikalische Methoden, um die Sicherheit zu verabsolutieren. Also bei normalen Kernkraftwerken macht man einen sehr großen Aufwand an Technik, damit diese Kernkraftwerke sicher betrieben werden können. Es gibt aber sogar sehr kluge Ideen, um die Physik auszunutzen, sodass so ein Kernkraftwerk schon gar nicht havarieren kann.
1: Und dann okay, das wären dann diese Generation 4, ne, ja. Die es ja noch nicht gibt, aber die
3: doch, in doch, der doch, doch. Also die sind, also Entwicklung. Es gibt zum Beispiel in China diesen Kugelbettreaktor, der in Deutschland entwickelt worden ist vor vielen Jahren. Der läuft dort seit 22 oder so, zuverlässig und wirklich wird nie havarieren, weil es physikalisch unmöglich ist. Und diese Ideen sind also alle schon mal ausprobiert worden. Der Salzschmelzreaktor von Alvin Weinberg ist natürlich jahrelang gelaufen, mehr oder weniger als Experiment. Man hat sich damals aus eher kommerziellen Gründen dafür entschieden, die Leichtwassertechnik zu bevorzugen und die Salzschmelzreaktoren nicht weiter zu verfolgen. Aber es gibt etliche Start-ups, die das versuchen. Und es gibt auch etliche jetzt mittlerweile, die dort schon auch sehr weit gekommen sind.
2: Ich kann noch eins ergänzen zu der Frage der großen Kernkraftwerksunfälle. Darf nicht vergessen, dass Tschernobyl eine völlig andere Art der Kerntechnik ist als das, was wir sozusagen in Deutschland jetzt stillgelegt haben. Nicht? Das war eine Technik, die tatsächlich risikoträchtig war. Das kann man überhaupt nicht vergleichen mit dem, was in Deutschland stillgelegt ist. Man kann auch Fukushima nicht vergleichen, obwohl es dort ja bekanntermaßen durch eine, nicht durch das Kernkraftwerk selbst immer, aber durch eine Hochwasserflut zur Havarie gekommen ist. Auch dieser Typ Unfall hätte in Deutschland gar nicht passieren können, weil wir auch gegen eine solche Wasserstoffexplosion entsprechende Vorkehrungen getroffen haben. Also selbst in Biblis war es so, dass gegen die Rheinwasserfluten eine hohe Welle aufgebaut worden sind. Die waren höher als die in Fukushima. Also man muss schon sagen, die besten Kerne.
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0: 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Jetzt Meldungen aus der Trigger FM Redaktion. Das staatlich geförderte, selbsternannte Recherchenetzwerk Korrektiv hat einen umfangreichen Datensatz aus dem internen Redaktionssystem von NIOS einsehen können und daraus Informationen für eine Recherche über das Medium verwendet. Nach Angaben von NIOS kommen die Daten aus einem illegalen Hackerangriff. Im Zuge dieser Recherche richtete Korrektiv eine umfangreiche Anfrage an NIOS und räumte die Verwendung der erbeuteten Daten ein. Wie und wann Korrektiv an das Material gelangt ist, ist bisher offen. Die Detailtiefe der Rechercheanfrage durch Korrektiv deutet laut NIOS jedoch darauf hin, dass die Rechercheplattform bereits seit längerer Zeit Zugriff auf die Daten hat. Korrektiv selbst gab gegenüber NIOS allerdings an der Beschaffung von Datensätzen nicht beteiligt gewesen zu sein. Altkanzler Gerhard Schröder ist für seinen neuen Job nach Moskau gereist. Erst vor wenigen Tagen wurde er in den Aufsichtsrat des russischen Einzelhändlers Hyperglobus berufen. Globus ist eines der wenigen westlichen Unternehmen, die in Russland geblieben sind, nachdem der Krieg in der Ukraine begonnen hatte. Das Unternehmen ist seit 2025 rechtlich vom deutschen Globus-Konzern getrennt. Thüringens derzeitiger CDU-Ministerpräsident Mario Vogt ist seinen Doktortitel endgültig los. Wie Apollo News berichtet, hat Vogt seine Klage gegen die Technische Universität Chemnitz zurückgezogen. Die Universität hatte ihm den Titel wegen Plagiaten in seiner Doktorarbeit aberkannt. In einer Stellungnahme sagte Vogt, das sei kein Schuldeingeständnis. Es zeichne sich aber ein jahrelanger Rechtsstreit ab und er wolle sich lieber auf seine Arbeit für Thüringen konzentrieren. Als Ministerpräsident zurücktreten will er nicht. Die Opposition sieht darin dagegen ein machtpolitisches Manöver und wirft Vogt vor, an seinem Amt zu kleben, um weiter Steuergeld zu kassieren. Die Koalitionspartner SPD und die nie gewählte Fraktion Thüringen gerecht haben sich nicht weiter dazu geäußert. 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
2: getroffen haben. Also selbst in Biblis war es so, dass gegen die Rheinwasserfluten eine hohe Welle aufgebaut worden sind. Die waren höher als die in Fukushima. Also man muss schon sagen, die sichersten Kernkraftwerke der Welt sind stillgelegt worden, weil andere schwere Fehler gemacht haben. In Fukushima sind schwere Fehler gemacht worden, ein Kernkraftwerk nicht gegen Hochwasser zu stützen, wo man bekannterweise da alle 10, 20 Jahre dort mit rechnen konnte. Und deswegen muss man das, glaube ich, sehr differenzieren. Aber das, glaube ich, die gute Nachricht ist, die jetzige Generation von Kernkraftwerken hat das Risiko gen 1 zu einer Milliarde reduziert. Und die nächste Generation, die Nummer 4, die Generation der vierten Generation, wird es dann auf 0 reduziert. Und 0 finde ich eine sehr schöne Zahl.
1: 0 ist eine schöne Zahl. Also wer sich dafür interessiert, der findet in Ihrem Buch auch sehr detaillierte Äußerungen, also über alle technologischen Dinge, die ich dann zum Teil nicht ganz verstanden habe. Aber wer sich damit ein bisschen auskennt, der findet da in Ihrem Buch einiges. Interessant ist ja auch der Aspekt der Wirtschaftlichkeit. Wir sehen ja, wie die erneuerbaren Energien subventioniert werden müssen. Also Windradbetreibern wird das Geld garantiert. Da läuft wenig nach marktwirtschaftlichen Maßstäben. Dann würden wahrscheinlich auch gar viel weniger Windräder, vor allem in Schwachwindregionen, gebaut, wenn das nicht subventioniert würde. Wie ist das bei der Kernkraft? Wie kriegt man die marktauglich? Oder ich meine, sie war schon mal marktauglich, aber wie würde man sie, wenn man sie wieder machen würde, marktauglich kriegen? Also ich habe bei Ihnen gelesen, Massenanfertigung ist im Grunde das Stichwort.
2: Ja, sie sind von der Natur aus eben so preiswert, dass sie in der Vergangenheit tatsächlich auch den Backup mitliefern konnten. Nicht? Sie müssen sich vorstellen, nicht? Die Regierung Schmidt hat damals gesagt, also Kernkraftwerke müssen ja ab und zu mal auch repariert werden, müssen überholt werden. Und der Betreiber hat dafür zu sorgen, dass dann der Strom geliefert wird. Also da musste man auch noch ein Gaskraftwerk dazu bauen. Und trotzdem war in der Summe das so preiswert, das ist sozusagen eine der wichtigsten Gründe für den Wohlstand der 80er, 90er und Nuller Jahre war. Und deswegen nochmal, Grüne haben immer wieder den Versuch gemacht, die Kernenergie dadurch zu diffamieren, dass sie gesagt haben, Kernenergie verstopft die Netze. Kernenergie ist nicht flexibel. Das Gegenteil ist der Fall. Es gibt keine Stromerzeugungsform, die so flexibel ist wie die Kernenergie, die sich an die Marktbedingungen anpassen kann, aber auch an die Erzeugung. Deswegen die Kombination aus Wind, Sonne und Kernenergie ist ideal. Normal Kernenergie können ihre Kernkraftwerke, können ihre Leistung schneller anpassen an die Marktbedingungen als ein Gaskraftwerk. Und das glaube ich, muss doch jedem Menschen zu denken geben. Wir haben nun schon eine ganze Menge an fluktuierender Energie und wir brauchen jetzt endlich eine Energieform, die dieses aufgreift, die aber zu jeder Zeit gesicherten Strom liefert. Denn das ist das Grundprinzip der Industrie. Was im Augenblick passiert ist, man hat auf fluktuierende Sonne und Wind jetzt gesetzt. Und jetzt kommt die Bundesnetzagentur und sagt, ja, also wenn kein Wind da ist im November und wenn die Sonne auch nicht da ist, dann müssen wir die Industrie abstellen. Ja, das ist Mittelalter. Und was wir plädieren ist, wir wollen Zukunft. Und Zukunft heißt, geht nicht ohne Kernenergie. Das ist unsere Botschaft.
3: Genau. Aber das Kostenargument ist ja schon auch
1: ich meine, diese ganz wichtiges. Das fand ich ganz interessant in Ihrem Buch. Wie kriegt man das dahin, dass man es quasi in Serie produziert? Weil dann wird es ja richtig günstig.
3: Das ist genau der Punkt. Also wir in den Köpfen geistert jetzt der SMR-Begriff rum.

0: Faktoren. Und das ist eine ist Standardisierung. Also wenn eben nicht jedes Kraftwerk anders aussieht, und das ist heute der Fall. Also wenn ich heute ein Kraftwerk haben will von 487 Megawatt, dann kriege ich ein Kraftwerk von 487 Megawatt, das dann genau auf meine Bedürfnisse designt wird. Aber Standardisierung würde bedeuten, dass der Verkäufer dann sagt, also wir haben hier Kraftwerke für 250 und 500 Megawatt, entscheide dich selber, was du haben willst. Und dann müsste man entsprechend halt das standardisierte Kraftwerk kaufen, aber das ist natürlich dann auch günstiger, weil dann nicht jedes Mal die ganzen Ingenieursstäbe losrennen müssen und das dann eben anpassen müssen. Also Standardisierung ist ganz wichtig, dann ist der zweite Faktor ist Simplifizierung, also Vereinfachung. Und da ist einiges zu leisten und das machen auch die Entwickler von Kernenergie, also von neuen Reaktordesigns, die sind dort sehr stark dahinter, dass sie die Bedienung vereinfachen, zum Beispiel diese selbst physikalisch sicheren Kraftwerke mit einem flüssigen Brennstoff, also flüssiges Uran oder Uransalze oder was da auch immer durchfließt. Das hat die sehr angenehme Eigenschaft, dass sobald mehr Kühlleistung dem Reaktor entnommen wird, dann senkt sich die Temperatur und bei Temperatur zieht sich die Flüssigkeit zusammen. Die Uranatome rücken näher zusammen und verbrennen schneller. Also die Kettenreaktion wird dann automatisch schneller. Und auf diese Weise hat man immer ein Gleichgewicht, dass genau so viel Energie im Reaktor produziert wird, wie entnommen wird. Und das ist ganz fundamental, weil das heißt ja, ich brauche da jetzt nicht mehr irgendwelche Steuerstäbe oder irgendwelche Hebel und Schalter betätigen, um die Reaktorleistung zu verändern, sondern ich mache das ausschließlich darüber, dass ich die mehr oder weniger Wärmeleistung dem Reaktor entnehme. Das ist also sozusagen wie ein Füllhorn, das mit einem Drehknopf und ich brauche mal mehr, mal weniger, aber in dem Füllhorn passiert dann alle Steuerung. Und alles, wo man jetzt nicht mehr händisch nachsteuern muss, da braucht man also auch keine Messgeräte, Schalter, Hebel, Aktoren nennt man das, also Sensoren und Aktoren, aber man musste da nichts, man braucht keine Bauteile, Klappen, Ventile, sonst wie was, wenn das mal so geregelt ist, sondern und jedes dieser Teile, das man nicht braucht, muss also nicht entworfen, designt, genehmigt, betrieben, entsorgt werden nachher. Und das spart sehr, sehr viel Geld. Also durch die Simplifizierung, durch die Vereinfachung der Reaktordesigns kann man ganz erheblich Kostensenkungspotenzial erheben. Und wir glauben, dass man langfristig, also wir reden jetzt von 2040er oder gar 2050er Jahren, wenn das mal richtig in Serienproduktion alles ist, dass man dann auf 1 bis 2 Eurocent pro Kilowattstunde runterkommt. Und eben, also diese Simplifizierung und Standardisierung erlaubt die Skalierung. In der Raumfahrt sagt man ab 7 Teile, die man baut, ist man schon in der Serienfertigung und hat eine starke Lernkurve beschritten. Wir reden hier aber von zum Beispiel Copenhagen Atomics in Kopenhagen eben, die sagen, sie wollen jedes Jahr 200 Reaktoren bauen. Also was das für eine Lernkurve ermöglicht, das ist halt einmalig, ja. Aber auch nicht so einmalig. Das zeigt mir ja auch, jede Industrie, die wir heute kennen oder von der wir sagen, es ist eine Industrie, hat ja diese Phase der Hyperskalierung hin zu großen Stückzahlen irgendwann mal schon mal durchlaufen. Also man muss nicht alles neu lernen, man kann auch einfach gucken, wie haben die es gemacht und das dann kopieren.
1: Mhm. Ja, Sie haben ein schönes Beispiel im Buch, wie beim Automobil, so nach dem Motto, wie soll das in Serie gehen? Es gibt nicht genug Chauffeure, jedes Automobil sah anders aus und im Grunde sieht es heute so. Ich habe nach der Lektüre Ihres Buches das Gefühl gehabt, als kämpften wir heute gegen die Dinosaurier. Dabei ist die Technologie eigentlich so viel weiter, was eigentlich im öffentlichen Diskurs komplett negiert wird. Also ja. Vielen Dank, Professor Fahrenholt, Dr. Peters. Also ich hoffe inständig, dass Ihr Buch dazu beiträgt, dass einfach mal eine echte pragmatische Debatte ins Rollen kommt. Weil das haben wir ja nicht mehr.
2: Ich bin ganz sicher, dass wir das dazu lassen, weil ich glaube, dass der nächste Bundestagswahlkampf 2029 neben einer anderen Frage, nämlich der Zuwanderungsfrage, mit der Energiefrage bestritten wird. Und wer darauf keine Antwort geben kann, wird verlieren. Denn die Energiefrage ist die zentrale Frage für Industrie und Wohlstand in Deutschland. Und deswegen werden diejenigen reüssieren, die sich mit der Kernenergie

0: vorbehaltlos beschäftigen und dazu geben wir mit dem Buch eine Vorlage.
1: Richtig. Und es ist sogar eine Anleitung für Politiker drin, was die jetzt tun sollten. Genau. Zumindest die CSU können es interessieren, weil die sind ja schon mal, die schnüffeln so ein bisschen am Interesse an KKWs. Ja, vielen Dank, dass Sie da waren. Hochinteressant. Mhm. Und ich kann das Buch jedem nur empfehlen, um sich mal wirklich auf den aktuellen Stand zu bringen von Kernenergie. Ich habe viel gelernt. Dankeschön.
0: Danke auch. Nee, ciao.
1: Tja, Leute, ich habe manchmal den Eindruck, Deutschland kann Debatte überhaupt nicht mehr. Also so mit richtig unterschiedlichen Positionen, ohne Scheuklappen und sofortiger Nazi-Zuschreibung. Also einfach reden, Argumente austauschen und voneinander lernen. Nur so kann ein Land weiterkommen. Und dazu hilft dieses Buch auf jeden Fall. Und dieses Thema ist absolut wichtig. Wir wollen ja weiter im Wohlstand leben. Also ich bedanke mich auch für eure Unterstützung. Ohne die ging es bei mir nicht. Und ich wünsche euch eine gute Zeit. Bis bald.
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1: Hallo und herzlich willkommen hier bei Radio München. Der Teufel ist ein Meister der Verblendung. Man muss zunächst mal bemerken, dass man dem Bösen dient. Und dann kommt der eigene Schweinehund, der den Vorteil nutzen will, nur ein ganz klein wenig neben diesem »Liebe den anderen wie dich selbst«. Die kleine Besserstellung ist doch keine Schande. Unsere Leben und Werte sind doch sowieso so unterschiedlich. Wahrscheinlich möchte der andere den Vorteil gerade gar nicht, den ich nutze. Außerdem sorgt sich doch jeder erstmal um sich selbst, oder? Und mit der eingehandelten Schuld beginnt das psychologische Spiel der Rechtfertigung. Wer kennt das nicht? In der Reihe »Vier Masken des Bösen« geht Florian Dimitri Leupin dieser subtilen Macht nach. 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Ein Bauarbeiter, der eine Straße baut, die später Panzer trägt. Ein gestürzter Diktator, der seine Richter in Verlegenheit bringt. Ein Waisenjunge, dem ein System seine Rolle zuweist, ohne ihn je gefragt zu haben. 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
2: Erschießen hätte ich mich ohne weiteres lassen. Es ist aber nicht möglich, den deutschen Reichsmarschall durch den Strang zu richten. Dies kann ich um Deutschlands Willen nicht zulassen. Ich wähle deshalb die Todesart des großen Hannibal. Hermann Görings letzter Brief an den Alliierten Kontrollrat, 11. Oktober 1946, 4 Stunden vor seinem Selbstmord. Es gab eine Phase, in der ich obsessiv über totalitäre Systeme las. Nordkorea, Irak, Scientology. Ich wollte verstehen, wie Menschen in solchen Systemen leben, wie sie flüchten, wie sie sich davon lösen. Flucht aus Lager 14. Kim Jong-il, geliebter Führer. Mein geheimes Leben bei Scientology. Ich war Saddams Sohn. Buch um Buch. Irgendwann verschob sich die Frage. Ich wollte nicht mehr nur wissen, wie es den Gefangenen geht. Ich wollte wissen, wie es dem Gefängniswärter geht. Wie fühlt sich das Innenleben eines Diktators an, der eine Dystopie in die Realität umsetzt und dabei keine Gewissensbisse hat? Wie rechtfertigt er sich vor sich selbst? Dann stieß ich auf »Das Stachelschwein« von Julian Barnes und fand die Antwort. Sie ist verstörender, als ich erwartet hatte. Was mich in den ersten 20 Seiten packte, war eine Szene, die so leise ist, dass man fast darüber hinwegliest. Ein namenloser osteuropäischer Staat, irgendwann Anfang der 1990er Jahre. Der Kommunismus ist gefallen. Der alte Diktator Stojo Petkanow sitzt in einer Zelle. Ein Offizier bringt ihm Rationskarten, Brot, Butter, Käse, Mehl, Speiseöl, Waschpulver. Keine Würstchen. Es gibt keine Würstchen in den Läden, erklärt der Offizier. Daher wäre es sinnlos, Coupons dafür auszugeben. Petkanow antwortet, logisch. Dann isst er alles auf. Alles in einer Sitzung, vor den Augen der Wachen. Am Nachmittag kommt der Offizier verwirrt zurück. Petkanow steht auf, geht auf ihn zu, stößt ihm den Finger in die Brust und sagt, »Ich bin kein Baba in einem Wohnblock jenseits der Boulevards. Die Leute, denen ihr jetzt dient, haben die Wirtschaft ruiniert. Aber als ihr mir gedient habt, als ihr der Volksrepublik treu wart, gab es Essen in den Läden. Also bringen Sie mir von nun an sozialistische Rationen und sagen Sie dem Generalstaatsanwalt, er soll sich ficken. Ab dann bekommt Petkanow Joghurt, wann immer er will.« Zweimal sogar Wurst. Die Szene enthält den ganzen Roman in Miniatur. Das neue System bestraft den alten Diktator mit der Realität, die es selbst geschaffen hat. Und er verwandelt die Strafe in eine Anklage. Julian Barnes, Booker-Preisträger, einer der schärfsten britischen Erzähler seiner Generation, schrieb »Das Stachelschwein« 1992. Er hatte Bulgarien besucht, nachdem Todor Schivkov, der Langzeitdiktator, gestürzt worden war. Was er sah, war ein Land im Schwebezustand. Stromausfälle, Essensmarken, Schwarzmarkt. Eine Bevölkerung, die das, was geschehen war, vorsichtig die Veränderungen nannte. Barnes stellte sich eine Frage. Was, wenn ein kommunistischer Diktator vor Gericht gestellt wird und sich verteidigt, indem er angreift? Das Ergebnis sind 138 Seiten, die es in sich haben. Stoyo Petkanov, 33 Jahre lang Steuermann der Nation, wird wegen Korruption und Amtsmissbrauch angeklagt. Der junge Staatsanwalt Peter Solinsky soll ihn verurteilen. Für das neue System ist der Prozess eine Chance, den alten Diktator öffentlich demontieren, die eigene Legitimität festigen, die Geschichte umschreiben. Für Petkanov ist der Prozess eine Bühne. Er ist das Stachelschwein. Wer ihn anfasst, sticht sich. Der stärkste Moment kommt gegen Ende des Prozesses. Petkanov steht auf, dreht sich zur Kamera und spricht das Volk direkt an. 1 Stunde und 7 Minuten. Er beginnt mit seiner Biografie. Er hat im antifaschistischen Widerstand gekämpft. Er war im Gefängnis. Er hat Schulen gebaut, Spitäler, Staudämme, die Arbeitslosigkeit abgeschafft, den Frieden bewahrt. Dann sagt er: Und jetzt finde ich mich in einer sehr seltsamen Lage. Ich bin angeklagt, ein Sozialist und ein Kommunist zu sein. Schuldig, Genossen, in jedem Fall. Dann der Spiegelmoment. Petkanov holt die Briefe hervor, die Lobpreisungen, die ihm westliche Staatschefs über Jahrzehnte geschickt haben. Margaret Thatcher: Ich war beeindruckt von der Persönlichkeit des Präsidenten. Richard Nixon: Durch sein tiefes Verständnis der großen Weltprobleme trägt der Präsident zur Lösung der dringendsten globalen Fragen bei. Jimmy Carter, Andreas Papandreou, einer nach dem anderen. Der Staatsanwalt Solinsky versucht zu unterbrechen. Petkanov schneidet ihm das Wort ab, so wie er es jahrzehntelang mit Solinskys Vater im Politbüro getan hatte. Und dann der letzte Satz, Zitat: Die wahre Anklage, die wir alle kennen, ist, dass ich Sozialist und Kommunist bin und stolz darauf. Also reden wir nicht um den heißen Brei, Genossen. Ich plädiere schuldig. Verurteilt mich zu dem, was ihr schon beschlossen habt. Zitat Ende. Er setzt sich. Der Richter schaut auf die Uhr. 1 Stunde und 7 Minuten. Petkanov wird zu 30 Jahren innerer Verbannung verurteilt. Sein gesamter Besitz wird konfisziert. Er hat den Prozess juristisch verloren. Moralisch hat er ihn gewonnen. Er fühlt sich, wie Barnes schreibt, weniger besiegt als dieser alternde junge Mann auf der Gegenseite. Barnes hat dieses Muster nicht erfunden. Es hat einen historischen Vorgänger. Nürnberg, 1945. Hermann Göring sitzt auf der Anklagebank. Er ist schuldig. Die Fakten sind erdrückend. Und trotzdem verwandelt er den Gerichtssaal in eine Bühne. Er kontert die Ankläger, verweist auf Dresden, auf Hiroshima, fragt: Nach welchem Maßstab richtet ihr? Was hinter dieser Haltung liegt, hat er dem Gefängnispsychologen Gustave Gilbert in der Osterpause des Prozesses erklärt. Zitat: Natürlich, das einfache Volk will keinen Krieg. Aber schließlich sind es die Führer eines Landes, die die Politik bestimmen. Man braucht nichts zu tun, als dem Volk zu sagen, es würde angegriffen, und den Pazifisten ihren Mangel an Patriotismus vorzuwerfen. Diese Methode funktioniert in jedem Land. Zitat Ende. Er sagt das ohne Reue, als Befund. James Vanderbilt zeigt in seinem Film Nürnberg von 2025, was hinter dieser Haltung liegt. Russell Crowe spielt Göring als einen Mann, der keine Verbrechen sieht, nur Siege und Niederlagen. Der US-Militärpsychiater, der ihn vor dem Prozess auf Zurechnungsfähigkeit prüfen sollte, fand sich in einer Nähe zu ihm wieder, die ihn selbst beunruhigte. Göring log nicht. Er glaubte, was er sagte. Was Göring in Nürnberg tat, tut Petkanov im Stachelschwein. Die Schuld steht fest. Der Spiegel auch. Beide wissen, wer den Richter in Verlegenheit bringt, hat zwar nicht gewonnen, aber er hat die Erzählung verändert. Und die Erzählung ist das, was bleibt. Barnes zeigt den Moment nach dem Zusammenbruch. Was aber passiert im System, während es noch steht? Moskau, 1953. Mitten in der Nacht ruft Stalin im Rundfunk an. Er will eine Aufnahme des Konzerts, das gerade live übertragen wurde. Die Aufnahme existiert nicht. Um 3 Uhr morgens wird das Konzert wiederholt. Publikum wird von der Straße geholt. Der Dirigent, der nach Hause gegangen war, wird zurückbeordert. Keiner schläft, keiner widerspricht, keiner fragt warum. Das ist das System im Betrieb, bevor noch jemand gestorben ist. 2017 drehte Armando Iannucci einen Film, der diese Frage beantwortet, indem er sie zur Satire macht. The Death of Stalin. Moskau, März 1953. Stalin liegt seit Stunden bewusstlos auf dem Boden seines Arbeitszimmers. Die Männer, die das Land regieren, stehen vor der Tür und wagen nicht einzutreten. Als sie es schließlich tun, beginnt sofort das Feilschen. Wer steht wo? Wer entscheidet was? Wer verantwortet den Arzt, den niemand gerufen hat? Dann das eigentliche Problem, Beria hatte die besten Moskauer Ärzte verhaften lassen, es gibt keinen Arzt. Das System, das Stalin gebaut hatte, hatte die einzigen Menschen beseitigt, die ihm jetzt hätten helfen können. Dann ist er tot. Die Männer um ihn herum, Beria, Chruschtschow, Malenkov, Molotow, stehen vor der Leiche und wissen, jetzt beginnt das Spiel. Keiner traut dem anderen, jeder will überleben. Jeder will Macht. Iannucci filmt das mit britischen Schauspielern, die bewusst keinen russischen Akzent sprechen. Die Absurdität ist die Pointe. Macht funktioniert überall gleich. Man könnte Moskau 1953 durch jedes Machtzentrum der Welt ersetzen und die Szenen würden stimmen. Die panischen Blicke über den Konferenztisch, das vorauseilende Einverständnis, die Frage, die niemand laut stellt, wer ist der Nächste? Fabien Nouris Comic La Mort de Staline von 2010, die Vorlage für den Film, ist dunkler. Weniger Komödie, mehr Kälte. Was bei Iannucci lächerlich wirkt, wirkt bei Nouri bedrohlich. Zusammen ergeben sie ein Stereobild. Die Mechanismen der Macht sind gleichzeitig absurd und tödlich. Was beide zeigen und was Barnes im Stachelschwein von der anderen Seite beleuchtet, die Männer an der Spitze glauben nicht an die Ideologie, sie benutzen sie. Wenn der Diktator stirbt, fällt das System nicht, es reorganisiert sich. Die Stühle werden umgestellt, die Struktur bleibt. Im Buch gibt es eine Stelle, die ich 3-mal gelesen habe. Die Bevölkerung spricht vorsichtig von den Veränderungen, nie die Revolution, denn auf Revolutionen folgen Gegenrevolutionen. Zitat: Reformation gegen Reformation, Revolution gegen Revolution, Faschismus, Antifaschismus, Kommunismus, Antikommunismus. Große Bewegungen schienen, wie nach einem physikalischen Gesetz, eine gleich große und entgegengesetzte Kraft hervorzurufen. Zitat Ende. Die Menschen nannten es die Veränderungen, weil man sich gegen Veränderungen schwer vorstellen konnte, und das machte sie ein wenig sicherer. Das ist Barnes schärfste Beobachtung. Die Angst der Bevölkerung liegt nicht im Regime, sie liegt in der Logik, die jedes Regime reproduziert. Geschichte endet nicht, sie wechselt das Kostüm. Wer die Buchentschlüsselung von Schemax gelesen oder gehört hat, kennt die Frage, wann erkennt ein Mensch, dass er auf der falschen Seite steht? Wer die Buchentschlüsselung von The Parade gelesen oder gehört hat, kennt die Vorstufe, den Menschen, der Böses tut, ohne es zu wissen. Petkanov ist die nächste Stufe. Er weiß, was er getan hat. Er hält es für richtig. Und er hat genug Material, um seine Richter in Verlegenheit zu bringen. Das ist die Verteidigungslinie jedes Systems, das sich selbst überlebt hat. Wir sind nicht das Problem, die Welt ist das Problem. Wir haben getan, was nötig war. Heute geschieht etwas, das Barnes 1992 vorweggenommen hat. Demokratien übernehmen die Werkzeuge totalitärer Kontrolle, ohne die demokratische Fassade aufzugeben. Petkanov würde das verstehen. Er würde sagen: Ihr habt das Kostüm gewechselt, das System nicht. Der Roman endet leise. Vor dem leeren Mausoleum des ersten Führers steht eine alte Frau. Sie trägt ein wollenes Tuch über einer wollenen Mütze, beides durchnässt. In ausgestreckten Fäusten hält sie ein kleines, gerahmtes Bild von Lenin. Betrunkene und Studenten rufen ihr Worte zu. Sie steht. Sie schweigt. Das letzte Wort des Romans ist Silence. Wer das liest und an Havels Gemüsehändler denkt, liegt richtig. Die Großmutter ist das Gegenbild. Der Gemüsehändler stellt sein Schild ab, weil er aufhört, an eine Lüge zu glauben. Die Großmutter hält ihr Bild hoch, weil sie nicht aufhört, an eine Wahrheit zu glauben, auch wenn es die falsche ist. Beide stehen allein, beide schweigen, beide sind stärker als das System, das um sie herum wechselt. Was zwischen ihnen liegt, ist die Frage, die Barnes stellt, ohne sie zu beantworten. Woran glauben wir, wenn alle Systeme gefallen sind?
1: Sie hörten Das Stachelschwein, das Innenleben eines Diktators. Die dritte Folge in der Reihe Vier Masken des Bösen von Florian Dimitri Leupin. Sprecher Ulrich Alroggen. Der Text war zunächst in der Online-Publikation Ein Blick durchs Schlüsselloch auf Substack erschienen und auf der Webseite einblickdurchsschlüsselloch.ch. Mein Name ist Eva Schmidt und ich frage mich, was wir jetzt mit diesem Verständnis und diesen Erkenntnissen tun. Denn der werfe den ersten Stein, der ohne Fehl ist, oder so ähnlich heißt es doch. Und wie kann jemand Verbrechen verantworten, die er in Verblendung beging? Haben Sie einen angenehmen Tag und Abend. Ciao. Servus.
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1: Kalimera, es ist Samstag, der 3. Oktober 2026 und ihr hört Nacktes Niveau, den Podcast für einen neuen deutschen Nationalfeiertag, den Podcast für die Unabhängigkeit Zyperns und aller anderen Insassen des Staatengefängnisses EU. 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Und ich begrüße damit meine beiden Gäste für eine unmögliche Mission. Aus der Pfalz, Journalist und Ansage.org Gründer Daniel Matisek. Und aus Österreich, nicht aus Österreich eben, sondern aus unserem Studio in Zypern, Trigger FM Programmdirektor Charlie. Grüßt euch ihr beiden.
2: Hallo.
3: Einen wunderschönen guten Tag.
1: Tja, ihr habt richtig gehört da draußen, heute ist kein Samstag wie alle anderen. Ich verhaspel mich sogar im Intro, denn tatsächlich ist es jetzt das erste Mal seit der grauen Frühzeit des Nacktniveaus, dass wir ohne Milena Preradovic durch die Nachrichtenwoche kommen müssen. Ein Leben ohne Milena ist möglich, aber nicht wünschenswert. Nur trotzdem, bitte haltet ein, bevor ihr euch etwa gleich das Leben nehmt. Milena fehlt nicht, weil sie etwa die Geduld mit mir oder die Lust an euch verloren hätte, sondern wegen eines Familienanlasses. Familie geht bekanntlich und zu Recht allem anderen vor. Und darum soll ich euch herzlich von ihr grüßen und ausrichten, dass sie nächste Woche wieder bei uns sein wird, so das Schicksal mitspielt. Und bis dahin gebe ich ganz eigenmächtig von dieser Stelle unser aller Grüße hier zurück, von Herzen die besten Wünsche an Milena und ihre Familie. Und stürze mich mit zwei Männern in eine Mission, die hier wie unter jeder Gefängnisdusche unmöglich zu erfüllen ist, nämlich die Abwesenheit eines Mädchens mit noch so vielen Jungs zu ersetzen. Daniel und Charlie, wir können nur scheitern. Also ich sage, genießen wir es doch einfach und schön, dass ihr da seid.
2: Denke ich auch, ja. Okay. Freut mich auch sehr.
1: Habt ihr beiden, wichtigste Frage für mich eigentlich am Anfang, weil rückblickend das Schönste jetzt dieser Tage, habt ihr beiden es schon gesehen? Habt ihr das schönste Machwerk des öffentlich-rechtlichen Fernsehens seit Menschengedenken gesehen?
2: Inside
1: CDU, ja. Daniel, du hast es schon gesehen?
2: Ja, natürlich. Ich musste auch viel drüber schreiben schon und berichten. Also es ist köstlich. Ja.
1: Und?
2: Ja, also ich denke mir, keine PR-Agentur, die andere Parteien, politische Rivalen beauftragt hätten, hätte das schöner hingekriegt. Ja.
1: Oder? Ganz ehrlich, also ich halte das Ding für ein Meisterwerk. Charlie, ich weiß nicht, ob du schon reingeschaut hast in Inside CDU.
3: Nicht komplett, aber ich habe natürlich die Auszüge gesehen, weil mein Problem ist, das ist so wie öffentlich-rechtliche gucken. Ich frage mich immer, wie Milena das hinkriegt. Dafür wirklich Hut ab, ja. Ich kann es nicht sehen, ich kann sie auch nicht hören. Die Menschen, also die Protagonisten, die da reden, da wird es mir wirklich schlecht. Also dann muss ich irgendwann einfach mit Magengeschwür zum Arzt und das will ich halt vermeiden.
1: Komisch, weil du bist doch selber eigentlich eine alte Pflanze aus dem Öffentlich-Rechtlichen.
3: Aber ja, da, vor allen Dingen eine alte Pflanze.
1: Nee, das hast du jetzt gesagt. Aber ich halte dieses Ding, ich meine das ironiefrei, für ein Meisterwerk, bei dem ich mich nur frage, Daniel, warum es entstanden ist. Weil die gesamte, die Collage der Szenen, die bis hin zur Musik, ja, also diese Inszenierung von Kinderkönig Philipp als Verschnitt, als Satire auf den Sonnen König, wie er da durchs Kanzleramt seid, jeder Federstrich Littchen, wie eine Loriot-Groteske da in den Fahrstuhl wackelt und mit dieser prätentiösen, herablassenden Handgeste das Kamerateam nachwinkt. Das haben die alles genauso komponiert, um diese CDU-Fatzkes als das hinzustellen, was sie sind. Und ich frage mich nur, warum? Also warum das ZDF und warum jetzt?
2: Also ich bin mir noch nicht mal so sicher, was da die Motivlage hinten dran war. Was die CDU betrifft, kann ich mir das nur mit einem vollkommenen Mangel an Selbstreflexion erklären, der sich im Prinzip mit dem Realitätsverlust der Partei 1:1 deckt. Es ist interessant, dass die Macher dieses Videos ja von den späteren Snicklink-Videos, die dazu erstellt wurden, überhaupt nicht zu unterscheiden ist. Also das ist eigentlich, das ist Realsatire pur. Ja. Und normalerweise würde man annehmen, dass eine Partei irgendwo eine gewisse Selbstkontrolle über die Bilder bewahrt. Also dass sie sagt, pass auf, das können wir so nicht bringen. Oder die wissen, da wird jetzt gefilmt, da können wir bestimmte Ausschnitte können wir so nicht machen. Oder vielleicht würde auch auf das ein oder andere in der Rede verzichtet werden. Aber offensichtlich hat man sich hier völlig unbeobachtet oder man hat sich auch völlig arglos der Sache hingegeben. Die Auftritte von Amthor bei irgendwelchen Kreisverbänden der CDU und die dortigen Reden, also diese wirklich authentischen Bilder, wo du auch die Mienen und die Gesichter der Parteimitglieder
1: siehst, die das was den Kopf.
2: Amthor da sagt, genau die, das, was Amthor sagt mit ihren Gesten und Mienen eigentlich komplett konterkarieren, das alles zeigt ja eigentlich schon, dass da offensichtlich jeder Radar und jeder Sensus für die eigentliche katastrophale Situation der Partei verloren gegangen ist. Und deswegen hat man das wahrscheinlich gar nicht reflektiert.
3: Nee, die CDU nicht. Man war wahrscheinlich einfach auch gewöhnt, dass der Öffentlich-Rechtliche grundsätzlich immer so berichtet, wie man das gerne hätte. Ich glaube, damit haben die einfach auch überhaupt nicht gerechnet.
2: Das ist ja Wahnsinn. Ganz genau, ja.
1: Bleibt aber mein, also vielleicht, weiß ich, wie es ist, bleibt mein Erstaunen, warum machen die das jetzt genau so? Weil ich, das sind ja zwei Staffeln, ganz viele Folgen, das ist also nicht mal eine Produktion, die mal durch irgendeine Redaktionsaufsicht nicht durchging, sondern das ist eine richtig lange Sache und da müssen die sich was bei gedacht haben. Also ZDF ist ja klassischerweise eigentlich ein eher CDU-naher Sender, wurde ja mal als Gegengewicht zur vermeintlich linken ARD, also damals schon vermeintlich linken ARD, wurde dann das rechtere ZDF gegründet in den grauen Vorzeiten der Bundesrepublik und jetzt schießt das ZDF so auf die CDU. Ich finde das nach wie vor erstaunlich. Ich habe das Gefühl, gewisse Teile auf dem Lerchenberg wollen sich da vielleicht absetzen oder vielleicht ist das auch nur Schadenfreude oder so. Ich finde es schon beachtlich.
3: Oder Überlebensinstinkt, weil sie wissen, dass öffentlich-rechtlich bald nicht mehr so sein wird, wirklich, wie es jetzt noch ist. Und sie denken sich, naja, dann lassen wir lieber die ARD vor die Hunde gehen und wir tun jetzt mal was, damit wir nicht ganz so.
1: Wer weiß.
2: Also ich habe dazu die Hypothese eher, ich denke mir, die, also erstmal muss ich kurz einhaken, Paul, das ist natürlich lange her, diese Polarisierung der beiden Öffentlich-Rechtlichen zwischen ARD, ZDF, eher links, eher rechts. Also das war lange vor Hayali und vor Bossetti und so, brauchen wir nicht mehr zu reden. Aber was jetzt beispielsweise diesen Beitrag betrifft, da bin ich mir nicht ganz sicher, ob da nicht vielleicht irgendwelche mit einer gewissen diebischen Schadenfreude bestimmte Akteure im Hintergrund vielleicht da sogar schon mal vorbauen wollten, sollte die CDU jetzt tatsächlich, was ja früher oder später das Einzige sein wird, was ihr bleibt, diese Brandmauer abräumen, dass man da praktisch schon mal einen Warnschuss setzen wollte und sagen wird, wir können euch genauso zerstören, wie wir gegen die AfD vorgehen. Vielleicht war das ein Motiv. Ja. Ich kann mir es kaum anders erklären.
1: Ja,
3: sehr gut, ja.
1: Plausibel. Wir haben noch jede Menge andere Dinge zu durchdenken und uns zu überlegen, was soll das eigentlich? Aber eine Sache macht es uns leicht, denn wenn wir auf die Ereignisse der Woche schauen, da ist etwas passiert, was man erwarten würde. Dunja Hayali hat nämlich den Hans-Joachim Friedrichs-Preis erhalten für Journalismus und herausragende Leistungen. Das Übliche eigentlich, aber diesmal, da gibt es Auszeichnungen nicht nur für die eigenen Marionetten, diesmal gönnt sich der Puppenspieler gleich auch selbst ein dickes, fettes Kännchen Eigenlob und die NATO hat sich doch allen Ernstes selbst dekorieren lassen mit einem Friedenspreis, und zwar dem Westfälischen Friedenspreis der Wirtschaft, der erinnern soll an den 1600 Schnüff eintretenden Westfälischen Frieden, der in Münster und Osnabrück im Rathaus letztlich unterschrieben wurde, am Ende des 30-jährigen Krieges und mit dieser ganz, ganz, ganz großen Geste und 100.000 Euro Preisgeld, Daniel, da hat sich die NATO auszeichnen lassen. Alle kamen sie dann ins Rathaus nach Münster. Fritz Blackrock, der Stromberg-Kanzler, neben Mark Rutte, der obersten NATO-Marionette. Sie traten vor das Volk, so wie im Snickling-Video Kinderkönig Philipp, um sich applaudieren zu lassen. Und das Volk, die ungewaschenen Massen, die haben doch tatsächlich die Frechheit besessen, mit Buhrufen und Mörder verschwindet Geschall. Diese Kombo da oben begrüßt. Das ist alles kein Witz, selbst NTV schreibt, kein Scherz, ein Friedenspreis für die NATO, echt jetzt. Und sagt dann, ja, klingt seltsam, aber ist gar nicht so dumm. Und will dann den Bogen spannen oder sozusagen die Kurve kriegen, um zu erklären, warum die NATO seit so langer Zeit und gerade jetzt uns den Frieden sichert.
2: Ja, also darf ich gerade dazu was sagen?
1: Unbedingt.
2: Ja, also es ist sehr bemerkenswert, der gesamte Geist, auf der Westfälische Frieden gegründet war, was ja was Revolutionäres war in der Menschheitsgeschichte zum ersten Mal, dass es hier überhaupt sowas wie eine Frühform von Völkerrecht gab, einen Zusammenschluss, ein wirklich konstruktives, diplomatisches Großprojekt verfeindeter Nationen viel zu spät und nach viel zu vielen Millionen Toten, aber immerhin mit einer zivilisatorischen Wegmarke. Dieser ganze Geist wird ja heute von eben dieser NATO und von ihren Akteuren mit Füßen getreten. Das ist praktisch das genaue Gegenteil dessen, was zum 30-jährigen Krieg geführt hat, beziehungsweise was diesen Frieden damals ermöglicht hat. Was heute passiert, sehen wir genau, wäre eigentlich das Projekt gewesen, das, was heute passiert, was unsere Politiker gegenüber Russland betreiben und diese Diplomatieversagung, das wäre eigentlich das Rezept gewesen, mit dem man damals aus dem 30-jährigen Krieg locker einen 100-jährigen Krieg hätte machen können. Also die Kriegstreiber heute als Friedensfürsten darzustellen, das ist an Perversion gar nicht mehr zu überbieten. Und ich frage mich sowieso, bei der NATO, es wird ja immer behauptet, es seien böse Verschwörungstheorien und Unterstellungen, dass diese Osterweiterung, ich persönlich halte auch von dieser These, ist ein anderes Thema, halte ich nicht sehr viel, weil man darf nicht vergessen, die Osterweiterung ist kein aktiver Vorgang gewesen oder zum Großteil bei den Osteuropäern, ja, ich sag mal, nach der Wendezeit 1990 war es auch das Bedürfnis dieser Völker, aus dem Warschauer Pakt rauszukommen, ja. Und man hätte ihnen das Selbstbestimmungsrecht verweigern können, hat man aber nicht getan, und man hätte natürlich darauf achten müssen, dass man Russland irgendwie ausgleicht, dass man sagt, da werden keine Truppen stationiert oder was auch immer. Aber das hat man ja nicht getan. Aber jetzt, die NATO ist ja immer erpicht darauf, zu betonen, dass sie eben ein angebliches Friedens- und Verteidigungsprojekt sei. Und umso schizophrener ist es eben, wie hier mit den Waffenlieferungen und mit der permanenten Eskalation dieses Konflikts und auch mit diesen Drohneninszenierungen, und es sind Inszenierungen, das wissen wir alle, wie hier versucht wird, diesen immer mehr Öl ins Feuer zu gießen. Und dafür einen Friedenspreis einzuheimsen, ist also wirklich dialektischer Kurzschluss. Ja.
1: Charlie, Fritz Blackrock war ja da und hat die Laudatio gehalten, bevor er sich dann auf dem Balkon als das beschimpfen ließ, was er ist. Und die Tagesschau, also seine Staatsmedien berichten, der Kanzler lobte in seiner Laudatio die, Zitat, Allianz der Freiheit, das Bündnis Bürger seit 3 Generationen für Sicherheit und Frieden im euroatlantischen Raum. Sie stützt unsere Sicherheit und unseren Wohlstand. Sie dient dem Frieden. Warum das für Merz so einen hohen Stellenwert hat, erklärte der Kanzler in Münster vor allem anhand der russischen Bedrohung für die Bündnispartner und auch konkret für Deutschland. Denn derzeit stünde das alles auf dem Spiel durch den gewalttätigen, expansiven Revisionismus Russlands. Jetzt weißt du es.
3: Es ist, ich kann dazu leider nicht viel sagen, denn alles, was ich gerne sagen möchte, wäre absolut justiziabel. Das Einzige, was mich ein bisschen verwundert, ist, also die NATO hat jetzt mit diesem Preis 100.000 Euro gekriegt aus Steuergeldern.
1: Wie immer eigentlich, ja. Also die über den Umweg
3: was
1: des Preises.
3: Was wollen die damit? es ist an Idiokratie im Prinzip überhaupt nicht mehr zu überbieten alles.
1: Ja, so ist es, aber es wurde konterkariert durch eine Sache, die potzblitz im Staatsfunk nicht berichtet wurde, denn Kasachstans Präsident Togajew war in Berlin. Das ging unter, wenn man nur die Tagesschau schaut. Es ging nicht unter, wenn man auf X ist. Da gibt es einen Account, der heißt Zentrale Ermittlungsstelle. Mhm. Herzlichen Dank an dieser Stelle. Hat nämlich ein schönes Video rausgeschnitten von dem Auftritt dieses kasachischen Präsidenten an der Seite von Fritz BlackRock, und da wird dann nicht untertitelt, beziehungsweise nachträglich muss dann untertitelt werden, weil das Kanzleramt nicht übersetzen ließ für die Presse, als er sagte, es wird kein besseres Staatsoberhaupt Russlands für Europa geben als Putin. Es gab eisiges Schweigen im Saal dieser Szene. Der Gesichtsausdruck von Fritz BlackRock verrät alles, und ja, das dürfte ihm irgendwie in Erinnerung. Ich vermute ja, als er da so auf den Balkon trat in Münster, Daniel, dass ihm die Szene eventuell wieder eingefallen ist. Ich glaube, es war vorher mit diesem Schweigen.
2: Ja, ich glaube auch, das ist schon 3-4 Tage her gewesen. Ja. Ne? Ja, natürlich, aber es ist ja so, wie wenn Friedrich Merz, wann immer er in einer Rede von Alice Weidel oder bei irgendwelchen Unternehmertagen, wenn immer er mit einer Wirklichkeit konfrontiert wird, die nicht die seine ist, dann versteinert er. Ja. Und dann überlegt er eigentlich nur, wie er irgendwie noch Gesichtswahn aus der Nummer rauskommen kann. Ich meine, der Mann hat ja schon längst seine Erdung verloren und auch das, was er vielleicht mal irgendwann sogar selbst gedacht oder geglaubt hat. Was interessant ist, noch zu diesen 100.000 Euro, also diese Staatspreise, die ja mittlerweile an Institutionen verliehen werden. Gut, beim Westfälischen Friedenspreis ist das, glaube ich, so. Der wird immer, glaube ich, nur an Organisationen verliehen. Aber das haben wir auch schon gehabt, als die EU den Karlspreis beispielsweise bekommen hat. Oder es wurde auch schon diskutiert, den Friedensnobelpreis und so weiter. Das sind natürlich im Prinzip Preisverleihungen, die auch gar nicht im Sinne der ursprünglichen Stifteridee waren. Weil damit sollten ja mutige, couragierte Einzelbemühungen für den Frieden gewürdigt werden. Und es war nie gedacht, dass sich da irgendwie die Akteure politischer Zusammenschlüsse, supranationaler Organisationen da gegenseitig Lametta umhängen. Und hier dient das Ganze natürlich nur im Prinzip dazu, von der Realität abzulenken, weil die Realität ist eine genau andere. Es müsste, wenn es sowas gäbe, würde die EU und auch die NATO momentan den Kriegspreis verdienen, ja, nicht einen Friedenspreis. Ja.
3: Kurzer Blick. Ich glaube im Übrigen auch, das ist mein Gefühl, dass Europa ohne Putin schon lange im Dritten Weltkrieg sein würde. Wenn ich die anderen Mächte da im Hintergrund sehe, da gibt es welche, die haben da einfach ganz andere Nummern. Maria Sacharowa, die hat das jetzt vor kurzem erst wieder gesagt. Sie leitete ein mit den Worten, sie wolle noch einmal daran erinnern, man sollte nicht glauben, dass Waffenproduzenten außerhalb der Ukraine in Sicherheit seien. Ja. Und sie sagte zu den europäischen Staaten, Freunde, mithilfe der Ukraine seid ihr eigentlich mit euren Rüstungsprojekten auch am Krieg beteiligt. Daran erinnerte sie nochmal. Also da steht es wirklich spitz auf Knopf.
2: Ja. Ja, ich sehe das übrigens genauso. Also ich denke auch, es wird nicht lange dauern, bis irgendwann selbstverständlich Russland, was diese Drohnenangriffe betrifft, die ja doch seine Infrastruktur empfindlich treffen, das muss man ganz klar sagen, es gibt da auch Versorgungsengpässe, irgendwann wird mit Sicherheit dann mal, denke ich mal, ein Warnschuss erfolgen, ja. Vielleicht in Form einer Überschallrakete auf irgendein Werk eben, in dem die Dinge produziert und
1: schon Gruß nach werden, München, ja? Genau, ja.
2: Ja, ganz genau. Und das wird hier einfach so wissentlich in Kauf genommen, mal ganz abgesehen von der Nuklearperspektive. Da wird jetzt auch wieder berichtet, dass Putin gestern gedroht hätte mit Atomwaffen. Das wird dann als Beweis wiederum dafür genommen, also wie eine selbsterfüllende Prophezeiung für seine Aggressivität. Ich meine, klar, wenn du die ganze Zeit mehr oder weniger nur Öl ins Feuer schüttest und provozierst, kriegst du irgendwann nochmal eine Antwort. Aber ich finde eigentlich auch, das muss man ganz ehrlich sagen, dass Putin hier ein außerordentlich besonnener Staatsmann ist, das muss man wirklich so sagen, ohne ihn jetzt moralisch damit irgendwie heilig sprechen zu wollen. Aber wenn wir da hören, wen es da sonst so gibt in Russland, da kann man froh sein, dass er und kein Hardliner da an der Macht ist.
1: Ja. So ist es. Und entsprechend
3: ganz genau. Und ich glaube, nur ganz kurz eingeschoben, auch, dass die Russen inzwischen einfach verstanden haben, ich habe vorhin das Wort Idiokratie, dazu gibt es ja auch einen Film, benutzt, dass sie es einfach wirklich teilweise in der Außenpolitik und bei den Politikern der westlichen Welt mit wirklich Idioten zu tun haben.
1: Naja, daran hat ja nun weder Annalena noch Wadefull irgendwie einen Zweifel gelassen. Das wissen sie schon lange. Ob das uns schützt, ist die andere Frage. Ich erinnere euch an den Großbrand bei Diehl, bei der Rüstungsfirma Diehl 2024 in Berlin-Lechterfelde. Da brannte ein Galvanisierungswerk aus, plötzlich und unerwartet, von einer Firma, die die wesentlichen Steuerkomponenten für die Raketen der Ukrainer schickt, mit denen die Ukrainer westlich gelieferte Raketen Richtung Russland feuern. Das wurde damals beeilte man sich zu erklären, dass ja keine Sabotage gewesen, das sei ein Brand in dem Werk gewesen, was mal vorkommen kann. Das war in Südwest-Berlin eine Riesensache. Da wurden Schulen geschlossen wegen chemischer Belastung der Umgebung. Und das war das erste Mal, dass so eine Rüstungsfirma in Berlin plötzlich brannte. Gibt keine Beweise dafür, dass das von außen gesteuert war. Halte ich aber für sehr viel plausibler als irgendwelche Drohnen am Paketflughafen Leipzig, die ein Busfahrer da aus der Luft kickt. Dass das vielleicht, wer weiß, wie das einzuordnen ist. Übrigens noch nachgeschoben, was den Rüstungspreis, Rüstungspreis sage ich schon, hallo Dr. Freud, was diesen Friedenspreis angeht, wollte ich euch nicht vorenthalten, wer da in der Kommission sitzt, um diesen Preis zu vergeben. Ja, nur das Best-of. Sigmar Gabriel, Jean-Claude Juncker, Friedrich Merz, Cem Özdemir, Frank-Walter Steinmeier, Henrik Wüst und Bundesbankmann Jens Weidemann sitzen da drin. Der ehemalige Ministerpräsident des Freistaates Sachsen, Stanislav Tillich, auch noch. Und Alexander Graf Lambsdorff, deutscher Botschafter in Moskau, der regelmäßig auffällt durch russenfeindliche Hetze. Die alle saßen mit dabei oder haben entschieden, dass ihre Arbeitgeber die 100.000 direkt bekommen. Und ja. Gut, hören wir damit auf. Aber eine aktuelles Ereignis dieser Tage wirft da auch nochmal ein Schlaglicht drauf. Man würde gar nicht meinen, wie das zusammenpasst, denn bekanntermaßen ist kürzlich ein Flug der Gesellschaft Fly Dubai von Dubai nach Tel Aviv offensichtlich knapp einer Katastrophe entkommen, beziehungsweise die 170 Menschen an Bord dieses Fluges. Es scheint so zu sein, dass der Co-Pilot den Piloten erstechen wollte, um das Flugzeug irgendwo zum Absturz zu bringen. Wie dieser Anschlag oder wie dieses Verbrechen geartet war, ob es ein Terroranschlag islamistischer oder anderer Art war oder auch nicht, darüber wird noch immer wild diskutiert, aber die ersten Meldungen, die zu diesem Fall auftauchten, die waren recht eindeutig.
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5: 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Nach zahlreichen schweren Verletzungen von Jugendlichen bei Polizeieinsätzen in Frankreich während der Schülerproteste hat die französische Regierung den Einsatz von sogenannten Schockgranaten ausgesetzt. Unterstützt von Gewerkschaften hatten sich am Dienstag wieder Hunderttausende Menschen an den seit Wochen andauernden Schülerprotesten beteiligt. Es kam erneut zu Ausschreitungen. Die Ermittlungen rund um den Berliner SPD-Co-Vorsitzenden Steffen Krach reichen inzwischen bis nach Niedersachsen. Die Deutsche Presseagentur berichtet, dass die Staatsanwaltschaft Hannover nun auch gegen den niedersächsischen SPD-Fraktionschef Stefan Politze ermittelt. Der Landtag hat dazu seine Immunität aufgehoben. Politze wird unter anderem Beihilfe zu wettbewerbsbeschränkenden Absprachen und Anstiftung zur Vorteilsgewährung vorgeworfen. Ob weiter Politiker aus der ehemaligen Arbeiterpartei SPD beteiligt sind, ist unklar. Mit Durchsuchungen in Deutschland und den Niederlanden ist die Polizei gegen eine international operierende türkische Goldschmugglerbande vorgegangen. Nach bisherigen Ermittlungen sollen Mitglieder der Bande mit Geld, das vor allem aus Drogengeschäften stammte, bei involvierten Juwelieren Altgold angekauft haben. Das Gold soll anschließend eingeschmolzen und zu Schmelzgoldbarren verarbeitet worden sein, die dann per Flugzeug oder mit speziell präparierten Fahrzeugen in die Türkei gebracht wurden. Auf diese Weise sollen in einem Zeitraum von 6 Jahren bis zu 4 Tonnen Gold mit einem Wert bis zu 210 Millionen Euro in die Türkei geschmuggelt worden sein. 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
1: Wie dieser Anschlag oder wie dieses Verbrechen geartet war, ob es ein Terroranschlag islamistischer oder anderer Art war oder auch nicht, darüber wird noch immer wild diskutiert. Aber die ersten Meldungen, die zu diesem Fall auftauchten, die waren recht eindeutig. Ihr habt das sicherlich auch verfolgt, denn über dieses Ereignis meldete zuerst Bild, dass ein, Zitat, russischer Attentäter einen ukrainischen Piloten wohl erstochen hat und heldenhaft von Ukrainern abgehalten wurde, das zu Ende zu bringen. Am Ende stellte sich dann heraus, so meldete es der Axel Springer Verlag, am Ende stellte sich heraus, dass nichts, aber auch gar nichts daran irgendwie wahr war. Tatsächlich war es ein offensichtlich omanischer Co-Pilot, der einen gesichert indischen Piloten fast erstach. Dieser indische Pilot, so scheint es zu sein, Kapitän Smit Machar, scheint ein veritabler Held zu sein, denn der hat sich trotz seiner Stichverletzung und obwohl er auf dem Boden lag und selber mit dem Tode rang, hat er es geschafft, dann die Cockpit-Tür zu öffnen, dieses Fluges FZ-1073. Der gerade kurz zuvor um 5000 Meter an Höhe verlor, 17.000 Fuß, das ist ein gewaltiger Sprung, den man als Passagier dort auch bemerkte sicherlich, er schaffte es sich dann zur Tür zu retten, die Tür zu öffnen, die Kabinentür, und dann konnten Passagiere offensichtlich diesen Attentäter überwältigen, israelische Passagiere, die später von Benjamin Netanyahu auch im Fernsehen präsentiert wurden, wobei da noch wild diskutiert wird, welcher Teil der Geschichte darin nun stimmt. Jedenfalls wurde dieser Mann überwältigt und anwesende Ersatzpiloten konnten den Jet dann landen. Aber Daniel, das Irre ist ja, das Erste, was der Bild einfällt, ist, das irgendwie gegen den Russen zu wenden. Das ist schon ein Grad an Satire, den man sich nie ausdenken kann, oder?
2: Ja, also ich finde sowieso, dieses Ereignis ist eigentlich eine wunderbare Resonanzboden, um mal wieder zu sehen, wie in Deutschland die Medien in ihren Narrativen gefangen sind. Also das war ja eine reine Fake News. Man muss der Ehre halber auch sagen, dass der Ehrenrettung halber sagen, dass Bild das auch wieder zurückgenommen hat, diese Meldung. Aber trotzdem, dass man überhaupt sowas erstmal veröffentlicht, lässt eben schon sehr viel, sehr tief blicken, weil hier eben die Feindbilder eben mittlerweile das Nachrichtengeschehen komplett überlagern und offensichtlich hier schon zu Einordnungen führen, die überhaupt nicht mehr geprüft werden. Hauptsache, es passt irgendwie ins Narrativ. Und ich fand aber in dem Zusammenhang, muss man leider auch erwähnen, war auch die Berichterstattung der, also die jetzt dann tatsächlich auf den tatsächlichen Ereignissen wohl basierende Berichterstattung der übrigen Medien, vor allem der öffentlich-rechtlichen, fand ich auch sehr schändlich hier. Ich muss sagen, da gab es ein Meme von der Tagesschau gestern, das sie auch getwittert haben, in der dann das Wort Held im Zusammenhang mit diesem indischen Piloten in Anführungsstrichen geschrieben wurde und mehr oder weniger als Begründung für diese Ironie, die man da drin zu sehen glaubte, dann die Tatsache genommen wurde, dass er eben von Benjamin Netanyahu ausgezeichnet wurde. Also ich habe darin auch wieder eine gewisse Voreingenommenheit unserer öffentlich-rechtlichen Medien jetzt gegen Israel rausgelesen. Aber lassen wir es mal dahingestellt sein. Ob es islamistisch war oder nicht, wird sich erst noch zeigen. Aber es deutet natürlich viel darauf hin. Und es hätte durchaus, sagen wir mal, eine Katastrophe geben können. Vielleicht ein zweiter 11. September in Tel Aviv oder was auch immer. Da wurde ja auch viel drüber spekuliert. Und ich finde es schon erstaunlich, wie hier bei uns über solche Dinge eben wirklich nur unter der jeweiligen ideologischen Brille berichtet wird und überhaupt nicht mehr unvoreingenommen,
1: Ja, ja, welche Verachtung für die Menschen da an Bord und für diesen Piloten, der offensichtlich lebensgefährliche Verletzungen hat. Das wurde mittlerweile verifiziert durch indische Berichterstatter und auch der indische Premier Modi hat sich eingeschaltet, hat diesen Helden, der er sicherlich ist, auch gratuliert. Und wer immer dahinter steckt, ob es nun ein Staat oder mehrere Staaten gewesen sein sollen, Donald Trump drohte gleich dem Iran und erklärte, wenn denn herauskäme, dass der Iran irgendwie dort mit zu tun habe, dann würde das für die Friedensverhandlungen auch Folgen haben. Also letztlich das Gleiche in Grün, was dort die Springerpresse die Springerpresse mit Russland machte Trump dann mit dem Iran zu unterstellen.
2: Das wird immer instrumentalisiert gleich, natürlich. Ja.
1: Und das Letzte, was sie interessiert, sind die 170 Menschen an Bord und all die das Ding vielleicht auf den Kopf bekommen hätten. Ein Hoch auf Kapitän Smith Machar, dessen Namen ich wahrscheinlich falsch ausspreche, aber zumindest ohne jeden Anführungsstrich ganz gewiss ein Held, der mindestens 170 Menschen das Leben rettete. Tja, die letzten Nerven des Regimes und seiner Propagandafunktionäre, die scheinen verloren, das sehen wir allen Orten und auch in der Innenpolitik. Exemplarisch für den kollektiven Geisteszustand scheint derzeit die grüne Ex-Spitzenkandidatin von Sachsen-Anhalt und ganz amtlich offizielle Neonazi-Braut Susanne Gibora-Seidlitz. Die Dame ist nämlich mit einem amtlich attestierten Neonazi, also Ex-Neonazi zusammen. Das passte ihr gar nicht, dass diese Tatsache überhaupt publik wurde. Publik gemacht hat sie nämlich, glaube ich, auch das Kompakt-Magazin, respektive eine Reporterin dort, die danach fragte. Frau Gibora-Seidlitz war ganz, ganz schlecht darauf zu sprechen und hat einen kleinen Skandal damit erzeugt. Und diese Frau Gibora-Seidlitz, man kann es sich alles nicht ausdenken, hat nun, so schreibt Apollo News, in einer Rede in Sachsen-Anhalt den AfD-Politiker Tobias Rausch, so schreibt Apollo, mit der NS-Führungsfigur Hermann Göring verglichen. Ja. Würde Rausch, so Gibora-Seidlitz, zum Präsidenten des Landtages von Sachsen-Anhalt gewählt, dann gäbe es, Zitat, erstmals seit Hermann Göring einen rechtsextremen Landtagspräsidenten. Das nehme man nicht unwidersprochen hin. Und Charlie, was das eigentlich zeigt, ist, warum das relevant ist, weil es ja ein weiteres Licht auf den Umgang der Altkader mit der aufsteigenden AfD gibt. Ich meine, dieser Grad an Volksverhetzung, dieser Grad an Verharmlosung dieses Verbrechers Göring, der ist neu. Ja, das ist ein neues Extrem eigentlich an Kopflosigkeit bei diesen Altfunktionären. Aber man ist eben am Ende mit den Nerven aufgrund der Erfolge der AfD und bereitet ja auch, beziehungsweise hat jetzt dann in der Innenministerkonferenz das Einstimmigkeitsprinzip aufgehoben. Das ist ja ein sehr viel relevanterer Akt als der Ausfall.